Ach, mein armer Bub, was soll nur aus dir werden? Dieses Wort ließ den Zehnjährigen nicht mehr los. Die Mutter berichtete später, dass Raimund mit einem Schlag änderte. Es fiel der Mutter auf, wie er nun aufs Wort gehorchte, viel ruhiger und vernünftiger wurde. Der Bub verschwand jetzt oft hinter dem Schrank in der Stube, wo ein kleiner Hausaltar mit dem Bild der Gnadenmutter von Jane Stochau stand. Eines Tages gestand er der Mutter unter Tränen: »Weißt du, Mama, als du mich letzthin fragtest, was wohl aus mir noch werden würde, da hat es mir sehr weh getan und ich habe die Gottesmutter im Gebet gefragt. Sie ist mir dann erschienen. In den Händen hatte sie zwei Kränze, einen weißen und einen roten. Sie schaute mich liebevoll an und fragte mich: »Welchen willst du?« »Der Weiße bedeutet, dass du die Reinheit bewahren wirst. Der Rote, dass du als Märtyrer stirbst.« Da habe ich zur Gottesmutter gesagt: »Ich wähle beide.« Da lächelte sie und verschwand. Er hat beide Kränze gewählt. Die große Liebe zu Maria hatte Raimund wohl von seiner Mutter eingeimpft bekommen. Fortan wollte er in seinem ganzen Leben alles für Maria und durch sie für ihren göttlichen Sohn tun und alle Menschen für sie gewinnen. Raimund war ein intelligenter Bub, der sich vor allem für alles Technische, alles Wirklichkeitsnahe interessierte. Die Schule aber konnte er zunächst nicht etwa aus mangelnder Begabung, sondern aus finanziellen Gründen nicht besuchen. Lesen und Schreiben lernte er von den Eltern. Nur Franz, der Erstgeborene, sollte studieren dürfen. Um das finanziell zu ermöglichen, übernahm Mutter Kolbe einen kleinen Gemischtwarenladen. Da sie auch noch als Hebamme tätig war, musste Raimund tüchtig im Laden und auch im Haushalt mithelfen. Doch die Gottesmutter führte Raimund auf einen außerordentlichen Weg zum Studium. Eines Tages musste er zum Apotheker Kotowski, einem edlen, freundlichen Herrn. Dieser war nicht weniger erstaunt, als ihm Raimund in einem Atemzug den lateinischen Namen der Arznei, die er holen musste, hersagte. Der Apotheker erkundigte sich, in welche Schule Raimund gehe. Dieser aber erklärte: »Nein, ich muss daheim bleiben und meinen Eltern helfen. Aber mein Bruder besucht die Schule und darf Priester werden. Meine Eltern sind eben zu arm, um uns beide studieren zu lassen.« Der Apotheker Kotowski erklärte sich nun bereit, Raimund Lateinstunden zu geben und auch sonst zu helfen, damit nicht bloß Franz, sondern auch Raimund studieren konnte. Im Jahre 1907 hielten die Franziskaner in Berbernice Volksmission und suchten bei dieser Gelegenheit, junge Menschen für das Ordensleben zu begeistern. Franz und Raimund erhielten die Aufnahme in das Franziskaner-Knabenseminar zu Lemberg, der Hauptstadt des damals zu Österreich gehörenden Galizien. Im Noviziat, das Raimund als Frater Maximilian begann, blieb ihm das Ringen um den Ordens- und Priesterberuf nicht erspart. Furchtbare Zweifel quälten ihn. Mit 17 Jahren, am 11. September 1911, legte Frater Maximilian Kolbe die zeitlichen Gelübde ab. Da seine Vorgesetzten seine Fähigkeiten entdeckt hatten, schickten sie ihn zum Studium nach Rom. Ein Brief aus dem Anfang der römischen Studienzeit an die Mutter daheim in Polen ist für Frater Maximilian Kolbes Vertrauen in die Hilfe der unbefleckt empfangenen Gottesmutter aufschlussreich. Er schrieb da unter anderem: »Ich war daran, meinen rechten Daumen zu verlieren. Es hatte sich ein Abszess gebildet, das der ärztlichen Behandlung spottete. Die Eiterung wollte nicht weichen. Der Arzt sprach schon von der Wegnahme des Daumens, weil der Knochen bereits angefressen sei. Ich sagte ihm, dass ich etwas Besseres wüsste. Der Pater Rektor

eine Kompresse, die sie in Lourdeswasser getränkt hatte, darauf gelegt. Schon nach wenigen Minuten sei der Bub eingeschlafen. Nach einer Viertelstunde sei er wieder, aber vollständig geheilt, erwacht. Das Wunder sei offensichtlich gewesen, doch habe der ungläubige Arzt es nicht zugeben wollen. Er habe sich zu Erklärungen verstiegen, die niemanden überzeugten. Als sich jedoch nach einigen Tagen ein Stück eitrigen Knochens aus der Fußsohle gelöst habe, habe er schließlich gestehen müssen, dass hier eine höhere Macht am Werk gewesen sei. Er habe sich dann bekehrt und auf eigene Kosten eine Kirche gebaut. Als unser Arzt hier in Rom hörte, ich hätte Lourdeswasser, war er gerne bereit, mir davon einen Verband anzulegen. Am anderen Morgen sagte der Arzt, der Fall bessere sich, er könne wohl von einer Entfernung des Daumens absehen. Nach weiterer kurzer Behandlung war mein Daumen geheilt. Ehre sei Gott und der Immaculata. Am Allerheiligenfest des Jahres 1914 legte Frater Maximilian Kolbe die ewigen Gelübde ab und weihte sein ganzes Leben dem Herrn Jesus Christus und seiner unbefleckt empfangenen, jungfräulichen Mutter Maria. Das Studium der Philosophie an der Päpstlichen Universität Gregoriana von 1912 bis 1915 schloss der intelligente Frater mit dem Dr. Phil das Studium an der Theologischen Fakultät Santa Bonaventura von 1915 bis 1919 mit dem Doktor Theologie ab. Mehr aber als um akademische Titel ging es ihm um das Erringen wahrer Heiligkeit und um immer tiefere Erkenntnis der erhabenen Würde seiner himmlischen Mutter, der er sein Leben geweiht hatte. Diesbezüglich gestand er später einmal, es ist eine ausgezeichnete Sache, Mariologie zu studieren. Aber denken wir immer daran, dass wir die Immaculata besser in demütigem Gebet, in der liebevollen Erfahrung des alltäglichen Lebens kennenlernen, als durch weise Definition, Argumentation und subtile Distinktionen, auch wenn diese keineswegs gering geschätzt werden dürfen. In Rom holte sich der junge Ordenskleriker die Lungentuberkulose. Seinen geröteten Wangen, seinen kalten Händen und seinen schmerzenden Frostbeulen hatte man keine weitere Beachtung geschenkt, denn er jammerte nie. Nach Ausbruch des Ersten Weltkrieges aber bekam er Lungenblutungen, die sich zu heftigen Blutstürzen steigerten. Frater Maximilian blieb dabei trotzdem froh und heiter und meinte, bald von dieser Welt Abschied nehmen zu dürfen, um im Himmel mit der von ihm so innig geliebten Immaculata vereint zu werden. Trotzdem war er erfüllt von heiligem Kampfgeist. Er konnte nämlich nicht länger zusehen, wie damals in Rom die Freimaurer ihr Unwesen trieben, anlässlich der 200-Jahr-Feier der Gründung der Loge. Nun wollte er, voll von heiligem Zorn, handeln und gründete am 16. Oktober 1917, drei Tage nach der letzten Erscheinung Marias in Fatima, die Milizia Immaculate. Pater Maximilian wurde am 28. April 1918 in Rom zum Priester geweiht und feierte am Mariengnadenaltar in der Kirche Sankt Andrea delle Fratte, dort, wo dem Juden Alfons Maria Ratisbon die unbefleckt empfangene Gottesmutter erschienen war, die Primiz, die erste heilige Messe. Im Jahre 1935 schrieb Pater Kolbe auf Befehl seines Vorgesetzten einen genauen Bericht darüber nieder, wie die Miliz der Immaculata entstanden war. Da Pater Guardian es mir nun einmal zur Pflicht gemacht hat, über die Anfänge der Miliz der Immaculata zu berichten, will ich niederschreiben, was ich noch weiß. Ich erinnere mich, wie ich als kleiner Bub für eine Kopeke eine

Madonnenstatue erwarb. Im Internat von Lemberg warf ich mich während der heiligen Messe auf den Boden und versprach der Gottesmutter, die als Königin über dem Altar thront, für sie zu kämpfen. Ich wusste zwar nicht, wie ich das anstellen sollte, ich dachte an einen Kampf mit wirklichen Waffen. Während des Noviziates zog ich den Novizenmeister Pater Dionysius Sauviac ins Vertrauen und sprach zu ihm von der Schwierigkeit. Pater Dionysius, der inzwischen gestorben ist, wandelte mein Versprechen in die Pflicht um, täglich ein unter deinen Schutz und Schirm zu beten. Ich bete es heute noch, obwohl ich jetzt weiß, welchen Kampf die Immaculata im Auge hatte. Obwohl ich stark zum Hochmut neigte, zog mich die Immaculata mehr und mehr in ihren Bann. In meiner Zelle hatte ich über meinem Betschemel das Bild eines Heiligen hängen, dem die Gottesmutter erschienen war. Ich rief ihn öfters an. Ein Ordensmann, der es bemerkte, sagte zu mir, »Sie haben wohl eine große Verehrung zu diesem Heiligen.« Als sich in Rom die Freimaurer immer hochfahrender und gemeiner gebärdeten und unter den Fenstern des Vatikans das Satansbanner entrollten, auf dem in grässlicher Verzerrung Luzifer den Erzengel Michael zu Boden warf und unflätige und gemeine Schriften gegen den Heiligen Vater unter die Menge verteilten, kam der Gedanke in mir auf, einen Bund gegen die Freimaurer und andere Teufelsmächte zu gründen. Um mich zu versichern, ob dieser Gedanke von der Immaculata stammte, holte ich Rat beim Jesuitenpater Alessandro Basile, der Beichtvater unseres Kollegs war. Er beschwichtigte mich im Namen des Gehorsams und ich entschloss mich sofort, ans Werk zu gehen. Außer den ersten Mitgliedern, Frater Glowinski, Frater Antonio Manzi und Frater Enrico Granata, wusste niemand im Kolleg etwas von der Milizia Immaculata. Nur Pater Rektor Stefano Ignudi war eingeweiht, denn die MI unternahm nichts ohne seine Erlaubnis. Im Gehorsam tut die Immaculata ihren Willen kund. So kam es mit Erlaubnis unseres Pater Rektors am 17. Oktober 1917 zur Versammlung der ersten sieben Mitglieder. Während eines ganzen Jahres nach dieser ersten Versammlung machte die MI keine Fortschritte. Selbst die Mitglieder scheuten sich davon zu sprechen. Einer versuchte sogar, andere zu überreden, dass alles unnütz sei. Damals gingen zwei wahrhaft Auserwählte aus unserem Kreis zur Immaculata, Frater Anton Glowinski und 13 Tage später Frater Antonio Manzi, die von der spanischen Grippe dahingerafft wurden. Ich selber hatte einen schweren Rückfall, hustete und spuckte Blut. Von den Vorlesungen dispensiert hatte ich Zeit, das ausgearbeitete Programm der Milizia Immaculate abzuschreiben, um dem Ordensgeneral Pater Taviani eine Abschrift zu überreichen und ihn um seinen Segen zu bitten. »Ach, wenn ihr wenigstens 12 wäret«, rief er aus, gab uns schriftlich seinen Segen mit dem Wunsche, die Milizia Immaculate möchte unter den jungen Menschen verbreitet werden. Von diesem Tag an meldeten sich fortlaufend neue Mitglieder. In der ersten Zeit ihres Bestehens hatte die Milizia Immaculate weiter nichts zu tun, als zu beten und die wundertätige Medaille auszuteilen. Die wichtigsten Programmpunkte der Miliz der Immaculata, für die die Mitglieder, die Ritter, arbeiten und kämpfen sollten, waren erstens die Selbstheiligung, zweitens die Bekehrung der Sünder, drittens die Gewinnung der von der Kirche durch Häresie oder Schisma getrennten für die Einheit, viertens der Kampf gegen die Machenschaften der Freimaurer, das alles unter dem Schutz und der Hilfe der Immaculata. Den Aufschwung seines Werkes schrieb Pater Maximilian Kolbe den zwei verstorbenen Mitgründern zu. Sie gingen hin
zur Immaculata, um für die Sache zu werben. Wenn er von da an wichtige Entscheidungen zu treffen hatte, rief er seine Fürbitter im Himmel an und er verspürte ihre Hilfe. Er sagte, wenn die Sache schief zu gehen droht, ruft die Immaculata einen von uns zu sich, um wirksamer zu helfen. Hienieden können wir ja nur einhändig arbeiten, denn wir brauchen die andere Hand, um uns selber festzuklammern, damit wir nicht fallen. Im Himmel werden wir beide Hände frei haben und die Gottesmutter wird unser Guardian sein. Im Juli 1919 kam der junge Priester Pater Maximilian Kolbe nach Polen zurück. Er war nach dem Urteil der Ärzte so stark tuberkulös, dass man ihm nur noch 3 Monate leben verhieß. Der junge Franziskaner wurde Professor in Krakau. Voll heiligen Eifers setzte er sich bei seinen Mitbrüdern für die Miliz der Immaculata ein, doch er fand wenig Verständnis. Man nannte ihn einen Träumer und Phantasten. Da die Mitbrüder für die Milizia Immaculate nicht zu gewinnen waren, wandte er sich an die Laien. Im italienischen Saal in Krakau hielt er jeden Monat eine Versammlung ab. Anfangs waren es nur wenige, doch jeden Monat erschienen mehr Zuhörer, die sich von der Begeisterung des kränklichen Priesters mitreißen ließen, wenn er die 4 Mittel darlegte, die der Ritter der Immaculata im Kampf für die Immaculata einsetzen soll. Das Beispiel, das Gebet, die Arbeit und das Leiden. Alles zu Ehren der Immaculata und in ihrer Gesinnung. Das Beispiel gab er selbst, denn seine Persönlichkeit war durchstrahlt von einem inneren Feuer, das ihn zu verzehren schien. Vom Gebet wusste er, dass es weit wirksamer ist als ununterbrochene Arbeit, die freilich auch getan werden muss. Auf den 4. Punkt, das Leiden, legte er den größten Wert. Er sagte, wenn die Gnade unsere Herzen entflammt, dann ruft sie in uns einen wahren Hunger nach Leid, nach grenzenlosem Leid hervor, nach Verdemütigung und Verachtung, damit wir durch unser Leiden unserem himmlischen Vater und unserer geliebten Mutter, der Immaculata, unsere Liebe beweisen können. Denn das Leiden ist eine Schule der Liebe. Und unser Wirken wird umso größer, wenn es in der äußeren und inneren Finsternis geschieht, wenn wir traurig, ermattet und trostlos, unter Misserfolg und von allen verlassen, verhöhnt und lächerlich gemacht werden, wie Jesus am Kreuz. Wenn wir nur aus ganzen Kräften für unsere Verfolger beten und sie mit allen Mitteln durch die Immaculata zu Gott führen wollen. Wir dürfen uns nicht kränken, wenn wir die Früchte unserer Arbeit nicht sehen. Vielleicht ist es der Wille Gottes, sie erst nach unserem Tod ernten zu dürfen. Das Leiden kam nun über Pater Maximilian Kolbe mit seiner ganzen Wucht. Ende des Jahres 1919 hatte er gesundheitlich einen schweren Rückfall. Im Januar 1920 schickte man ihn ins Sanatorium nach Zakopane. Auch hier gönnte er sich in seinem Seeleneifer keine Ruhe. Im Dezember 1920 erlaubten ihm seine Vorgesetzten, wieder nach Krakau zurückzukehren. Mit Feuereifer stürzte er sich, der nur mehr ein Viertel seiner Lunge hatte, in die Arbeit und hielt wieder regelmäßig Vorträge bei den Versammlungen der Ritter der Miliz der Immaculata im italienischen Saal in Krakau. Da immer mehr Leute kamen, und zwar von weit her, drängte sich Pater Maximilian Kolbe die Notwendigkeit auf, für die Ritter der Immaculata eine kleine Zeitschrift herauszugeben. Er bat seine Vorgesetzten um die Erlaubnis dazu. Sie waren einverstanden, unter der Bedingung, dass er das dafür nötige Geld selber auftrieb. So begann er zu betteln. Das war ein ganz schweres Opfer für ihn,
denn er brachte es fast nicht über sich, um Almosen zu betteln. Aber das Opfer lohnte sich. Dank der Bettelreise von Tür zu Tür durch Krakau und mit Hilfe der Ritter der Miliz, der Immaculata, brachte er das Geld zum Druck der ersten Nummer vom Ritter der Immaculata im Januar 1922 zusammen. Für die weiteren Nummern war fast nie das Geld für den Druck vorhanden, aber die Immaculata selbst sorgte immer wieder wunderbar. Im Jahre 1924 erreichte die Auflage der Zeitschrift 12.000, im Jahre 1925 sogar 30.000 Exemplare. Pater Maximilian Kolbe, der für die Zeitschrift alle Artikel selber schreiben musste, suchte in einfacher, klarer Sprache die wichtigsten Glaubenswahrheiten in Erinnerung zu bringen. Er setzte sich vor allem für die rechte Marienverehrung ein und bereitete seine Landsleute mit feiner Psychologie auf die gelebte Weihe an die Immaculata vor, die ja Sinn und Zweck der Miliz der Immaculata sein sollte. Schließlich war es sogar gelungen, für den Druck der Zeitschrift eine Druckerpresse zu kaufen. Nun aber wurde den Mitbrüdern Pater Kolbes im Franziskanerkloster zu Krakau der durch Druck und Versand der Zeitschrift verursachte Lärm zu groß. Die alten Patres waren ein ruhiges Leben gewohnt und hielten die entstandene Unruhe nicht mehr aus. So wurde Pater Maximilian Kolbe nach Grodno versetzt, wo das Kloster groß genug war. Man konnte ihm drei Räume zur Verfügung stellen, einen für die Druckerei, einen für den Versand und einen für die Verwaltung der Zeitschrift. Pater Maximilians Zelle blieb die Redaktionsstube. Die Zeitschrift gedieh. Es wurden dem Pater schließlich noch weitere Räume des Klosters für sein Werk zur Verfügung gestellt. Auch neue Maschinen wurden angeschafft. Aber der Leiter des ganzen Werkes hatte sich wieder einmal total aufgerieben. Er musste erneut für 18 Monate ins Sanatorium nach Zakopane. Einmal legte Pater Maximilian Kolbe seine Brille und seine Uhr zu Füßen der Muttergottesstatue nieder und erklärte: Meine Brille bedeutet meine Augen, meine Gedanken, meine Arbeit. Die Uhr aber bedeutet die Zeit, die mir noch bleibt. Das alles gehört ihr. Ihr allein, mir aber soll nichts mehr gehören. Alles habe ich ihr übergeben. Sie soll damit machen, was ihr gefällt. Ein Zeuge im Seligsprechungsprozess hat bekannt: Im Leben Pater Maximilian Kolbes gibt es zwei Wunder, die genügen würden, ihn zur Ehre der Altäre zu erheben. Seine Gesundheit, er hatte nur noch ein Viertel seiner Lunge. Und sein Werk, aus dem Nichts entstanden, hatte es sich jeder Vernunft spottend weiterentwickelt und ist auf eine Art groß geworden, die ein Rätsel bleibt, und zwar auch dem Pater selbst. Ja, er rühmte sich dessen, wohl wissend, dass der Schlüssel in der Hand seiner Königin lag. Im Kloster zu Grodno nahm inzwischen die Zahl der Novizen auffallend zu. Als der Wiedergenesene von Zakopane nach Grodno zurückkam, war dort das Kloster von den eingetretenen Laienbrüdern, die sich dem Werk Pater Maximilians widmen wollten, förmlich überflutet. Man hatte keinen Platz mehr. Die einzige Lösung war eine Neugründung. Zuerst brauchte der Pater dafür einen Bauplatz. In der Nähe von Warschau war ein solcher zum Verkauf ausgeschrieben. Es fehlte aber das Geld zum Kauf. In seinem grenzenlosen Vertrauen, das er der Immaculata entgegenbrachte, stellte er ihre Statue in die Mitte des Grundstücks,
im Stillen hoffend, dass die himmlische Mutter beim Kauf helfen werde. Man begann zu verhandeln. Der Provinzial fand die vorgeschlagene Kaufsumme viel zu hoch und sagte ab. Gehorsam berichtete Pater Maximilian Kolbe dem Besitzer des Grundstücks, dem Fürsten Drucki Lubecki, dass der Orden nicht in der Lage sei, den Baugrund zu kaufen. Was soll nun mit der Statue geschehen? Fragte der Fürst. Und Pater Maximilians Antwort darauf: Die mag dort stehen bleiben. Da besann sich der Fürst einen Augenblick, dann sagte er: Nun, so nehmen Sie das Grundstück, ich schenke es Ihnen. Jetzt war auch der Provinzial einverstanden. Im Maschinensaal des Klosters zu Grodno aber bat Pater Maximilian seine Mitarbeiter: Auf die Knie, meine Söhne, wir wollen der lieben Gottesmutter danken. Nun begannen die Arbeiten auf dem Bauplatz. Viele Menschen der Umgebung halfen freiwillig mit. Am Fest Mariä Opferung 1927 war es soweit. Die Brüder verließen das Kloster in Grodno und übersiedelten in die Baracken der neu entstandenen Stadt der Immaculata, Nipo-Kalonov. Von dem Tag an, da die Brüder für ihre Stadt arbeiten durften, kannte ihr Heroismus keine Grenzen mehr. Ein Gebäude nach dem anderen entstand, bis das Ganze wie eine kleine Industriestadt aussah. Die Auflagenziffer der Zeitschrift Ritter der Immaculata aber stieg nun von Jahr zu Jahr, bis sie 1939 eine Million erreichte. In Nipo-Kalonov arbeiteten zuletzt vor dem Einmarsch der deutschen Wehrmacht 6 Patres und mehr als 700 Brüder. Die treibende Kraft bei allem aber war Pater Maximilian Kolbe mit seiner grenzenlosen Liebe zur Immaculata. So hat er in einer seiner Schriften erklärt: Maria Immaculata, die unbefleckt Empfangene ist unser Ideal. Nähern wir uns ihr, werden wir ihr immer ähnlicher. Lassen wir sie Besitz ergreifen von unseren Herzen und von unserem ganzen Sein, damit sie in uns leben und wirken kann und damit sie durch uns mit unserem Herzen Gott liebe, denn wir gehören ihr ganz und gar. Sie ist unser Ideal. Setzen wir uns in unserer Umgebung ein, um Menschen für sie zu gewinnen, damit sich auch die Herzen unserer Mitmenschen für sie öffnen, damit sie in den Herzen aller Menschen regieren kann, die in irgendeinem Winkel der Welt wohnen, ohne Unterschied der Rasse, Nationalität und Sprache, ebenso in den Herzen aller, die in irgendeinem Augenblick der Geschichte leben werden, bis hin zum Ende der Zeiten. Sie ist unser Ideal. Da Pater Maximilians Werk in Nipo-Kalonov bestens gedieh, bekam er die Erlaubnis, in Japan ein ähnliches Werk aufzubauen. Er reiste im Jahre 1930 mit 4 Brüdern dorthin. Am 24. April 1930 kam er in Nagasaki an. Am 24. Mai 1930, genau einen Monat nach der Ankunft, gab Pater Maximilian Kolbe ein Telegramm nach Nipo-Kalonov auf: Wir versenden heute die erste Nummer in Japanisch. Es lebe die Immaculata. Das Unmögliche war geschehen. Der seeleneifrige Priester hatte die Japaner durch seine äußere Bescheidenheit, Einfachheit und Armut, durch sein Beten und Opfern gewonnen. Er fand rasch Mitarbeiter, darunter auch Protestanten. So war der erste Übersetzer seiner Artikel, die er lateinisch oder italienisch schrieb, ein Methodist.
Rastlos mühte sich Pater Maximilian trotz miserabler Gesundheit ab und fasste schon neue Pläne. Sobald unsere Zeitschrift hier in Japan fest verankert ist, will ich in Indien und nachher in Beirut eine gründen, und zwar für die Araber. Ich werde sie auch türkisch, hebräisch und arabisch herausgeben. Die Aktion unserer Miliz muss 1 Milliarde Leser erreichen. Die Hälfte der Menschheit. In Japan zählte die Auflage bald schon 10.000 Exemplare. Nach diesem Erfolg wurde er zum Provinzialkapitel seines Ordens nach Lemberg berufen. Schweren Herzens reiste er heim, weil sein Werk in Japan nun wohl in Frage gestellt würde. Aber er gehorchte. Er hatte getan, was in seiner Macht lag. Die Immaculata selbst sei nun an der Reihe, und wirklich, in Lemberg erhielt er alle nötigen Vollmachten und durfte nach Japan zurückkehren. Diesmal fuhr er durch Russland nach Japan und machte in Moskau Kurzaufenthalt. Sein inniger Wunsch war, seine Zeitschrift auch in russischer Sprache herauszubringen. Kurze Zeit vor seinem Märtyrer Tod erklärte er in Gegenwart mehrerer Zeugen feierlich: Ihr werdet eines Tages die Statue der Immaculata auf der höchsten Zinne des Kremls aufgestellt sehen. Bevor dies der Fall sein wird, müssen wir aber eine blutige Prüfung bestehen. In Nagasaki kaufte Pater Maximilian Kolbe einen Bauplatz am Rande der Stadt. Man schüttelte den Kopf, weil er seinen Neubau für das japanische Nippo Kolanov für den Garten der Immaculata an einen Berg hinklebte. Erst nach dem Abwurf der Atombombe auf Nagasaki am 9. August 1945 begriff man den Entschluss Pater Maximilians. Während nämlich die Stadt mit ihren 241.000 Einwohnern fast dem Erdboden gleichgemacht wurde, gingen im Garten der Immaculata nur die Fensterscheiben in Trümmer. Niemand kam ums Leben. Nach einem schwierigen, aber letztlich doch erfolgreichen Versuch, sein Werk auch nach Indien zu verpflanzen, kehrte Pater Maximilian Kolbe nach Japan zurück, wo sich viele zur Miliz der Immaculata meldeten und viele sich zum Christentum bekehrten. Im Jahre 1936 aber wurde Pater Maximilian wieder zum Provinzkapitel heimgerufen und zum Guardian von Nippo Kolanov gewählt. Schweigend gehorchte er, denn durch den Mund meiner Vorgesetzten spricht die Immaculata. In seiner Heimat ging der Pater mit Feuereifer an die Arbeit für das Werk der Immaculata. Er ahnte aber schon die schreckliche Verfolgung, die über ihn und das Werk der Immaculata hereinbrechen werde. Darum wollte er noch jede Minute ausnützen. Am 19. September 1939 wurde Pater Maximilian Kolbe mit seinen Mitbrüdern von der Gestapo festgenommen und zuerst nach Lambsdorff in Deutschland, darauf in das Lager von Amlitz deportiert. Nach etwa 3 Monaten wurde ihm die Erlaubnis erteilt, nach Nippo Kolanov zurückzukehren, wo er seine Aktivitäten gleich wieder aufnahm. Im Jahre 1941 wurde er mit 4 Mitbrüdern erneut von der Gestapo verhaftet und in das gefürchtete Warschauer Pawiak-Gefängnis eingeliefert. Am 28. Mai 1941 wurde er von dort nach Auschwitz deportiert und zusammen mit anderen Priestern in den Block 17 für Schwerarbeiter eingewiesen. Wenig später kam er in den Block der Arbeitsunfähigen, da er von ständigen Fieberwellen völlig erschöpft war. Schließlich kam er in den Block 14,
wo jene untergebracht waren, die mit leichteren Arbeiten beschäftigt wurden. An einem Juliabend des Jahres 1941 war es einem Häftling gelungen, aus dem Block 14 zu entfliehen. Da der Flüchtling nicht aufgegriffen werden konnte, wählte man 10 Gefangene aus, die hingerichtet werden sollten, wie es im Lager üblich war. Unter ihnen war ein gewisser Franz Jovnicek, der in seiner Verzweiflung immer wieder die Namen seiner Frau und seiner Kinder wiederholte. Pater Kolbe trat aus der Reihe und sprach den Lagerkommandanten Fritsch an. »Ich bin ein katholischer polnischer Priester. Ich möchte an die Stelle dieses Mannes treten, denn er hat Frau und Kinder.« Dieser Austausch wurde genehmigt. Mit den anderen 9 Häftlingen wurde Pater Maximilian in den Todesbunker gesperrt. Hier tröstete und ermutigte er seine Leidensgefährten und bereitete sie auf das Sterben vor. Am 14. August 1941, am Vortag des Festes der Aufnahme Marias in den Himmel, betrat ein Krankenpfleger den Todesbunker, um mit einer tödlichen Injektion dem Leben der letzten 4 Häftlinge, die noch am Leben waren, ein Ende zu setzen. Pater Kolbe war der letzte der 10. Nach Aussage eines Häftlings, der beauftragt worden war, die Leichen fortzuschaffen, hielt Pater Maximilian mit gelöstem, strahlendem Gesicht seinen Arm zur tödlichen Injektion hin. Sein Leichnam wurde, wie der der anderen Toten, im Krematorium in Auschwitz eingeäschert. Bei der feierlichen Messe zur Heiligsprechung von Pater Maximilian Maria Kolbe auf dem Petersplatz in Rom am 10. Oktober 1982 hat Papst Johannes Paul II. Nach den schon zitierten Einleitungsworten Folgendes in seiner Predigt gesagt. Als man im Jahre 1941 gegen Ende des Monats Juli auf Befehl des Lagerleiters im Konzentrationslager Auschwitz die Gefangenen antreten ließ, die zum Hungertod bestimmt waren, hat sich Maximilian Kolbe spontan gemeldet und bereit erklärt, anstelle von einem aus der Reihe in den Tod zu gehen. Diese Bereitschaft wurde angenommen und nach mehr als 2 Wochen voller Hungerqualen nahm man ihm schließlich am 14. August 1941 mit einer tödlichen Spritze das Leben. Pater Maximilian Kolbe hat am Ort des Todes das Lebensrecht eines unschuldigen Menschen verteidigt. Dieser Mann, Franz Gajoniewicz, lebt noch und ist heute unter uns. Für sein Lebensopfer hat sich Pater Maximilian Kolbe dadurch vorbereitet, dass er Christus seit den ersten Jahren seines Lebens in Polen nachgefolgt ist. Aus jenen Jahren stammt der geheimnisvolle Traum von den 2 Kronen, einer weißen und einer roten, von denen unser Heiliger nicht etwa eine auswählte, sondern beide annahm. Von seinen Jugendjahren an durchdrang ihn tatsächlich eine starke Liebe zu Christus und die Sehnsucht nach dem Martyrium. Diese Liebe und Sehnsucht führten ihn auf den Weg der franziskanischen und priesterlichen Berufung, auf die er sich in Polen und hier in Rom vorbereitete. Die gleiche Liebe und Sehnsucht begleiteten ihn auf allen Stationen seines Dienstes als Priester und Franziskaner in Polen wie auch als Missionar in Japan. Bewegende Mitte seines ganzen Lebens war aber die unbefleckte Empfangene.
Ihr vertraute er seine Christusliebe und seine Sehnsucht nach dem Martyrium an. In ihrem Geheimnis enthüllte sich vor den Augen seiner Seele jene wunderbare, übernatürliche Welt der dem Menschen angebotenen göttlichen Gnade. Sein Mitwirken mit dieser Gnade verstand Pater Kolbe als einen Ritterdienst unter dem Zeichen der unbefleckten Empfängnis, wie aus seinem Glauben und seinem ganzen Lebenswerk deutlich wird. Diese marianische Prägung tritt in Pater Kolbes Leben und seiner Heiligkeit besonders hervor. Sie gilt aber auch für sein ganzes Apostolat in der Heimat wie in der Mission. Zentrum dieses Apostolats waren in Polen wie in Japan die Städte der Immaculata. Was geschah an jenem 14. August 1941 im Hungerbunker des Konzentrationslagers Auschwitz? Pater Maximilian ist damals nicht gestorben. Er hat sein Leben gegeben für den Bruder. Es war in diesem Sterben, so schrecklich es, menschlich gesehen auch war, die ganze unaufhebbare Größe menschlicher Tat und Entscheidung. Von sich aus hat er sich in den Tod gegeben, aus Liebe. In diesem menschlichen Sterben leuchtet das Zeugnis für Christus auf. Ein in Christus gegebenes Zeugnis für die Würde des Menschen, für die Unantastbarkeit seines Lebens und die heilstiftende Kraft seines Sterbens, in welchem sich die Macht der Liebe offenbart. Gerade hierin wurde der Tod von Pater Kolbe ein Zeichen des Sieges. Das war der Sieg über jenes ganze System der Verachtung und des Hasses gegenüber dem Menschen und dem, was in ihm göttlich ist, dem Sieg ähnlich, den unser Herr Jesus Christus auf Golgatha errungen hat. Dieses Zeichen des Sieges aus der Kraft der Erlösungstat Christi nimmt die Kirche verehrungsvoll und dankbar entgegen. In Demut und Liebe sucht sie, seine Botschaft zu vernehmen. Wie immer, wenn die Kirche einen Sohn oder eine Tochter heilig spricht, ist sie auch in diesem Fall verantwortungsbewusst bemüht, mit aller gebotenen Genauigkeit das Leben und Sterben des Diener Gottes nach allen Seiten hin zu erhellen. So mussten beim Heiligsprechungsprozess für den seligen Maximilian Kolbe schon bald nach seiner Seligsprechung vielfach Stimmen aus dem Volk Gottes und besonders von unseren Brüdern im Bischofsamt sowohl aus Polen wie auch aus Deutschland Berücksichtigung finden, die darum baten, Maximilian Kolbe als Märtyrer heilig zu sprechen. Ist der aus Liebe zum Menschen frei übernommene Tod nicht eine ganz besondere Erfüllung der Worte Christi? Verleiht er nicht unserem Heiligen eine besondere Ähnlichkeit mit Christus, dem Urbild aller Märtyrer, der am Kreuz sein Leben hingab für die Brüder? Ist nicht gerade solch ein Tod eine besonders eindringliche Botschaft für unsere Zeit, ein besonders glaubwürdiges Zeugnis der Kirche für die heutige Welt? So habe ich Kraft meiner apostolischen Vollmacht beschlossen, dass Maximilian Kolbe, der von seiner Seligsprechung an als Bekenner verehrt wurde, nunmehr auch als Märtyrer verehrt werde.

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Wir möchten Ihnen dieses Rosenkranzgebet mit Auflegen des Mantels von der heiligen Jungfrau Maria aus Guadeloupe und danach Eucharistiefeier herzlich

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1: Wir beten den Barmherzigkeitsrosenkranz. Im Namen des Vaters und des Sohnes und des Heiligen Geistes. Amen. Vater unser im Himmel, geheiligt werde dein Name, dein Reich komme, dein Wille geschehe, wie im Himmel, so auf Erden. Unser tägliches Brot gib uns heute und vergib uns unsere Schuld, wie auch wir vergeben unseren Schuldigern. Und führe uns nicht in Versuchung, sondern erlöse uns von dem Bösen. Amen. Gegrüßet seist du, Maria, voll der Gnade, der Herr ist mit dir. Du bist gebenedeit unter den Frauen, und gebenedeit ist die Frucht deines Leibes, Jesus. Heilige Maria, Mutter Gottes, bitte für uns Sünder, jetzt und in der Stunde unseres Todes. Amen. Ich glaube an Gott, den Vater, den Allmächtigen, den Schöpfer des Himmels und der Erde, und an Jesus Christus, seinen eingeborenen Sohn, unseren Herrn, empfangen durch den Heiligen Geist, geboren von der Jungfrau Maria, gelitten unter Pontius Pilatus, gekreuzigt, gestorben und begraben, hinabgestiegen in das Reich des Todes, am dritten Tage auferstanden von den Toten, aufgefahren in den Himmel, er sitzt zur Rechten Gottes, des allmächtigen Vaters. Von dort wird er kommen, zu richten die Lebenden und die Toten. Ich glaube an den Heiligen Geist, die heilige katholische Kirche, Gemeinschaft der Heiligen, Vergebung der Sünden, die Auferstehung der Toten und das ewige Leben. Amen. Ewiger Vater, ich opfere dir auf, den Leib und das Blut, die Seele und die Gottheit deines über alles geliebten Sohnes, unseres Herrn Jesus Christus, zur Sühne für unsere Sünden und für die Sünden der ganzen Welt. Durch sein schmerzhaftes Leiden
2: hab Erbarmen mit uns und mit der ganzen Welt.
1: Durch sein schmerzhaftes Leiden
2: hab Erbarmen mit uns und mit der ganzen Welt.
1: Durch sein schmerzhaftes Leiden
2: hab Erbarmen mit uns und mit der ganzen Welt.
1: Durch sein schmerzhaftes Leiden
2: hab Erbarmen mit uns und mit der ganzen Welt.
1: Durch sein schmerzhaftes Leiden
2: hab Erbarmen mit uns und mit der ganzen Welt.
1: Durch sein schmerzhaftes Leiden
2: hab Erbarmen mit uns und mit der ganzen Welt.
1: Durch sein schmerzhaftes Leiden
2: hab Erbarmen mit uns und mit der ganzen Welt.
1: Durch sein schmerzhaftes Leiden
2: hab Erbarmen mit uns und mit der ganzen Welt.
1: Durch sein schmerzhaftes Leiden
2: hab Erbarmen mit uns und mit der ganzen Welt.
1: Durch sein schmerzhaftes Leiden
2: hab Erbarmen mit uns und mit der ganzen Welt.
1: Ewiger Vater, ich opfere dir auf den Leib und das Blut, die Seele und die Gottheit deines über alles geliebten Sohnes, unseres Herrn Jesus Christus, zur Sühne für unsere Sünden und für die Sünden der ganzen Welt. Durch sein schmerzhaftes Leiden
2: hab Erbarmen mit uns und mit der ganzen Welt.
1: Durch sein schmerzhaftes Leiden
2: hab Erbarmen mit uns und mit der ganzen Welt.
1: Durch sein schmerzhaftes Leiden
2: hab Erbarmen mit uns und mit der ganzen Welt.
1: Durch sein schmerzhaftes Leiden
2: hab Erbarmen mit uns und mit der ganzen Welt.
1: Durch sein schmerzhaftes Leiden,
2: hab Erbarmen mit uns und mit der ganzen Welt.
1: Durch sein schmerzhaftes Leiden,
2: hab Erbarmen mit uns und mit der ganzen Welt.
1: Durch sein schmerzhaftes Leiden,
2: hab Erbarmen mit uns und mit der ganzen Welt.
1: Durch sein schmerzhaftes Leiden,
2: hab Erbarmen mit uns und mit der ganzen Welt.
1: Durch sein schmerzhaftes Leiden,
2: hab Erbarmen mit uns und mit der ganzen Welt.
1: Durch sein schmerzhaftes Leiden,
2: hab Erbarmen mit uns und mit der ganzen Welt.
1: Ewiger Vater, ich opfere dir auf den Leib und das Blut, die Seele und die Gottheit deines über alles geliebten Sohnes, unseres Herrn Jesus Christus, zur Sühne für unsere Sünden und für die Sünden der ganzen Welt. Durch sein schmerzhaftes Leiden,
2: hab Erbarmen mit uns und mit der ganzen Welt.
1: Durch sein schmerzhaftes Leiden,
2: hab Erbarmen mit uns und mit der ganzen Welt.
1: Durch sein schmerzhaftes Leiden,
2: hab Erbarmen mit uns und mit der ganzen Welt.
1: Durch sein schmerzhaftes Leiden,
2: hab Erbarmen mit uns und mit der ganzen Welt.
1: Durch sein schmerzhaftes Leiden,
2: hab Erbarmen mit uns und mit der ganzen Welt.
1: Durch sein schmerzhaftes Leiden,
2: hab Erbarmen mit uns und mit der ganzen Welt.
1: Durch sein schmerzhaftes Leiden,
2: hab Erbarmen mit uns und mit der ganzen Welt.
1: Durch sein schmerzhaftes Leiden,
2: hab Erbarmen mit uns und mit der ganzen Welt.
1: Durch sein schmerzhaftes Leiden,
2: hab Erbarmen mit uns und mit der ganzen Welt.
1: Durch sein schmerzhaftes Leiden,
2: hab Erbarmen mit uns und mit der ganzen Welt.
1: Ewiger Vater, ich opfere dir auf den Leib und das Blut, die Seele und die Gottheit deines über alles geliebten Sohnes, unseres Herrn Jesus Christus, zur Sühne für unsere Sünden und für die Sünden der ganzen Welt. Durch sein schmerzhaftes Leiden,
2: hab Erbarmen mit uns und mit der ganzen Welt.
1: Durch sein schmerzhaftes Leiden,
2: hab Erbarmen mit uns und mit der ganzen Welt.
1: Durch sein schmerzhaftes Leiden,
2: hab Erbarmen mit uns und mit der ganzen Welt.
1: Durch sein schmerzhaftes Leiden,
2: hab Erbarmen mit uns und mit der ganzen Welt.
1: Durch sein schmerzhaftes Leiden,
2: hab Erbarmen mit uns und mit der ganzen Welt.
1: Durch sein schmerzhaftes Leiden,
2: hab Erbarmen mit uns und mit der ganzen Welt.
1: Durch sein schmerzhaftes Leiden,
2: hab Erbarmen mit uns und mit der ganzen Welt.
1: Durch sein schmerzhaftes Leiden,
2: hab Erbarmen mit uns und mit der ganzen Welt.
1: Durch sein schmerzhaftes Leiden,
2: hab Erbarmen mit uns und mit der ganzen Welt.
1: Durch sein schmerzhaftes Leiden,
2: hab Erbarmen mit uns und mit der ganzen Welt.
1: Ewiger Vater, ich opfere dir auf den Leib und das Blut, die Seele und

0: mit uns und mit der ganzen Welt.
1: Durch sein schmerzhaftes Leiden
0: hab Erbarmen mit uns und mit der ganzen Welt.
1: Durch sein schmerzhaftes Leiden
0: hab Erbarmen mit uns und mit der ganzen Welt.
1: Durch sein schmerzhaftes Leiden
0: hab Erbarmen mit uns und mit der ganzen Welt.
1: Durch sein schmerzhaftes Leiden
0: hab Erbarmen mit uns und mit der ganzen Welt.
1: Durch sein schmerzhaftes Leiden
0: hab Erbarmen mit uns und mit der ganzen Welt.
1: Durch sein schmerzhaftes Leiden
0: hab Erbarmen mit uns und mit der ganzen Welt.
1: Heiliger Gott, heiliger starker Gott, heiliger unsterblicher Gott, hab Erbarmen mit uns und mit der ganzen Welt. Heiliger Gott, heiliger starker Gott, heiliger unsterblicher Gott, hab Erbarmen mit uns und mit der ganzen Welt. Heiliger Gott, heiliger starker Gott, heiliger unsterblicher Gott, hab Erbarmen mit uns und mit der ganzen Welt. Amen. O Blut und Wasser aus dem Herzen Jesu als Quelle der Barmherzigkeit für uns entströmt, Jesus, ich vertraue auf dich. O Blut und Wasser aus dem Herzen Jesu, als Quelle der Barmherzigkeit für uns entströmt, Jesus, ich vertraue auf dich. O Blut und Wasser aus dem Herzen Jesu, als Quelle der Barmherzigkeit für uns entströmt, Jesus, ich vertraue auf dich.

0: Wir beten die sieben Vater unser. Es ist ein Gebet, das der göttliche Heiland, der heiligen Birgitta von Schweden offenbart hat. Papst Pius IX. Kannte diese Gebete und approbierte sie am 31. Mai 1862, indem er sie als der Wahrheit entsprechend und zum großen Nutzen für das Heil der Seelen erachtete. Nach dem Gebet hören Sie die Verheißungen von Jesus, die mit diesem Gebet verbunden sind. Wir beginnen unser Gebet im Zeichen des Kreuzes. Im Namen des Vaters und des Sohnes und des Heiligen Geistes. Amen. O Jesus, ich will jetzt siebenmal das Vaterunser beten, in Vereinigung mit jener Liebe, in welcher du dieses Gebet in deinem Herzen geheiligt und versüßt hast. Nimm es von meinen Lippen in dein göttliches Herz auf, verbessere und vervollkommene es so sehr, dass es der allerheiligsten Dreifaltigkeit so viel Ehre und Freude bereite, wie du ihr auf Erden mit diesem Gebet erwiesen hast. Und diese mögen überströmen auf deine heiligste Menschwerdung, zur Verherrlichung deiner heiligen Wunden und des kostbaren Blutes, das du daraus vergossen hast. Erstens, Beschneidung. Vater unser im Himmel, geheiligt werde dein Name, dein Reich komme, dein Wille geschehe, wie im Himmel, so auf Erden. Unser tägliches Brot gib uns heute und vergib uns unsere Schuld, wie auch wir vergeben unseren Schuldigern. Und führe uns nicht in Versuchung, sondern erlöse uns von dem Bösen. Gegrüßt seist du, Maria, voll der Gnade, der Herr ist mit dir, du bist gebenedeit unter den Frauen, und gebenedeit ist die Frucht deines Leibes, Jesus. Heilige Maria, Mutter Gottes, bitte für uns Sünder, jetzt und in der Stunde unseres Todes. Amen. Ewiger Vater, durch die unbefleckten Hände Mariens und das göttliche Herz Jesu opfere ich dir die ersten Wunden, die ersten Schmerzen und die erste Blutvergießung Jesu auf, zur Sühne für meine und aller Menschen Jugendsünden und zur Verhütung erster Todsünden, besonders in meiner Verwandtschaft.
1: Zweitens, Blutschweiß. Vater unser im Himmel, geheiligt werde dein Name, dein Reich komme, dein Wille geschehe, wie im Himmel so auf Erden. Unser tägliches Brot gib uns heute und vergib uns unsere Schuld, wie auch wir vergeben unseren Schuldigern, und führe uns nicht in Versuchung, sondern erlöse uns von dem Bösen. Gegrüßt seist du, Maria, voll der Gnade, der Herr ist mit dir, du bist gebenedeit unter den Frauen, und gebenedeit ist die Frucht deines Leibes, Jesus. Heilige Maria, Mutter Gottes, bitte für uns Sünder, jetzt und in der Stunde unseres Todes. Amen. Ewiger Vater, durch die unbefleckten Hände Mariens und das göttliche Herz Jesu opfer ich dir die furchtbaren Leiden des Herzens Jesu am Ölberg auf und jeden Tropfen seines Blutschweißes zur Sühne für meine und aller Menschen Sünden des Herzens, zur Verhütung solcher Sünden und für die Vermehrung der Gottes- und Nächstenliebe.
0: Drittens, Geißelung. Vater unser im Himmel, geheiligt werde dein Name, dein Reich komme, dein Wille geschehe, wie im Himmel, so auf Erden. Unser tägliches Brot gib uns heute und vergib uns unsere Schuld, wie auch wir vergeben unseren Schuldigern. Und führe uns nicht in Versuchung, sondern erlöse uns von dem Bösen. Gegrüßt seist du, Maria, voll der Gnade, der Herr ist mit dir, du bist gebenedeit unter den Frauen, und gebenedeit ist die Frucht deines Leibes, Jesus. Heilige Maria, Mutter Gottes, bitte für uns Sünder, jetzt und in der Stunde unseres Todes. Amen. Ewiger Vater, durch die unbefleckten Hände Mariens und das göttliche Herz Jesu opfere ich dir die vielen tausend Wunden, die grausamen Schmerzen und das kostbare Blut Jesu von der Geißelung auf, zur Sühne für meine und aller Menschen Sünden des Fleisches, zur Verhütung solcher Sünden und für die Bewahrung der Unschuld, besonders in meiner Verwandtschaft.
1: Viertens, Dornenkrönung. Vater unser im Himmel, geheiligt werde dein Name, dein Reich komme, dein Wille geschehe, wie im Himmel, so auf Erden. Unser tägliches Brot gib uns heute und vergib uns unsere Schuld, wie auch wir vergeben unseren Schuldigern, und führe uns nicht in Versuchung, sondern erlöse uns von dem Bösen. Gegrüßt seist du, Maria, voll der Gnade, der Herr ist mit dir. Du bist gebenedeit unter den Frauen, und gebenedeit ist die Frucht deines Leibes, Jesus. Heilige Maria, Mutter Gottes, bitte für uns Sünder, jetzt und in der Stunde unseres Todes. Amen. Ewiger Vater, durch die unbefleckten Hände Mariens und das göttliche Herz Jesu, opfere ich dir die Wunden, die Schmerzen und das kostbare Blut des heiligen Hauptes Jesu von der Dornenkrönung auf, zur Sühne für meine und aller Menschen Sünden des Geistes, zur Verhütung solcher Sünden und für die Ausbreitung des Königtums Christi auf Erden.
0: Fünftens, Kreuztragung. Vater unser im Himmel, geheiligt werde dein Name, dein Reich komme, dein Wille geschehe wie im Himmel, so auf Erden. Unser tägliches Brot gib uns heute und vergib uns unsere Schuld, wie auch wir vergeben unseren Schuldigern. Und führe uns nicht in Versuchung, sondern erlöse uns von dem Bösen. Gegrüßt seist du, Maria, voll der Gnade, der Herr ist mit dir, du bist gebenedeit unter den Frauen, und gebenedeit ist die Frucht deines Leibes, Jesus. Heilige Maria, Mutter Gottes, bitte für uns Sünder, jetzt und in der Stunde unseres Todes. Amen. Ewiger Vater, durch die unbefleckten Hände Mariens und das göttliche Herz Jesu, opfere ich dir die Leiden Jesu auf seinem Kreuzweg auf, besonders seine heilige Schulterwunde und deren kostbares Blut, zur Sühne für meine und aller Menschen Auflehnung gegen das Kreuz und Murren gegen deine heiligen Anordnungen und alle anderen Zungensünden, zur Verhütung solcher Sünden und für wahre Kreuzesliebe.
1: Sechstens, Kreuzigung Jesu. Vater unser im Himmel, geheiligt werde dein Name, dein Reich komme, dein Wille geschehe, wie im Himmel, so auf Erden. Unser tägliches Brot gib uns heute und vergib uns unsere Schuld, wie auch wir vergeben unseren Schuldigern, und führe uns nicht in Versuchung, sondern erlöse uns von dem Bösen. Gegrüßt seist du, Maria, voll der Gnade, der Herr ist mit dir, du bist gebenedeit unter den Frauen, und gebenedeit ist die Frucht deines Leibes, Jesus. Heilige Maria, Mutter Gottes, bitte für uns Sünder, jetzt und in der Stunde unseres Todes. Amen. Ewiger Vater, durch die unbefleckten Hände Mariens und das göttliche Herz Jesu, opfere ich dir deinen göttlichen Sohn am Kreuze auf, seine Annagelung und seine Erhöhung, seine Wunden an Händen und Füßen und die drei Ströme seines heiligen Blutes, die sich daraus für uns ergossen, seine äußerste Armut, seinen vollkommenen Gehorsam, alle seine Körper- und Seelenqualen, seinen kostbaren Tod und dessen unblutige Erneuerung in allen heiligen Messen der Erde, zur Sühne aller Verletzungen der heiligen Ordensgelübde und Ordensregeln, zur Genugtuung für meine und der Welt Sünden, für die Kranken und Sterbenden, für heiligmäßige Priester und Laien, für die Anliegen des Heiligen Vaters zur Wiederherstellung der christlichen Familie, für Starkmut im Glauben, für unser Vaterland und die Einheit der Völker in Christus und seiner Kirche, sowie für die Diaspora.
0: Siebtens, Öffnung der heiligen Seite. Vater unser im Himmel, geheiligt werde dein Name, dein Reich komme, dein Wille geschehe wie im Himmel so auf Erden. Unser tägliches Brot gib uns heute und vergib uns unsere Schuld, wie auch wir vergeben unseren Schuldigern. Und führe uns nicht in Versuchung, sondern erlöse uns von dem Bösen. Gegrüßt seist du, Maria, voll der Gnade, der Herr ist mit dir. Du bist gebenedeit unter den Frauen, und gebenedeit ist die Frucht deines Leibes, Jesus. Heilige Maria, Mutter Gottes, bitte für uns Sünder, jetzt und in der Stunde unseres Todes. Amen. Ewiger Vater, würdige dich, für die Bedürfnisse der heiligen Kirche und zur Sühne der Sünden aller Menschen, das kostbare Blut und Wasser anzunehmen, welches aus der Wunde des göttlichen Herzens Jesu geflossen ist, und sei uns allen gnädig und barmherzig. Blut Christi, letzter, kostbarer Inhalt deines heiligen Herzens, wasche mich rein von allen eigenen und fremden Sündenschulden. Wasser der Seite Christi, wasche mich rein von allen Sündenstrafen und lösche mir und allen armen Seelen die Flammen des Fegfeuers aus. Amen. Im Namen des Vaters und des Sohnes und des Heiligen Geistes. Amen. Der göttliche Heiland offenbarte der heiligen Birgitta noch zusätzliche folgende Verheißung. Wisset, dass ich denjenigen, welche 12 Jahre lang täglich 7 Vater Unser und Ave Maria zu Ehren meines kostbaren Blutes beten, große Gnaden erweisen werde. Erstens, sie kommen nicht ins Fegefeuer. Zweitens, ich werde sie in die Zahl der Märtyrer aufnehmen, wie wenn sie ihr Blut für den Glauben vergossen hätten. Drittens, ich werde 3 Seelen ihrer Anverwandten in der heiligmachenden Gnade erhalten, je nach ihrer Wahl. Viertens, die Seelen ihrer Verwandten bis ins 4. Glied werden der Hölle entgehen. Fünftens, sie werden einen Monat vor ihrem Tod davon in Kenntnis gesetzt. Sollten sie vor dieser Zeit sterben, so betrachte ich es als geschehen. Das heißt, wie wenn sie diese Bedingungen erfüllt hätten. Papst Innozenz, der 10., bestätigte diese Offenbarung und fügte bei, dass die Seelen, die sie erfüllen, jeden Karfreitag eine Seele aus dem Fegefeuer befreien. 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Wir schicken sie Ihnen gern zu. 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

Sequenzen des St. Galler Mönchs und Dichters Notker Balbulus, er starb im Jahre 912, gehören zu den Schätzen des Mittelalters. Er erweiterte die Messliturgie mit melodischen Dichtungen, den Sequenzen, die zwischen dem Alleluja und der Lesung des Evangeliums gesungen wurden. Bereits 1268 bzw. 70 wird das Singen von Mariensequenzen während der Messe im Chor des St. Galler Münsters eigens erwähnt. Die Anreicherung der St. Galler Liturgie mit Mariensequenzen spiegelt die wachsende Bedeutung der Verehrung der Mutter Gottes im Spätmittelalter wider. Eine der zahlreichen Mariendichtungen ist die verbreitetste Sequenz des 12. Jahrhunderts, Salve Mater Salvatoris. Gegrüßet seist du, Mutter des Erlösers.

0: Schon seit ältester Zeit wird die selige Jungfrau unter dem Titel Gottesgebärerin verehrt, unter deren Schutz die Gläubigen in allen Gefahren und Nöten bittend Zuflucht nehmen.
1: Erhabene Mutter des Erlösers, du allzeit offene Pforte des Himmels, Stern des Meeres,
0: die altehrwürdige lateinische Antiphon Alma Redemptoris Mater,
1: komm, hilf deinem Volke, müd vom Falle aufzustehen,
0: zeigt die Mutterschaft Mariens nicht als eine körperliche Episode, vielmehr gab sie dem Herrn ihr ganzes Wesen und ist dadurch eins geworden mit dem Werk der Erlösung ihres Sohnes. Ja, so konnte sie mitwirken an diesem großen Heilswerk und tut es immer weiter.

Jene Begebenheit aus dem Lukas-Evangelium kommt mir unmittelbar in den Sinn, wo eine Frau die Mutter des Herrn mit den Worten preist. Selig die Frau, deren Leib dich getragen und deren Brust dich genährt hat. Und wie wir wissen, hat Jesus darauf nicht abweisend reagiert, sondern er stellte dem biologisch Alltäglichen etwas entgegen, was Maria wirklich einzigartig machte. Ihren Gehorsam, ihre unbedingte Bereitschaft zum Fiat. Selig sind vielmehr jene, die das Wort Gottes hören und es befolgen. Von daher ist es zu sehen, wenn sich Maria ihrem Sohn auf dem Weg des Gehorsams, des bewährten Glaubens und des geteilten Schmerzes anschließt. Ihre Rolle erschöpft sich nicht im Geheimnis der Menschwerdung, sondern sie vollendet sich in der liebevollen und schmerzensreichen Teilnahme am Tod und an der Auferstehung des Erstgeborenen, der neuen Menschheit, wie Paulus den erschienenen Messias beschreibt.

Eine der ältesten Vertonungen aus dem 14. Jahrhundert, Ave Gloriosa Mater Salvatoris, zählt zu den am weitesten verbreiteten Kompositionen des Mittelalters. Sei gegrüßt, glorreiche Mutter des Erlösers,

Sei gegrüßt, edle Jungfrau, Blüte der Jungfräulichkeit. Und führe uns durch dein frommes Flehen zu den ewigen Freuden, o Jungfrau Maria. Der Hymnus Omni Die Dic Mariae aus dem 12. Jahrhundert wurde in der Mitte des 19. Jahrhunderts zu dem bislang immer noch gern gesungenen Lied umgestaltet. Alle Tage sing und sage Lob der Himmelskönigin. Preis sie selig, überselig, groß ist sie und wunderbar, singen wir in der zweiten Strophe, und die letzte betont, ihre Ehren zu vermehren sei von Herzen stets bereit. Benedeie sie und freue dich ob ihrer Herrlichkeit. Die marianische Antiphon Alma Redemptoris Mater stand Pate bei dem Lied Maria, Mutter unseres Herrn. Die Schlussstrophe des Marie-Louise-Thurmeier-Textes formuliert eine Bitte, die ähnlich in vielen anderen Marienliedern zu finden ist. O Mutter, reich an Güt und Huld, erbarme dich, wir sind in Schuld. Steh du uns bei an Gottes Thron und zeig uns Jesus, deinen Sohn. In dem zarten, tänzerisch leichten Lied Ave Maria Zart des böhmischen Chorregenten Johann Georg Braun lautet die vergleichbare Schlussstrophe: Darum, o Mutter mild, befiehl uns deinem Kind. Bitt, dass es unser Sünd verzeihe, endlich nach diesem Leid die ewig Himmelsfreud durch dich, Maria, uns verleihe. Ich bin erinnert an die Schlussbitte des Salve Regina, die uns in der letzten Strophe des Refrain- und Gebetrufliedes »Gegrüßet seist du, Königin« entgegentritt. Dein mildes Auge zu uns wend, o Maria, und zeig uns Jesus nach dem End, o Maria.

Ein Staunen die Natur erfasst, dass du den Herrn geboren hast, den Herrn und Schöpfer aller Welt, der dich erschaffen und erwählt. O Mutter, reich an Güt und Huld, erbarme dich, wir sind in Schuld. Steh du uns bei an Gottes Thron und zeig uns, Jesus, deinen Sohn.

Bitten wir heute so von ganzem Herzen, zeige uns Jesus. Wir wissen, dass Maria unsere Bitte erhört. Ja, wann immer wir zu Maria hinschauen, zeigt sie uns Jesus. So können wir den rechten Weg finden, ihn Stück um Stück gehen, der getrosten Freude voll, dass der Weg ins Licht führt, in die Freude der ewigen Liebe hinein.

0: 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Jahrhunderts. 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
1: Willkommen zu diesem Musikmagazin. Am Mikrofon begrüßt Sie, sehr verehrte Zuhörer, Simon Dach.

0: Mit dieser wirklich romantischen Musik aus der Feder von Felix Mendelssohn Bartholdy, verehrte Zuhörer, haben wir uns in das Zeitalter der Romantik begeben. Sind wir mittendrin im 19. Jahrhundert. In der vorangegangenen Sendung hatten wir uns in die Zeit hineinbegeben, die man in der Kunstgeschichte das Rokoko nennt, in der Geistesgeschichte das Zeitalter der Aufklärung und die man in der Musikwelt heute als die Wiener Klassik bezeichnet. Nach dem dritten Wiener Klassiker Ludwig van Beethoven war noch kurz Franz Schubert sozusagen ins Bild gekommen. Heute knüpfen wir an dieser Künstlerpersönlichkeit an, mit der in der Musikgeschichte das Zeitalter der Romantik eingeläutet wird. Wie in diesem Zeitalter das Individuelle, die Persönlichkeit der Künstler, die Maßstäbe des Individuums eine viel größere und schließlich maßgebliche Rolle für das Kunstschaffen der Epoche spielt als zuvor, so gilt das auch für die jeweilige Vita der Komponisten, ohne deren Kenntnis man vieles von ihrer Musik nicht richtig bewerten kann. Hören wir deshalb kurz in ein Lebensbild von Franz Schubert hinein.
1: Von nun an verbringt er seine Tage mit Komponieren, seine Abende mit Freunden. Jeden Morgen steht Franz Schubert um 6 Uhr auf, setzt sich an den Schreibtisch und füllt Notenblatt auf Notenblatt mit neuen Werken. Wenn es 2 Uhr mittags ist, dehnt er sich, zieht den alten Mantel über die abgetragene Weste und geht mit ungekämmten Haaren und ohne sich zu waschen aus dem Haus. Direkt ins Kaffeehaus. Wie immer setzt er sich an den kleinen Tisch am Fenster, steckt die rechte Hand in die Hosentasche und zählt, wie viele Groschen er noch hat. Und Geld ist ihm ohnehin gleichgültig.

Jahre vergehen. Jahre voller Erfolg und voller Enttäuschungen. Voll Glück und traurig sein. Franz Schubert ist jetzt 31 Jahre alt und schwer krank. Immer wieder schütteln ihn Fieberanfälle. Doch selbst dann summt er noch Melodien. Manchmal fühlt er sich besser, dann setzt er sich auf und komponiert. Es gibt doch noch so viel zu sagen. Am 19. November 1828 schlummert Franz Schubert in eine andere Welt hinüber. Und ganz Wien weint um ihn.

0: Nach Schuberts Tod finden seine Freunde ungezählte Notenblätter in seiner Stube. Überall liegen Noten, Streichquartette, Lieder, Messen, Symphonien.
1: Von Schuberts 6 Messekompositionen hörten wir schon zum Ende der vorhergehenden Sendung. Immerhin 43 Werknummern der ca. 1000 Einträge des sogenannten Deutschverzeichnisses sind geistlichen Inhalts. Ich möchte hier noch auf etwas zu sprechen kommen, was aus Schuberts Werk für die weitere Entwicklung der Musik und des Volksgesangs in der Liturgie Bedeutung erlangen sollte. Die Gesänge zur Feier des heiligen Opfers der Messe, deren Sammlung später mit dem Titel Deutsche Messe versehen wurde, ist vermutlich Schuberts volkstümlichstes kirchenmusikalisches Werk. Diese Gesänge waren keineswegs eine Messe im Sinne einer Vertonung.

Texte, entstanden zwischen Aufklärung und Romantik, waren der Grund für Vorbehalte gegen das neue Werk. Es wurde mit erzbischöflichem Zensurprotokoll vom 24. Oktober 1827 zwar zugelassen, jedoch nicht für den offiziellen Kirchengebrauch. Der Grund hierfür dürfte in dem in diesen Jahren beginnenden Streit um die wahre Kirchenmusik zu suchen sein, der im deutschsprachigen Raum zur Bewegung des Cäcilianismus geführt hat. Die erlangte höchste Popularität war zunächst der Grund, warum die Gesänge etwa um 1850 für den uneingeschränkten kirchlichen Gebrauch freigegeben wurden. Um auch die sakrale Volkssprache jener Zeit zu beleuchten, möchte ich Ihnen, meine Hörer, zur dabei erklingenden Schubert-Komposition den zugehörigen Text vortragen, der vielleicht in der gesungenen Form seine Aussage nicht so entfalten kann.

O Lamm, das opfernd tilgte der Menschheit schwere Schuld, send uns auch deinen Frieden durch deine Gnad und Huld. In dieses Friedenspalmen erstirbt der Erdenschmerz, sie wehen Heil und Labung ins sturmbewegte Herz und auch der Erdenfreude durch ihn geheiligt blüht entzückender und reiner dem seligen Gemüt. Mein Heiland, Herr und Meister, o sprich erbarmungsreich zu uns das Wort des Heiles, der Friede sei mit euch. Send uns den Himmelsfrieden, den nie die Erde gibt, der nur dem Herzen winket, das rein und treu dich liebt.

Von den Wiener Zeitgenossen Beethovens und Schuberts sind als prägende Komponisten der Zeit noch Antonio Salieri, Abt Maximilian Stadler und Johann Nepomuk Hummel als kirchenmusikalisch tätig zu benennen. Wie gering dieser Anteil am reichen musikalischen Kunstschaffen der Zeit ist, beleuchtet ohne viel Worte die geistig-religiöse Verfassung dieser ersten Hälfte des 19. Jahrhunderts. Gebrauchskirchenmusik in der klassizistischen Tradition ist charakteristisch für die zweite Jahrhunderthälfte. Der Begriff klassizistische Tradition verwendet einen Terminus aus der Kunstgeschichte. Klassizismus entwickelte sich aufgrund der Sehnsucht nach einem natürlichen Dasein und schlichteren Formen in der Kunst. Die Kunst und auch die Architektur wollten zum gestalterischen Gegenprogramm des Spätbarocks werden. Die Gefühlswelten des Rokoko wurden durch die Vernunft und die Aufklärung dieser Epoche ersetzt. Für die Musik bedeutet das, nach dem empfindsamen Stil der Frühklassik und der gefühlsbetonten Welt der romantischen Ausrichtung eine Besinnung auf restaurative Ideale.

Anders als in der bildenden Kunst und der Literatur ist in der Musik mit Klassizismus nur zum Teil eine Strömung zu Beginn des 19. Jahrhunderts gemeint. Hier vertritt vor allem Felix Mendelssohn einen Klassizismus, der zum Beispiel dem in der Malerei verbreiteten nahe kommt. Felix Mendelssohn Bartholdy hat ein interessantes und bewegtes Leben. Mendelssohn gründete einen Chor zum Studium der Chorwerke Johann Sebastian Bachs. Der große Thomas Cantor war damals nämlich der Öffentlichkeit nahezu unbekannt. Aber auch als großer Verehrer von Joseph Haydn bemühte er sich um die Propagierung von Haydn-Werken, die er beispielsweise mit großem Erfolg am 22. Februar 1838 in Leipzig aufführte. Insbesondere an der Tatsache, dass die mit ihm wieder neu aufgenommene Pflege der Bach-Werke uns heutigen die Kenntnis der in Vergessenheit geratenen Passionen nach Matthäus und Johannes ermöglicht hat, zeigt, wie die restaurativen Ideale des Klassizismus sich praktisch auszuwirken vermochten. Mendelssohn ist auch einer der ersten Romantiker, die sich wieder der Form der Fuge in ihren Werken zuwandte.

Bei Mendelssohns geistlichen Werken sollte man eigentlich nicht von Kirchenmusik sprechen, denn nicht ohne weiteres lässt sich Mendelssohns Musik in den Rahmen eines Gottesdienstes stellen. Der Komponist selbst hat bei dieser Vorstellung Bedenken. In einem Brief an einen befreundeten Prediger schreibt Mendelssohn 1835, eine wirkliche Kirchenmusik, das heißt für den evangelischen Gottesdienst, die während der kirchlichen Feier ihren Platz fände, scheint mir unmöglich. Und zwar nicht bloß, weil ich durchaus nicht sehe, an welcher Stelle des Gottesdienstes die Musik eingreifen sollte, sondern weil ich mir überhaupt diese Stelle gar nicht vorstellen kann. Bis jetzt weiß ich nicht, wie es zu machen sein sollte, dass bei uns die Musik ein integrierender Teil des Gottesdienstes und nicht bloß ein Konzert werde, das mehr oder weniger zur Andacht anrege. So ist auch die Bachsche Passion gewesen. Sie ist als selbstständiges Musikstück zur Erbauung in der Kirche gesungen worden. Soweit Mendelssohn. Sprechen wir also besser von kirchlicher Musik, denn damit können wir dem gesamten entsprechenden Oeuvre solcher Musik im 19. Jahrhundert besser gerecht werden.

Schaut man in die Familiengeschichte der Mendelssohns, ist man zunächst erstaunt darüber, dass sich gerade der junge Felix so nachhaltig für die protestantischen Werke von Bach einsetzt. Felix wird im Alter von 7 Jahren getauft. Damit ist er Mitglied der neuen christlich-protestantischen Kirche, der sogenannten Union. Ihr gehört auch die Familie des preußischen Hofes an. Sein Interesse an der Herkunftsreligion seiner jüdischen Familie zeigt sich weiterhin auch an alttestamentlichen Stoffen. Andererseits ist das auch wiederum nichts Neues in der Zeit, das machen auch Christen. Mendelssohn war ein Christ, und zwar bewusst ein protestantischer Christ. Er steht meines Erachtens voll in dieser Tradition. Es fällt relativ leicht, Mendelssohns Bekenntnis zum Protestantismus in seinen geistlichen Werken bestätigt zu finden. Insbesondere seine Liebe zum Choral, die er durch die intensive Beschäftigung mit Bach gewann, wäre hier zu nennen. Zwischen 1828 und 1832 vertont Mendelssohn Bartholdy ohne jeglichen Auftrag eine ganze Serie von Choralkantaten. Auf seinen Reisen, die er in dieser Zeit unternimmt, ist das lutherische Liederbuch sein ständiger Begleiter. Von Luthers Dichtung fühlt er sich magisch angezogen. Das gilt damals als alter Stil, aber als einen alten Stil, den man bewusst will. Und das passt dann natürlich in die liturgischen Reformen um 1830 wunderbar hinein, die sich zurückbesinnen auf das ältere Gut, das man aus der Reformationszeit hat. Mendelssohn bearbeitet zum Beispiel auch den aus dem 17. Jahrhundert stammenden Choral »O Haupt voll Blut und Wunden«, den Bach in seiner Matthäus-Passion an prominenter Stelle immer wieder erklingen lässt. So wird dank Mendelssohn eine zunächst eher unzeitgemäße Gattung wieder neu belebt.

Wie ein roter Faden durchzieht die Beschäftigung mit dem Choral Mendelssohns weiteres Leben und Schaffen. 1833 tritt er mit 24 Jahren die Stellung des Musikdirektors in Düsseldorf an. In dieser Funktion ist er auch für die Kirchenmusik zuständig und die ist im Rheinland vor allem katholisch. Da Mendelssohn die altitalienische Kirchenmusik fasziniert, kommt ihm dies durchaus gelegen. Er beschäftigt sich wieder mit Palestrina und entdeckt Orlando di Lasso und Pergolesi. Gleichzeitig führt er sakrale Werke von Mozart, Haydn und Beethoven auf. Und er arbeitet an einem Oratorium, das der Kirchenmusik neue Maßstäbe geben soll. Paulus.

Während die großen Oratorien Elias und Paulus im Repertoire der Chöre blieben, geriet die übrige geistliche Chormusik Mendelssohns nach dem Tod des Komponisten weitgehend in Vergessenheit. Nach dem Aufführungsverbot von Mendelssohn-Musik während der Nazi-Diktatur verhinderte nach dem Zweiten Weltkrieg in Deutschland die Ablehnung romantischer Chormusik zugunsten einer Fixierung auf das Barock für lange Jahre eine Renaissance des Komponisten. Es gilt freilich auch für andere Komponisten der romantischen Epoche, zum Beispiel Johannes Brahms. Während dessen deutsches Requiem wegen der Konzertsaaltauglichkeit in der Kulturszene seinen festen Platz einnimmt, haben es andere geistliche Werke von Brahms schwerer. Ein religiöser Freigeist war Johannes Brahms und sein deutsches Requiem entstammt einer Zeit der Skepsis gegenüber dem vorgegebenen Glauben der Kirche. Ein religiöser Freigeist war er, der täglich in der Bibel gelesen hat, mit einer Vorliebe fürs Alte Testament. Christus, der Erlöser, kommt in Brahms Requiem nicht vor. Das Stück ist überhaupt kein gewöhnliches Requiem, denn es ist ursprünglich nicht für eine Totenfeier gedacht. Brahms wählte deshalb die Bibeltexte seiner biblischen Trauerkantate, wie man das Werk vielleicht nennen könnte, selbst aus. Nach der Grundidee, dass zuletzt zwar der Tod steht, doch die geduldig getragene Erdenlast die Mühsal schließlich zu Gott führt. Das Ergebnis ist ein sehr überzeugender, den Menschen tröstender Text und eine wunderbare Musik, aktuell bis heute.

Am 8. Juni 1810 wurde Robert Schumann geboren. Er ist einer der ganz Großen der europäischen Musikgeschichte. Aber wer in einem Lehrbuch der Kirchenmusik nach der Bedeutung des Protestanten Schumann für die Kirchenmusik sucht, wird enttäuscht. Ein paar Sätze wird er finden, mehr nicht. Denn es gibt kaum Kirchenmusikalisches von ihm. Die Musik ist aus den Kirchen ausgewandert und hat in Bürger- und Gesangvereinen eine neue weltliche Heimat gefunden, so sagten manche über die damalige Situation. Aber Schumanns musikalische Freunde, Mendelssohn und Brahms, haben doch durchaus geistliche Musik komponiert. War er vielleicht im Gegensatz zu ihnen doch religiös unmusikalisch? Aber hören Sie nur, mit welcher Hochachtung er von der Kirchenmusik spricht. Der geistlichen Musik die Kraft zuzuwenden, bleibt wohl das höchste Ziel des Künstlers. Aber in der Jugend wurzeln wir alle ja noch so fest in der Erde mit ihren Freuden und Leiden. Mit dem höheren Alter streben wohl auch die Zweige höher. Und so hoffe ich, wird auch diese Zeit meinem Streben nicht zu ferne mehr sein. In der letzten Phase seines Schaffens entstehen eine Messe und ein Requiem.

Ave Maria, Meer und Himmel ruhen, von allen Türmen hallt der Glocken Ton. Ave Maria, lasst vom irdischen Tun, zur Jungfrau betet, zu der Jungfrau Sohn. Diese Vertonung stammt nicht von Robert Schumann, sondern seiner Ehefrau Clara, geborene Wieck, eine deutsche Pianistin und Komponistin, deren 200. Geburtstag sich übrigens am 13. September 2019 jährt. Der Originaltitel des vertonten Gedichts aus der Feder des Romantikers Emanuel Geibel lautet »Abendfeier in Venedig«. Daher handelt es sich hier auch nicht um ein Ave Maria, wie man zunächst meinen könnte. Vielmehr wird in typisch romantischer Manier die Seelenstimmung der Frömmigkeit thematisiert. O heilige Andacht, welche jedes Herz mit leisen Schauern wunderbar durchdringt. O seliger Glaube, der sich himmelwärts auf des Gebetes weisen

Dies Werk einer der bekanntesten Komponistinnen des 19. Jahrhunderts trägt dieser Geisteshaltung völlig Rechnung. Kirchliche und geistliche Musik im 19. Jahrhundert ist unsere Thematik heute, meine Zuhörer. Dazu gehört in besonderer Weise die Orgelmusik, deren Blüte nach einer Phase völliger Bedeutungslosigkeit nun bis in das 20. Jahrhundert hineinreicht. Besondere Messekompositionen der Spätromantik in der napoleonischen Epoche sind berühmt geworden. Die Petite Messe Solennelle von Giacchino Rossini, ebenso wie von Charles Gounod, die großen symphonischen Messen Anton Bruckners, eine Orchestermesse von Antonin Dvorak, eine Missa di Gloria von Giacomo Puccini, aber auch orgelbegleitete Messen von Camille Saint-Saëns oder César Franck, Franz Liszt nicht zu vergessen. Auffallend ist für die Zeit, dass auch andere liturgische Vorlagen als das Messordinarium wieder vertont werden. An erster Stelle sind die Totenmessen zu nennen. Viel aufgeführt wird das Requiem von Giuseppe Verdi und Hector Berlioz, beides aber keine Werke für den gottesdienstlichen Rahmen. Da eignen sich neben der großen Vertonung von Dvorak besser solche von Joseph Gabriel Rheinberger, noch einmal Puccini und Saint-Saëns, sowie Gabriel Fauré oder Maurice Durifli. Die Sequenz Stabat Mater mit ihrem ausgeprägten Leidenscharakter hat die Komponisten der romantischen Epoche stark angesprochen. Zu nennen sind hier die bekannten Werke von Dvorak, Liszt, Verdi oder die A Cappella-Version von Rheinberger und Francis Poulenc. Schließlich soll noch der große Tedeum-Hymnus genannt werden. Nach frühromantischen Werken von Hummel und Mendelssohn sowie später Schumann und Dvorak sind die monumentalen Kompositionen von Berlioz, Bruckner, Verdi und Franz Liszt zu nennen. Diese natürlich nur auswahlhaften Aufzählungen zeigen, dass das 19. Jahrhundert, anders als das voraufgegangene, reich ist an geistlichen Werken, die teilweise auch als kirchliche oder gar liturgische Musik gelten können. Fragen wir uns, ob hier auch kirchliche oder gar liturgische Musik zu finden ist, werden wir vor allem bei Franz Liszt fündig. Liszt hat die Zuhörer seiner Zeit, wie wohl kein anderer Musiker, gleichzeitig fasziniert und irritiert. Als Wunderkind gefeiert, entwickelte er sich bald zum Frauenschwarm. Seine Konzerttourneen durch ganz Europa waren große Erfolge und dennoch ging die Presse nicht freundlich mit ihm um. Als tiefgläubiger Katholik ist Liszt eigentlich schon in früher Jugend immer sehr nahe dran gewesen, Priester zu werden. Das war etwas, was durchaus angelegt war in seinem ganzen Wesen. Und er ist ja nicht Priester geworden, sondern die niederen Weihen sind der Eintritt ins Klerikertum. Damit bekennt sich Liszt nun endlich zu dieser zweiten Seele in seiner Brust. Fortan dirigiert er auch in Soutane. Befremden und Spott genug, gar den Verdacht der Maskerade hat ihm dies eingebracht. Es ist wahr, ich bin AB geworden, aber keineswegs aus Überdruss an der Welt und weniger, weil ich meiner Kunst müde wurde. Dieser Schritt hat sein Spätwerk eingeläutet. Neben einer Reihe theologisch tief empfundener kirchenmusikalischer Werke komponierte Liszt in großem Umfang religiös inspirierte Musik. Neben Messen, Oratorien und Psalmen gehören dazu auch Klavierwerke, beispielsweise Harmonie poétique et religieuse oder der Psalm instrumental für Klavier und Orchester über die gregorianische Melodie De Profundis. Zu den geistlichen Werken Liszt gehören die Missa Solemnis, die er 1856 zur Einweihung der Basilika in Gran in Ungarn komponierte,
die 1866-67 komponierte und insbesondere in Ungarn sehr beliebte ungarische Krönungsmesse, in der er Melodien im Stil der ungarischen Rhapsodien verwendete. Sodann gibt es neben verschiedenen Psalmen ein 1869 vollendetes Requiem, das weitgehend unbekannt geblieben ist. Die Legende von der heiligen Elisabeth und das Oratorium Christus wurden bis in das 20. Jahrhundert hinein häufig aufgeführt, und die Granermesse wird neben den Messen Anton Bruckners zu den herausragenden Höhepunkten der Kirchenmusik des 19. Jahrhunderts gezählt. Wir wollen zum Abschluss des kleinen Überblicks über die Musikerpersönlichkeit Franz Liszts einen Ausschnitt hören. Die Geburt, das Wirken und die Passion Christi hat Liszt in einem monumentalen Oratorium vertont, an dem er über 20 Jahre arbeitete. Das Oratorium Christus gilt als eines der bedeutendsten Oratorien des 19. Jahrhunderts und berührt mit gregorianischen Motiven und farbigen, expressiv-romantischen Klängen. Für die Komposition wählte Franz Liszt 14 Szenen aus der Heilsgeschichte, die er als sinfonische Dichtungen im Sinne der von ihm favorisierten Programmmusik formte. Die Verbindung mit den Bibeltexten war dem Meister besonders wichtig, so dass er deren Anordnung selbst zusammenstellte. Im Zentrum des Oratoriums steht das Vaterunser und die Vertonung der Seligpreisungen. Eine dramatische Schilderung enthält der Satz über die Stillung des Seesturms. Hören wir und lassen diese Musik Franz Liszts auf uns wirken.

Herzlichen Dank, Simon Dach. Sie haben uns wieder mitgenommen auf Ihren Abendspaziergang, geistliche Musik der Romantik.

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3: Ein Grüezi und ein herzliches Willkommen, liebe Hörerfamilie am Mikrofon, ist Andrea Marti. 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
1: Ja, liebe Christen und Christinnen, liebe Glaubensfamilie, es freut mich sehr, dass ich die nächste Folge hier aufnehmen darf. Kaplan Tobias Hauenstein, ein Diözesanpriester aus dem Erzbistum Bad Uds-Lichtenstein. Wir sind jetzt mittlerweile bei der sechsten Folge angelangt. Kleiner Katechismus des katholischen Glaubens. Ein Meisterwerk. Wenn Sie das wissen, was in diesem Büchlein drin ist, dann, wenn Sie es natürlich auch befolgen, dann kommen Sie schon in den Himmel. Da bin ich sehr, sehr zuversichtlich, wenn ich hier blättere. Dann sieht man, dass das insgesamt 240 Fragen sind, die hier eben besprochen werden. Der ganze Glaube in 240 Fragen erklärt. 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Natürlich sinnvoll auch dann kleine Spende, je nach Möglichkeit eben zu geben. Aber es ist so konzipiert, dass es gratis bestellt werden kann, dass auch die, die jetzt nicht das Geld haben, eben mehrere zu bestellen, auch bestellen können zum Verteilen, um den heiligen Glauben zu verbreiten. Das ist der ganze Sinn eben unseres Glaubens, dass wir ihn auch weiter verbreiten möchten. Jesus sagt, verkündet eben das Evangelium jeder Kreatur. Wir sind hier bei der Frage stehen geblieben, dass Gott eben allwissend ist, dass er Vergangenheit, Gegenwart und Zukunft weiß, dass er sogar unsere geheimsten Gedanken weiß. Der Gedanke an Gottes Allgegenwart und Allwissenheit kann uns kräftig antreiben, überall auch im Verborgenen das Böse zu meiden und das Gute zu tun. Ja, gibt es in unserer Zeit auch viele Sünden, die werden im Verborgenen gemacht, aber vor dem lieben Gott ist das nicht verborgen, lieber Christenmensch. Denk daran, dass Gott dich sieht und ja, und ein Kind, viel leichter wird wohl ein kleines Kind dann, wenn es sagt, aha, ich bin um die Ecke, die Eltern sehen mich, da etwas machen, was es nicht soll. Wenn es wüsste, dass die Mutter natürlich es doch sehen kann, weil es nicht einfach verschwinden konnte, dann würde es das wohl nicht tun oftmals. Und natürlich dann auch, dass wir in keiner Not und Gefahr verzagen sollen. Daniel 13 steht in der Bibel, ich will lieber ohne die Tat in eure Hände fallen, als sündigen vor dem Angesicht des Herrn. Der heilige Prophet Daniel hat in der Gegenwart Gottes gelebt. Oder Psalm 22 hier, wenn ich auch wandle mitten im Todesschatten, so will ich nichts Übles fürchten, weil du, o Herr, bei mir bist. Das ist jetzt hier nicht ein frommes Sprüchlein oder so, das ist einfach die Wahrheit. Wie es die heilige Teresa von Avila gesagt hat, bitte für uns, solo Dios basta, Gott allein genügt. Wenn du den allmächtigen Gott deinen Freund nennen kannst, dann hast du alles, was du brauchst. Die nächste Frage ist dann hier Nummer 17. Was bedeutet Gott ist gerecht? Gott ist gerecht bedeutet, Gott belohnt das Gute und bestraft das Böse. Römerbrief 2, er wird einem jeden vergelten nach seinen Werken. Da geht es jetzt hier dann schon an das Eingemachte, muss man sagen. Das wollen viele dann nicht mehr hören. Gott straft doch nicht. Na, Gott ist doch gut, er bestraft doch nicht. Das ist schon, ja, ich sag mal, eine satanische Pseudologik, mit der man schon auch die Menschen in die Irre führen kann. Denn, ja, suchen wir uns ein Beispiel eben heraus, einen guten Vater oder einen guten Lehrer oder einen guten und gerechten Staat. Das ist auch klar, dass der gute Lehrer eben die Guten belohnen und die Bösen bestrafen wird. Das wäre auch ungerecht, wenn ein Lehrer dann eben die Guten genauso behandeln würde wie die Bösen. Ja, was bleibt da für ein Gott übrig, wenn man sagt, Gott bestraft nicht? Das ist dann wirklich eigentlich wie so, ja, so ein Pseudogott, der dann irgendwo schon unter Demenz leidet und dann irgendwie das gar nicht sieht. Oder ich meine, freilich kann einmal ein guter Lehrer, ein guter Vater einmal wegschauen auch. Wenn jetzt, es werden auch die Eltern dann, das Kind bemüht sich sehr, dann macht's halt mal etwas. Sie wollen auch nicht immer dann gleich wieder, ich sag mal, einhacken auf das Kind und dann tut man mal so, als ob man das nicht gesehen hat, weil es eine Kleinigkeit ist. Aber natürlich belohnen auch die Eltern das Gute, bestrafen das Böse. Und ja, die Frage ist ja, warum dann Gott bestraft? Und er bestraft ja nicht, weil er eben jetzt sich dann freuen würde. Das sind so Karikaturen auch von Gottesbildern, die in den Köpfen der Menschen stecken, die man dann schwer irgendwo korrigieren kann. Da stellt man sich dann Gott so vor wie einen, ja, zornigen Choleriker, der auf der Wolke sitzt und dann schleudert er mit verzerrtem Gesicht dann wieder mal einen Pfeil hinunter und freut sich dann, wenn er mal wieder etwas gefunden hat, wo er eben eine Bombe zünden kann oder so. Also das ist genau das, was Gott nicht ist. Das bespreche ich dann auch mit den Schülern im Schulunterricht. Was ist denn bitte der Sinn einer Strafe? Und das wissen die Schüler dann sofort, ob sie jetzt größer oder kleiner sind oder in welcher Schulart sie auch sind, dann der Sinn einer Strafe ist eben, dass man etwas daraus lernt und dass man es besser macht. Ich kann das nicht zählen, wie oft ich dann den Schülern auch schon gesagt habe, wenn sie dann schon mal wieder sehr nervensägenmäßig sind, dann habe ich gesagt, hör jetzt bitte auf, ich will das jetzt nicht noch einmal sagen. Zwinge mich bitte nicht dazu, dass ich dir eine Strafe geben muss. Mir macht das keinen Spaß, dir eine Strafe zu geben, aber wenn du jetzt zum 10. Mal herausrufst und eben die anderen störst, dann muss ich dir leider eine Strafe geben. Und das ist auch so, dass die Schüler da ein gutes Gespür haben und dass sie das auch akzeptieren. Also die verstehen das schon. Als Lehrer sagt man dann auch, es hat hier keiner das Recht darauf, eben zu stören. Es gibt kein Recht auf Stören. Und wenn jetzt hier dann 20 Leute sitzen und die Lektion dauert 45 Minuten, wenn jetzt jeder zweimal herausruft, dann haben sie zweimal 20, 40 Störungen in 45 Minuten. Dann ist da keine Zeit mehr da für einen halbwegs normalen Unterricht. Das verstehen die Kinder natürlich ohne Probleme. Wenn das gerecht ist, kein Problem. Manchmal heißt es dann, ja, das ist jetzt ungerecht. Den einen haben sie dreimal gewarnt und ich habe gleich eine Strafe bekommen oder nach zweimal warnen, dann würde man sagen, ja, okay, stimmt, hast du recht. Eine Chance hast du noch, aber dann beim nächsten Mal muss ich dir dann auch eine Strafe geben.

nur ein Glas kalten Wassers eben gibst, wie wohltuend ist das, wenn man großen Durst hat und eben ein Glas kalten Wassers geschenkt bekommt. Du wirst deinen Lohn dafür bekommen. Jeder empfängt von Gott, was er verdient. Wenn dann jemand beim persönlichen Gericht eben in der Stunde seines Todes das alles gezeigt bekommt, dann weiß er genau, dass Gott unendlich gerecht ist und dass er selber schuld ist. Da wird keiner dann irgendwie herumschreien, Gott ist komisch, Gott ist blöd. Da werden die, die dann eben sich nicht retten lassen wollten, eben über sich selbst erzürnt sein, wie man so leichtfertig sein kann, wie man so böse sein kann, wie man auch so dumm und faul sein kann, dass man nicht einmal vielleicht sich demütigen wollte und eben 30 Minuten eine Lebensbeichte machen wollte. Wie leicht ist es, eine gute Beichte zu machen? Die Sünden ehrlich bereuen, die Sünden ehrlich sagen und sich dann auch vornehmen, sie nicht mehr zu machen. Wie schnell ist das geschehen und wie unermesslich groß ist das, die Segensauswirkung. Gott, können wir lesen in der Bibel, hat oft genug gestraft. Gott hat die gefallenen Engel gestraft. Er hat die Stammeltern Adam und Eva bestraft. Gott hat die sündigen Städte Sodom und Gomorra bestraft. So wird er auch über jeden von uns gerechtes Gericht halten. Er wird jedem vergelten nach seinen Werken. Die Gerechtigkeit Gottes ist für die Guten ein großer Trost und für die Bösen, ja, eine schreckliche Rache, heißt es hier. Ja, was heißt Rache, wenn man sagt, Gott rächt sich? Das klingt dann schon zu menschlich eigentlich, wie jemand, der dann in irgendeinem ungeordneten Zorn eine Racheaktion macht. Ja, der Mensch erntet, was er sät, und wer Böses sät, wird Böses ernten. Danke Ihnen fürs Zuhören. Wir machen an dieser Stelle eine kurze Pause.

Wir sind beim kleinen Katechismus, beim Glaubenskurs. Sie hören Kaplan Tobias Sauenstein, der zweite Abschnitt nach der kurzen Musikpause. Sehr tröstend, will ich sagen, ist eben der Gedanke, dass Gerechtigkeit kommen wird. Wenn wir uns die Welt anschauen, wir schreiben ja das Jahr 2026 im Mai, dann finde ich, dass eben gerade die Ungerechtigkeit auch so groß ist. Die Reichen werden immer reicher, die Armen werden immer ärmer. Viele vertrauen auch nicht mehr so ganz stark auf den Staat und sind auch vom Staat, von den Politikern enttäuscht, was eben auch Umfragen immer wieder eben zeigen. Ich muss nicht hier den Rächer spielen und ja, hier für Gerechtigkeit sorgen, das wird Gott schon machen. Gottes Mühlen mahlen langsam, sagt das Sprichwort, aber sie mahlen natürlich perfekt. Und ja, es gibt nichts Verborgenes, was nicht eben ans Tageslicht kommt, sagt auch die Bibel. Das ist doch ein großer Trost von uns. Und wenn jetzt Gott eben vergilt nach den Werken, dann ist es auch sehr schön, dass es hier dann 5 Sätze später im Römerbrief heißt, bei Gott gibt es kein Ansehen der Person. Das ist auch in unserer Zeit so, ja, wie so ein Sprichwort sagt, nach oben buckeln, nach unten treten. Das ist wie beim Fahrradfahren. Nach oben hin buckelt man und vor dem Chef in der Firma versucht man sich dann einzuschmeicheln und nach unten eben die, die in der Hierarchie unter uns stehen, die tritt man dann oftmals mit Füßen, ja, übertragen gesprochen, aber ja, manchmal sogar dann wirklich. Und dann bei den Strafen kann man natürlich auch noch hinzufügen, Gott hat die Welt gezüchtigt durch die Sintflut, aber den Noah hat er gerettet. Gott hat Sodom und Gomorra zerstört durch Feuer vom Himmel, wie schon erwähnt, aber der Lot wurde verschont. Die vollkommene Vergeltung findet erst in der Ewigkeit statt. Hier müssen wir an die Gerechtigkeit Gottes glauben. Dort werden wir sie sehen und erfahren. Gleichwohl ist auch schon in diesem Leben kein Gottloser wahrhaft glücklich und kein Gerechter wahrhaft unglücklich. An den alten und erprobten Sprichwörtern, sage ich mal, ist schon viel Wahres dran. Sie sind schon recht genial. Also ich denke schon, dass an dem Sprichwort kleine Sünden bestraft Gott sofort etwas dran ist. Jemand sagt etwas Böses oder jemand lügt gerade oder hat andere böse Gedanken und zack, rammt er sich den Schädel an, eben am Balken und dann sagt der andere, ja, ja, würde mich mal interessieren, was du gerade gedacht hast. Kleine Sünden bestraft der liebe Gott sofort. Gott muss eben nicht alles sofort bestrafen. Ja, Gott hat eine ganze Ewigkeit eben, um zu bestrafen. Das weiß nur Gott selbst dann eben, warum er manchmal schon auf der Welt belohnt und bestraft. Und warum er manchmal zuwartet. Adam und Eva, Kain, Heli, Herodes finden wir auch schon ganz massive Strafen mitunter. Die vollkommene Vergeltung tritt erst nach dem Tod ein. Darum lässt es Gott bösen und schlechten Menschen oft gut gehen auf dieser Welt, weil er ihnen das Gute, das sie auch noch tun, belohnen will. Dafür haben sie dann im anderen Leben nichts mehr zu erwarten, wie das Christus am Beispiel des reichen Prassers und des armen Lazarus geschildert hat. Lukas 16.
Da ist auch eine Stelle in der Bibel, die mir da in den Sinn kommt, wo es eben dann heißt, Gott lässt alles wachsen, eben bis zur Ernte, dann wird eben alles abgeschnitten und dann die gute Saat, die Ernte kommt in die Scheune und das Unkraut wird im Feuer verbrannt. Das ist auch ein Bild dafür. Oder auch der Heiland sagt, ja, kann man sich vorstellen, eben in dieser bildhaften Sprache. Damals waren ja alle der Landwirtschaft fast tätig und sehr naturverbunden, dass wenn man überall das Unkraut ausreißen würde, würde man auch oftmals das Gute ausreißen. Gott hat keinen Stress, er lässt es wachsen. Und dann, wenn die Stunde gekommen ist, wird es geerntet. Und dann kommt die große Trennung, wie auch bei uns daneben. Beim Weltgericht, wenn die endgültige Trennung kommt. Ich denke, wir leben in besonderen, spannenden Zeiten. Für mich alles sehr apokalyptisch, aber was wir sicher nicht erwarten, ist dann schon das Weltgericht. Das wird noch auf sich warten lassen. Nach dem Triumph des unbefleckten Herzens Mariens möge es bald kommen, wie Maria verspricht in Fatima, wird dann erst einmal die große, lange, wunderschöne Zeit des Friedens da sein, wie es auch die Bibel uns verspricht. Wir kommen an dieser Stelle dann zur nächsten Frage. Frage 18 im kleinen Katechismus. Könnt ihr auch noch einmal kurz beten? Keine Religion ohne Gebet. Ich habe mal eben gehört, dass einer dann begonnen hat, Apostolat zu machen, ein sehr gelehrter Mann, ich sage mal keinen Namen, ein Doktor der Universität und sehr fromm und sehr gelehrt, sehr gut. Und dann hat er mit einem Priester gesprochen, das hat er mir mal gesagt, und der Priester gesagt, wenn du jetzt hier öffentlich Apologetik, Glaubensverteidigung, Glaubensverbreitung machen willst, dann musst du auch in deinem Gebetsleben noch eine Schippe drauflegen. Denn wer nicht genügend mit Gott spricht, der wird auch nicht richtig über Gott sprechen können. Ich habe hier eine Liste mit einigen Heiligen, die ich auch bitte, dass sie helfen mögen. Heiliger Johannes, der Evangelist, bitte für uns, auch schön der Gedanke, wenn sie auch um Hilfe für diese, bei diesen Heiligen bitten mögen, der große Theologe, heilige Erzengel Michael, Gabriel, Raphael, bittet für uns, großartig der heilige Missionar Patrick, der die Dreifaltigkeit erklärt hat, mit dem Kleeblatt, bitte für uns, der große Prediger Johannes Chrysostomos, bitte für uns, heiliger Thomas von Aquin, beste Theologe, bitte für uns, der große Prediger, heiliger Petrus Chrysologos, bitte für uns. Wir kommen jetzt zur Frage 18. Was bedeutet Gott ist gütig? Das ist ganz besonders schön hier. Die Antwort Gott ist gütig bedeutet, Gott ist voll Liebe zu den Menschen. Er will unser Heil und erweist uns zahllose Wohltaten. Alles Gute kommt von Gott. Was wir sind und was wir haben an Leib und Seele ist Gottes Gabe. Besonders zeigt er seine Güte dann, wenn er uns die Sünden verzeiht, uns zum Himmel beruft und für das ewige Leben begnadet. Ja, der schönste Satz aus der Bibel ist vermutlich der 1. Johannes 4,8. Gott ist die Liebe. Deus Caritas est, wie das der Papst Benedikt XVI. Eben zum Titel seiner ersten Enzyklika gemacht hatte, Gott ist die Liebe. Das hat man schon im Alten Testament gewusst, preist den Herrn, denn er ist gütig und seine Gnade währt ewig, 1 Chronik 16. Was ich habe, kommt von dir, alles Gute gibst du mir. Wie ein Vater liebst du mich, höchstes Gut, ich liebe dich.
Oder hier Johannes 3, das ist auch so schön. So sehr hat Gott die Welt geliebt, dass er seinen eingeborenen Sohn hingab, damit alle, die an ihn glauben, nicht verloren gehen, sondern das ewige Leben haben. Gott würde uns noch unvergleichlich mehr Wohltaten spenden, wenn wir die Empfangenen weniger missbrauchen würden. Das ist auch ein guter Satz, den ich hier gefunden habe. Das ist dann auch besonders schade, wenn man eben Wohltaten bekommt oder Gabenfähigkeiten hat und das dann vielleicht sogar noch missbraucht für schlechte Dinge. Und die Dankbarkeit ist hier natürlich auch zu nennen. Das wäre schon eine sehr, sehr große Verpflichtung, Gott gegenüber dankbar zu sein. Ich habe mal gelesen, dass ein Heiliger gesagt hätte, wenn du dankbar bist für das, was Gott für dich schon gemacht hat, dann verpflichtest du ihn gleichsam dazu, eben, dass er dir weitere Wohltaten, ja, schenken muss, fast schon. So sehr freut sich dann Gott über die Dankbarkeit.

0: Die nächste Frage ist eine der schönsten hier von 240 verschiedenen Fragen. Was bedeutet Gott ist barmherzig? Gott ist barmherzig bedeutet, Gott verzeiht jedem, sogar dem größten Sünder, wenn er seine Sünde aufrichtig bereut. Die Barmherzigkeit Gottes ist über allen seinen Werken. Reue gehört natürlich dazu und Reue heißt natürlich, sich von der Sünde abwenden und Gott zuzuwenden. Was ist größer, könnte man fragen, die Sünden der Menschen oder die Barmherzigkeit und Liebe Gottes? Natürlich ist die Barmherzigkeit und Liebe Gottes unverhältnismäßig größer als die Sünden der Menschen, auch die größten Sünden. Gott hat extra nochmal eine Heilige auch der Kirche geschenkt, um das speziell noch einmal auch einen Papst dazu berufen, besonders den Menschen ebenso beizubringen. Die heilige Schwester Faustina. Ich bin froh und dankbar, dass ich mehrmals in Krakau Lagniewicki, wer Polnisch kann, wird nur den Kopf schütteln, wie ich das ausspreche, eben beten durfte und auch beim Grab der heiligen Faustina eben beten durfte. Die Barmherzigkeit Gottes liegt mir auch sehr am Herzen. Die heilige Faustina ist sicherlich eine der wichtigsten Mystikerinnen der Neuzeit. Barmherzigkeit ist ein zentrales biblisches Thema, aber durch die heilige Faustina wollte Gott das im 20. Jahrhundert nochmal völlig neu ins Rampenlicht rücken und dann auch eben mit dem heiligen Papst Johannes Paul II. Beide sind aus Polen. Schauen wir vielleicht kurz ins Leben hinein. Faustina Kowalska war eine einfache polnische Ordensschwester. Sie lebte von 1905 bis 1938, also 33 Jahre wie Jesus auch. Und sie hatte dann ab 1931 zahlreiche Erscheinungen von Jesus. Auf Anweisung ihres Beichtvaters hat sie alles aufgeschrieben. Das Ergebnis ist ein weltberühmtes Buch, Tagebuch der heiligen Schwester Faustina, ein Bestseller der katholischen Spiritualität. Ich denke einmal, steht jetzt nichts in der Bibel oder die Kirche äußert sich da auch nicht wirklich dazu, aber ich denke schon, dass wir in dieser Zeit im Jahr 2026 an der Schwelle zu großen Veränderungen stehen und dass auch so viel Schuld und Böses in der Welt ist, dass eben die Gerechtigkeit Gottes einmal kommen wird im größeren Maßstab. Wenn ich allein an die Millionen, Abermillionen, das geht ja schon in die Milliarden, abgetriebenen Ungeborenen denke. Aber bevor dann Gott, wie es dort ja auch heißt, mit seiner Gerechtigkeit kommen muss, will er noch einmal seine übergroße Barmherzigkeit allen anbieten. Ich denke, das passt ganz gut, wenn wir über die Barmherzigkeit Gottes eben nachdenken. Schwester Faustina, die Heilige, betont, dass die Barmherzigkeit die letzte Rettung für die Welt ist. Selbst der größte Sünder hat Anspruch, kann man sagen, auf Gottes Erbarmen, wenn er nur umkehrt. Wer Gottes Barmherzigkeit erfährt, der kann gar nicht anders, als sie nach außen zu tragen. Das passt dann auch ganz dazu zu dem, was wir gesagt hatten, dass eben wir den Glauben bekennen sollten. Gibt es den Barmherzigkeitssonntag, der erste Sonntag nach Ostern. Der Barmherzigkeitsrosenkranz ist wunderbar. Die Stunde der Barmherzigkeit, wenn man eben daran denkt, dass die Gebetsstunde um 15 Uhr der Todesstunde Jesu auch oder eine kurze Gebetszeit sehr gnadenreich ist. Die Kirche läutet schon lange die Glocken am Karfreitag um 15 Uhr, um uns an die Sterbestunde von Jesus zu erinnern, aber ja, jeder Tag ist wie eine kleine Welt und an jedem Tag kann man da eben dran denken. Wir sollen natürlich auch Barmherzigkeit üben und schnell bereit sein, den Mitmenschen zu vergeben, dass das auch dann ernst ist, was wir beten im Vater unser, vergib uns unsere Schuld, wie auch wir vergeben unseren Schuldigern. Ja, wir sind sogar streng dazu verpflichtet, Barmherzigkeit zu üben. Die Bibel sagt das ganz deutlich, in dem Maß, wie wir den anderen eben verzeihen, in diesem Maß wird auch Gott uns verzeihen. Wir können nicht zu Gott gehen und wie selbstverständlich dann die Barmherzigkeit Gottes in Anspruch nehmen und eben dem anderen keine Barmherzigkeit geben, gibt es ganz strenge und deutliche Warnungen auch in der Bibel. Man muss das schon noch einmal hier eben erwähnen und betonen, dass natürlich ohne Reue und Umkehr keine Barmherzigkeit möglich ist. Also das ist auch in unserer Zeit so, da haben viele so ein falsches Gottesbild im Kopf, wie wenn Gott eben schon unter beginnender Demenz leiden würde und das gar nicht mehr so mitbekommt. Die Sünde ist ein großes Übel. Die Heiligen warnen sehr deutlich davor. Der heilige Pfarrer von Ars, bitte für uns, hat sehr deutlich immer gewarnt, dass das auch etwas anderes ist, ob jetzt ein Christ eben sündigt oder ein Heide, der noch nie irgendwie etwas gehört hat. Der Christ hat natürlich viel mehr Gnaden. Der Christ ist ein lebendiger Tabernakel geworden, wie gesagt. Und ja, in unserer Zeit sind viele, das ist dann auch eine Sünde gegen den Heiligen Geist, wenn man eben wild darauf los sündigt, wenn man vermessentlich auf die Barmherzigkeit und Güte Gottes drauf los sündigt, wenn man gleichsam wie auf dem lieben Gott herumtrampelt und sich dann sogar noch in einer Dreistigkeit dann einredet, dass ja Gott eh gut ist und wir kommen ja eh alle in den Himmel, weil wir gut sind. Kommen nicht alle in den Himmel. Die Bibel sagt, der Weg ist schmal, der eben zum Ziel führt. Und stimmt auch nicht, dass wir alle so lieb sind. Also das muss man schon den Leuten sagen. Sei ehrlich, nimm dir vor, das nicht mehr zu machen. Bereue es. Wenn du die Uhr zurückstellen könntest, würdest du es nochmal machen. Ah, niemals, niemals, niemals. Es tut mir leid, das ist dann wirklich Reue. Und sich dann vornehmen, es nicht mehr zu tun. Wunderschön sind die Begebenheiten aus der Bibel, als Gott seine große Barmherzigkeit walten ließ. Der reumütige Petrus, das muss man sich schon auch erst einmal vorstellen, dann der Jesus verrät, ganz jämmerlich eigentlich, dreimal wird dann der erste Papst und die Säule der Kirche. Die büßende Maria Magdalena oder der rechte, gerechte, kann man auch sagen, Schächer, der heilige Dismas, bitte für uns. Kein reumütiger Sünder geht verloren. Es hat mal jemand gesagt, es ist keiner in der Hölle, weil er zu viel gesündigt hätte, aber es sind viele in der Hölle, weil sie eine einzige Todsünde nicht bereuen oder beichten wollten. Also keiner, und wenn es der größte Sünder wäre, muss irgendwie verzweifeln oder sogar lebensmüde werden. Wenn er bereut, dann kann er gerechtfertigt werden. Ezechiel 33 sagt eben Gott, so wahr ich lebe, spricht der Herr, ich will nicht den Tod des Sünders. Ich will, dass er sich bekehre von seinem Weg und lebe. Gott wartet oft lange, bis er den Sünder straft, um ihm zur Buße Zeit zu lassen, wie ein Gärtner vielleicht sagt. Ich habe jetzt hier auch zwei Bäume im Garten, wo ich jetzt überlegt habe, kommen die noch einmal, sie wurden umgepflanzt, etwas zu spät natürlich eigentlich, sie waren schon zu groß. Beim einen habe ich schon gedacht, dass er jetzt noch einmal dann eben grün grünt im Frühling, aber es ist anscheinend gar nichts mehr los. Dann muss man ihn abschneiden. Gott lässt uns viel Zeit, um uns zu bessern, Buße zu tun. Daher nennen wir Gott auch langmütig. Seine Geduld ist sehr, sehr groß, aber nicht immer wartet Gott lange. Sofort strafte er die gefallenen Engel und die jungen Verspötter des Elisha. Lange wartete er vor der Sintflut und bei den 10 Plagen Ägyptens. Wenn Gott nicht so langmütig und geduldig wäre, dann würden weniger Menschen gerettet werden können. Der Herr ist gütig und barmherzig, langmütig und von großer Erbarmung. Psalm 102. Der Gedanke an Gottes Güte und Barmherzigkeit kann uns auch viel Kraft geben. Wir sollen Gott dankbar sein und ihn von Herzen lieben. Lasst uns Gott lieben, weil uns Gott zuerst geliebt hat. Oder ja, ich habe schon viel Unsinn aufgeführt vor meiner Bekehrung. Wenn man dann wirklich von einem ganz falschen Weg umkehren darf und die überwältigende Barmherzigkeit Gottes eben am eigenen Leib spüren darf, dann wird man hoffentlich auch in seinem Leben Gott von Herzen dankbar sein und bleiben. Ich danke Ihnen sehr fürs Zuhören. Das war die 6. Folge. Es geht dann weiter das nächste Mal mit der Frage, wie gibt sich Gott den Menschen zu erkennen? Ich danke Ihnen sehr für Ihre Aufmerksamkeit. Ich wünsche Ihnen alles Gute, gottesreichen Segen für die Zukunft, dass Sie stets stärker werden in Glaube, Hoffnung und Liebe.
1: Es segne und beschütze Sie und alle Ihre Anliegen. Der allmächtige und gute Gott, der Vater und der Sohn und der Heilige Geist. Amen.
2: Amen.
1: Maria mit dem Kinde lieb.
2: Und allen deinen Segen gib.
1: Amen.
2: Amen. Ja, liebe Hörerfamilie, somit sind wir am Ende der heutigen Folge unseres Katechismusunterrichts angekommen. Diesen kleinen katholischen Katechismus von Pater Martin Ramm, FSSP, können Sie kostenlos beim Petrus Verlag www.petrusverlag.de bestellen. So danken wir ganz herzlich Kaplan Dr. Tobias Hauenstein und Pater Martin Ramm für Ihre wertvolle Arbeit, Ihr Apostolat und Ihre journalistische Tätigkeit. Wir wünschen den besonderen Segen Gottes an der Hand Marias vergelt's Gott und alles Gute. Pürzi Gott.
0: Gelobt sei Jesus Christus.
2: In Ewigkeit. Amen.

Gedanke von Don Pirino Gaglione vom 15. Januar 2021. Es ist sehr schwierig zuzuhören und noch schwieriger, das zu tun, was vorgeschlagen wird. In der heutigen Zeit weigert sich der Stolz, zuzuhören und achtet weder auf die Rolle jener, die sprechen, noch auf die Weisheit ihrer Ratschläge. Das Ich herrscht vor, noch vor dem Zuhören, weil es meint, niemanden nötig zu haben. In Anführungszeichen, Entscheidungen müssen autonom, persönlich und frei sein. Und niemand kann behaupten, mehr zu wissen als andere.

Nie wieder Krieg. Dieses Gebet betete Papst Johannes Paul II. 1991 direkt vor dem Kriegsbeginn gegen den Irak. Wir beten mit ihm. Gott unserer Väter, groß und voll Erbarmen, Herr des Friedens und des Lebens, du Vater aller Menschen, du hegst Pläne des Friedens und nicht des Leides. Du verdammst die Kriege und brichst den Stolz der Gewalttäter. Du hast deinen Sohn Jesus gesandt, um den Menschen in nah und fern den Frieden zu verkünden, um die Menschen aller Rassen und Völker in einer einzigen Familie zu vereinen. Höre den einmütigen Aufschrei deiner Kinder. Höre auf die dringende Bitte der ganzen Menschheit. Nie wieder Krieg. Dieses Abenteuer, aus dem es kein Zurück mehr gibt. Nie wieder Krieg. Diese Spirale von Trauer und Gewalt. Eine Bedrohung für alle Geschöpfe. Im Himmel, zu Wasser und zu Land. In Gemeinschaft mit Maria, der Mutter Jesu, bitten wir dich nun, sprich zu den Herzen derer, die Verantwortung tragen für das Schicksal der Völker. Halt auf die Logik der Rache und Vergeltung. Ermögliche durch deinen Heiligen Geist neue Lösungen, großmütige und ehrenvolle Gesten des Friedens. Eröffne Räume des Dialogs und geduldigen Wartens, die fruchtbarer sind als überstürzte Kriegstermine. Gib unserer Zeit Tage des Friedens. Nie wieder Krieg. Gebet des heiligen Papstes Johannes Paul II.

0: Herzlich willkommen, liebe Zuhörerinnen und Zuhörer, zum Angelus-Gebet. Im Namen des Vaters und des Sohnes und des Heiligen Geistes. Amen. Der Engel des Herrn brachte Maria die Botschaft und sie empfing vom Heiligen Geist. Gegrüßet seist du, Maria, voll der Gnade, der Herr ist mit dir. Du bist gebenedeit unter den Frauen und gebenedeit ist die Frucht deines Leibes, Jesus. Heilige Maria, Mutter Gottes, bitte für uns Sünder, jetzt und in der Stunde unseres Todes. Amen. Maria sprach, siehe, ich bin die Magd des Herrn, mir geschehe nach deinem Wort. Gegrüßet seist du, Maria, voll der Gnade, der Herr ist mit dir. Du bist gebenedeit unter den Frauen, und gebenedeit ist die Frucht deines Leibes, Jesus. Heilige Maria, Mutter Gottes, bitte für uns Sünder, jetzt und in der Stunde unseres Todes. Amen. Und das Wort ist Fleisch geworden und hat unter uns gewohnt. Gegrüßet seist du, Maria, voll der Gnade, der Herr ist mit dir. Du bist gebenedeit unter den Frauen, und gebenedeit ist die Frucht deines Leibes, Jesus. Heilige Maria, Mutter Gottes, bitte für uns Sünder, jetzt und in der Stunde unseres Todes. Amen. Bitte für uns, heilige Gottesmutter, auf dass wir würdig werden der Verheißungen Christi. Lasset uns beten, allmächtige Gott, gieße deine Gnade in unsere Herzen ein. Durch die Botschaft des Engels haben wir die Menschwerdung Christi, deines Sohnes, erkannt. Führe uns durch sein Leiden und Kreuz zur Herrlichkeit der Auferstehung. Darum bitten wir durch Christus, unseren Herrn. Amen. Wir beten in den Anliegen des Heiligen Vaters. Vater unser im Himmel, geheiligt werde dein Name. Dein Reich komme, dein Wille geschehe, wie im Himmel so auch auf Erden. Unser tägliches Brot gib uns heute und vergib uns unsere Schuld, wie auch wir vergeben unseren Schuldigern, und führe uns nicht in Versuchung, sondern erlöse uns von dem Bösen. Amen. Gegrüßet seist du, Maria, voll der Gnade, der Herr ist mit dir. Du bist gebenedeit unter den Frauen, und gebenedeit ist die Frucht deines Leibes, Jesus. Heilige Maria, Mutter Gottes, bitte für uns Sünder, jetzt und in der Stunde unseres Todes. Amen. Ehre sei dem Vater und dem Sohn und dem Heiligen Geist, wie im Anfang, so auch jetzt und alle Zeit und in Ewigkeit. Amen. Im Namen des Vaters und des Sohnes und des Heiligen Geistes. Amen. Gelobt sei Jesus Christus in Ewigkeit. Amen.
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0: aus dem Kloster einsiedeln, begrüßt Sie, liebe Zuhörerinnen und Zuhörer, zum freudenreichen Rosenkranz ganz herzlich, Pater Cyril Bürgi und Ihre Andrea Marti. Wir beginnen mit dem Zeichen der Erlösung. Im Namen des Vaters und des Sohnes und des Heiligen Geistes. Amen. Ich glaube an Gott, den Vater, den Allmächtigen, den Schöpfer des Himmels und der Erde, und an Jesus Christus, seinen eingeborenen Sohn, unseren Herrn, empfangen durch den Heiligen Geist, geboren von der Jungfrau Maria, gelitten unter Pontius Pilatus, gekreuzigt, gestorben und begraben, hinabgestiegen in das Reich des Todes, am dritten Tage auferstanden von den Toten, aufgefahren in den Himmel, er sitzt zu Rechten Gottes des allmächtigen Vaters. Von dort wird er kommen, zu richten die Lebenden und die Toten. Ich glaube an den Heiligen Geist, die heilige katholische Kirche, Gemeinschaft der Heiligen, Vergebung der Sünden, Auferstehung der Toten und das ewige Leben. Amen.
1: Vater unser im Himmel, geheiliget werde dein Name, dein Reich komme, dein Wille geschehe, wie im Himmel so auf Erden.
0: Unser tägliches Brot gib uns heute und vergib uns unsere Schuld, wie auch wir vergeben unseren Schuldigen. Und führe uns nicht in Versuchung, sondern erlöse uns von dem Bösen.
1: Gegrüßt seist du, Maria, voller Gnade, der Herr ist mit dir. Du bist gebenedeit unter den Frauen, und gebenedeit ist die Frucht deines Leibes, Jesus, der in uns den Glauben vermehrt.
0: Heilige Maria, Mutter Gottes, bitte für uns Sünder, jetzt und in der Stunde unseres Todes. Amen.
1: Gegrüßt seist du, Maria, voll der Gnade, der Herr ist mit dir. Du bist gebenedeit unter den Frauen, und gebenedeit ist die Frucht deines Leibes, Jesus, der in uns die Hoffnung stärke.
0: Heilige Maria, Mutter Gottes, bitte für uns Sünder, jetzt und in der Stunde unseres Todes. Amen.
1: Gegrüßt seist du, Maria, voll der Gnade, der Herr ist mit dir. Du bist gebenedeit unter den Frauen, und gebenedeit ist die Frucht deines Leibes, Jesus, der in uns die Liebe entzündet.
0: Heilige Maria, Mutter Gottes, bitte für uns Sünder, jetzt und in der Stunde unseres Todes. Amen. O mein Jesus, verzeih uns unsere Sünden, bewahre uns vor dem Feuer der Hölle, führe alle Seelen in den Himmel, besonders jene, die deiner Barmherzigkeit am meisten bedürfen.
1: Vater unser im Himmel, geheiliget werde dein Name, dein Reich komme, dein Wille geschehe, wie im Himmel so auf Erden.
0: Unser tägliches Brot gib uns heute und vergib uns unsere Schuld, wie auch wir vergeben unseren Schuldigen. Und führe uns nicht in Versuchung, sondern erlöse uns von dem Bösen.
1: Gegrüßt seist du, Maria, voll der Gnade, der Herr ist mit dir. Du bist gebenedeit unter den Frauen, und gebenedeit ist die Frucht deines Leibes, Jesus, den du Jungfrau vom Heiligen Geist empfangen hast.
0: Heilige Maria, Mutter Gottes, bitte für uns Sünder, jetzt und in der Stunde unseres Todes. Amen.
1: Gegrüßt seist du, Maria, voll der Gnade, der Herr ist mit dir. Du bist gebenedeit unter den Frauen, und gebenedeit ist die Frucht deines Leibes, Jesus, den du Jungfrau vom Heiligen Geist empfangen hast.
0: Heilige Maria, Mutter Gottes, bitte für uns Sünder, jetzt und in der Stunde unseres Todes. Amen.
1: Gegrüßt seist du, Maria, voller Gnade, der Herr ist mit dir. Du bist gebenedeit unter den Frauen, und gebenedeit ist die Frucht deines Leibes, Jesus, den du Jungfrau vom Heiligen Geist empfangen hast.
0: Heilige Maria, Mutter Gottes, bitte für uns Sünder, jetzt und in der Stunde unseres Todes. Amen.
1: Gegrüßt seist du, Maria, voll der Gnade, der Herr ist mit dir. Du bist gebenedeit unter den Frauen, und gebenedeit ist die Frucht deines Leibes, Jesus, den du Jungfrau vom Heiligen Geist empfangen hast.
0: Heilige Maria, Mutter Gottes, bitte für uns Sünder, jetzt und in der Stunde unseres Todes. Amen.
1: Gegrüßt seist du, Maria, voll der Gnade, der Herr ist mit dir. Du bist gebenedeit unter den Frauen, und gebenedeit ist die Frucht deines Leibes, Jesus, den du, Jungfrau, vom Heiligen Geist empfangen hast.
0: Heilige Maria, Mutter Gottes, bitte für uns Sünder, jetzt und in der Stunde unseres Todes. Amen.
1: Gegrüßt seist du, Maria, voll der Gnade, der Herr ist mit dir. Du bist gebenedeit unter den Frauen, und gebenedeit ist die Frucht deines Leibes, Jesus, den du, Jungfrau, vom Heiligen Geist empfangen hast.
0: Heilige Maria, Mutter Gottes, bitte für uns Sünder, jetzt und in der Stunde unseres Todes. Amen.
1: Gegrüßt seist du, Maria, voll der Gnade, der Herr ist mit dir. Du bist gebenedeit unter den Frauen, und gebenedeit ist die Frucht deines Leibes, Jesus, den du, Jungfrau, vom Heiligen Geist empfangen hast.
0: Heilige Maria, Mutter Gottes, bitte für uns Sünder, jetzt und in der Stunde unseres Todes. Amen.
1: Gegrüßt seist du, Maria, voll der Gnade, der Herr ist mit dir. Du bist gebenedeit unter den Frauen, und gebenedeit ist die Frucht deines Leibes, Jesus, den du, Jungfrau, vom Heiligen Geist empfangen hast.
0: Heilige Maria, Mutter Gottes, bitte für uns Sünder, jetzt und in der Stunde unseres Todes. Amen.
1: Gegrüßt seist du, Maria, voll der Gnade, der Herr ist mit dir. Du bist gebenedeit unter den Frauen, und gebenedeit ist die Frucht deines Leibes, Jesus, den du, Jungfrau, vom Heiligen Geist empfangen hast.
0: Heilige Maria, Mutter Gottes, bitte für uns Sünder, jetzt und in der Stunde unseres Todes. Amen.
1: Gegrüßt seist du, Maria, voll der Gnade, der Herr ist mit dir. Du bist gebenedeit unter den Frauen, und gebenedeit ist die Frucht deines Leibes, Jesus, den du, Jungfrau, vom Heiligen Geist empfangen hast.
0: Heilige Maria, Mutter Gottes, bitte für uns Sünder, jetzt und in der Stunde unseres Todes. Amen.
1: Ehre sei dem Vater und dem Sohn und dem Heiligen Geist.
0: Wie im Anfang, so auch jetzt und alle Zeit und in Ewigkeit. Amen.
1: O mein Jesus,
0: verzeih uns unsere Sünden, bewahre uns vor dem Feuer der Hölle, führe alle Seelen in den Himmel, besonders jene, die deiner Barmherzigkeit am meisten bedürfen. Vater unser im Himmel, geheiligt werde dein Name, dein Reich komme, dein Wille geschehe, wie im Himmel, so auf Erden.
1: Unser tägliches Brot gib uns heute, und vergib uns unsere Schuld, wie auch wir vergeben unseren Schuldigen, und führe uns

0: unseres Todes. Amen.
1: Gegrüßet seist du, Maria, voll der Gnade, der Herr ist mit dir. Du bist gebenedeit unter den Frauen, und gebenedeit ist die Frucht deines Leibes, Jesus, den du, Jungfrau, zu Elisabeth getragen hast.
0: Heilige Maria, Mutter Gottes, bitte für uns Sünder, jetzt und in der Stunde unseres Todes. Amen.
1: Gegrüßet seist du, Maria, voll der Gnade, der Herr ist mit dir. Du bist gebenedeit unter den Frauen, und gebenedeit ist die Frucht deines Leibes, Jesus, den du, Jungfrau, zu Elisabeth getragen hast.
0: Heilige Maria, Mutter Gottes, bitte für uns Sünder, jetzt und in der Stunde unseres Todes. Amen.
1: Gegrüßet seist du, Maria, voll der Gnade, der Herr ist mit dir. Du bist gebenedeit unter den Frauen, und gebenedeit ist die Frucht deines Leibes, Jesus, den du, O Jungfrau, zu Elisabeth getragen hast.
0: Heilige Maria, Mutter Gottes, bitte für uns Sünder, jetzt und in der Stunde unseres Todes. Amen.
1: Gegrüßet seist du, Maria, voll der Gnade, der Herr ist mit dir. Du bist gebenedeit unter den Frauen, und gebenedeit ist die Frucht deines Leibes, Jesus, den du, Jungfrau, zu Elisabeth getragen hast.
0: Heilige Maria, Mutter Gottes, bitte für uns Sünder, jetzt und in der Stunde unseres Todes. Amen.
1: Gegrüßet seist du, Maria, voll der Gnade, der Herr ist mit dir. Du bist gebenedeit unter den Frauen, und gebenedeit ist die Frucht deines Leibes, Jesus, den du, Jungfrau, zu Elisabeth getragen hast.
0: Heilige Maria, Mutter Gottes, bitte für uns Sünder, jetzt und in der Stunde unseres Todes. Amen.
1: Gegrüßet seist du, Maria, voll der Gnade, der Herr ist mit dir. Du bist gebenedeit unter den Frauen, und gebenedeit ist die Frucht deines Leibes, Jesus, den du, Jungfrau, zu Elisabeth getragen hast.
0: Heilige Maria, Mutter Gottes, bitte für uns Sünder, jetzt und in der Stunde unseres Todes. Amen.
1: Gegrüßet seist du, Maria, voll der Gnade, der Herr ist mit dir. Du bist gebenedeit unter den Frauen, und gebenedeit ist die Frucht deines Leibes, Jesus, den du, Jungfrau, zu Elisabeth getragen hast.
0: Heilige Maria, Mutter Gottes, bitte für uns Sünder, jetzt und in der Stunde unseres Todes. Amen.
1: Gegrüßet seist du, Maria, voll der Gnade, der Herr ist mit dir. Du bist gebenedeit unter den Frauen, und gebenedeit ist die Frucht deines Leibes, Jesus, den du, O Jungfrau, zu Elisabeth getragen hast.
0: Heilige Maria, Mutter Gottes, bitte für uns Sünder, jetzt und in der Stunde unseres Todes. Amen.
1: Ehre sei dem Vater und dem Sohn und dem Heiligen Geist.
0: Wie im Anfang, so auch jetzt und alle Zeit und in Ewigkeit. Amen.
1: O mein Jesus, verzeihe uns unsere Sünden, bewahre uns vor dem Feuer der Hölle, führe alle Seelen in den Himmel, besonders jene, die deiner Barmherzigkeit am meisten bedürfen.
0: Vater unser im Himmel, geheiligt werde dein Name, dein Reich komme, dein Wille geschehe, wie im Himmel so auf Erden.
1: Unser tägliches Brot gib uns heute und vergib uns unsere Schuld, wie auch wir vergeben unseren Schuldigen. Und führe uns nicht in Versuchung, sondern erlöse uns von dem Bösen.
0: Gegrüßt seist du, Maria, voll der Gnade, der Herr ist mit dir. Du bist gebenedeit unter den Frauen, und gebenedeit ist die Frucht deines Leibes, Jesus, den du Jungfrau geboren hast.
1: Heilige Maria, Mutter Gottes, bitte für uns Sünder, jetzt und in der Stunde unseres Todes. Amen.
0: Gegrüßt seist du, Maria, voll der Gnade, der Herr ist mit dir. Du bist gebenedeit unter den Frauen, und gebenedeit ist die Frucht deines Leibes, Jesus, den du, Jungfrau, geboren hast.
1: Heilige Maria, Mutter Gottes, bitte für uns Sünder, jetzt und in der Stunde unseres Todes. Amen.
0: Gegrüßt seist du, Maria, voll der Gnade, der Herr ist mit dir. Du bist gebenedeit unter den Frauen, und gebenedeit ist die Frucht deines Leibes, Jesus, den du, Jungfrau, geboren hast.
1: Heilige Maria, Mutter Gottes, bitte für uns Sünder, jetzt und in der Stunde unseres Todes. Amen.
0: Gegrüßt seist du, Maria, voll der Gnade, der Herr ist mit dir. Du bist gebenedeit unter den Frauen, und gebenedeit ist die Frucht deines Leibes, Jesus, den du, Jungfrau, geboren hast.
1: Heilige Maria, Mutter Gottes, bitte für uns Sünder, jetzt und in der Stunde unseres Todes.

0: unseres Todes. Amen.
1: Gegrüßt seist du, Maria, voll der Gnade, der Herr ist mit dir. Du bist gebenedeit unter den Frauen, und gebenedeit ist die Frucht deines Leibes, Jesus, den du Jungfrau geboren hast.
0: Heilige Maria, Mutter Gottes, bitte für uns Sünder, jetzt und in der Stunde unseres Todes. Amen.
1: Gegrüßt seist du, Maria, voll der Gnade, der Herr ist mit dir. Du bist gebenedeit unter den Frauen, und gebenedeit ist die Frucht deines Leibes, Jesus, den du Jungfrau geboren hast.
0: Heilige Maria, Mutter Gottes, bitte für uns Sünder, jetzt und in der Stunde unseres Todes. Amen.
1: Gegrüßt seist du, Maria, voll der Gnade, der Herr ist mit dir. Du bist gebenedeit unter den Frauen, und gebenedeit ist die Frucht deines Leibes, Jesus, den du Jungfrau geboren hast.
0: Heilige Maria, Mutter Gottes, bitte für uns Sünder, jetzt und in der Stunde unseres Todes. Amen.
1: Gegrüßt seist du, Maria, voll der Gnade, der Herr ist mit dir. Du bist gebenedeit unter den Frauen, und gebenedeit ist die Frucht deines Leibes, Jesus, den du Jungfrau geboren hast.
0: Heilige Maria, Mutter Gottes, bitte für uns Sünder, jetzt und in der Stunde unseres Todes. Amen.
1: Gegrüßt seist du, Maria, voll der Gnade, der Herr ist mit dir. Du bist gebenedeit unter den Frauen, und gebenedeit ist die Frucht deines Leibes, Jesus, den du Jungfrau geboren hast.
0: Heilige Maria, Mutter Gottes, bitte für uns Sünder, jetzt und in der Stunde unseres Todes. Amen.
1: Gegrüßt seist du, Maria, voll der Gnade, der Herr ist mit dir. Du bist gebenedeit unter den Frauen, und gebenedeit ist die Frucht deines Leibes, Jesus, den du Jungfrau geboren hast.
0: Heilige Maria, Mutter Gottes, bitte für uns Sünder, jetzt und in der Stunde unseres Todes. Amen.
1: Ehre sei dem Vater und dem Sohn und dem Heiligen Geist.
0: Wie im Anfang, so auch jetzt und alle Zeit und in Ewigkeit. Amen.
1: O mein Jesus,
0: verzeih uns unsere Sünden, bewahre uns vor dem Feuer der Hölle, führe alle Seelen in den Himmel, besonders jene, die deiner Barmherzigkeit am meisten bedürfen. Vater unser im Himmel, geheiligt werde dein Name, dein Reich komme, dein Wille geschehe, wie im Himmel, so auf Erden.
1: Unser tägliches Brot gib uns heute und vergib uns unsere Schuld, wie auch wir vergeben unseren Schuldigen. Und führe uns nicht in Versuchung, sondern erlöse uns von dem Bösen.
0: Gegrüßet seist du, Maria, voll der Gnade, der Herr ist mit dir, du bist gebenedeit unter den Frauen, und gebenedeit ist die Frucht deines Leibes, Jesus, den du, o Jungfrau, im Tempel aufgeopfert hast.
1: Heilige Maria, Mutter Gottes, bitte für uns Sünder, jetzt und in der Stunde unseres Todes. Amen.
0: Gegrüßet seist du, Maria, voll der Gnade, der Herr ist mit dir, du bist gebenedeit unter den Frauen, und gebenedeit ist die Frucht deines Leibes, Jesus, den du, o Jungfrau, im Tempel aufgeopfert hast.
1: Heilige Maria, Mutter Gottes, bitte für uns Sünder, jetzt und in der Stunde unseres Todes. Amen.
0: Gegrüßet seist du, Maria, voll der Gnade, der Herr ist mit dir, du bist gebenedeit unter den Frauen, und gebenedeit ist die Frucht deines Leibes, Jesus, den du, o Jungfrau, im Tempel aufgeopfert hast.
1: Heilige Maria, Mutter Gottes, bitte für uns Sünder, jetzt und in der Stunde unseres Todes. Amen.
0: Gegrüßet seist du, Maria, voll der Gnade, der Herr ist mit dir. Du bist gebenedeit unter den Frauen, und gebenedeit ist die Frucht deines Leibes, Jesus, den du, o Jungfrau, im Tempel aufgeopfert hast.
1: Heilige Maria, Mutter Gottes, bitte für uns Sünder, jetzt und in der Stunde unseres Todes. Amen.
0: Gegrüßet seist du, Maria, voll der Gnade, der Herr ist mit dir. Du bist gebenedeit unter den Frauen, und gebenedeit ist die Frucht deines Leibes, Jesus, den du, o Jungfrau, im Tempel aufgeopfert hast.
1: Heilige Maria, Mutter Gottes, bitte für uns Sünder, jetzt und in der Stunde unseres Todes. Amen.
0: Gegrüßet seist du, Maria, voll der Gnade, der Herr ist mit dir. Du bist gebenedeit unter den Frauen, und gebenedeit ist die Frucht deines Leibes, Jesus, den du, o Jungfrau, im Tempel aufgeopfert hast.
1: Heilige Maria, Mutter Gottes, bitte für uns Sünder, jetzt und in der Stunde unseres Todes. Amen.
0: Gegrüßet seist du, Maria, voll der Gnade, der Herr ist mit dir. Du bist gebenedeit unter den Frauen, und gebenedeit ist die Frucht deines Leibes, Jesus, den du, o Jungfrau, im Tempel aufgeopfert hast.
1: Heilige Maria, Mutter Gottes, bitte für uns Sünder, jetzt und in der Stunde unseres Todes. Amen.
0: Gegrüßet seist du, Maria, voll der Gnade, der Herr ist mit dir. Du bist gebenedeit unter den Frauen, und gebenedeit ist die Frucht deines Leibes, Jesus, den du, o Jungfrau, im Tempel aufgeopfert hast.
1: Heilige Maria, Mutter Gottes, bitte für uns Sünder, jetzt und in der Stunde unseres Todes. Amen.
0: Gegrüßet seist du, Maria, voll der Gnade, der Herr ist mit dir. Du bist gebenedeit unter den Frauen, und gebenedeit ist die Frucht deines Leibes, Jesus, den du, o Jungfrau, im Tempel aufgeopfert hast.
1: Heilige Maria, Mutter Gottes, bitte für uns Sünder, jetzt und in der Stunde unseres Todes. Amen.
0: Gegrüßet seist du, Maria, voll der Gnade, der Herr ist mit dir. Du bist gebenedeit unter den Frauen, und gebenedeit ist die Frucht deines Leibes, Jesus, den du, o Jungfrau, im Tempel aufgeopfert hast.
1: Heilige Maria, Mutter Gottes, bitte für uns Sünder, jetzt und in der Stunde unseres Todes. Amen.
0: Ehre sei dem Vater und dem Sohn und dem Heiligen Geist.
1: Wie im Anfang, so auch jetzt und alle Zeit und in Ewigkeit. Amen.
0: O mein Jesus, verzeih uns unsere Sünden, bewahre uns vor dem Feuer der Hölle, führe alle Seelen in den Himmel, besonders jene, die deiner Barmherzigkeit am meisten bedürfen.
1: Vater unser im Himmel, geheiligt werde dein Name, dein Reich komme, dein Wille geschehe, wie im Himmel, so auf Erden.
0: Unser tägliches Brot gib uns heute, und vergib uns unsere Schuld, wie auch wir vergeben unseren Schuldigen. Und führe uns nicht in Versuchung, sondern erlöse uns von dem Bösen.
1: Gegrüßt seist du, Maria, voll der Gnade, der Herr ist mit dir. Du bist gebenedeit unter den Frauen, und gebenedeit ist die Frucht deines Leibes, Jesus, den du, Jungfrau, im Tempel wiedergefunden hast.
0: Heilige Maria, Mutter Gottes, bitte für uns Sünder, jetzt und in der Stunde unseres Todes. Amen.
1: Gegrüßt seist du, Maria, voll der Gnade, der Herr ist mit dir. Du bist gebenedeit unter den Frauen, und gebenedeit ist die Frucht deines Leibes, Jesus, den du, Jungfrau, im Tempel wiedergefunden hast.
0: Heilige Maria, Mutter Gottes, bitte für uns Sünder, jetzt und in der Stunde unseres Todes. Amen.
1: Gegrüßt seist du, Maria, voll der Gnade, der Herr ist mit dir. Du bist gebenedeit unter den Frauen, und gebenedeit ist die Frucht deines Leibes, Jesus, den du, Jungfrau, im Tempel wiedergefunden hast.
0: Heilige Maria, Mutter Gottes, bitte für uns Sünder, jetzt und in der Stunde unseres Todes. Amen.
1: Gegrüßt seist du, Maria, voll der Gnade, der Herr ist mit dir. Du bist gebenedeit unter den Frauen, und gebenedeit ist die Frucht deines Leibes, Jesus, den du, Jungfrau, im Tempel wiedergefunden hast.
0: Heilige Maria, Mutter Gottes, bitte für uns Sünder, jetzt und in der Stunde unseres Todes. Amen.
1: Gegrüßt seist du, Maria, voll der Gnade, der Herr ist mit dir. Du bist gebenedeit unter den Frauen, und gebenedeit ist die Frucht deines Leibes, Jesus, den du, Jungfrau, im Tempel wiedergefunden hast.
0: Heilige Maria, Mutter Gottes, bitte für uns Sünder, jetzt und in der Stunde unseres Todes. Amen.
1: Gegrüßt seist du, Maria, voll der Gnade, der Herr ist mit dir. Du bist gebenedeit unter den Frauen, und gebenedeit ist die Frucht deines Leibes, Jesus, den du, Jungfrau, im Tempel wiedergefunden hast.
0: Heilige Maria, Mutter Gottes, bitte für uns Sünder, jetzt und in der Stunde unseres Todes. Amen.
1: Gegrüßt seist du, Maria, voll der Gnade, der Herr ist mit dir. Du bist gebenedeit unter den Frauen, und gebenedeit ist die Frucht deines Leibes, Jesus, den du, Jungfrau, im Tempel wiedergefunden hast.
0: Heilige Maria, Mutter Gottes, bitte für uns Sünder, jetzt und in der Stunde unseres Todes. Amen.
1: Gegrüßt seist du, Maria, voll der Gnade, der Herr ist mit dir. Du bist gebenedeit unter den Frauen, und gebenedeit ist die Frucht deines Leibes, Jesus, den du im Jungfrauentempel wiedergefunden hast.
0: Heilige Maria, Mutter Gottes, bitte für uns Sünder, jetzt und in der Stunde unseres Todes. Amen.
1: Gegrüßt seist du, Maria, voll der Gnade, der Herr ist mit dir. Du bist gebenedeit unter den Frauen, und gebenedeit ist die Frucht deines Leibes, Jesus, den du Jungfrauentempel wiedergefunden hast.
0: Heilige Maria, Mutter Gottes, bitte für uns Sünder, jetzt und in der Stunde unseres Todes. Amen.
1: Gegrüßt seist du, Maria, voll der Gnade, der Herr ist mit dir. Du bist gebenedeit unter den Frauen, und gebenedeit ist die Frucht deines Leibes, Jesus, den du Jungfrauentempel wiedergefunden hast.
0: Heilige Maria, Mutter Gottes, bitte für uns Sünder, jetzt und in der Stunde unseres Todes. Amen.
1: Ehre sei dem Vater und dem Sohn und dem Heiligen Geist.
0: Wie im Anfang, so auch jetzt und alle Zeit und in Ewigkeit. Amen. O mein Jesus, verzeihe uns unsere Sünden, bewahre uns vor dem Feuer der Hölle, führe alle Seelen in den Himmel, besonders jene, die deiner Barmherzigkeit am meisten bedürfen.
1: Der Herr sei mit euch.
0: Und mit deinem Geiste.
1: Auf die Fürsprache unserer lieben Frau von Einsiedeln. Segne und behüte euch und die Euren, der allmächtige und gütige Gott, der Vater, der Sohn und der Heilige Geist.
0: Amen.
1: Gelobt sei Jesus Christus.
0: In Ewigkeit. Amen.
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Wir wollen jetzt unseren Tag ganz Gott anvertrauen. Und wir beten miteinander. Mein Gott, ich lege in deine guten Vaterhände, was du an Sorgen schickst, an Freuden schenkst. Ich weihe dir die meinen, die ich liebe, damit du gnädig ihre Wege lenkst. Ich weihe dir die Menschen, die ich führe, führ du sie einmal in den Himmel ein. Ich weihe dir die Arbeit, die ich schaffe. Lass meine schwache Hand gesegnet sein. Ich weihe dir die Freude des Erfolgs, indem ich dankbar deinen Ansporn sehe. Ich weihe dir den Ansturm der Versuchung. Gib du mir Kraft, dass ich hier widerstehe. Ich weihe dir mein Herz und was es einschließt. Ich weihe dir mein Wollen, gut zu sein. Komm, mächtiger Vater, gib mir deinen Segen. Bleib bei mir, hilf mir, lass mich nicht allein. Im Namen des Vaters und des Sohnes und des Heiligen Geistes. Amen.

0: Sie hören jetzt aus dem Tagebuch von der Schweizer Heiligen, der Schwester Maria Bernarda Büttler. Das Buch hat herausgegeben, der emeritierte Pfarrer aus Keusch. Die Sprecherin ist Nicole Meru.
1: Es naht der glückselige Tag. Am 10. August 1920 denkt Maria Bernarda darüber nach, dass sie bald, nach 40 Jahren Oberin, endlich dieses schwere, oft so drückende Amt abgeben kann. Das wird am 5. September 1920 sein. Diesen Aufzeichnungen entnehmen wir jene Stellen, die uns die innere Größe dieser heiligen Ordensfrau vor Augen führen. O guter Jesus, so naht denn der glückselige Tag, wo ich, der schweren Bürde entledigt, wieder ein Kind des Gehorsams werden darf. O große Gnade und Erbarmung Gottes, dass du mich, arme Sünderin, noch vor dem Sterben dieses großen Glückes teilhaftig machst. Lass mich jetzt, o gütigster Jesus, noch so recht zum Kinde werden in der wahren evangelischen Einfalt des Herzens, damit ich, arme Sünderin, deinem süßesten Herzen recht Freude mache. Gib mir Unwürdigen die Gnade, dass ich sie, die neue Mutter Oberin, mit größter Liebe und Treue mit meinen schwachen Kräften unterstütze, dass ich ihr Freude mache, wo ich kann. Viel will ich für diese meine Mutter beten, damit sie, vom Heiligen Geiste erleuchtet und erfüllt, ihre geistlichen Kinder leite und regiere in deinem Geiste und Schäden, die ich Arme ihnen zugefügt habe, wieder gut mache.

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Wir beten um Ehrfurcht vor der Schöpfung und besonders um Regen. Im Namen des Vaters und des Sohnes und des Heiligen Geistes. Amen. Allmächtiger, ewiger Gott, du bist der Ursprung allen Lebens und die Quelle jeden Segens. In deiner Weisheit führst du die Zeiten, in deiner Güte erhältst du die Welt. Wir treten vor dich in Ehrfurcht und Vertrauen und bitten dich in diesen Tagen der Trockenheit, sende deinen heiligen, erfrischenden Regen über Felder, Wälder und Wiesen, über unsere Heimat und alle Länder, damit die Erde wieder atmen kann. Stärke die Pflanzen, die verdorren, die Tiere, die nach Wasser suchen, und die Menschen, die unter Hitze und Dürre leiden. Heilige Maria, Mutter Gottes, du kennst die Sorgen deiner Kinder. Nimm unsere Bitte auf und lege sie deinem Sohn mit mütterlicher Liebe vor. Herr Jesus Christus, du hast den Sturm gestillt und das Meer beruhigt. Berühre auch jetzt die Himmel. Öffne die Wolken und schenke uns den Regen, der Leben bringt und Hoffnung erneuert. Gott, Heiliger Geist, erfülle die Schöpfung mit deiner Kraft. Erneuere die Erde und lehre uns, achtsam und dankbar mit ihr umzugehen. Denn dein ist die Macht und die Herrlichkeit, jetzt und in Ewigkeit. Amen. Im Namen des Vaters und des Sohnes und des Heiligen Geistes. Amen.

Herzlich willkommen bei Radio Gloria, heisst sie Claudia Baumler. Heute am Samstag, der 15. August 2026. Und heute feiern wir das Hochfest Maria Aufnahme in den Himmel. Da freuen wir uns. Und jetzt werden wir miteinander schauen, was das Tagesprogramm für Sie parat hat. Am 7. beten wir die Laudes, das morgige Bett der Kirche. Circa um 7:30 beten wir die Novene zu der Mutter von der immerwährenden Hilfe in den Anliegen von unserem Radio. Heute sind wir am 3. Tag. Am 7:45 ist Tagesevangelium. Am 8. katholisches Wochenblatt. Presseschau von swiss-kat.ch. Am 7:15 Radiolexikon mit Simon Dach. Aufnahme Mariens in den Himmel. Am 8:30 im Kalenderblatt Maria Himmelfahrt. Am 9. nicht die Heiligmess, sondern nachgefragt. Maria als Sinnbild der Kirche, Teil 3. Heiliger Maximilian Kolbe. Eine Sendung mit Simon Landolt. Am 10. nachgefragt. Maria, Ursache unserer Freude. Eine Predigt vom heiligen José Maria Escriva, er ist Gründer vom Opus Dei. Am 11. übertragen wir live aus dem Kloster Maria Stein den feierlich Gottesdienst mit Kurt Kardinal Koch. Anlässlich 100 Jahre nach der Krönung des Gnadenbildes und der Erhebung der Klosterkirche zur Basilika. Die weiteren Sendungen entfallen. Am 1. Musikmagazin mit Simon Dach. Zum Fest Aufnahme Mariens in den Himmel. Am 2. Glaubensspiegel. 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Am 3. Gebetsstund. Wir beten den Barmherzigkeitsrosenkranz und die sieben Vater Unser. Am 4. 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Und nachher beten die Kinder das Rosenkranzgeheimnis, der dich, auch Jungfrau, in den Himmel aufgenommen hat. 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Sonntag im Jahreskreis. Habt alle einen frohen, reich gesegneten Sonntag. 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Ein Hinweis

ein Hinweis. Sie sind herzlich eingeladen zum Rosenkranzgebet mit Auflegen des Mantels von der heiligen Jungfrau Maria aus Guadeloupe. Danach Eucharistiefeier. In Klammer, es handelt sich um eine originale Nachbildung des Mantels unserer lieben Frau von Guadeloupe, wie wir vom heiligen Juan Diego überliefert bekamen. Klammer zu. Das ist in der katholischen Kirche an der Mühlebühlstraße 5 in 5737 Menziken. Am Donnerstag, den 27. August um 16.45 Uhr und auch später Eintreffende sind herzlich willkommen. Der Ablauf der Gebetsstunde um 16.45 Uhr Aussetzung des Allerheiligsten. Rosenkranzgebet und Mantelauflegung, Segen des Priesters. Um 18 Uhr Eucharistiefeier. Es besteht Beichtgelegenheit. Wir möchten Ihnen dieses Rosenkranzgebet mit Auflegen des Mantels von der heiligen Jungfrau Maria aus Guadeloupe und danach Eucharistiefeier

Es freut mich, liebe Radio Gloria Zuhörerinnen und Zuhörer, mit Ihnen Claudes vom Hochfest Maria Himmelfahrt zu beten. Wir fangen mit dem Invitatorium im Stundenbuch auf Seite 866 an. Der Laudeshymnus und die weiteren Texte sind auch, wie ab Seite 866 angegeben ist. Herr, öffne meine Lippen, damit mein Mund dein Lob verkünde. Heute wurde die Mutter Christi in den Himmel erhoben. Kommt, wir beten ihren Sohn an, den König der Könige. Jauchzt vor dem Herrn alle Länder der Erde, dient dem Herrn mit Freude. Kommt vor sein Antlitz mit Jubel. Erkennt, der Herr allein ist Gott, er hat uns geschaffen, wir sind sein Eigentum, sein Volk und die Herde seiner Weide. Heute wurde die Mutter Christi in den Himmel erhoben. Kommt, wir beten ihren Sohn an, den König der Könige. Tretet mit Dank durch seine Tore ein, kommt mit Lobgesang in die Vorhöfe seines Tempels, dankt ihm, preist seinen Namen. Denn der Herr ist gütig, ewig währt seine Huld, von Geschlecht zu Geschlecht seine Treue. Heute wurde die Mutter Christi in den Himmel erhoben. Kommt, wir beten ihren Sohn an, den König der Könige. Ehre sei dem Vater und dem Sohn und dem Heiligen Geist, wie im Anfang, so auch jetzt und alle Zeit und in Ewigkeit. Amen. Heute wurde die Mutter Christi in den Himmel erhoben. Kommt, wir beten ihren Sohn an, den König der Könige. Du große Herrin, schönste Frau, hoch über Sternen steht dein Thron. Du trugst den Schöpfer, der dich schuf, und nährtest ihn an deiner Brust. Was Eva einst verloren sah, gibst du ihm Sohne reich zurück. Der Himmel öffnet sich in dir, zur Heimkehr steht der Weg uns frei. Du Pforte für den Königssohn, des neuen Lichtes helles Tor, in dir grüßt jauchzend alle Welt, das Leben, das du ihr geschenkt. Herr Jesus, dir sei Ruhm und Preis, Gott, den die Jungfrau uns gebar. Lob auch dem Vater und dem Geist, durch alle Zeit und Ewigkeit. Amen. Selig bist du, Jungfrau Maria. Durch dich ist Christus gekommen, das Heil der Welt. Nun freust du dich vor ihm in deiner Herrlichkeit. Gott, du mein Gott, dich suche ich. Meine Seele dürstet nach dir. Nach dir schmachtet mein Leib wie dürres, lechzendes Land ohne Wasser. Darum halte ich Ausschau nach dir im Heiligtum, um deine Macht und Herrlichkeit zu sehen. Denn deine Huld ist besser als das Leben, darum preisen dich meine Lippen. Ich will dich rühmen mein Leben lang, in deinem Namen die Hände erheben. Wie ein Fett und Mark wird satt meine Seele, mit jubelnden Lippen soll mein Mund dich preisen. Ich denke an dich auf nächtlichem Lager und sinne über dich nach, wenn ich wache. Ja, du wurdest meine Hilfe, jubeln kann ich im Schatten deiner Flügel.
Meine Seele hängt an dir, deine rechte Hand hält mich fest. Ehre sei dem Vater und dem Sohn und dem Heiligen Geist, wie im Anfang, so auch jetzt und alle Zeit und in Ewigkeit. Amen. Selig bist du, Jungfrau Maria. Durch dich ist Christus gekommen, das Heil der Welt. Nun freust du dich vor ihm in deiner Herrlichkeit. Über die Chöre der Engel wurde die Jungfrau Maria erhoben. Freut euch, ihr Gläubigen, und preist den Herrn. Preist den Herrn, all ihr Werke des Herrn, lobt und rühmt ihn in Ewigkeit. Preist den Herrn, ihr Himmel, preist den Herrn, ihr Engel des Herrn. All ihr Wasser über dem Himmel, preiset den Herrn, all ihr Mächte des Herrn, preiset den Herrn. Preist den Herrn, Sonne und Mond, preist den Herrn, ihr Sterne am Himmel. Preist den Herrn, aller Regen und Tau, preist den Herrn, all ihr Winde. Preist den Herrn, Feuer und Glut, preist den Herrn, Frost und Hitze. Preist den Herrn, Tau und Schnee, preist den Herrn, Eis und Kälte. Preist den Herrn, ihr Nächte und Tage, preist den Herrn, Licht und Dunkel. Preist den Herrn, Raureif und Schnee, preist den Herrn, ihr Blitze und Wolken. Die Erde preise den Herrn, sie lobe und rühme ihn in Ewigkeit. Preist den Herrn, ihr Berge und Hügel, preist den Herrn, all ihr Gewächse auf Erden. Preist den Herrn, ihr Meere und Flüsse, preist den Herrn, ihr Quellen. Preist den Herrn, ihr Tiere des Meeres und alles, was sich regt im Wasser, preist den Herrn, all ihr Vögel am Himmel. Preist den Herrn, all ihr Tiere, wilde und zahme, preist den Herrn, ihr Menschen. Preist den Herrn, ihr Israeliten, lobt und rühmt ihn in Ewigkeit. Preist den Herrn, ihr seine Priester, preist den Herrn, ihr seine Knechte. Ihr Geister und Seelen der Gerechten, preiset den Herrn. Ihr Demütigen und Frommen, preiset den Herrn. Preist den Herrn, Hanania, Asaria und Michael. Lobt und rühmt ihn in Ewigkeit. Lasst uns preisen den Vater und den Sohn mit dem Heiligen Geist. Ihn loben und rühmen in Ewigkeit. Über die Chöre der Engel wurde die Jungfrau Maria erhoben. Freut euch, ihr Gläubigen, und preist den Herrn. Der Herr hat deinen Namen groß gemacht. Dein Lob wird nicht mehr verstummen im Munde der Menschen. Singet dem Herrn ein neues Lied, sein Lob erschalle in der Gemeinde der Frommen. Israel soll sich über seinen Schöpfer freuen, die Kinder Zions über ihren König jauchzen. Seinen Namen sollen sie loben beim Reigentanz, ihm spielen auf Pauken und Harfen. Der Herr hat an seinem Volk gefallen, die Gebeugten krönt er mit Sieg. In festlichem Glanz sollen die Frommen frohlocken,
auf ihren Lagern jauchzen. Loblieder auf Gott in ihrem Mund, ein zweischneidiges Schwert in der Hand. Um die Vergeltung zu vollziehen an den Völkern, an den Nationen das Strafgericht. Um ihre Könige mit Fesseln zu binden, ihre Fürsten mit eisernen Ketten. Um Gericht über sie zu halten, so wie geschrieben steht, herrlich ist das für all seine Frommen. Ehre sei dem Vater und dem Sohn und dem Heiligen Geist, wie im Anfang, so auch jetzt und alle Zeit und in Ewigkeit. Amen. Der Herr hat deinen Namen groß gemacht, dein Lob wird nicht mehr verstummen im Munde der Menschen. Aus dem Buch

Zur Königin des Himmels hat ihr Sohn sie gekrönt. Mit Christus triumphiert sie auf ewig. Ehre sei dem Vater und dem Sohn und dem Heiligen Geist. Die Jungfrau Maria stieg heute zum Himmel empor. Mit Christus triumphiert sie auf ewig. Schön bist du und voll Anmut, Tochter Jerusalems. Wie das Frührot am Morgen steigst du empor. Gepriesen sei der Herr, der Gott Israels, denn er hat sein Volk besucht und ihm Erlösung geschaffen. Er hat uns einen starken Retter erweckt, im Hause seines Knechtes David. So hat er verheißen von alters her, durch den Mund seiner heiligen Propheten. Er hat uns errettet vor unseren Feinden und aus der Hand aller, die uns hassen. Er hat das Erbarmen mit den Vätern an uns vollendet und an seinen heiligen Bund gedacht, an den Eid, den er unserem Vater Abraham geschworen hat. Er hat uns geschenkt, dass wir aus Feindeshand befreit, ihm furchtlos dienen in Heiligkeit und Gerechtigkeit, vor seinem Angesicht all unsere Tage. Und du, Kind, wirst Prophet des Höchsten heißen, denn du wirst dem Herrn vorangehen und ihm den Weg bereiten. Du wirst sein Volk mit der Erfahrung des Heils beschenken, in der Vergebung der Sünden. Durch die barmherzige Liebe unseres Gottes wird uns besuchen das aufstrahlende Licht aus der Höhe, um allen zu leuchten, die in Finsternis sitzen und im Schatten des Todes, und unsere Schritte zu lenken auf dem Weg des Friedens. Ehre sei dem Vater und dem Sohn und dem Heiligen Geist, wie im Anfang, so auch jetzt und alle Zeit und in Ewigkeit. Amen. Schön bist du und voll Anmut, Tochter Jerusalems. Wie das Frührot am Morgen steigst du empor. Gepriesen sei Jesus Christus, unser Erlöser, der geboren wurde aus der Jungfrau Maria. Zu ihm lasst uns beten. Höre auf die Fürsprache deiner Mutter. Ewiges Wort des Vaters, du hast dir in der unversehrten Jungfrau Maria eine Wohnung bereitet, wohne auch in unseren Herzen. Höre auf die Fürsprache deiner Mutter. Sohn des lebendigen Gottes, du hast dir die Jungfrau Maria als reine Wohnung erwählt, mache auch uns zu einem Tempel deines Geistes. Höre auf die Fürsprache deiner Mutter. Ewiges Wort, deine Mutter bewahrte in ihrem Herzen alles, was an ihr geschehen war. Hilf uns, deine Weisungen zu überdenken. Höre auf die Fürsprache deiner Mutter. König der Könige, du hast deine Mutter Maria mit Leib und Seele in den Himmel aufgenommen. Nimm uns auf in der Stunde unseres Todes. Höre auf die Fürsprache deiner Mutter. Lasst uns beten, wie der Herr uns aufgetragen hat. Vater unser im Himmel, geheiligt werde dein Name, dein Reich komme. Dein Wille geschehe, wie im Himmel, so auf Erden. Unser tägliches Brot gib uns heute und vergib uns unsere Schuld, wie auch wir vergeben unseren Schuldigern.

und führe uns nicht in Versuchung, sondern erlöse uns von dem Bösen. Allmächtiger, ewiger Gott, du hast die selige Jungfrau Maria, die uns Christus geboren hat, vor aller Sünde bewahrt und sie mit Leib und Seele zur Herrlichkeit des Himmels erhoben. Gib, dass wir auf dieses Zeichen der Hoffnung und des Trostes schauen und auf dem Weg bleiben, der hinführt zu deiner Herrlichkeit. Darum bitten wir durch Jesus Christus, deinen Sohn, unseren Herrn und Gott, der in der Einheit des Heiligen Geistes mit dir lebt und herrscht in alle Ewigkeit. Amen. Der Herr segne uns, er bewahre uns vor Unheil und führe uns zum ewigen Leben. Amen. Vielen Dank für Ihres Mitbette. Jetzt wünsche ich Ihnen fürs heutige Hochfest, dass Sie erleben dürfen, wie die Mutter Gottes Ihre persönliche Anliegen mit zu Jesus nimmt und für Sie beten tut.

Einen schönen guten Morgen Ihnen allen und herzlich willkommen bei Radio Gloria, heisst sie Claudia Baumeler. Gerade haben wir miteinander die Laudes, das Morgengebet von der Kirche gebetet. Circa um 7:30 beten wir unser Morgengebet. Am 7:15 hören wir das Tagesevangelium. Am 8. Kurznachrichten von Radio Vatikan. Am 7:15 die Schatzkiste. Am 8:30 das Kalenderblatt und am 9 übertragen wir die Heilige Messe. Wir freuen uns, dass Sie bereits Radio Gloria eingeschaltet haben und wir wünschen Ihnen einen frohen, reich gesegneten Tag. 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

Pater Pio schreibt, der Feind unseres Heils weiß nur zu gut, dass der Frieden des Herzens ein sicheres Zeichen der göttlichen Hilfe ist. Und deshalb lässt er keine Gelegenheit verstreichen, um uns diesen Frieden zu rauben. Seien wir deshalb immer auf der Hut in diesem Punkt. Jesus wird uns dabei helfen. Nachzulesen in Briefe Band 1, Brief Nummer 266.

Wir beten jetzt miteinander Novene zur Mutter von der immerwährenden Hilfe. Wir sind am dritten Tag. Im Namen des Vaters und des Sohnes und des Heiligen Geistes. Amen. Mutter von der immerwährenden Hilfe, mit Freude kommen wir zu dir. Der heilige Erzengel Gabriel brachte dir eine frohe Botschaft. Die Freude deines Herzens, die Botschaft deiner Erwählung, die Nähe Jesu, unseres Erlösers. Du bist die Mutter Gottes. Mit großer Freude hat dich Gott erwählt, die Mutter Jesu und unsere Mutter zu sein. Trage unseren Dank vor Gottes Angesicht. Du bist unsere Mutter und deine Macht, die Gott dir geschenkt hat, ist groß. Der heilige Erzengel Michael steht dir als Herrin über die himmlischen Heerscharen zur Seite. Die Engel sind mit dir und ehren dich als Königin des Himmels und der Erde. Wie sehr hat dich Gott erhöht und wie sehr bist du als Königin eine Dienerin der Liebe Gottes, die Magd des Herrn. Auch wir sind durch die Taufe Königskinder, Kinder Gottes, der König unserer Herzen ist. Wir kommen zu dir. Du bist die Mutter der immerwährenden Hilfe. Erlange uns in dieser neuntägigen Novene Gnaden für unser Radio. Du kannst uns helfen. Du bist unsere Mutter und die Patronin unseres Radios. Wir übergeben deiner mütterlichen Fürsprache die Arbeit, die Zuhörerschaft, besonders alle Wohltäter. Wir übergeben deiner mächtigen Fürbitte die Zukunft unseres Radios. Erwirke uns den beständigen Schutz und die weitere Existenz von Radio Gloria. Alles zur größeren Ehre Gottes. Vater unser im Himmel, geheiligt werde dein Name, dein Reich komme, dein Wille geschehe, wie im Himmel so auf Erden. Unser tägliches Brot gib uns heute und vergib uns unsere Schuld, wie auch wir vergeben unseren Schuldigern. Und führe uns nicht in Versuchung, sondern erlöse uns von dem Bösen. Gegrüßt seist du, Maria, voll der Gnade. Der Herr ist mit dir. Du bist gebenedeit unter den Frauen. Und gebenedeit ist die Frucht deines Leibes, Jesus. Heilige Maria, Mutter Gottes, bitte für uns Sünder, jetzt und in der Stunde unseres Todes. Amen. Ehre sei dem Vater, dem Sohn und dem Heiligen Geist, wie im Anfang, so auch jetzt und alle Zeit und in Ewigkeit. Amen. Im Namen des Vaters und des Sohnes und des Heiligen Geistes. Amen.

Papst Emeritus Benedikt der 16. sagte am 15. August 2005. Maria wurde mit Leib und Seele in den Himmel aufgenommen. Auch für den Leib ist in Gott Raum. Der Himmel ist für uns nicht mehr eine weit entfernte und unbekannte Sphäre. Wir haben eine Mutter im Himmel. Es ist die Mutter Gottes, die Mutter des Sohnes Gottes. Sie ist unsere Mutter. Er selbst hat es gesagt. Er hat sie zu unserer Mutter gemacht, als er zu seinem Jünger und uns allen gesagt hat, siehe, deine Mutter. Der Himmel steht offen. Der Himmel hat dein Herz. Maria wurde mit Leib und Seele in die Herrlichkeit des Himmels aufgenommen. Und mit Gott und in Gott ist sie die Königin des Himmels und der Erde. Ist sie etwa dadurch weit von uns entfernt? Das Gegenteil ist wahr. Denn gerade weil sie mit Gott und in Gott ist, ist sie jedem von uns ganz nahe. Als sie auf der Erde war, konnte sie nur wenigen Menschen nahe sein. Weil sie in Gott ist, der uns nahe ist, der vielmehr uns allen innerlich ist, hat Maria Anteil an dieser Nähe Gottes. Weil sie in Gott und mit Gott ist sie jedem von uns nahe. Sie kennt unser Herz, sie kann unsere Gebete hören, sie kann uns mit ihrer mütterlichen Güte helfen und sie ist uns, wie der Herr gesagt hat, als Mutter gegeben, an die wir uns in jedem Augenblick wenden können. Sie hört uns immer, sie ist uns immer nahe. Und weil sie die Mutter des Sohnes ist, hat sie Anteil an der Macht des Sohnes, an seiner Güte. Wir können immer unser ganzes Leben dieser Mutter anvertrauen, die niemandem von uns fern ist. Papst Emeritus Benedikt XVI. Am 15. August 2005.

Guten bei Mitchristen. Am heutigen Fest Maria Himmelfahrt dürfen wir miteinander das Evangelium betrachten. Es ist aus dem Lukas-Evangelium, Kapitel 1, Vers 39 bis 56. Und es spricht ja auch vom Besuch von der Maria bei Elisabeth und dann auch das Loblied von der Mutter Gottes, das Magnifikat. In jenen Tagen machte sich Maria auf den Weg und eilte in eine Stadt im Bergland von Judäa. Sie ging in das Haus des Zacharias und begrüßte Elisabeth. Als Elisabeth den Gruß Marias hörte, hüpfte das Kind in ihrem Leib. Da wurde Elisabeth vom Heiligen Geist erfüllt und rief mit lauter Stimme: Gesegnet bist du mehr als alle anderen Frauen, und gesegnet ist die Frucht deines Leibes. Wer bin ich, dass die Mutter meines Herrn zu mir kommt? In dem Augenblick, als ich deinen Gruß hörte, hüpfte das Kind vor Freude in meinem Leib. Selig ist die, die geglaubt hat, dass sich erfüllt, was der Herr ihr sagen ließ. Da sagte Maria: Meine Seele preist die Größe des Herrn, und mein Geist jubelt über Gott, meinen Retter, denn auf die Niedrigkeit seiner Magd hat er geschaut. Siehe, von nun an preisen mich selig alle Geschlechter, denn der Mächtige hat Großes an mir getan, und sein Name ist heilig. Er erbarmt sich von Geschlecht zu Geschlecht über alle, die ihn fürchten. Er vollbringt mit seinem Arm machtvolle Taten. Er zerstreut die im Herzen voll Hochmut sind. Er stürzt die Mächtigen vom Thron und erhöht die Niedrigen. Die Hungernden beschenkt er mit seinen Gaben und lässt die Reichen leer ausgehen. Er nimmt sich seines Knechtes Israel an und denkt an sein Erbarmen, das er unseren Vätern verheißen hat, Abraham und seinen Nachkommen auf ewig. Und Maria blieb etwa 3 Monate bei ihr, dann kehrte sie nach Hause zurück. Evangelium unseres Herrn Jesus Christus. Lob sei dir, Christus.

Liebe Mitchristen, wir dürfen heute voll Freude dieses Fest feiern, Maria Himmelfahrt. Sie, die Mutter Gottes, ist als Erste in den Himmel eingegangen mit Leib und Seele. Und so durfte sie Christus, ihrem Sohn, nachfolgen auf diesem letzten, wichtigsten Weg, zu dem wir alle Menschen berufen sind, diesen Weg in die ewige Heimat, diesen Weg in den Himmel. Wir wissen, dass Maria ohne Erbsünde empfangen wurde. Sie war ohne jede Sünde. Und wir wissen auch, dass durch die Sünde der Tod in die Welt hineingekommen ist. Dass durch die Sünde der Mensch dieses göttliche Leben verloren hat. Der Mensch aus dem Paradies weggehen musste, leiden musste und auch sterben musste. Und Jesus hat durch sein Leiden und seinen Tod diesen unseren Tod zerbrochen, er hat unseren Tod gewandelt. Es ist nicht mehr eine Strafe, eine ewige Strafe, die wir erleiden müssen, sondern er hat den Tod gewandelt, damit er auch für uns zu einem Übergang wird, für das ewige Leben, für einen Übergang in den Himmel. Jesus und Maria, sie sind uns diesen Weg vorausgegangen. Sie haben uns gezeigt, wie auch wir teilhaben dürfen an diesem neuen Leben, an diesem göttlichen Leben, das keinen Tod mehr erleiden kann, wenn Christus in uns lebt, Christus uns durchdringt, wie könnte er in uns sterben und wie könnten wir sterben, die wir ganz in ihn hineingenommen sind, eher das Leben selber. Und so ist es auch passend, dass Maria, die ja ohne Sünde gelebt hat, aber die vor allem auch mit Christus zusammen gelebt hat, das göttliche Wort in sich aufgenommen hat, Ja gesagt hat zu Gott, zu seinem Willen, zu seinem Plan, Nein gesagt hat zur Sünde, dass sie das Vorbild ist, wie das göttliche Leben Christus selber in uns hineinkommt, in uns Mensch werden darf. Und das ist auch das Geheimnis, wie auch wir einmal mit Maria in das neue Leben eingehen dürfen. Wenn wir jetzt Ja sagen zu Gott, jetzt Christus aufnehmen in uns, jetzt teilhaben an diesem göttlichen Leben, indem wir auf die Sünde verzichten, das Böse verachten und immer die Gnade Gottes, die Barmherzigkeit Gottes erfahren dürfen, vor allem in den Sakramenten, die uns geschenkt sind, die uns immer dieses göttliche Leben erneuern wollen, festigen wollen. Und Maria, die uns vorangegangen ist, sie ist wirklich eine gute Mutter, die nicht ruhig ist dort in der Ewigkeit, bis alle ihre Kinder auch bei ihr sind. Immer wieder kommt sie hier auf diese Welt, sie erscheint an so vielen Orten und sagt zu uns Menschen, kehrt um, wählt Christus, verbindet euch im Gebet mit ihm, wählt Christus in den Sakramenten und vor allem hört auf sein Wort, tut alles, was er euch sagt. Wollen wir heute auf diese gute Mutter hören, wollen wir vor allem auch ihr Vorbild zu Herzen nehmen, mit ihr zusammen den Weg gehen, der ins ewige Leben hineinführt, damit auch wir mit ihr zusammen auferstehen dürfen in das ewige Leben in den Himmel. Gott lässt es uns sicher an nichts fehlen, um diesen Weg zu gehen, es sind vielmehr wir selber, die seine Gnaden so oft verachten, vergessen, nicht genug schätzen oder eben zu wenig entschieden sind in unserem Leben, so wie es die Mutter Gottes war, dass wir das Böse, die Sünde verachten und das Gute wählen in Jesus Christus. Im Magnificat in diesem Gebet, das wir heute gehört haben im Evangelium, sagt die Mutter Gottes, Großes hat er mir getan, der Allmächtige. Dieses Großes hat er mir getan, der Allmächtige, das heißt doch nichts anderes, als dass Maria das erfahren durfte, dass sie sich geöffnet hat, dass sie ihr Herz aufgemacht hat für Gott. Und er hat so viel Schönes, Großes gewirkt in ihrem Leben und auch durch sie in diese Welt hinein. Das ist doch das Geheimnis unseres Glaubens, unserer Religion, dass dort, wo wir Gott groß sein lassen, dass dort der Mensch nicht einfach klein wird, sondern dass der Mensch genau dort, wo Gott in ihn hineinkommt, dass er auch dort zu seiner wahren Größe findet, dass dort die Welt erhellt wird, dass dort die Welt mit einem Strom des Friedens beschenkt wird. So wollen wir heute diese Menschen sein, die sich zwar klein machen wie die Mutter Gottes vor Gott,
ihm den größten, wichtigsten Platz, oder besser gesagt den einzigen Platz im Herzen schenken und dass wir genau so zu den neuen Heiligen werden dieses Jahrtausends, dass wir die Menschen werden, die wie die Mutter Gottes zu einem Segen werden, nicht nur für unsere Zeit, sondern für alle Generationen, wie wir es auch im Magnificat gehört haben, selig werden dich preisen, alle Generationen. Und so wollen wir uns heute an diese himmlische Mutter wenden, sie bitten, dass sie uns hilft, diese guten, wahrhaftigen Kinder Gottes zu sein, diese Kinder, die Gott groß sein lassen in ihrem Leben. Der Herr sei mit euch und mit deinem Geiste. Auf die Fürsprache der Gottesmutter Maria und aller Heiligen segne und behüte euch der allmächtige und barmherzige Gott, der Vater und der Sohn und der Heilige Geist. Amen.

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1: Es folgt die aktuelle Presseschau von swisscat.ch, dem unabhängigen katholischen Internetportal der Schweiz. Die Schwerpunkte der vergangenen Woche stellt Ihnen vor Rosmarie Scherer von der Redaktion swisscat.ch. Kirche Schweiz, Gott geweiht und mitten in der Welt. Es gibt sie seit fast 2000 Jahren und doch sind sie vielen unbekannt. Die gottgeweihten Jungfrauen. Seit 1970 dürfen auch Frauen außerhalb von Klöstern diese Weihe wieder empfangen. Eine von ihnen ist Schwester Maria, die vor 20 Jahren die Jungfrauenweihe empfangen hat. Sie lebte jahrelang in der Esoterik, bis sie durch ein dramatisches Bekehrungserlebnis zum Glauben zurückfand. Auf einer Auslandreise machte sie Halt in einem Kloster. Dort gefiel es ihr so gut, dass sie gleich mehrere Monate blieb. Doch Schwester Maria merkte, dass das Klosterleben nicht ihre Berufung ist. Der Spiritual des Klosters machte sie auf die Jungfrauenweihe aufmerksam und sie durfte entdecken, dass genau darin ihre Berufung liegt. Gottgeweihte Jungfrauen gibt es schon seit der Frühzeit der Kirche. Als eigener öffentlicher Stand weist sie bereits die Traditio Apostolica, circa 215 nach Christus, aus. Und die ersten Quellen für die Liturgie der Jungfrauenweihe stammen aus dem 4. Jahrhundert. Bei der Weihe erhalten sie den Schleier als Zeichen der mystischen Vermählung mit Christus, den Ring und das Stundenbuch. Im Unterschied zu den Ordensgelübden, Ehelosigkeit, Gehorsam und Armut, legen die Jungfrauen nur das Versprechen der Jungfräulichkeit ab. Dieses Gelübde legen sie öffentlich in die Hände des Bischofs ab, um Christus entschiedener lieben und den Menschen ungehinderter dienen zu können. Die Virgo Consecrata soll ein Leben führen, in ihm und mit ihm, verborgen in Gott. Wachsend, im Gebet und liebend ausharrend auf den kommenden Herrn. So wird sie zum stillen Zeichen der ungeteilten Liebe der Brautkirche zu ihrem Bräutigam Christus. Für ihren Lebensunterhalt müssen die gottgeweihten Jungfrauen selbst aufkommen. Schwester Maria war hauptsächlich im Sozialbereich tätig, heute als ehrenamtliches Engagement. Mein Schwerpunkt ist allerdings das kontemplative Gebet und nebst dem verpflichtenden täglichen Gebet der Kirche, der Bibellektüre sowie der täglichen Heiligen Messe, insbesondere auch die regelmäßige, häufige eucharistische Anbetung, erzählt sie. Die Kirche erlebt sie als große Familie. Einsamkeit kenne ich eigentlich nicht wirklich. Weltweit gibt es aktuell rund 5000 gottgeweihte Jungfrauen. Kommentar: Niedergang des Petrusamts. Die kürzliche Begegnung von Papst Leo XIV. Mit der Rockmusikerin Patti Smith veranlasste Weihbischof Emeritus Marian Eleganti zur kritischen Reflexion über das Petrusamt und die Rolle der Päpste. Schon lange beunruhigt ihn die Tatsache, dass Päpste seit Johannes Paul II. Mehr und mehr bei allen möglichen Gelegenheiten spontane Interviews geben und persönliche Meinungen äußern. Sie sind für alle möglichen Leute zugänglich, die sich mit ihnen ablichten. Hat ein Papst bei seiner Arbeitslast und Verantwortung nichts Wichtigeres zu tun, als solche Privataudienzen zu gewähren? Fragt Weihbischof Marian. Solche Auftritte verstärken in der säkularen Öffentlichkeit den Eindruck, der Papst sei im Grunde einfach auch ein Mitglied des internationalen Establishments. Unter den mit einer Privataudienz Begnadeten können auch Leute sein, die mit der kirchlichen Lehre auf Kriegsfuß leben. Im Ergebnis wirkt dann ein solcher Empfang für viele wie eine Verharmlosung und indirekte Billigung dessen, wofür diese Personen stehen. So verdunkelt der Papst selbst die Position der Kirche und gibt, je nachdem, sogar den Gläubigen Ärgernis. Diese Audienzen gewinnen umso mehr an falschem Gewicht, je weniger der Papst gleichzeitig die unverkürzte Glaubenslehre vertritt, die falschen Ansichten dieser Leute öffentlich korrigiert und Missbräuche abstellt. Haben die Päpste genug Zeit, die Dinge im Gebet zu erwägen, lange vor Gott zu verweilen, um von ihm geführt zu werden? Haben sie genug Zeit zum Lesen, Akten zu studieren und Stellungnahmen vorzubereiten, in welchen sie wirklich lehren, verbindlich und unzweideutig lehren, keine Mutmaßungen bringen, die für uns entbehrlich sind? Für Weihbischof Marian fehlt die Distanz im guten Sinne des Wortes. Es geht mir nicht um Unnahbarkeit, sondern um Würde. Päpste sind nun mal nicht Leute wie wir. Sie sollten vor ihrem Amt Respekt haben und als Garanten der Lehre der Kirche persönlich zurücktreten. Sie sind nur die Freunde und Stellvertreter des Bräutigams, nicht der Bräutigam selbst. Von Bedeutung und der Interesse ist nur letzterer. Neuevangelisierung. Ihr werdet freudig Wasser schöpfen aus den Quellen des Heils. Wasser ist lebensnotwendig. Das wissen wir Menschen nicht erst seit der jetzt herrschenden Dürre mit ihren Folgen für Mensch und Natur. Angesichts der anhaltenden Dürre wird uns die Bedeutung des Wassers besonders bewusst. Die Bitte um Regen gehört seit jeher zur Gebetstradition der Kirche. Neben Bittprozessionen kennt die Liturgie auch ein Messformular für die Bitte um Regen. Die Bibel erzählt in verschiedenen Texten von der Bedeutung und der Kraft des Wassers. Bereits die Schöpfungsgeschichte weist auf das Wasser als Urelement hin, das erst Leben auf der Erde ermöglicht. So entspringt dann auch im Garten Eden ein Strom, der den Garten bewässert. Als das Volk während des Durchzugs durch die Wüste murrt, weil es Durst hat, lässt Gott aus einem Felsen Wasser strömen. Und Jesus verheißt, wer euch auch nur einen Becher Wasser zu trinken gibt, weil ihr zu Christus gehört, Amen, ich sage euch, er wird gewiss nicht um seinen Lohn kommen. Bereits die alttestamentlichen Propheten berichten vom Wasser als Symbol des Lebens. Hesekiel sieht in einer Tempelvision einen Fluss, der unter dem Tempel hervorströmt. Wohin der Fluss kommt, dort bleibt alles am Leben. Dieses Bild greift die Offenbarung des Johannes in ihrer Beschreibung des himmlischen Jerusalems auf. Und er zeigte mir einen Strom, das Wasser des Lebens, klar wie Kristall. Er geht vom Thron Gottes und des Lammes aus. Schon der Prophet Jeremia bezeichnet Gott als Quelle des lebendigen Wassers. Denn mein Volk hat doppeltes Unrecht verübt. Mich hat es verlassen, den Quell des lebendigen Wassers, um sich Zisternen zu graben, Zisternen mit Rissen, die das Wasser nicht halten können. Auf Gott als den Spender des Wassers nimmt Jesus im Gespräch mit der Samariterin am Jakobsbrunnen Bezug. Wasser erscheint in der Bibel jedoch nicht nur als Zeichen des Lebens, sondern auch als Ausdruck von Gericht und zerstörerischer Macht. Zugleich zeigt die Heilige Schrift, dass Gott auch Herr über die Wasser ist. Er lässt das Volk Israel bei der Flucht aus Ägypten trockenen Fußes durch das Schilfmeer gehen und später beim Einzug ins gelobte Land durch den Jordan. Und Jesus geht über das Wasser zu seinen Jüngern im Boot oder stillt den Sturm. Schließlich besitzt Wasser eine reinigende Wirkung. Es dient sowohl der äußeren Reinigung als auch der rituellen Reinigung im Gottesdienst, und bei der Taufe werden die Sünden abgewaschen. Im liturgischen Leben begegnet Wasser vor allem in der Feier der Sakramente und der Segnungen. Beim Eingang der meisten Kirchen befindet sich ein Weihwasserbecken, damit sich die Gläubigen bei Betreten der Kirche mit dem Weihwasser in Erinnerung an ihre Taufe bekreuzigen können. Viele Menschen haben auch zu Hause Weihwasser und bekreuzigen sich oder ihre Kinder vor dem Verlassen des Hauses als Zeichen des Vertrauens auf Gottes Schutz. Manche Priester verwenden für die Segnung des Weihwassers ein älteres Segensgebet, das spezielle Exorzismusgebete über das Wasser und das Salz enthält. Diese Gebete befehlen den bösen Geistern ausdrücklich zu weichen. Weihwasser darf man nicht mit Magie verwechseln. Es ist gesegnetes Wasser, das uns mit Christus und der ganzen Kirche verbindet. Indem wir uns oder andere Menschen mit Weihwasser bezeichnen, stellen wir uns unter den Schutz Gottes. Wer sich mit Weihwasser bekreuzigt oder Gebäude und Gegenstände segnen lässt, vertraut diese dem Schutz Gottes an und bittet darum, dass sie den Menschen zum Segen werden. Weltkirche, Sommerakademie im Zeichen des Kirchenlehrers John Henry Newman. Die 36. Internationale Theologische Sommerakademie bietet vom 31. August bis zum 2. September ein umfangreiches Programm zum englischen Kardinal John Henry Newman an. Der anglikanische Gelehrte konvertierte mit 44 Jahren zum katholischen Glauben. Am 1. November 2025 erhob ihn Papst Leo XIV. Zum Kirchenlehrer. Rund um seine Erhebung zum Kirchenlehrer wurde bereits viel über Kardinal Newman geschrieben. Trotzdem entschieden sich die Verantwortlichen der Sommerakademie für dieses Thema. Kardinal Newman ist nicht irgendein Heiliger, sondern so etwas wie ein Kirchenvater der Neuzeit, dessen Ernennung zum Kirchenlehrer bedeutsam ist, erklärt Professor Manfred Hauke, Vorsitzender Kardinalschäftiggesellschaft, dem Veranstalter der Tagung. Er ist unter großen Opfern katholisch geworden, weil es dabei für ihn zu Recht um das ewige Heil ging, das heute in manchen Kreisen keine Rolle spielt, in denen man über jeden mutmaßlichen Proselytismus

0: Die Internationale Theologische Sommerakademie kann auch per Livestream von zu Hause aus verfolgt werden. Die Anmeldefrist ist eigentlich abgelaufen, doch Kurzentschlossene können sich noch anmelden. 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
3: 15. August, Hochfest der Aufnahme Mariens in den Himmel, Maria Himmelfahrt. Am 15. August feiern katholische Gläubige auf der ganzen Welt das Hochfest Maria Aufnahme in den Himmel, genannt auch Maria Himmelfahrt. Es ist eines der ältesten Marienfeste der Christenheit. In Süddeutschland und in den katholischen Kantonen der Schweiz ist Maria Himmelfahrt ein Feiertag. Maria Himmelfahrt bedeutet, dass Maria nach ihrem irdischen Tod mit Leib und Seele in den Himmel aufgenommen wurde. Das erklärt auch, warum es von Maria keine Reliquien gibt. Das Neue Testament berichtet nichts von einer leiblichen Aufnahme Mariens in den Himmel. Nur in der Offenbarung des Johannes Kapitel 12, Vers 1 gibt es einen Hinweis auf den Verbleib der Gottesmutter. Dann erschien ein großes Zeichen am Himmel, eine Frau mit der Sonne bekleidet, der Mond war unter ihren Füßen und ein Kranz von 12 Sternen auf ihrem Haupt.

0: Am 1. November 1950 wurde von Papst Pius XII. Als Glaubenssatz verkündet, dass die allerseligste Jungfrau Maria mit Leib und Seele in den Himmel aufgenommen wurde.
1: Wörtlich heißt es in seinem apostolischen Schreiben Munificentissimus Deus, es ist eine von Gott geoffenbarte Glaubenswahrheit, dass die unbefleckte, immer jungfräuliche Gottesmutter Maria nach Vollendung ihres irdischen Lebenslaufes

0: Expleto terrestris vitae cursu, mit Leib und Seele zur himmlischen Herrlichkeit aufgenommen wurde.
1: Bereits in einem armenischen Lektionar von Jerusalem aus dem 5. Jahrhundert wird der 15. August als Tag der Gottesmutter Maria bezeugt, an dem ihres Heimgangs gedacht wurde. Zur Zeit Kaiser Karls des Großen ist das Fest der Aufnahme Mariens bereits liturgisch verankert, so dass die genannte Dogmatisierung ihrer leiblichen Aufnahme in den Himmel nur den Schlusspunkt einer langen geistlichen Tradition darstellt.

Übrigens hat dieses Hochfest am 15. August auch ein eigenes Messformular für den Vorabend des Tages, also eine Vigilfeier, welche die Bedeutung dieser Festfeier unterstreichen soll. Die Tatsache, dass zu diesem Festgeheimnis bereits in der Tradition besonders festliche Musik überliefert ist, obwohl seine liturgische Verankerung in kirchengeschichtlicher Sicht erst allerjüngsten Datums ist, mag ein weiteres Indiz für seine Bedeutung sein.

Wie kein anderer Mensch ist Maria hier auf Erden eingegangen in den Plan Gottes. Durch ihr Ja hat sie mitgewirkt an der Erlösung der Welt. Maria ist, wie ihr Sohn, unausweichlichem menschlichen Los entsprechend gestorben. Beide haben das Leben beendet mit dem Tod, aber mit einem Tod, der direkt hinüberführt in das Leben. Beide wurden der damaligen Sitte entsprechend in einem Troggrab bestattet und beide Gräber lagen in einem Garten. Maria starb übrigens, wieder nach gut bezeugter Ortstradition, in Jerusalem, obwohl sie eine Zeit lang mit Johannes in Ephesus lebte. Entsprechend dieser Überlieferung entschlief sie im Beisein der Apostel, die, so kann man es sich gut vorstellen, zum schon erwähnten Apostelkonzil um das Jahr 49-50 noch einmal zum Ausgangspunkt der Kirchengeschichte zurückgekehrt waren. Mit Johannes wird sie heimgekehrt sein und wurde eben auch hier bestattet. Denn nirgendwo anders wird noch ein Mariengrab verehrt, auch nicht in Ephesus, wo es aber das Grab des Apostels Johannes gibt.

Die frühesten Berichte über die Aufnahme Mariens in den Himmel fasste Johannes von Damaskus als Jerusalemer Tradition so zusammen. Der heilige Juvenal, Bischof von Jerusalem, erklärte, dass Maria in Gegenwart aller Apostel gestorben sei. Doch das Grab war leer, als es auf Wunsch des heiligen Thomas noch einmal geöffnet wurde. Daraus haben die Apostel geschlossen, dass sie in den Himmel aufgenommen worden war. Auf diese Weise wurde der skeptische Zweifler unter den Aposteln, Thomas, zum Kronzeugen der Aufnahme Marias in den Himmel. In der Präfation zum Hochfest betet die Kirche: Denn heute hast du die jungfräuliche Gottesmutter in den Himmel erhoben. Als erste empfing sie von Christus die Herrlichkeit, die uns allen verheißen ist, und wurde zum Urbild der Kirche in ihrer ewigen Vollendung. Dem pilgernden Volk ist sie ein untrügliches Zeichen der Hoffnung und eine Quelle des Trostes. Denn ihr Leib, der den Urheber des Lebens geboren hat, sollte die Verwesung nicht schauen. Was an Maria geschehen ist, ist allen zugedacht, die an Jesus Christus glauben. Er möchte uns als ganze Menschen mit Leib und Seele vollenden, damit wir für immer bei ihm sind. In der Kunst wird die Entschlafung und Aufnahme Mariens oft so dargestellt, dass Jesus seiner Mutter entgegenkommt und sie wie ein Kind auf den Arm nimmt, um sie in seine Herrlichkeit zu holen. Der Herr ist als erster vorausgegangen, um allen Menschen einen Platz zu bereiten. Das Fest der Aufnahme Mariens ist die Einlösung dieser Verheißung.

Gott hat Maria als seine Erwählung zu sich genommen und in seiner ewigen Herrlichkeit vollendet. Er hat sie gekrönt. Damit meinen wir, er hat diese Vollendung besiegelt. Wenn die demütige Magd aus Nazareth mit der Himmelskrone dargestellt wird, so ist darin ausgedrückt, wie das Wort des Magnificat in Erfüllung gegangen ist. Großes hat an mir getan der Mächtige. Der Kommunionvers der Liturgie des Hochfestes greift den als Evangelium verkündeten Lobgesang Mariens mit diesem Teil noch einmal auf. Beatam me dicent omnes generationes, quia fecit mihi magna qui potens est.

Assumpta est Maria in Caelum. Dieses liturgische und inhaltliche Stichwort schlägt sich in vielfältiger Weise in den Texten und Kompositionen des kirchenmusikalischen Repertoires nieder. Die Jungfrau Maria ist aufgenommen in die Herrlichkeit des Himmels, wo der König der Könige thront. Über die Chöre der Engel wurde die Jungfrau erhoben, die Engel freuen sich und preisen den Herrn. Zur Königin des Himmels hat sie ihr Sohn gekrönt. Mit Christus triumphiert sie auf ewig.

0: Das letzte Gesetz des glorreichen Rosenkranzes formuliert eine Glaubensüberzeugung, die über das zum heutigen Fest gehörige Gesetzchen noch hinausgeht. Der dich, o Jungfrau, in den Himmel aufgenommen hat, der dich, o Jungfrau, im Himmel gekrönt hat.
1: Auch in der lauretanischen Litanei wird Maria als Königin angerufen. Du Königin, in den Himmel aufgenommen, bitte für uns.
0: Die Glaubensüberzeugung von der Aufnahme Mariens in den Himmel ist nichts anderes als die überzeugende Konsequenz von allem, was den christlichen Glauben charakterisiert. Von der Menschwerdung des Logos durch eine Frau bis zu seiner Auferstehung und dem Heimgang in leiblicher Gestalt zum Vater gibt es die uns allen verheißene Entsprechung im Leben Mariens, welche ihre Erwählung zu einer Verheißung macht für alle, die mit ihr das tun, was er uns sagt. Maria ist schon in diese ewige Zukunft eingetreten, die das Leben bei und mit dem dreifaltigen Gott beinhaltet, weil sie uns darin vorangegangen ist und als machtvolle Fürsprecherin an Gottes Thron weiter für die Menschen wirken kann. Deshalb wenden sich so viele Menschen vertrauensvoll an sie. Maria, Himmelsfreud, dich will in Ewigkeit ich kindlich lieben. O süße Mutter mein, mir tief ins Herz hinein bist du geschrieben. Niemand vergleicht sich dir, der Kreaturen Zier bist du vor allen. Du hast von Anbeginn durch deinen Himmelssinn dem Herrn gefallen.

0: Das Fest der Aufnahme Mariens in den Himmel ist von alters her verbunden mit einer in die Sommerzeit passenden Segnung der Kräuter, die sogenannte Kräuterweihe.
1: Das Brauchtum der Kräuterweihe geht vermutlich auf die Überlieferung des Kirchenvaters Johannes von Damaskus zurück, der zufolge dem leeren Grab Mariens bei seiner Öffnung ein Wohlgeruch nach Rosen und Kräutern entstiegen sein soll.
0: Im Gebet zur Segnung dieser Kräuter wendet sich die Kirche natürlich nicht an Maria, sondern an Gott, den Geber alles Guten. Allmächtiger Gott, du hast Himmel und Erde erschaffen. Wir Menschen brauchen zum Leben, was die Erde hervorbringt. Ihre Gaben und Kräfte dienen uns zur Heilung. Viele ihrer Pflanzen sind uns Arznei. Segne daher diese Kräuter und Früchte, die wir zum Fest der Aufnahme Mariens gesammelt haben. Heile, was krank ist, richte auf, was da niederliegt. Schenke uns die Vollendung, die du, Maria, gegeben hast. In der folgenden Hymne Ad Mariam richten wir den Blick auf Maria. Die durch die Erwählung und Gnade Gottes zur Teilhabe am verschwenderischen Schenken der ewigen Liebe befähigt wurde.

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15. August, Maria Himmelfahrt. Von den großen Marienfesten der Kirche, Maria Verkündigung, Maria Himmelfahrt, Maria Geburt und Maria unbefleckte Empfängnis ist das Fest des kostbaren Todes und der glorreichen Aufnahme der Gottesmutter in den Himmel, womit ihre Krönung als Himmelskönigin verbunden ist, wohl das Bedeutendste. Zumal seitdem Papst Pius der XII. Dem Festgeheimnis der leiblichen Aufnahme Marias in den Himmel durch das am 1. November 1950 verkündigte Dogma besonderes Gewicht verlieh. Die Annahme, dass die sündelose Jungfrau Mutter samt ihrem Leib in den Himmel aufgenommen wurde, eine ununterbrochene Überlieferung der Kirche, ist damit zum feierlich verkündeten Lehrsatz geworden. Die demütige Jungfrau erhielt die herrlichste Himmelskrone, bestieg den höchsten Ehrenthron und wurde zur Königin der Engel und Heiligen, aber auch die mächtige und milde Fürbitterin und Schützerin der Gläubigen auf Erden. Nach alter Tradition gilt als Ort des Hinscheidens Mariens die Dormitio Mariae in nächster Nähe des Abendmahlsaales auf dem Sionsberg zu Jerusalem und als Begräbnisstätte das Felsengrab beim Garten Gethsemane im Kidrontal. Von alters her schon ist das Hinscheiden der seligsten Jungfrau und ihre Aufnahme in den Himmel, Assumptio, das größte Marienfest. Im Orient, bald nach dem Konzil von Ephesus, aufgekommen, wurde das Fest Maria Himmelfahrt vom oströmischen Kaiser Mauritius auf den 15. August festgesetzt, unter dem Titel Tag der Gottesgebärerin. In Rom wurde es seit dem 7. Jahrhundert unter dem Namen Natale Sancte Mariae, Geburtsfest der heiligen Maria für den Himmel, fast allgemein gefeiert. Anlass für die ursprüngliche Fixierung des 15. August und dessen Anerkennung als staatlichen Feiertag durch Kaiser Mauritius soll ein schon lange im Orient am gleichen Tage gefeiertes Naturfest, das Fest der Weinlese, gewesen sein, das durch die kaiserliche Verfügung nunmehr einen religiösen Charakter erlangte, ähnlich wie die Festsetzung des Weihnachtsfestes am 25. Dezember. Im Abendlande wurde frühzeitig der Name Hinscheiden, also Tod, durch den jetzigen Assumptio Beate Maria Virginis abgelöst. Papst Sergius I. führte die nächtliche Lichterprozession ein. Papst Leo IV. ordnete 847 endgültig eine Vigil- und Oktavfeier an. Letztere bestand bis 1955. In vielen Kirchen Deutschlands findet am 15. August die sehr alte Kräuterweihe statt. Sie hat eine sinnige Beziehung auf Maria, die Blume des Feldes, die Lilie der Täler und auf den Wohlduft ihrer Tugenden. Bei der Weihe der Kräuter und Blumen wird um Wohlfahrt des Leibes und der Seele und um Schutz vor widrigen Einflüssen gebetet. In den Alpenländern wird das Fest, der große oder hohe Frauentag, unserer Frauenheimgang genannt. Ja.

Wir beten um Ehrfurcht vor der Schöpfung und besonders jetzt um Regen. Im Namen des Vaters und des Sohnes und des Heiligen Geistes. Amen. Gütiger Vater im Himmel, du hast die Erde geschaffen und sie uns anvertraut. Wir bitten dich in diesen Tagen der Trockenheit um deinen lebensspendenden Regen. Lass die Wolken sich öffnen, damit Felder, Wälder und Wiesen neue Kraft schöpfen. Segne alle Pflanzen, Tiere und Menschen, die unter der Hitze leiden. Erneuere die Natur durch deinen Geist, damit sie wieder aufatmen kann. Heilige Maria, Mutter der Kirche, nimm unsere Bitte mit deinem mütterlichen Herzen auf und lege sie deinem Sohn vor. Herr, schenke uns Regen, Frieden und eine erneuerte Ehrfurcht vor deiner Schöpfung. Amen. Im Namen des Vaters und des Sohnes und des Heiligen Geistes. Amen.

Herzlich willkommen bei Radio Gloria, heisst sie Claudia Baumler. Heute am Samstag, der 15. August 2026. Und heute feiern wir das Hochfest Maria Aufnahme in den Himmel. Da freuen wir uns. Und jetzt werden wir miteinander schauen, was das Tagesprogramm für Sie parat hat. Am 9. nicht die Heiligmesse, sondern nachgefragt. Maria als Sinnbild der Kirche, Teil 3. Heiliger Maximilian Kolbe. Eine Sendung mit Simon Landolt. Am 10. nachgefragt. Maria, Ursache unserer Freude. Eine Predigt vom heiligen José Maria Escriva. Er ist Gründer vom Opus Dei. Am 11. übertragen wir live aus dem Kloster Maria Stein den feierlichen Gottesdienst mit Kurt Kardinal Koch. Anlässlich 100 Jahre nach der Krönung des Gnadenbildes und der Erhebung der Klosterkirche zur Basilika. Die weiteren Sendungen entfallen. Am 1. Musikmagazin mit Simon Dach. Zum Fest Aufnahme Mariens in den Himmel. Am 2. Glaubensspiegel. Die Aufnahme Mariens in den Himmel mit Bruder Johannes Fischereder. Am 3. Gebetsstund, wir beten den Barmherzigkeitsrosenkranz und die sieben Vater unser. Am 4. Radio Vatikan Nachrichtenmagazin. 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Am 5. Dies Domini, eine musikalische Hinführung zum Sonntag mit Simon Dach. Am 5:30 im Kalenderblatt Maria Hebelfahrt. 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Aufnahme Mariens in den Himmel. Am 6. Radio Vatikan Nachrichtenmagazin. Am 6:30 ist Tagesevangelium. Am 7:15 beten wir den Angelus, unser Abendgruß an die Mutter Gottes. Am 7. Neue Heilige der katholischen Kirche. Am 7:30 ist unsere Kindersendung Kids Ahoi. Kinder hören heute Mutter Gottes Geschichte und das Rosenkranzgebet. Und die Mutter Gottes Geschichte heisst, wie die kleine Sophia von der Fatima Mutter Gottes ist geheilt wurde. Und nachher beten Kinder das Rosenkranzgeheimnis, der dich, o Jungfrau, in den Himmel aufgenommen hat. Am 8. Spirit. Maria, Ursache unserer Freude. Eine Predigt vom heiligen José Maria Escriva, Opus Dei-Gründer. Am 9. beten wir den Rosenkranz und am 9:45 komplett das Nachtgebet der Kirche. Ab der 10. bis am Morgen 6. ist das Nachtprogramm für Sie da. 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Morgen feiern wir den 20. Sonntag im Jahreskreis. Haben alle einen frohen, reich gesegneten Sonntag. Es grüßt Sie herzlich, Ihres Radio Gloria Team. Ein Hinweis

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Am Sonntag, den 23. 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

0: Herzlich willkommen zu unserer heutigen Sendung. Wir widmen uns einem ganz besonderen Heiligen, der sein Leben ganz der Gottesmutter geweiht hat, dem heiligen Maximilian Kolbe. Er war nicht nur ein Doktor, sondern lebte die Weihe zur Immaculata in jeder Facette seines Lebens, sei es im Kloster, in der Mission in Japan oder sogar im Konzentrationslager. Seine Liebe zur Immaculata war so tief, dass selbst sein Besteck und seine Servietten mit einem M für Maria bestickt waren. Maximilian Kolbe wurde am 8. Januar in Stunskawola, Polen, geboren. Schon in seiner Kindheit zeigte er eine bemerkenswerte Religiosität und eine besondere Hingabe zur Jungfrau Maria, die ihn zeitlebens begleitete. 1910 trat er in den Franziskanerorden ein und wurde 1912 zum Priester geweiht. Als Pionier der modernen Medien gründete er 1922 die Zeitschrift Der Ritter der Immaculata, die sich der Verbreitung des Glaubens und der Verehrung der unbefleckten Empfängnis widmete. Sein Leben nahm eine dramatische Wendung, als er während des Zweiten Weltkriegs von den Nationalsozialisten verhaftet wurde. Im Konzentrationslager Auschwitz opferte er sein Leben, um einen anderen Gefangenen zu retten, und wurde am 14. August 1941 hingerichtet. Für sein selbstloses Handeln wurde er 1982 von Papst Johannes Paul II. Heilig gesprochen und gilt als Märtyrer der Nächstenliebe. Maximilian Kolbe zählt neben dem heiligen Franz von Sales zu den Patronen der Journalisten, was seine Bedeutung für die Medien und die Verbreitung des Glaubens unterstreicht. Wir freuen uns, dass der uns bekannte Theologe Simon Landolt zum Thema Maria als Sinnbild der Kirche im Kontext des heiligen Maximilian Kolbe referieren wird und heute im dritten und somit letzten Teil. So begrüße ich dich, lieber Simon, ganz herzlich und wir sind gespannt auf deine Gedanken. Guten Tag, lieber Simon.
1: Herzlichen Dank, liebe Andrea, für die schöne Einführung und die liebe Begrüßung. Und auch ich begrüße Sie, liebe Zuhörer und Zuhörerinnen von Radio Gloria, herzlich zu diesem dritten Teil des Vortrags und somit auch dem letzten Teil dieser Vortragsreihe über den heiligen Pater Maximilian Kolbe, in denen wir insbesondere uns auf das Fundament seines geistlichen Lebens konzentrieren, nämlich auf Maria und die Kirche. Sie erinnern sich, dass wir in den letzten beiden Vorträgen sehr tief das Leben von Pater Maximilian mit Maria und der Kirche verknüpft haben. Wir haben Maria betrachtet, wie sie schon in den alttestamentlichen Bildern gezeigt und auch prophezeit wurde. Und aus diesen Bildern konnten wir sehr viel Charaktereigenschaften auf Maria beziehen. Also wie beispielsweise die Jungfräulichkeit haben wir erkannt, schon im Vorbild der Bundeslade, aber auch wie Maria als Repräsentantin des ganzen Volkes Israel und somit auch der ganzen Kirche gesehen werden kann. Und wie auch die Kirche als die Braut von Gott in der Person von Maria eben dargestellt wird. Wir haben auch gesehen, dass sich die Kirche nach dem Ideal von Maria ausrichten soll. Also sie ist das Vorbild für die ganze Kirche, dies vor allem durch ihren Gehorsam gegenüber Gott, aber auch in der Reinheit, in der Makellosigkeit und der Unbeflecktheit soll eben die Kirche ganz wie Maria als Braut vor dem Bräutigam erscheinen. Und somit haben wir diesbezüglich auch besonders die Heiligkeit als das Ziel von jedem Gläubigen besonders betont. Also, dass Pater Maximilian als die erste Voraussetzung für jede Mission gesehen hat und auch als Bedingung eben die Kirche mitgestalten zu können. Also, die Heiligen gestalten die Kirche, das ist so in der Vergangenheit und wird auch in der Zukunft so sein. Und so haben wir auch die Leibestheologie des heiligen Apostel Paulus näher angeschaut und sind dann bei der Mittlerschaft Mariens in diesem Leib Christi eben stehen geblieben. Also Maria vermittelt allen Gläubigen die Gnaden in diesem Leibe Christi. Und so haben wir gesehen, dass wir Gott eben umso näher kommen, je näher wir uns Maria annähern. Also weil sie ja immer ganz nahe bei Gott ist. Und deswegen, wenn wir uns ihr persönlich nähern, so kommen wir auch automatisch Gott näher. Diese Nähe von Maria bei Gott zeigt sich auch durch das Kreuz. Maria steht unter dem Kreuz ganz nahe bei ihrem Sohn, bei dem leidenden und sterbenden Heiland. Der Heiland macht auch Maria zur Mutter der Kirche vom Kreuz aus. Es ist diese mystische Geburtsstunde der Kirche vom Kreuz aus, weil ja aus der geöffneten Seite Jesu eben Wasser und Blut fließt, worin ja die Kirchenväter diese beiden Grundsakramente, eben die Taufe und die Eucharistie sehen, wie sie aus dem Herzen Jesu entstehen. Und Maria als Repräsentantin der ganzen Kirche steht eben da und empfängt bildhaft diese Gnaden auf sich. Und sie steht auch da und schaut auf den, den sie eben durchbohrt hat, wie das Zacharias ausdrückt. Also diese verkörperte Kirche schaut auf den, den sie durchbohrt haben. Die Kirche ist somit sein Eigentum, das er mit seinem eigenen Blut erworben hat, wie die Apostelgeschichte das ausdrückt. Sie ist seine Braut, die er geliebt hat und für die er sich hingegeben hat, um sie zu heiligen und eben herrlich vor sich zu gestalten. Und das wurde schon sehr schön im Buch Genesis bei Adam und Eva angedeutet. Die alte Eva wurde aus der Rippe Adams erschaffen und die neue Eva, also Maria, wird eben aus dieser Seite Jesu erschaffen. Und durch Maria, eben die gehorsame neue Eva, wird die alte Eva neu geschaffen. Und darum sagt auch der heilige Irenäus von Lyon sehr schön, Eva wurde durch den Ungehorsam des Unglaubens zur Ursache des Todes, Maria aber zur Ursache des Lebens. Und diese Ursache des Lebens ist eben, dass Jesus als der neue Adam nackt am Kreuz erhöht wird, weil der alte Adam am Baum der Erkenntnis erniedrigt wurde, wodurch er eben nackt, wiederum nackt, das Paradies verlassen musste. Also der Ungehorsam, der am Holz des Baumes, der Erkenntnis und des Lebens im Paradies, im Garten Eden eben begonnen hat, wird durch den Gehorsam am Holz des Kreuzes wiederhergestellt. Also durch den einen Menschen, also nämlich Adam, kam der Tod, wie der Apostel Paulus sagt, wiederum durch einen Menschen eben die Auferstehung der Toten gekommen ist. Und weiter sagt der Apostel, denn wie in Adam alle sterben, so werden in Christus alle lebendig gemacht werden. Die selige Anna Katharina Emmerich sieht in ihren Visionen, dass Adam und Eva, als sie eben das Paradies verlassen mussten, einen kleinen Zweig von diesem Baum der Erkenntnis und des Lebens eben mitnehmen durften, hinaus in die Welt. Und aus diesem Zweig wurde dann ein kleiner Teil, also viel später auch, des Kreuzes gemacht. Und daher wird dieser Baum im Garten Eden ja schon vorwegnehmend als den Baum des Lebens und der Erkenntnis genannt. Also diesem Holz des Baumes eben vom Garten Eden viel später das Kreuz entstehen soll. Und aus dem Kreuz kommt ja dann eben die Erkenntnis und das Leben. Und darum hat auch der Hauptmann, der ja unter dem Kreuz stand, als Jesus gestorben ist, ja Jesus erkannt als den wahrhaften Gottessohn. Also von der Frucht des Baumes am Paradies kam der Tod, weil man davon ja nicht essen durfte. Und vom Baum des Kreuzes kommt das Leben. Oder wie es auch die heilige Katharina von Siena sehr schön sagt, dass das Kreuz ein Baum ist, eben reich an Früchten der wahren und königlichen Tugenden. Der Heiland ist selbst diese Frucht, woraus ja aus der Seite diese vielen Früchte entstehen, nämlich die Sakramente. Und die höchste und beste Frucht ist ja die heilige Eucharistie und die heilige Taufe, wie wir ja eben schon gesehen haben. Und darum sagt auch der Heiland, wer mein Fleisch isst wo mein Blut trinkt, hat das ewige Leben. Wer mein Fleisch isst und mein Blut trinkt, der bleibt in mir und ich bleibe in ihm. Und durch diese Speise, die heilige Eucharistie, werden wir eben nicht wie Adam entkleidet und für das Paradies für unwürdig empfunden, sondern wir werden mit der göttlichen Gnade bekleidet für die himmlische Hochzeit mit dem Bräutigam. Also noch einmal, nachdem wir Menschen eben durch das Holz getötet wurden, so finden wir durch das Holz eben das Leben. Und wie wir Menschen durch die Schlange mit dem Holz betrogen wurden, so wurde eben die trügerische Schlange wiederum durch das Holz besiegt. Und so kann man auch mit Recht sagen, wie es der heilige Johannes Chrysostomus gesagt hat, dass eben Christus besiegte den Teufel mit denselben Waffen, die der Teufel gegen uns eingesetzt hat, nämlich eine Jungfrau, ein Baum und der Tod. Ja, eine weitere Parallele, wo diese Rettung durch das Holz im Alten Testament eben vorgedeutet und vorgebildet wurde, ist ja durch das Holz der Arche Noah. Augustinus sagt, durch das Geheimnis der Sinnflut, in der die Gerechten durch das Holz der Arche gerettet wurden, wurde aber auch die zukünftige Kirche vorgebildet, die Christus, ihr König und Gott, durch das Geheimnis seines Kreuzes über den Fluten dieser Welt aufgerichtet hat. So der heilige Augustinus. Also Sie sehen, dass vor allem im Schiff der Arche die Kirche vorgebildet wurde, welche ja die rettet, die sich in der Arche befinden. Und darum wird auch der Apostel Paulus später sagen, verlasst das Hauptschiff nicht und flieht nicht in die Beiboote. Ihr könnt nicht gerettet werden, wenn ihr nicht auf dem Schiff bleibt. Ambrosius deutet die Kirche auch als Schiff, das auf hoher See durch das Hauchen des Heiligen Geistes eben getrieben wird und durch das sichtbare Prinzip der Einheit, also dem Apostelfürsten Petrus, die stürmische Welt durchsteuert. Aus diesem Schiff soll durch den Nachfolger Petri, also den Papst, das Netz ausgeworfen werden, um aus der Tiefe des Meeres die Menschen mit ins Schiff zu ziehen, damit sie auf den Kurs sind, der zu Gott führt. Also durch das Holz kommt Rettung, durch das Holz des Kreuzes und durch das Holz der Arche. Und darum zieht auch die selige Anna Katharina Emmerich wiederum in ihren Visionen diese Parallele, wie eben Noach das Holz für das Schiff sammelt und wie Jesus eben das Holz des Kreuzes auf Golgotha trägt. Und beide tragen es ja für die Rettung der Menschheit.

wir Christen eben gerettet. Und beides zerstört ja, was hinter uns war. In beiden ist es die Sünde. Und darum mahnt auch der heilige Pater Maximilian, dass man täglich auf das Holz des Kreuzes mit dem Gekreuzigten schauen soll und eben so lernen soll, ihm gleich zu tun, weil er ja vom Kreuzesbaum eben die Kirche erkaufte. Unser Heiland hat es uns vorgelebt, im Kreuz ist alles drin, ohne das Kreuz, ohne Verspottung und ohne Leid wird es keine Auferstehung geben. Denn das Wort vom Kreuz ist es, wie es der heilige Apostel Paulus sagt, ist denen, die verloren gehen, Torheit, uns aber, die gerettet werden, ist es Gottes Kraft. Und daher ist auch das Kreuz der Mittler zwischen Gott und der Seele. Nur das Kreuz rettet uns, aber selbst vom Kreuz aus hat man ja Jesus mit den Worten versucht, steig doch herunter vom Kreuz, wenn du der Sohn Gottes bist. Und Fulton Sheen sagt es sehr schön, es ist eben menschlich, herunterzusteigen vom Kreuz, es ist aber göttlich, oben zu hängen. Das Dämonische ist ganz einfach gesagt das Antikreuz der Antichrist. So Fulton Sheen. Und so hat auch, wie gesagt, Pater Maximilian das Kreuz über alles geliebt. Er meint, dass man zu einem erfolgreichen Apostolat eben auch immer die eigene Passion dazugehört. Also diese Passion hat er auch durch das ganze Leben hindurch selbst erlebt. Also er hat selbst Tuberkulose schon mit 23 Jahren bekommen und auch im Kloster hat er es nicht immer einfach gehabt. Also seine Mitbrüder haben ihn mit dem Spitznamen Marmelade betitelt, weil er eben wegen seiner Krankheit so langsam unterwegs war. Und sie nannten ihn auch spöttisch einen Träumer und einen Verrückten. Er wusste aber, dass die Waffen Satans eben das sind, nämlich der Reichtum, die Auszeichnung und das Vergnügen, und dass die Waffen Jesu genau das Gegenteil sind, nämlich die Armut, die Verhöhnung und die Widerwärtigkeiten. Daher war auch sein Motto, je mehr du in diesem Leben leiden wirst, desto größer wird deine Ehre im Himmel sein. Und weiter sagt er, Trübsale sind eine Schule, die ja die Verdienste im Himmel vermehren. Sie drücken uns zwar nieder, doch zugleich erheben sie uns im Geiste auf. Und genau das Gleiche gilt für die Verfolgung der Kirche. Die Verfolgung hebt die Kirche im Geiste auf. Und unter diesen Verfolgungen über die Kirche hatte Pater Maximilian am meisten zu leiden. Tertullian sagt einmal über die größte Christenverfolgung seiner Zeit, peinigt, foltert, verdammt, schlagt und richtet uns, je mehr ihr uns abmäht, desto zahlreicher werden wir. Das Blut der Christen ist der Same neuer Christen. Und das Gleiche sagt auch schon Papst Leo der Große, dass eben durch die Verfolgung der Kirche eben die Kirche nicht vermindert, sondern immer vermehrt wird. Und auch Robert Bellarmine sagt es sehr treffend weiter, dass wenn einer das Martyrium erleidet, werden sich 10 bekehren, wenn 10 getötet werden, bekehren sich Hunderte und wenn Hunderte getötet werden, bekehren sich Tausende. Die Arche wird immer in die Höhe gehoben werden, sagt er. Und das sehen wir ganz besonders an einem Beispiel, nämlich in Guadeloupe, wo die Mutter Gottes erschienen ist. Damals haben sich ja in Europa im 16. Jahrhundert 5 Millionen Menschen durch die Reformation von der Kirche abgewandt. Und fast zur selben Zeit, also ein paar Jahre später, im Jahr 1531, hat ja Maria in Lateinamerika, also im ganz anderen Teil der Welt, den Pegel wieder ausgeglichen, indem sie eben 9 Millionen neue Katholiken durch ihre Erscheinung gemacht hat. Und für viele ist das ja eine ganz klare Antwort der Gottesmutter. Pater Maximilian sieht eine Notwendigkeit, dass die Kirche verfolgt wird, denn sonst wäre nur Stillstand. Also er meint, dass Gott Verfolgungen zulässt, damit wir nicht in die Bequemlichkeit fallen. Ja, Pater Maximilian sah, dass eben in der Verfolgung die Seelen geläutert werden, wie Feuer das Gold läutert.
Also Verfolgung reinigt

Kirche wie eben ein Gewitter die Luft reinigt und so scheidet sie eben die Spreu vom Weizen. Was Pater Maximilian aber besonders schockiert hat, ist eben mit ansehen zu müssen, wie sozusagen die Freimaurer, er nannte sie die Mafia des Mordens, immer mehr die Oberhand gewonnen hat in der Welt, aber auch in der Kirche. So hat er auch mitbekommen, wie die Freimaurer im Jahr 1917 zu ihrem 200. Jahrestag sich auf dem Petersplatz versammelt hatten, also im Vatikan, und da mit schwarzen Fahnen rumgeschwungen haben und dabei den Tod des Christentums beschworen haben und somit auch die Vernichtung des Papsttums. Pater Maximilian hat darauf sofort versucht, die Methoden der Freimaurer gegen die Kirche zu studieren und er kam auf einen sehr interessanten Entschluss. Er sagt, dass sie die Seelen in einer Flut von Literatur und Kunst ertränken, die darauf abzielt, das moralische Empfinden zu schwächen. Die Invasion des moralischen Schmutzes fließt überall hin, getragen von einem breiten Fluss. Da die Menschen in sich nicht die Kraft spüren, das Joch abzuwerfen, das sie gefangen hält, fliehen solche Menschen aus der Kirche oder erheben sich sogar gegen sie. So der heilige Pater Maximilian über den Plan der Freimaurer. Pater Maximilian wusste, dass viele und auch große Angriffe eben schon auf die Kirche, also auf die Vergangenheit in der Kirche gekommen sind und dass auch in Zukunft noch viele kommen werden. Das kann man aus den Worten vom Heiland selbst über die Kirche entnehmen, wenn er sagt, die Mächte der Unterwelt werden sie nicht überwältigen. Und aus diesem Satz des Heilandes wird dann eben ersichtlich, dass es Angriffe geben wird, aber auch, dass die Kirche siegen wird. Und wir können uns sozusagen auf diese Aussagen Jesu stützen, indem wir uns im vollen Vertrauen eben an diese Kirche klammern können, weil sie göttlichen Ursprungs ist und auch im Göttlichen ihre Vollendung findet. Ja, schon Augustinus spricht von einer gemischten Kirche, einer Ecclesia Mixta, die aus Heiligen und Sünden besteht. Das wurde vom Heiland so deutlich auch vorhergesagt, wenn er eben vom Unkraut unter dem Weizen oder vom Netz spricht, das schlechte und gute Fische enthält. Also das zeigt, dass Gute und Böse in der Kirche nebeneinander liegen bis zum Gericht am Ende der Welt. Und erst dann wird die Kirche ohne Fehler und Runzel sein. Augustinus plädiert hier auf die Geduld. Er sagt, dass wir trotz des Unkrautes, das sich in unserer Kirche zeigt, wir in unserem Glauben und in unserer Liebe doch nicht behindert werden und nicht wegen des Unkrautes, das wir in der Kirche wahrnehmen, unsererseits selbst die Kirche verlassen. So der heilige Augustinus. Augustinus stellt sich auch die Frage, was mit Menschen passiert, die die Kirche verlassen. Er sagt, diejenigen, die die katholische Kirche verlassen und das schuldhaft, gehen ihres Heiles verlustig. Aber er macht hier eine Einschränkung, nämlich wer gegen besseres Wissen die Einheit der katholischen Kirche verlässt, der setzt allein sein Heil aufs Spiel. Wer aber um die Heilsnotwendigkeit weiß und sie dennoch verlässt, kann kein Heil bekommen. Das heißt aber auch nicht, dass man automatisch das Heil erlangt, wenn man in der Kirche ist. Man hat nie eine Heilssicherheit. Man muss auch den Glauben annehmen und mit Hilfe der Gnade danach zu leben versuchen und auch den Glauben bis ans Ende zu bewahren. Also hier ist vor allem die Beharrlichkeit gefragt. Und so stand Pater Maximilian ein, für die Wahrheit zu kämpfen. Er sagt, je mehr man sich für die Wahrheit einsetzt, desto größer wird die Verfolgung sein. Und davon war Pater Maximilian fest überzeugt. Und er sagt auch, dass man nicht herumstehen darf, wenn man eben sieht, wie die heilige Kirche angegriffen wird. Das hat ja Pater Maximilian auch nicht getan. Er hat ja einen Feldzug für die Wahrheit geführt. Er hat ja einen geistlich-militärischen Feldzug für Gott geführt, indem er eben die Militia Immaculate, also den Kreuzzug der Unbefleckten, gründete, wie wir ja schon im ersten Teil behandelt haben. Der heilige Maximilian verweist hier auf das Gericht Gottes, an das man
sehr oft denken soll im Leben, denn er sagt, dass wir nicht nur Rechenschaft ablegen müssen für das, was wir getan haben, sondern Gott wird uns auch vor Augen stellen, was wir alles hätten tun können und eben nicht getan haben. Und da sagt der heilige Pater Maximilian, dass wir an vorderster Front stehen sollen und alles mit eigener Brust abwehren sollen, was gegen die Wahrheit und somit unseren katholischen Glauben spricht. Dieser Sieg ist schon vorhergesagt, die Kirche wird siegen, das wissen wir. Es ist ein Kampf, von dem wir wissen, dass man siegen wird. Und über diesen Sieg sagt Pater Maximilian auch sehr schön im Jahr 1927. Er sagt da, wenn es keine Anfechtung und Versuchung gäbe, dann gäbe es auch keinen Kampf und ohne Kampf wiederum ist der Sieg unmöglich. Ohne Sieg bekommt man keinen Siegeskranz und keine Belohnung. Seid also schon jetzt für alles bereit. Andererseits wieder brauchen wir nichts zu befürchten, denn wir können und werden siegen. So der Heilige. Der heilige Don Bosco sieht diesen Sieg in seinen Visionen, wie das Kirchenschiff vom Papst auch gesteuert und von den Wellen eben auch hin und her geschaukelt wird und wie es auch von feindlichen Schiffen beschossen wird. Doch es fand am Schluss eben in den Hafen der Ruhe, traf es ein, dieses Schiff, und diese zwei Säulen, eben durch die man in den Hafen hineinfährt und somit auch zur Ruhe kommt, ist für den heiligen Don Bosco die heilige Eucharistie und Maria. Und ganz ähnlich sagt es auch sehr schön wiederum die selige Anna Katharina Emmerich in ihren Visionen über den Sieg und auch das Ende der großen Kirchenkrise. Sie sieht ja die Mutter Gottes in einem goldenen Mantel und mit einer Sternenkrone auf dem Haupt, wie sie die Hände über die Kirche, also über den Petersdom, ausbreitet. Und von ihr geht das Licht aus und dringt eben überall in die dunklen Stellen der Kirche ein und so wird alles hell und blühend gemacht. Und das führt dazu, dass gegenseitige Versöhnung und Demütigung in der Kirche eben aufkommen wird. Also sie sieht die Bischöfe aufeinander zugehen und wie sie wieder ihre Bücher auswechseln. Und die Sekten, sagt sie weiter, werden die Kirche durch den wunderbaren Sieg erkennen und durch die Lichter der Offenbarung, die sie selbst auf sie hatten strahlen gesehen. Und weiter sagt sie, ich sah nun in der Kirche, die nach dem überstandenen Kampf ganz wie die Sonne strahlte, ein großes Fest. Ich sah viele Prozessionen hineinziehen. Ich sah einen neuen, sehr ernsten und strengen Papst. Ich sah vor dem Beginn des Festes viele Bischöfe und Hirten von ihm verstoßen werden, weil sie schlecht waren. Ich sah dieses Fest in der Kirche besonders von den heiligen Aposteln mitfeiern. Und weiter sagt sie, ich sah zahllose Scharen von Heiligen, wie sie Gott lobend sich auf die Kirche niederwirkend bewegten. Und weiter sagt sie, ich sah unter der Gottesstadt die Peterskirche und ich frohlockte, dass sie trotz aller Nachlässigkeit der Menschen doch immer das wahre Licht von oben in sich empfängt. Zuletzt sah ich über dem leuchtenden Felsen eine große, herrliche Kirche, die eine heilige, katholische und apostolische Kirche, welche das Heil aller Welt lebendig in sich trägt. So die selige Anna Katharina Emmerich in ihren Visionen über das Ende dieser Kirchenkrise. Dieses Bild, das die selige hier schildert, erinnert stark an die apokalyptische Frau in der geheimen Offenbarung des Johannes. Und dieses Bild in dieser Offenbarung werden wir nach einer kurzen Pause genauer anschauen und wir werden sehen, was auch dieses Bild mit der Aufnahme Mariens in den Himmel zu tun hat. Und ganz besonders werden wir in Zusammenhang mit der Aufnahme Mariens das Martyrium von Pater Maximilian Kolbe anschauen, also wie eng diese beiden Geschehen miteinander in Verbindung stehen.

0: Liebe Zuhörer und Zuhörerinnen von Radio Gloria, ich heiße Sie herzlich willkommen zurück von der Pause zum Vortrag über den heiligen Pater Maximilian Kolbe, worunter wir ja den Schwerpunkt vor allem auf seine beiden Grundlagen seines geistlichen Lebens legten, nämlich Maria und die Kirche. Vor der Pause haben wir ja betrachtet, wie die Kirche aus der geöffneten Seite Jesu am Kreuz entstanden ist und wie Maria als Repräsentantin der ganzen Kirche unter dem Kreuz steht und bildhaft diese Gnaden auf sie herabfallen. Und dazu haben wir die Parallelen von Adam und Eva herangezogen und wie sie eben in Erfüllung gehen in Jesus und Maria. Auch das Kreuz haben wir auf die Kirche angewendet, wie sie eben durch Verfolgung und Leid zur himmlischen Hochzeit mit dem Bräutigam entgegeneilt, und das haben wir vor allem im Bild mit der Frau in der geheimen Offenbarung des Johannes angekündigt, und da sind wir ja auch stehen geblieben. Im 12. Kapitel dieser geheimen Offenbarung, dem letzten Buch der Heiligen Schrift, da erscheint ja die große Frau am Himmel, die Sonne ist ihr Gewand und 12 Sterne trägt sie als Krone auf dem Haupt. Und der Mond ist unter ihren Füßen. Und diese Erscheinung, die der Apostel Johannes in seiner Offenbarung schildert, ist ja die Krönung dessen, wie man Maria als Sinnbild der Kirche verstehen kann. Also es ist das komplette und vollendete Bild, das wir im zweiten Teil des Vortrags gesehen haben mit dem Leib Christi. Und auch schon die Kirchenväter sehen in dieser Beziehung Sonne und Mond, was in diesem Bild der Frau zum Ausdruck kommt, also sie ist mit der Sonne bekleidet und der Mond ist unter ihren Füßen. Und darin sehen eben die Kirchenväter ein Bild für Christus und seine Kirche, die in dem einen Bild Marias zur Schau gestellt wird. Also mit der Sonne bekleidet bedeutet, dass eben die Kirche mit Gott bekleidet ist. Der Psalmist drückt es schon aus, du hüllst dich in Licht wie in ein Kleid. Und das bringt auch klar einen Zustand zu Trage, wie der Erzengel Gabriel Maria eben begrüßt hat mit Du Begnadete. Während in der Sonne der Heiland dargestellt wird, sehen die Kirchenväter in dem Bild Mond eben die Kirche. Wie der Mond sein ganzes Licht von der Sonne empfängt, so empfängt es auch die Kirche von Christus. Also die Kirche leuchtet das ganze Licht, das sie von Christus empfängt, in die Welt hinein. Ambrosius führt das noch ein wenig weiter, indem der Mond eben ab und zu nimmt, zieht er die Parallele auf die besonderen Zeiten der Verfolgung der Kirche, die ab und zu nimmt, also je nach Jahrhundert in der Kirchengeschichte sieht man das, einmal ist die Verfolgung größer, einmal weniger groß, und je größer eben die Verfolgung, umso größer wird auch der Vollglanz des Mondes werden. Interessant ist hierzu auch die Vision der heiligen Juliane von Lüttich. Ihr wurde ja in einer Vision eine Lücke im Vollmond gezeigt, dass sie ja so gedeutet hat, dass noch ein ganz wichtiges Fest im Kalender der Kirche fehle. Und so ist ja dann das Fronleichnamsfest entstanden, das ja Papst Urban IV. Im Jahr 1264 in den Kalender der Kirche einführte. In der Frau mit der Sonne bekleidet, das wir ja eben in der Offenbarung des Johannes lesen, kommt vor allem aber die Aufnahme Mariens in den Himmel zum Ausdruck. Das ist ja das große Fest, das am 15. August gefeiert wird. Und im ersten Teil dieses Vortrags haben wir ja die Bundeslade als Sinnbild für Maria ausführlich betrachtet. Also sie erinnert sich, wir haben ja da schon vorweggenommen, dass die Bundeslade bei geöffnetem Himmel erscheint. Das ist ja Ende des 11. Kapitels in der Offenbarung des Johannes, also kurz bevor die Frau mit der Sonne bekleidet am Himmel erscheint, das dann am Anfang des 12. Kapitels ausgedrückt wird. Die Väter sehen darin den Beweis für die Aufnahme Mariens. Und das besonders, wenn man das Material der Bundeslade anschaut. Also die Bundeslade war ja aus Akazienholz gefertigt. Das lesen wir im Buch Exodus. Und dieses Holz ist bis heute so gefertigt, dass das Holz nie von Würmern durchbohrt oder zerfressen werden kann. Und auch wenn das Holz mit Wasser in Berührung kommt, verfault das Holz nicht. Also es ist äußerst witterungsbeständig und gegenüber Schädlingen und Pilzen äußerst resistent. Und das ist eben wiederum auf Maria bezogen, all dieses Wissen, was wir über dieses Holz haben, ein wunderbares Bild, dass sie eben nicht die Verwesung geschaut hat, sondern dass sie direkt von ihrem Sohn in den Himmel aufgenommen wurde. Ja, Maria ist wie eine Braut, die sich für ihren Mann geschmückt hat, und somit auch zur himmlischen Hochzeit geeilt ist, dem Bräutigam entgegen. Und so wie Maria einst das Ja-Wort als Vertretung für die ganze Menschheit gesprochen hat und wie sie auch als Repräsentantin der ganzen Kirche unter dem Kreuz gestanden ist und wie sie dann eben in den Himmel aufgenommen wird, so feiert sie und vertretet eben die himmlische Hochzeit für die ganze Kirche. Also durch die Aufnahme Mariens in den Himmel wird vorgedeutet, wie die Heimholung der ganzen Kirche sein wird, also von uns Gläubigen. Und wie die Jungfrau Maria von ihrem Sohn, dem Heiland, eben dem König des Himmels, zur Königin gekrönt wurde, so wird auch die erlöste Kirche die Krone der Schönheit empfangen. Also der Allmächtige und Höchste nimmt sich seine Braut, die ihm einst zu Füßen war, und wird sie neben sich stellen und aus ihr eine Königin machen. Diese Krone der Schönheit hat der heilige Pater Maximilian Kolbe mit Sicherheit empfangen. Als treuer Diener der Kirche, die ja Paulus als Säule und Fundament der Wahrheit genannte oder beschrieben hat, blieb er bis ans Ende treu, ob gelegen oder ungelegen. Mit unerschütterlichem Mut verteidigte er die Wahrheit, sogar angesichts des Schreckens des Nationalsozialismus, wo er gegen die Nazis in einer Zeitschrift geschrieben hat: Niemand auf der Welt kann die Wahrheit ändern. Was wir tun können und tun sollten, ist, die Wahrheit zu suchen und ihr zu dienen, wenn wir sie gefunden haben. Dieser Artikel in seiner Zeitung wurde wahrscheinlich für Pater Maximilian zum Verhängnis, worunter er auch verhaftet wurde und ins Konzentrationslager Auschwitz deportiert worden ist. Am 17. Februar 1941 fuhr eine schwarze Limousine in Nepokalano ein, also in der Stadt der Unbefleckten. Sie erinnern sich, das haben wir im ersten Teil des Vortrags behandelt. Und man fragte da nach ihm und darauf wurde er verhaftet. Und zum Abschied sagte er noch zu seinen Mitbrüdern: Meine Freunde, ihr müsst euch mit mir freuen, dies ist für die Seelen, für die Immaculate. Ja, mit diesem Tag ist die dritte Etappe seiner Mission eingetroffen, nämlich die Passion. Die Passion ist für ihn die Krönung der Mission, aber selbst in der Passion versucht er, die Mission noch weiterzuführen. Und das entnehmen wir aus einem Brief, den er aus der Gefangenschaft geschrieben hat im Jahr 1941. Da schreibt er: Lassen wir uns von der Unbefleckten immer bereitwilliger führen, wohin sie will und wie es ihr gefallen mag, damit wir aus Liebe alle Seelen retten können. Ja, nach der Verhaftung wurde er auch brutal verprügelt und er musste unter schwersten Bedingungen im KZ arbeiten. Und Sie wissen ja, dass Pater Maximilian schon sehr angeschlagen war durch seine Krankheit und deswegen ist er auch da mit der Zeit zusammengebrochen. Und dazu, weil er zusammengebrochen ist, bekam er noch 50 Stockschläge dazu wegen Faulheit und so musste er dann auch ins Spital im KZ eingeliefert werden. Aber selbst dort sagt er, dass wir diese armen Menschen, also diese Nazis, lieben müssen und wir dürfen sie nicht hassen. Also Hass hat keine konstruktive Wirkung, nur die Liebe allein. Das war die Einstellung von Pater Maximilian. Diesem Willen der Unbefleckten, eben viele Seelen zu retten, erfüllt dann Pater Maximilian im August 1941, was als die Krönung seines Lebens gilt. Im Konzentrationslager gab es einen Häftlingsausbruch und somit wurden alle Häftlinge zusammengetrollt und alle mussten sich in einer Reihe aufstellen und so den ganzen Tag stehen bleiben, in der Hoffnung eben, man findet diesen einen verlorenen Häftling. Dieser eine vermisste Häftling wurde aber nicht mehr gefunden und deshalb haben sich eben die Nazis dafür entschieden, dass für diesen einen geflohenen Häftling 10 Häftlinge sterben müssen. Also das war so eine allgemeine Nazi-Regel. Es wurden dann 10 nach 10 Häftlingen gesucht. Es sollten natürlich die Schwächsten sein, die man auch nicht mehr für die Arbeit gebrauchen kann. Und so untersuchte man eben die Häftlinge, wie man auf dem Markt die Pferde untersucht, indem sie ihren Mund aufmachen mussten und man hat die Gebisse untersucht und so weiter und so fort. Und man hat dann 10 Häftlinge ausgewählt und gefunden somit, die für den einen Häftling, der geflohen ist, eben sterben sollten. Unter diesen 10 Häftlingen war auch ein Familienvater, der es unter Tränen wagte, sich aus der Reihe zu heben und zu sagen, dass er eben Frau und Kinder zu Hause habe. Und er hat die Frage gestellt, wer sich jetzt um diese Kinder und seine Frau kümmern soll. Und darauf ist auch Pater Maximilian herausgetreten und ist auf den Kommandant zugelaufen und sagte zum Kommandanten, dass er selbst für diesen Familienvater in den Todesblock gehen möchte. Und das begründete er, dass er ein katholischer Priester sei, dass er somit auch nicht verheiratet ist und dazu noch ein Pole ist. Der Kommandant ging darauf ein, er willigte ein, und Pater Maximilian wurde sofort mit den anderen 9 in den Todesblock geführt. Sie mussten dabei die Schuhe ausziehen und sie gingen da eben in diesen Todesblock barfuß hinein. Der Todesblock war selbst die Hölle von Auschwitz, das Zentrum des Bösen. Also von dort heraus hörte man das Schreien der Menschen, die gefoltert werden. Es gab da keine Nahrung mehr, kein Wasser mehr und da gingen sie eben hinein. Ja, der Heiland selbst sagt, es gibt keine größere Liebe, als wenn einer sein Leben für seine Freunde hingibt. Im Martyrium zeigt sich die Vollendung der Liebe, also Pater Maximilian opfert sein Leben, wie auch Christus sein Leben opferte, damit ein anderer weiterleben kann. Und niemand hat ihn dazu gezwungen, also er setzt allein ein Zeichen der Liebe in dieser dunklen Welt. Er wollte dafür auch keine Bewunderung von Menschen erhalten. Heilige wollen das nicht, sie wollen allein sich auf der Nachfolge Christi befinden und von Christus allein bewundert werden. Und in diesem Licht hat sich Maximilian gesehen. Nun geschah aber etwas ganz Eigenartiges im Todesblock, das die Häftlinge und auch die Nazis in großes Staunen brachte. Das Schreien und Stöhnen, das normalerweise aus dem Todesblock kommen sollte, wurde nun in Gebet und christliche Lieder umgewandelt. Also dieser Ort der Hölle wurde zu einem kleinen Kloster umgewandelt. Und wenn beispielsweise Häftlinge die Türe aufmachten, um wieder einen Toten herauszunehmen, dann hat man Pater Maximilian entweder kniend oder stehend in einer Ecke gesehen, indem er allein oder auch mit anderen zusammen betete oder einfach gesungen hat. Pater Maximilian war seinen Kameraden stets eine Hilfe. Er hat alle seinen Kameraden in den Tod begleitet, denn Pater Maximilian war der Letzte, der lebendig übrig blieb. Am 13. August fand man dann Pater Maximilian immer noch lebend vor, und da befahl der Kommandant, dass man Pater Maximilian mit einer Todesspritze, also mit einer Penol-Injektion, am nächsten Tag, also den 14. August, umbringen soll. Pater Maximilian hat den Nazis fröhlich ins Gesicht geschaut und die Nazis konnten diese Liebe nicht ertragen. Er hat auf Hass eben nicht mit Hass geantwortet, sondern mit der Liebe, wie er sie von Christus gelernt hat. Sein Krieg war, alle Menschen zu lieben, und ihm war bewusst, dass die Liebe nie besiegt werden kann und Hass eben schon. Und Verneinung der Liebe war für Pater Maximilian selbst der Krieg. Und so führte man Pater Maximilian zur Todesbank, er streckte den Arm entgegen und bekam die Todesspritze. Und dabei betete er immer wieder das Ave Maria, bis er dann gestorben ist. Ein Hilfshäftling musste schließlich auch die Leiche von Pater Maximilian aus dem Todesblock holen, und dieser Moment blieb für immer unauslöschlich in seiner Erinnerung. Also vor ihm lag dieser leblose Körper von Pater Maximilian, und das Gesicht von Pater Maximilian strahlte einen ganz verklärten Blick aus, also einen Blick, der in die Weite zielte, weit über das Irdische hinaus. Für Pater Maximilian war der Tod nicht das Ende, er sah im Gegenteil der Tod als ein Anfang, als den Beginn des Schauens. Also sein Blick richtete sich nicht auf das Grab, sondern weit darüber hinaus in die Ewigkeit. Es war der 14. August, als Pater Maximilian starb. Das ist ja die Vigil von Maria Himmelfahrt, also der Vortag, wo Maria in den Himmel aufgenommen wurde. Und dieser Tag war für Pater Maximilian ein sehr großer Tag, ein sehr wichtiger Tag und hatte eine sehr, sehr große Bedeutung. Und die Mutter Gottes wollte ihn sicherlich zu ihrem Ehrentage bei sich im Himmel haben. Ich glaube, es ging in Erfüllung, was Pater Maximilian einmal geschrieben hatte, und mit diesem Zitat möchte ich auch abschließen. Er hat geschrieben: Und denkt auch aufrichtig jetzt schon daran, wie schön es sein wird, wenn wir auf dem Totenbett ehrlich werden sagen können: Unbefleckte, ich durfte dir das ganze Leben weihen, für dich habe ich gearbeitet und gelitten, für dich sterbe ich bin dein. Welcher Frieden, welches Glück in der Hoffnung, Maria bald sehen zu dürfen, wird dann unser Herz erfüllen. Und welch eine Begegnung dann im Himmel. Liebe Zuhörer und Zuhörerinnen von Radio Gloria, wir sind nun am Ende dieser Vortragreihe über den heiligen Pater Maximilian Kolbe, worunter wir ja vor allem seine Grundfeste seines geistlichen Lebens, seine beiden Säulen betrachtet haben, nämlich Maria und die Kirche. Ich hoffe, dass aus dieser Sicht von Pater Maximilian Kolbe und auch den Kirchenvätern diese Sicht auf Maria und die Kirche in ihnen eine neue Liebe entflammt hat und dass sie wie Pater Maximilian diesen zwei, also Maria und der Kirche, bis an ihr Lebensende treu bleiben dürfen. Und dafür möchte ich mit Ihnen abschließend ein Gebet zu der Unbefleckten beten, damit sie uns die nötigen Gnaden schenke und damit wir auch heilig werden, und das besonders auch in unserer Todesstunde, damit wir da die nötige Gnade bekommen, damit wir wie Pater Maximilian Maria in ihrer ganzen Schönheit sehen dürfen und auch an der himmlischen Hochzeit mit unserem Heiland teilnehmen dürfen. O meine unbefleckte Königin Maria, im ersten Augenblicke deines Lebens ganz rein und ganz schön in den Augen Gottes. Ich wünsche, dass die ganze Welt dich kennen und preisen möchte als jenes lichtvolle Morgenrot, das immer mit der göttlichen Herrlichkeit geziert war, als jene auserwählte Arche, die vom allgemeinen Schiffbruche bewahrt blieb, als jene weiße Lilie, die zwischen den Dornen der Kinder Adams hervorspross. Während wir alle in Sünde empfangen und in der Feindschaft Gottes geboren wurden, warst du allein rein und heilig, als Gegenstand der innigsten Liebe deines Schöpfers hervorgegangen. Ich freue mich mit dir und lob singe der allerheiligsten Dreifaltigkeit für den Gnadenvorzug deiner unbefleckten Empfängnis. Du spendest in unseren Tagen denen, die dich in diesem Vorzug anrufen, so große Gnaden. Ich bitte dich durch deine unbefleckte Empfängnis, mach mich rein von der Sünde und komme mir in meinen Anliegen zu Hilfe. Unbefleckt empfangene Jungfrau, heiligste Gottesgebärerin, Königin des Himmels und der Erde, wende deine barmherzigen Augen uns zu und steh uns bei im Kampf mit den Mächten der Finsternis, damit wir als deine Kinder die Sünde stets meiden, deine Tugenden nachahmen und zu dir gelangen in dein himmlisches Reich. Amen.
1: Amen.
0: Gelobt sei Jesus Christus und Maria.
1: In alle Ewigkeit. Amen.
0: Heiliger Pater Maximilian Kolbe, bitte für uns. Ein herzliches Vergelt's Gott.
1: Lieber Simon, wir danken dir ganz herzlich für deine tiefen, inspirierenden und gehaltvollen Gedanken zum Thema Marias Sinnbild der Kirche und die damit verbundenen spirituellen Botschaften des heiligen Maximilian Kolbe. Du hast uns mit all den drei Beiträgen ganz neue Aspekte des Lebens des heiligen Maximilian Kolbe erschlossen. Ein großes Vergelt's Gott für diese drei Sendungen und wir wünschen dir, lieber Simon, weiterhin den besonderen Segen Gottes an der Hand Marias. Alles Gute und wir freuen uns schon auf einen weiteren Beitrag mit dir, lieber Simon. Liebe Hörerfamilie, heute hat der Theologe Simon Landolt zum Thema Maria als Sinnbild der Kirche und den heiligen Maximilian Kolbe im Rahmen der dreiteiligen Sendereihe im letzten Beitrag gesprochen. Wir möchten Sie auch darauf hinweisen, dass die drei Beiträge unter Podcast nochmals anhörbar sind. Und nutzen Sie das Angebot, den Link mit Ihrer Familie, Freunden und Bekannten zu teilen. Mit dem weiteren Programm wünschen wir Ihnen viel Segen und Freude. Am Mikrofon verabschiedet sich Andrea Marti.

Herzlich willkommen bei Radio Gloria, heisst sie Claudia Baumler. Heute am Samstag, den 15. August 2026. Und heute feiern wir das Hochfest Maria Aufnahme in den Himmel. Da freuen wir uns. 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

0: Alles, was existiert, ist im Inneren meiner Barmherzigkeit tiefer verborgen als das Kind im Schoße der Mutter.
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Hören Sie, José María Escriva, Christus begegnen. Homilien geschrieben vom heiligen José María Escriva. Gelesen von Michael König. Erschienen im Adams Verlag Köln. www.adamsverlag.de. Der heilige José María Escriva wurde am 9. Januar 1902 in Barbastro, Spanien geboren. Die Priesterweihe empfing er 1925 in Saragossa. Auf göttliche Eingebung gründete er am 2. Oktober 1928 das Opus Dei. Er starb am 26. Juni 1975 in Rom. Zu dieser Zeit war das Opus Dei bereits auf allen 5 Kontinenten verbreitet. Am 6. Oktober 2002 wurde José María Escriva in Rom von Papst Johannes Paul II. Heilig gesprochen. Sein Gedenktag ist der 26. Juni. Christus begegnen. Homilien geschrieben vom heiligen José María Escriva.

Maria, Ursache unserer Freude. Assumpta est Maria in Coelum, gaudent Angeli. Gott hat Maria mit Leib und Seele in den Himmel aufgenommen. Freude herrscht bei den Engeln und bei den Menschen. Woher mag sie kommen, diese innere Freude, dass es scheint, als weite sich uns das Herz und erfülle sich die Seele mit Frieden? Wir freuen uns, weil wir die Verherrlichung unserer Mutter feiern. Und es ist nur natürlich, dass wir, ihre Kinder, uns besonders freuen, wenn wir sehen, wie die allerheiligste Dreifaltigkeit sie ehrt. Christus, ihr göttlicher Sohn, unser Bruder, hat sie uns auf Golgotha zur Mutter gegeben, als er zu Johannes sagte, siehe da, deine Mutter. Und zusammen mit dem geliebten Jünger haben auch wir sie in jenem Augenblick äußerster Trostlosigkeit zur Mutter erhalten. Maria nahm uns in ihren Schmerz auf, als sich die Prophezeiung erfüllte, deine Seele wird ein Schwert durchdringen. Wir alle sind ihre Kinder. Sie ist Mutter der gesamten Menschheit. Und jetzt gedenkt die Menschheit des einzigartigen Ereignisses ihrer Aufnahme. Maria fährt in den Himmel auf, Tochter Gottes des Vaters, Mutter Gottes des Sohnes, Braut Gottes des Heiligen Geistes. Nur Gott ist größer als sie. Es ist ein Geheimnis der Liebe. Die menschliche Vernunft muss hier versagen. Allein der Glaube ist imstande zu verdeutlichen, wie ein Geschöpf zu einer so großen Würde erhoben wurde, Zentrum der Liebe zu sein, in der alles Wohlgefallen der Dreieinigkeit zusammenfließt. Wir wissen, dass wir vor einem göttlichen Geheimnis stehen. Aber da es um unsere Mutter geht, möchten wir gerade hier mehr begreifen, wenn man so sagen darf, als bei anderen Wahrheiten unseres Glaubens. Was hätten wir getan, wenn wir uns unsere Mutter hätten auswählen können? Ich denke, wir hätten die Mutter gewählt, die wir haben, und wir hätten sie mit allen erdenklichen Vorzügen ausgestattet. Genau das tat Christus. Er ist der Allmächtige, der Allweise und die Güte selbst, und so hat seine Macht all sein Wollen Wirklichkeit werden lassen. Hören wir, wie schon die frühen Christen so dachten. Es war angemessen, schreibt der heilige Johannes Damaszenus, dass diejenige, die bei der Geburt ihre Jungfräulichkeit unversehrt bewahrt hatte, ihren Leib auch nach dem Tode vor jeglicher Verderbnis bewahren würde. Es war angemessen, dass diejenige, die in ihrem Schoß den kindgewordenen Schöpfer getragen hatte, in den göttlichen Wohnungen ihren Aufenthalt nehmen sollte. Es war angemessen, dass die Braut Gottes in das Haus des Himmels eintreten sollte. Es war angemessen, dass jene, die ihren Sohn am Kreuz gesehen und in ihrem Herzen den Schmerz empfangen hatte, von dem sie bei der Geburt frei geblieben war, ihn auch zur Rechten des Vaters sitzend schauen sollte. Es war angemessen, dass die Mutter Gottes alles das besitzen sollte, was ihres Sohnes ist, und dass sie von allen Geschöpfen als Mutter und Magd Gottes geehrt werden sollte. Die Theologen haben sich häufig ähnlich ausgedrückt, um irgendwie diese Gnadenfülle zu erfassen, mit der wir Maria bekleidet sehen und die sich mit der Aufnahme in den Himmel vollendet. Sie sagen, es war angemessen, Gott konnte es tun, also tat er es. Das ist die beste Erklärung dafür, dass der Herr seiner Mutter vom ersten Augenblick ihrer unbefleckten Empfängnis an alle nur erdenklichen Vorzüge gewährte. Sie war frei von der Macht Satans. Sie ist schön, tota pulchra, rein und lauter an Seele und Leib. Aber bedenkt wohl, hat Gott seine Mutter hoch erheben wollen. Doch es ist gleichermaßen wahr, dass Maria in ihrem irdischen Leben weder die Erfahrung des Schmerzes, noch die Mühsal der Arbeit, noch das Helldunkel des Glaubens erspart geblieben sind. Jene Frau aus dem Volke, die eines Tages in einen Lobruf auf Jesus ausbricht und ruft, »Selig der Leib, der dich getragen und die Brust, die dich genährt hat«, erhält vom Herrn zur Antwort, »Ja, selig, die das Wort Gottes hören und es befolgen.« Es war das Lob seiner Mutter, ihres aufrichtigen, hingebungsvollen und bis zum letzten gelebten Fiat. Es geschehe, dass sich nicht in auffälliger Weise kundtat, sondern im verborgenen, stillen Opfer des Alltags. Wenn wir diese Wahrheiten betrachten, verstehen wir die Logik Gottes ein wenig besser.
Es wird uns klar, dass der übernatürliche Wert unseres Lebens nicht davon abhängt, ob die großen Taten, die unsere Fantasie sich manchmal ausmalt, Wirklichkeit werden, sondern davon, dass wir den göttlichen Willen treu annehmen und mit ganzer Bereitschaft die kleinen Opfer jeden Tages tragen. Um göttlich zu sein, um vergöttlicht zu werden, müssen wir zunächst ganz menschlich sein. Müssen wir mit dem Blick auf Gott unser gewöhnliches menschliches Dasein leben und das scheinbar Geringe heiligen. So lebte Maria. Sie, die voll der Gnade Ziel des göttlichen Wohlgefallens ist, erhaben über die Engel und Heiligen, führte ein normales Leben. Maria ist ein Geschöpf wie wir, mit einem Herzen wie das unsere, fähig zu Jubel und Freude, zu Leid und Tränen. Bevor der Engel Gabriel ihr den Willen Gottes mitteilt, weiß unsere liebe Frau nicht, dass sie von aller Ewigkeit her auserwählt worden ist, die Mutter des Messias zu werden. Sie sieht sich selbst voll Niedrigkeit. Deshalb erkennt sie später in tiefer Demut, dass an ihr Großes tat der Mächtige. Die Reinheit, die Demut und die Großherzigkeit Mariens stehen im Gegensatz zu unserer Erbärmlichkeit, zu unserem Egoismus. Wozu sonst sollten wir uns dies vor Augen halten, wenn nicht, um uns angespornt zu fühlen, sie nachzuahmen? Wir sind Geschöpfe Gottes wie sie, und wenn wir uns nur bemühen, treu zu sein, wird der Herr auch in uns Großes vollbringen. Dass wir nur wenig bedeuten, ist kein Hindernis, denn Gott wählt das Geringe aus, damit die Kraft seiner Liebe umso mächtiger aufstrahlt.

Unsere Mutter ist darin Vorbild, wie sie der Gnade entspricht. Wenn wir ihr Leben betrachten, wird uns der Herr Klarheit schenken, damit wir unser gewöhnliches Dasein vergöttlichen können. Wir Christen denken oft an die Mutter Gottes. Im Laufe des Jahres, wenn wir die Marienfeste feiern, wie auch oft mitten im gewöhnlichen Alltag. Wenn wir diese Gelegenheiten nutzen und uns dabei vorstellen, wie Maria den Aufgaben, die uns beschäftigen, nachgehen würde, so werden wir ständig hinzulernen und schließlich werden wir ihr ähnlich sein wie Kinder ihrer Mutter. An erster Stelle ist ihre Liebe nachahmenswert. Die Liebe darf es nicht bei Gefühlen bewenden lassen, sie soll in Worten bestehen, vor allem aber in Werken. Die Mutter Gottes sagte ihr Fiat nicht nur, sondern sie verwirklichte diesen festen, unwiderruflichen Entschluss in jedem Augenblick ihres Lebens. So auch wir. Wenn die Gottesliebe unser Herz unruhig macht und wir den göttlichen Willen erkannt haben, dann müssen wir uns auch entschließen, treu und loyal zu sein und diesen Entschluss wirksam werden lassen. Denn nicht jeder, der zu mir sagt, Herr, Herr, wird in das Himmelreich eingehen, sondern nur, wer den Willen meines Vaters tut, der im Himmel ist. Auch ihre vollendete Art im Natürlichen und Übernatürlichen sollen wir nachahmen. Maria ist in der Heilsgeschichte ein bevorzugtes Geschöpf, denn in ihr ist das Wort Fleisch geworden und hat unter uns gewohnt. Sie war feinfühlender Zeuge und blieb unauffällig. Es missfiel ihr Lob zu empfangen, denn ihr Trachten ging nicht auf eigene Ehre. Maria ist zugegen in den Geheimnissen der Kindheit ihres Sohnes. Vielleicht dürfen wir sie normale Geheimnisse nennen. Aber zur Stunde der großen Wunder und der begeisterten Menge ist sie nicht da. Maria ist nicht da, als Christus in Jerusalem auf einem Esel reitend als König umjubelt wird. Aber sie erscheint wieder unter dem Kreuz, als alle fliehen. Ihr unauffälliges Verhalten zeigt die Größe, Tiefe und Heiligkeit ihrer Seele. Versuchen wir von ihr zu lernen. Folgen wir ihrem Beispiel im Gehorsam gegenüber Gott, in dieser unauffälligen Verbindung von Dienen und Herrschen. In Maria ist nichts von jener Haltung der törichten Jungfrauen, die zwar gehorchen, aber ohne zu überlegen. Unsere liebe Frau hört aufmerksam auf das, was Gott will, erwägt, was sie nicht versteht, fragt, was sie nicht weiß. Dann liefert sie sich ganz dem göttlichen Willen aus. Siehe, ich bin die Magd des Herrn, mir geschehe nach deinem Wort. Seht ihr das Wunderbare? Maria, die Lehrmeisterin unseres Lebens, zeigt uns hier, dass der Gehorsam gegenüber Gott nicht Unterwürfigkeit ist und das Gewissen nicht unterjocht, sondern er bringt uns in unserem Inneren dazu, die Freiheit der Kinder Gottes zu entdecken. Ihr werdet mit der Hilfe Gottes noch viele andere Aspekte entdeckt haben in der Art, wie Maria der Gnade entspricht. Und jede Beobachtung für sich ist schon eine Aufforderung, sie zum Vorbild zu nehmen. Ihre Reinheit, ihre Demut, ihre Stärke, ihre Großherzigkeit, ihre Treue. Ich möchte jetzt von einem Zug im Leben Marien sprechen, der alles andere einschließt, denn er ist der Nährboden des geistlichen Fortschritts, das Gebetsleben. Wenn die Gnade wirksam werden soll, die uns unsere Mutter am heutigen Tage bringt, und wenn wir in jedem Augenblick den Eingebungen des Heiligen Geistes, des Hirten unserer Seele, folgen wollen, dann müssen wir uns ernsthaft aufgefordert fühlen, von uns aus den Umgang mit Gott zu suchen. Wir dürfen uns nicht in der Anonymität verbergen. Entweder ist das innere Leben eine persönliche Begegnung mit Gott, oder es gibt kein inneres Leben. Oberflächlichkeit ist nicht Sache des Christen. In unserem asketischen Leben der Routine Einlass gewähren würde so viel bedeuten, wie der kontemplativen Seele den Totenschein ausstellen. Gott sucht uns einzeln, und jeder muss ihm einzeln antworten, »Hier bin ich, Herr, denn du hast mich gerufen.« Beten, wie wir alle wissen, ist Sprechen mit Gott. Aber vielleicht mag jemand fragen, »Sprechen wovon?« »Wovon sonst, als von den Dingen Gottes?« und den Dingen, die uns jeden Tag beschäftigen. Von der Geburt Jesu, von seinem Wandern durch diese Welt, von seinem Leben im Verborgenen
und seiner Predigt, von seinem Wundern, von seinem erlösenden Leiden, seinem Kreuz und seiner Auferstehung. Und in der Gegenwart des einen und dreifaltigen Gottes

du, Herr, bist meine Stärke. Wir sind normale Christen. Wir sind in sehr verschiedenen Berufen tätig. Unsere ganze Arbeit verläuft in normalen, alltäglichen Bahnen, in einem vorhersehbaren Rhythmus. Die Tage scheinen alle gleich, vielleicht sogar gleich eintönig. Und doch, dieses scheinbare Einerlei des Alltags hat einen göttlichen Wert. Gott interessiert es, denn Gott will Fleisch werden in unserem Tun. Er will selbst das unscheinbarste Tun von innen heraus beleben. Dies ist eine Wirklichkeit des Glaubens, klar und eindeutig. Nicht ein billiger Trost für jene, deren Namen nicht in das goldene Buch der Geschichte eingehen wird. Christus interessiert diese Arbeit, die wir zu verrichten haben. Und wenn es tausendmal dieselbe ist, im Büro, in der Fabrik, in der Werkstatt, in der Schule, auf dem Felde, sei sie geistig oder körperlich. Ebenso interessiert ihn das verborgene Opfer, welches darin besteht, die Galle der eigenen Verbitterung nicht über die anderen auszugießen. Denkt in eurem Gebet noch einmal über diese Anregungen nach und nehmt sie zum Anlass, Jesus zu sagen, dass ihr ihn anbetet. So werdet ihr kontemplativ leben mitten in der Welt, im Lärm der Straße, überall. Dies ist das erste Kapitel in der Schule des Umgangs mit Jesus Christus. In dieser Schule ist Maria die beste Lehrmeisterin, denn immer hat die Mutter Gottes diese gläubige Haltung, diese übernatürliche Sicht der Dinge bei allem, was um sie geschah, bewahrt. Sie bewahrte alle diese Dinge und erwog sie in ihrem Herzen. Flehen wir heute zu Maria, sie möge uns beschaulich machen. Sie möge uns lehren, den beständigen Ruf des Herrn vor der Tür unseres Herzens zu verstehen. Bitten wir sie, du, unsere Mutter, du hast Jesus in die Welt gebracht, der uns die Liebe Gottes, unseres Vaters, offenbart. Hilf uns, ihn zu erkennen, mitten in den Dingen und Aufgaben des Alltags. Rüttle unseren Verstand und unseren Willen auf, damit wir die Stimme Gottes hören und dem Antrieb der Gnade folgen können.

Aber denkt nicht nur an euch selbst, weitet euer Herz, bis es die ganze Menschheit umfasst. Denkt zuallererst an diejenigen, die in eurer Nähe sind, Verwandte, Freunde, Kollegen, und fragt euch, wie ihr in ihnen ein tieferes Gespür für die Freundschaft mit unserem Herrn wachrufen könnt. Wenn sie aufrechte, gute Menschen sind, fähig, dem Herrn besonders nahe zu folgen, so empfiehlt sie ganz besonders unserer lieben Frau. Und betet auch für die vielen Menschen, die ihr nicht kennt, denn wir sind alle an Bord desselben Schiffes. Seid loyal, seid großherzig. Wir sind alle Teil eines einzigen Leibes, des mystischen Leibes Christi, der heiligen Kirche, zu der viele berufen sind, die mit reinem Herzen nach der Wahrheit suchen. Aus diesem Grunde haben wir die ernste Pflicht, den anderen die Wärme und Tiefe der Liebe Christi kundzutun. Der Christ kann nicht egoistisch sein. Wenn er es wäre, würde er seine ureigenste Berufung verraten. Es ist nicht im Sinne Christi, sich damit zu begnügen, die eigene Seele in Frieden zu wiegen, ein falscher Frieden wäre das, und sich nicht um das Wohl der anderen zu kümmern. Wenn wir uns dem eigentlichen Sinn des menschlichen Lebens geöffnet haben, und er ist uns ja durch den Glauben geoffenbart worden, dann kann uns unser eigenes Bemühen, gut und christlich zu leben, nicht genügen, sondern wir werden alles tun, praktisch und konkret, damit andere Menschen durch uns Gott näher kommen. Es gibt ein wirkliches Hindernis für das Apostolat, eine falsche Rücksichtnahme und die Furcht, über Themen des Glaubens zu sprechen. In der Annahme, ein solches Gespräch könnte in bestimmten Kreisen schlecht ankommen, weil die Gefahr besteht, persönliche Empfindlichkeiten zu treffen. Wie oft ist dieser Einwand nur die Maske des Egoismus? Es geht nicht darum, jemanden zu verletzen. Im Gegenteil, es geht darum, zu dienen. Auch wenn wir persönlich nicht würdig sind, hat uns die Gnade Gottes zu Werkzeugen gemacht, die den anderen helfen können, indem wir ihnen die frohe Botschaft bringen von Gott, unserem Retter, dessen Willen es ist, dass alle Menschen gerettet werden und zur Erkenntnis der Wahrheit gelangen. Aber darf man sich auf diese Weise in das Leben der anderen einmischen? Ja.

Man muss es. Christus hat sich in unser Leben eingemischt, ohne uns um Erlaubnis zu bitten. Genauso tat er es mit den ersten Jüngern. Als er am Ufer des Sees von Galiläa entlangging, sah er, wie Simon und Andreas, der Bruder Simons, ihre Netze in den See auswarfen. Sie waren Fischer. Jesus sprach zu ihnen, »Folget mir, ich will euch zu Menschenfischern machen.« Jeder behält die Freiheit, eine falsch verstandene Freiheit, Gott mit einem Nein zu antworten, wie jener reiche junge Mann im Evangelium des heiligen Lukas. Aber der Herr und wir, indem wir seinem »Gehet hin und lehret« gehorchen, haben das Recht und die Pflicht, von Gott zu reden, von diesem großen Thema der Menschen. Denn die Sehnsucht nach Gott ist das Tiefste, was aus einem menschlichen Herzen hervorgeht. Heilige Maria, Regina Apostolorum, Königin aller, die sich danach sehnen, die Liebe deines Sohnes bekannt zu machen, bitte du, die so gut unsere Erbärmlichkeit versteht, um Vergebung für unser Leben. Für das, was in uns hätte Glut sein können und nur Asche war. Für das Licht, das nicht mehr leuchtet. Für das Salz, das Schal geworden ist. Mutter Gottes, du allmächtige Fürsprecherin, gib uns mit der Vergebung die Kraft deines Lebens ganz aus dem Glauben und aus der Liebe, damit wir den anderen den Glauben an Christus bringen können.

Der beste Weg, um die apostolische Kühnheit und den Drang, allen Menschen zu dienen, niemals zu verlieren, ist die Fülle eines Lebens aus dem Glauben, der Hoffnung und der Liebe. Mit einem Wort, die Heiligkeit. Ich finde kein anderes Rezept als dieses, persönliche Heiligkeit. Heute feiern wir in Gemeinschaft mit der ganzen Kirche den Triumph der Mutter, Tochter und Braut Gottes. Und so wie wir uns am dritten Tage nach dem Tod des Herrn über seine Auferstehung freuten, so freuen wir uns jetzt darüber, dass Maria, nachdem sie Jesus von Bethlehem bis unter das Kreuz begleitet hat, ganz bei ihm ist, mit Leib und Seele und die Freude der ewigen Herrlichkeit genießt. Dies ist der geheimnisvolle Heilsplan Gottes, unsere liebe Frau, die zur vollen Teilhabe am Werk unserer Erlösung bestimmt wurde, sollte ihrem Sohn immer ganz nahe folgen, in der Armut von Bethlehem, im verborgenen Leben gewöhnlicher Arbeit in Nazareth, im Offenbarwerden der Göttlichkeit zu Kana in Galiläa, in der Schmach des Leidens und im göttlichen Opfer am Kreuz, in der ewigen Seligkeit des Himmels. Dies alles geht uns unmittelbar an. Denn dieser übernatürliche Weg muss auch unser Weg sein. Maria zeigt uns, dass dies ein gangbarer, ein sicherer Pfad ist. Sie ist uns vorausgegangen auf den Spuren der Nachfolge Christi, und die Verherrlichung unserer Mutter ist die feste Hoffnung auf unser eigenes Heil. Darum nennen wir sie Spes Nostra und Causa Nostre Laetitiae, unsere Hoffnung und Ursache unserer Freude. Wir dürfen niemals die Zuversicht verlieren, dass wir einmal heilig werden, dass wir der Einladung Gottes folgen und beharrlich sind bis ans Ende. Gott, der in uns das Werk der Heiligung begonnen hat, wird es auch vollenden. Denn wenn der Herr für uns ist, wer ist gegen uns? Der seines eigenen Sohnes nicht schonte, sondern für uns alle ihn hingab, wie sollte er mit ihm uns nicht auch alles schenken? An diesem Fest lädt alles zur Freude ein. Die sichere Hoffnung auf unsere persönliche Heiligung ist eine Gabe Gottes, aber der Mensch darf nicht untätig bleiben. Erinnert euch an die Worte Christi, wer mir nachfolgen will, verleugne sich selbst, nehme täglich sein Kreuz auf sich und so folge er mir. Seht ihr? Täglich das Kreuz. Nulla dies sine cruce, kein Tag ohne Kreuz. Kein Tag, an dem wir nicht das Kreuz des Herrn tragen, an dem wir nicht sein Joch auf uns nehmen. Aus diesem Grunde möchte ich es nicht unterlassen, euch daran zu erinnern, dass die Freude der Auferstehung dem Leid des Kreuzes entspringt. Habt nun aber keine Furcht, denn der Herr selbst hat uns gesagt, kommt alle zu mir, die ihr mühselig und beladen seid, ich will euch erquicken. Nehmt mein Joch auf euch und lernt von mir, denn ich bin sanftmütig und von Herzen demütig. Und ihr werdet Ruhe finden für eure Seelen, denn mein Joch ist sanft und meine Bürde leicht. Kommt, so schreibt der heilige Johannes Chrysostomus, nicht um Rechenschaft abzulegen, sondern um von euren Sünden befreit zu werden. Kommt, denn ich habe eure Ehre, die ihr mir erweisen könnt, nicht nötig. Eure Rettung habe ich nötig. Fürchtet euch nicht, wenn ihr von Joch hört, denn es ist sanft. Fürchtet euch nicht, wenn ich von Bürde spreche, denn sie ist leicht. Der Weg unserer persönlichen Heiligung führt Tag für Tag über das Kreuz. Doch trostlos ist dieser Weg nicht, denn Christus selbst hilft uns, und bei ihm kann es keine Traurigkeit geben. In Laetitia nulla dies sine cruce, pflege ich oft zu sagen, die Seele von Freude durchdrungen, keinen Tag ohne Kreuz. Greifen wir noch einmal das Thema auf, das uns heute die Kirche vor Augen führt. Maria ist mit Leib und Seele in den Himmel aufgefahren, die Engel jubeln. Ich denke auch an den Jubel des heiligen Josef, ihres keuschen Gemahls, der sie im Paradies erwartet hat. Aber kehren wir auf die Erde zurück. Der Glaube versichert uns, dass unser Leben auf der Erde eine Zeit der Pilgerschaft ist, eine Reise, auf der Opfer, Leid und Entbehrungen nicht fehlen werden. Immer aber soll die Freude ihr Kontrapunkt sein. Dienet dem Herrn in Freuden. Es gibt keine andere Weise, ihm zu dienen. Den fröhlichen Geber liebt Gott.
den, der sich in einem freudigen Opfer ganz hingibt, denn es gibt keinen Grund zur Trauer. Vielleicht werdet ihr dies für einen übertriebenen Optimismus halten, denn jeder Mensch kennt seine Unzulänglichkeiten und sein Versagen. Jeder erfährt Leid, Müdigkeit, Undankbarkeit, vielleicht auch Hass. Wieso sollten wir Christen, die wir den anderen gleich sind, von diesen Gegebenheiten des Menschseins ausgenommen sein? Es wäre naiv, wollte man die immer wiederkehrende Gegenwart des Leidens und der Entmutigung, der Trauer und der Einsamkeit während unserer Pilgerschaft auf der Erde leugnen. Durch den Glauben haben wir mit Sicherheit erkannt, dass dies alles kein Werk des Zufalls ist und dass die Bestimmung des Geschöpfes kein Zuschreiten auf die Vernichtung seines Strebens nach Glück ist. Der Glaube lehrt uns, dass alles einen gottgewollten Sinn hat, denn alles gehört zum innersten Kern der Berufung, die uns ins Haus des Vaters führt. Dieses übernatürliche Verständnis des irdischen Daseins eines Christen will nicht die vielfältigen Zusammenhänge im Leben des Menschen verharmlosen. Sie gibt vielmehr dem Menschen die Sicherheit, dass diese Vielfalt vom Nerv der Liebe Gottes durchzogen wird. Von einem starken und unzerstörbaren Band, welches das Leben auf der Erde mit dem Leben in der endgültigen Heimat verbindet. Das Fest der Aufnahme Mariens in den Himmel führt uns die Wirklichkeit dieser freudigen Hoffnung vor Augen. Noch sind wir unterwegs, aber unsere Mutter ist uns vorausgegangen und weist uns das Ziel des Weges. Sie sagt uns immer wieder, dass es möglich ist, dorthin zu gelangen und dass wir auch wirklich ankommen werden, wenn wir treu sind. Denn die Mutter Gottes ist nicht nur unser Vorbild, sie ist die Hilfe der Christen. Und sie kann und will es uns nicht abschlagen, sich mit mütterlicher Fürsorge um ihre Kinder zu kümmern, wenn wir nur darum bitten, Monstra te esse matrem. Die Freude ist ein christliches Gut. Einzig bei der Beleidigung Gottes schwindet sie, denn die Sünde ist die Folge des Egoismus und der Egoismus ist die Ursache der Traurigkeit. Aber selbst dann bleibt die Freude noch in einem Winkel der Seele, denn es steht fest, dass Gott und seine Mutter niemals die Menschen vergessen. Wenn wir umkehren, wenn aus unserem Herzen ein Reueakt aufsteigt, wenn wir uns im heiligen Sakrament der Buße reinigen, dann kommt Gott uns entgegen und verzeiht uns, und es gibt keine Traurigkeit mehr. Da ist es angebracht, fröhlich zu sein, denn dieser, dein Bruder, war tot und lebt wieder. Er war verloren und ist wiedergefunden worden. Mit diesen Worten schließt das Gleichnis vom verlorenen Sohn, das wir immer wieder betrachten sollten. Siehe, der Vater kommt dir entgegen. Er wird sich zu dir herabbeugen. Er wird dir einen Kuss geben, als Unterpfand seiner Liebe und Zärtlichkeit. Er wird befehlen, dass man dir ein Kleid, einen Ring und Schuhe reicht. Noch fürchtest du einen Tadel. Er aber gibt dir einen Kuss. Du hast Angst vor einem zornigen Wort und er bereitet dir ein Gastmahl. Die Liebe Gottes ist unauslotbar. Wenn er so mit dem verfährt, der ihn beleidigt hat, was wird er dann tun, um seine Mutter zu ehren, die unbefleckte Virgo Fidelis, die allerheiligste Jungfrau, die allzeit Getreue? Wenn die Liebe Gottes sich da schon als so groß erweist, wo das Fassungsvermögen des oft verräterischen menschlichen Herzens so gering ist, wie wird diese Liebe im Herzen Mariens sein, die dem Willen Gottes niemals auch nur das geringste Hindernis entgegengestellt hat? Seht, wie das Unvermögen, die unendliche Barmherzigkeit des Herrn mit dem menschlichen Denken zu erfassen, einen Widerhall in der Liturgie des heutigen Tages findet. Sie erklärt nicht. Sie singt. Sie weckt die Fantasie, damit jeder seine Begeisterung in den Lobgesang mit einfließen lässt. Denn keiner von uns vermag in seinen kühnsten Vorstellungen an die Wirklichkeit heranzureichen. Am Himmel erschien ein großes Zeichen, eine Frau mit der Sonne umkleidet, den Mond unter ihren Füßen und eine Krone von 12 Sternen auf ihrem Haupte. Nach deiner Schönheit verlanget den König, gekleidet in farbige Pracht, wird die Königstochter zum König geführt. Die Liturgie wird mit Worten Mariens schließen, in denen sich die größte Demut mit der größten Verherrlichung verbindet. Von nun an werden mich selig preisen alle Geschlechter. Großes hat an mir getan der Mächtige. Cor Maria dulcissimum ita paratutum.
liebenswertestes Herz Mariens, gib uns Kraft und Sicherheit auf unserem Erdenweg. Sei du selbst unser Weg, denn du kennst ja den Pfad und die sichere Abkürzung, die über deine Liebe zur Liebe Jesu Christi hinführt.

Sie hörten José María Escriva, Christus begegnen. Homilien geschrieben vom heiligen José María Escriva. Gelesen von Michael König. Erschienen im Adams Verlag Köln. www.adamsverlag.de. Der heilige José María Escriva wurde am 9. Januar 1902 in Barbastro, Spanien geboren. Die Priesterweihe empfing er 1925 in Saragossa. Auf göttliche Eingebung gründete er am 2. Oktober 1928 das Opus Dei. Er starb am 26. Juni 1975 in Rom. Zu dieser Zeit war das Opus Dei bereits auf allen 5 Kontinenten verbreitet. Am 6. Oktober 2002 wurde José María Escriva in Rom von Papst Johannes Paul II. Heilig gesprochen. Sein Gedenktag ist der 26. Juni.

Gedanke von Don Pierino Gaglione vom 16. Januar 2021. In jeder Situation gibt es immer einen gemeinsamen Punkt, in dem sich die Konfliktparteien finden können. Leider ist das Ich blind und egoistisch. Es sieht den gemeinsamen Punkt nicht und ist nicht in der Lage, nachzugeben, um ihn möglich zu machen. Vielmehr neigt der Dialog dazu, die Schwierigkeiten darzustellen und nicht nachzugeben, und er nimmt den Vorteil nicht an, der gewiss aus einer möglichen Einigung kommt. Ein solcher Dialog ist ein freundliches und, wenn man so will, sogar leidenschaftliches Gespräch. Aber man entfernt sich vom gemeinsamen Punkt und wird gespaltener als zuvor.

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Herzlich willkommen bei Radio Gloria, heisst sie Claudia Baumler. Heute am Samstag, den 15. August 2026. Und heute feiern wir das Hochfest Maria Aufnahme in den Himmel. Da freuen wir uns. Und jetzt werden wir miteinander schauen, was das Tagesprogramm für Sie parat hat. 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Die weiteren Sendungen entfallen. 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Sonntag im Jahreskreis. 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

Willkommen, liebe Zuhörerinnen und Zuhörer, heutigen 15. August, Hochfest Maria Himmelfahrt, die leibliche Aufnahme Mariens in den Himmel. Bevor wir in das Kloster Maria Stein in Solothurn umschalten für die Übertragung des Hochfestes zum heutigen Marienfest, eine kurze Einführung. 100 Jahre Maria Stein, ein besonderes Jubiläum. Maria Stein blickt 2026 auf ein bedeutendes Ereignis seiner Wallfahrtsgeschichte zurück. Am 15. August 1926, also vor 100 Jahren genau, wurde das Gnadenbild der Mutter vom Trost feierlich gekrönt und die Klosterkirche durch Papst Pius XI. Zur Basilika Minor erhoben. Die Geschichte Maria Steins reicht weit zurück. Seit Jahrhunderten kommen Menschen hierher, um bei Maria Trost, Hoffnung und Hilfe zu suchen. Die heutige Klosterkirche wurde 1655 eingeweiht. Seit 1926 trägt sie den päpstlichen Ehrentitel einer Basilika Minor. Die Krönung des Gnadenbildes und die Erhebung zur Basilika waren damals eine besondere Auszeichnung für den über die Region hinaus bedeutenden Wallfahrtsort. Sie machten sichtbar, was Maria Stein bis heute auszeichnet. Ein Ort des Gebetes, der Begegnung mit Maria und der Hinführung zu Christus. Vor genau 100 Jahren also, 1926, wurde damit ein neues Kapitel in der langen Geschichte dieses Heiligtums eröffnet. Ein Kapitel, das wir 100 Jahre später, heute 2026, dankbar erinnern und zugleich mit Blick auf die Zukunft weiterführen. Wir übertragen nun am Hochfest der Aufnahme Marias in den Himmel aus der Klosterkirche Maria Stein, ein feierlicher Gottesdienst mit Kardinal Kurt Koch. 100 Jahre nach der Krönung des Gnadenbildes und der Erhebung der Klosterkirche zur Basilika. Mit musikalischer Gestaltung, Werke von Johann Melchior Glättle zum 400. Geburtstag mit Il Fuoco Eterno und Christoph Ansböck an der Orgel und die musikalische Leitung des Chores. Ein feierliches Pontifikalamt, 100 Jahre nach der Krönung des Gnadenbildes und der Erhebung der Klosterkirche zur Basilika Maria Stein mit Kurt Kardinal Koch.

0: Hochwürdigster Herr Kardinal, liebe Kurt, liebe Mitbrüder, liebe Gäste von nah und fern, liebe Festgemeinde, liebe Hörerinnen und Hörer von Radio Gloria, herzlich willkommen zum Festgottesdienst an Maria Himmelfahrt in Marienstein. In diesem besonderen Jubiläumsjahr feiern wir ein doppeltes Jubiläum. Vor 100 Jahren wurde das Gnadenbild von Maria Stein gekrönt und ebenfalls vor 100 Jahren erhielt unsere Kirche den Titel einer Basilika Minor. Beides sind Zeichen, die uns heute noch etwas zu sagen haben. Die Krone auf dem Haupt Mariens erinnert nicht an eine menschliche Macht, sondern an die Würde eines Menschen, den Gott ganz in seine Nähe gerufen hat. Maria ist die Erste unter den Erlösten. Sie weist uns den Weg zu Christus, dem Ziel unseres Glaubens. Auch der Titel Basilika Minor ist mehr als eine Auszeichnung aus vergangenen Zeiten. Er erinnert uns an die Verbundenheit Maria Steins mit der Weltkirche. Und vielleicht dürfen wir heute den Basilikaschirm, er ist aufgestellt beim Hochaltar, und das Tintinnabulum mit dem Glöcklein, das wir hereingetragen haben, vielleicht dürfen wir diese beiden Zeichen noch einmal neu verstehen. Ist Maria Stein ein solcher Schirm, der Menschen Schutz, Hoffnung und geistliche Heimat bietet? Verkündet das Glöcklein die frohe Botschaft von Jesus Christus hier in Maria Stein? Und so feiern wir nicht einfach zwei Jubiläen, wir fragen dankbar nach dem, was Maria Stein heute sein darf. Ein Ort des Gebetes, der Begegnung und der Hoffnung. Ein Ort, an dem Menschen mit ihrem Leben zu Maria kommen und sie durch sie zu Christus geführt werden. Lieber Kurt, wir freuen uns, dass du heute mit uns feierst und bitten dich jetzt, den Gottesdienst zu eröffnen.
1: Im Namen des Vaters und des Sohnes und des Heiligen Geistes.
2: Amen.
1: Der Friede sei mit euch.
2: Und mit deinem Geiste.
1: Liebe Schwestern und Brüder, damit wir diese Feier würdig begehen, bekennen wir unsere Sünden und bitten wir Gott um sein Erbarmen und sprechen so das Schuldbekenntnis. Ich bekenne Gott dem Allmächtigen und allen Brüdern und Schwestern, dass ich Gutes unterlassen und Böses getan habe. Ich habe gesündigt in Gedanken, Worten und Werken. Durch meine Schuld, durch meine große Schuld. Darum bitte ich die selige Jungfrau Maria, alle Engel und Heiligen, euch, Brüder und Schwestern, für mich zu beten bei Gott aus deinem Herzen. Nachlass, Vergebung und Verzeihung unserer Sünden gewähre uns der allmächtige und barmherzige Gott.
2: Amen.

Lasset uns beten. Allmächtiger, ewiger Gott, du hast die selige Jungfrau Maria, die uns Christus geboren hat, vor aller Sünde bewahrt und sie mit Leib und Seele zur Herrlichkeit des Himmels erhoben. Gib, dass wir auf dieses Zeichen der Hoffnung und des Trostes schauen und auf dem Weg bleiben, der hinführt zu deiner Herrlichkeit. Darum bitten wir durch Jesus Christus, deinen Sohn und unseren Herrn, er lebt mit dir in der Einheit des Heiligen Geistes, heute und in alle Ewigkeit.

Lesung aus der Offenbarung des Johannes. Der Tempel Gottes im Himmel wurde geöffnet, und in seinem Tempel wurde die Lade seines Bundes sichtbar. Dann erschien ein großes Zeichen am Himmel. Eine Frau mit der Sonne bekleidet, der Mond war unter ihren Füßen und ein Kranz von 12 Sternen auf ihrem Haupt. Sie war schwanger und schrie vor Schmerz in ihren Geburtswehen. Ein anderes Zeichen erschien am Himmel, und siehe, ein Drache, groß und feuerrot, mit 7 Köpfen und 10 Hörnern und mit 7 Diademen auf seinen Köpfen. Sein Schwanz fegte ein Drittel der Sterne vom Himmel und warf sie auf die Erde herab. Der Drache stand vor der Frau, die gebären sollte. Er wollte ihr Kind verschlingen. Sobald es geboren war und sie gebar ein Kind, einen Sohn, der alle Völker mit eisernem Zepter weiden wird. Und ihr Kind wurde zu Gott und zu seinem Thron entrückt. Die Frau aber floh in die Wüste, wo Gott ihr einen Zufluchtsort geschaffen hatte. Da hörte ich eine laute Stimme im Himmel rufen: Jetzt ist er da, der rettende Sieg, die Macht und die Königsherrschaft unseres Gottes und die Vollmacht seines Gesalbten. Wort des lebendigen Gottes. Amen.

0: Lesung aus dem ersten Brief des Apostels Paulus an die Gemeinde in Korinth. Schwestern und Brüder, Christus ist von den Toten auferweckt worden als Erste der Entschlafenen. Da nämlich durch einen Menschen der Tod gekommen ist, kommt durch einen Menschen auch die Auferstehung der Toten. Denn wie in Adam alle sterben, so werden in Christus alle lebendig gemacht werden. Es gibt aber eine bestimmte Reihenfolge. Erster ist Christus. Dann folgen, wenn Christus kommt, alle, die zu ihm gehören. Danach kommt das Ende, wenn er jede Macht, Gewalt und Kraft entmachtet hat und seine Herrschaft Gott dem Vater übergibt. Denn er muss herrschen, bis Gott ihm alle Feinde unter seine Füße gelegt hat. Der letzte Feind, der entmachtet wird, ist der Tod. Denn alles hat er seinen Füßen unterworfen. Wort des lebendigen Gottes.
1: Amen.

In jenen Tagen machte sich Maria auf den Weg und eilte in eine Stadt im Bergland von Judäa. Sie ging in das Haus des Zacharias und begrüßte Elisabeth. Als Elisabeth den Gruß Marias hörte, hüpfte das Kind in ihrem Leib. Da wurde Elisabeth vom Heiligen Geist erfüllt und rief mit lauter Stimme: Gesegnet bist du mehr als alle anderen Frauen und gesegnet ist die Frucht deines Leibes. Wer bin ich, dass die Mutter meines Herrn zu mir kommt? In dem Augenblick, als ich deinen Gruß hörte, hüpfte das Kind vor Freude in meinem Leib. Selig ist die, die geglaubt hat, dass sich erfüllt, was der Herr ihr sagen ließ. Da sagte Maria: Meine Seele preist die Größe des Herrn und mein Geist jubelt über Gott, meinen Retter. Denn auf die Niedrigkeit meiner Magd hat er geschaut. Siehe, von nun an preisen mich selig alle Geschlechter. Denn der Mächtige hat Großes an mir getan und sein Name ist heilig. Er erbarmt sich von Geschlecht zu Geschlecht über alle, die ihn fürchten. Er vollbringt mit seinem Arm machtvolle Taten. Er zerstreut, die im Herzen voll Hochmut sind. Er stürzt die Mächtigen vom Thron und erhöht die Niedrigen. Die Hungernden beschenkt er mit seinen Gaben und lässt die Reichen leer ausgehen. Er nimmt sich seines Knechtes Israel an und denkt an sein Erbarmen, das er unseren Vätern verheißen hat, Abraham und seinen Nachkommen auf ewig. Und Maria blieb etwa 3 Monate bei ihr, dann kehrte sie nach Hause zurück.

liebe Abt Ludwig, liebe Mitbrüder im diakonalen und priesterlichen Dienst, liebe Schwestern und Brüder. Von Jean-Paul Sartre, dem bekannten französischen Philosophen und erklärten Atheisten, wird berichtet, er sei auf seinem Sterbebett von einem Freund gefragt worden, ob er nicht doch an ein Leben nach dem Tode glaube. Im Unterschied zu seiner vorher konsequent vorgetragenen Überzeugung, dass mit dem Tod alles aus sei, soll er jetzt kurz vor seinem Sterben mit einem freilich sehr schwachen Wort geantwortet haben. Peut-être, vielleicht. Mit dieser Antwort steht Sartre gewiss nicht allein. Er steht für viele Menschen und selbst Christen in der heutigen Zeit. Sie scheinen in ihrer Deutung des Todes und dessen, was danach kommt, unsicher geworden zu sein. Nach neueren Untersuchungen dominiert in der europäischen Bevölkerung hinsichtlich des Glaubens an ein ewiges Leben ratlose Ungewissheit. Es liegt eine große Vielfalt von Deutungen vor. Für die einen ist mit dem Tode alles aus, andere hoffen über den Tod hinaus, vor allem in der Gestalt von Wiedergeburt und Reinkarnation. Nicht wenige bringen es kaum weiter als zu einem Peut-être à la Sartre. Solche Untersuchungen und die mit ihnen zutage tretende Ungewissheit über ein Leben nach dem Tod zeigen, dass es der christlichen Verkündigung nur noch schwer gelingt, ihre Deutung vom Sterben, vom Tod und vor allem von einem Leben nach dem Tod den Menschen der heutigen Zeit zu vermitteln. Darin unterscheidet sich die heutige Situation der Kirche maßgeblich von derjenigen der frühen Kirche. Vor allem der Apostel Paulus hat den Korinthern, die den Glauben an ihre eigene Auferweckung offensichtlich nicht annehmen wollten, mit aller nur wünschbaren Deutlichkeit ins Stammbuch geschrieben. Wenn Tote nicht auferweckt werden, ist auch Christus nicht auferweckt worden. Wenn aber Christus nicht auferweckt worden ist, dann ist euer Glaube nutzlos und ihr seid immer noch in euren Sünden. Mit dem Glauben an die Auferstehung Jesu Christi und die Anteilhabe der Toten an ihr steht und fällt der christliche Glaube. Es handelt sich um einen radikalen Ernstfall, gleichsam um die Feuerprobe, die unser Gottesglaube zu bestehen hat. Die Auferstehung Jesu ist freilich nicht einfach allein ein historisches Geschehen, das sich vor bald 2000 Jahren und nur an ihm ereignet hätte. Die Auferstehung Jesu will sich vielmehr ausdehnen auf alle Menschen, wie uns Paulus in der Lesung von heute vor Augen führt, dass in Christus alle lebendig gemacht werden. Paulus redet dabei von einer Reihenfolge. Christus ist der Erste,

radikal Empfangende gewesen, damit Christus in die Welt kommen konnte. Sie ist mit ihm den Weg gegangen und ist ihm in seinem ganzen Leben und Sterben nahe gewesen. Sie erhält deshalb als erste Anteil an der Auferstehung ihres Sohnes. Das heutige Fest der Aufnahme Mariens in den Himmel bedeutet Ostern für Maria. Es feiert die erste Konsequenz von Ostern für Maria und lädt uns ein, uns in dieses Geheimnis des Festes zu vertiefen. Lassen wir uns dabei den Weg weisen von einem dichtenden Gebet oder betenden Gedicht von Silja Walter, die als Schwester Hedwig im Benediktinerinnenkloster Pfarr als Schriftstellerin gelebt und gewirkt hat. Sie führt uns in die Herzmitte dieses Festes ein, wenn sie schreibt: Maria aufgenommen in den Himmel. Ihn, den sie aufnahm, er nimmt sie auf. Der Himmel ist Gott. Maria aufgenommen in die Liebe, wirft deren Feuer ins Herz der Kirche. Das Feuer ist Gott. Maria aufgenommen zur Rechten des Kyrios. Er, dessen Magd sie ist, schenkt ihr die Krone. Die Krone ist Gott. Das Gedicht gibt zunächst eine äußerst kurze, ja die kürzestmögliche, aber bedeutungsschwere Definition dessen, was im christlichen Glauben Himmel heißt. Der Himmel ist Gott, in der Tat. Was könnte Himmel denn anderes sein als Gott selbst? Und was könnte das in den Himmel aufgenommen werden anderes sein, als bei Gott sein und am Herzen Gottes ausruhen können? Wenn Gott selbst Himmel ist, dann begegnet der Mensch, der mit dem Himmel in Berührung kommt, nicht nur Gott, sondern in der Offenheit für Gott auch allen Menschen, die in ihrer Vollendung bei Gott leben. Himmel ereignet sich nicht nur zwischen Gott und mir. In der Begegnung mit Gott öffnet sich vielmehr der Himmel auch für alle Menschen, die bei Gott leben. Der Himmel kennt keine Isolierung und keine Einsamkeit. Er ist vielmehr die offene Gemeinschaft aller Heiligen und damit auch die Erfüllung des menschlichen Miteinander. In diese Gemeinschaft der himmlischen Vollendung gehört in erster Linie Maria, die Mutter Gottes, hinein, wie die erste Lesung aus der Offenbarung des Johannes zeigt. Sie öffnet uns einen Blick in den Himmel und führt uns als großes Zeichen eine Frau mit der Sonne bekleidet vor Augen. Johannes bringt uns so die mütterliche Qualität des Himmels und auch Gottes selbst nahe. Durch die Jahrhunderte hindurch bis auf den heutigen Tag preist die Kirche deshalb Maria als tota pulchra, als die ganz Schöne. Sie bezeugt ihrerseits, dass Gott nicht nur gut und wahr ist, sondern vor allem schön. Und dass wir allen Grund haben, die Schönheit Gottes und aller Menschen, die an ihr Anteil erhalten, dankbar zu preisen. In Maria leuchtet die Schönheit des Planes Gottes mit seiner ganzen Schöpfung und ihrer Vollendung auf, die sich keineswegs zufälligerweise in der Gestalt einer Frau ereignet. Was dieses Zeichen genauer bedeutet, dafür hat Papst Johannes Paul I. einen hilfreichen Hinweis gegeben. In seinen unter dem Titel Ihr Ergebener veröffentlichten fiktiven Briefen hat Albino Luciani auf den Vorwurf von Mädchen einer Schulklasse, die Frau würde in der katholischen Kirche benachteiligt, mit Blick auf das Geheimnis Mariens von Marien Aufnahme in den Himmel geantwortet, aber die Vollendung des Geschöpfes als Geschöpf vollzieht sich zunächst bei der Frau. Maria ist das Urbild und die Spiegelbewahrerin der ganzen Schöpfung.
Von daher beginnen wir auch den Inhalt des heutigen Festes zu verstehen, dass die Gottesmutter Maria mit Leib und Seele in die himmlische Herrlichkeit aufgenommen worden ist. Denn wen Christus zu sich nehmen und vollenden will, den will er ganz bei sich haben. Da wird nichts Geschöpfliches liegen gelassen, sondern alles heimgebracht. Auch der Leib wird mit einbezogen in die Vollendung. Was wäre uns Menschen nicht eigentümlicher als unsere Leiblichkeit? Auch er soll aufgenommen sein in die ewige Vollendung bei Gott. Und daher wird nochmals deutlich, dass unser christlicher Glaube die Vollendung des Menschen bei Gott in erster Linie von Maria aussagt. Silvia Walter hat diesen spezifischen Grund wiederum äußerst kurz und prägnant zum Ausdruck gebracht. Ihn, den sie aufnahm, er nimmt nun sie auf. Maria hat Gott in sich aufgenommen und hat ihm ihren Leib als Wohnung in unsere Welt zur Verfügung gestellt. Ihr Leib ist gleichsam zum lebendigen Tabernakel geworden, in dem das Allerheiligste in unsere Welt gegenwärtig geworden ist. Was Maria für Gott getan hat, genau dies hat Gott nun bei ihrer Aufnahme in den Himmel an ihr verwirklicht. Er hat sie mit Leib und Seele bei sich aufgenommen. Und damit wird vollends sichtbar, dass Mariens Aufnahme in den Himmel und überhaupt das ewige Leben ein großartiges Geschenk der Liebe Gottes ist. Das ewige Leben bei Gott, das uns mit dem heutigen Fest auch unsere Bestimmung vor Augen stellt, haben wir Menschen nicht aus uns selbst, sondern nur aus der Gnade Gottes. Ewiges Leben steckt nicht einfach in uns Menschen und ist nicht einfach eine natürliche Möglichkeit des Menschen, sondern beruht auf der persönlichen Beziehung zu dem, der allein ewig ist und ewiges Leben schenkt. Wir Menschen können deshalb nicht total untergehen, weil wir von Gott angenommen und geliebt sind, wie bereits menschliche Liebe Ewigkeit will. Der französische Denker Gabriel Marcel hat einmal gesagt, einen Menschen wirklich lieben, heißt zu ihm sagen, du wirst nicht sterben. Erst recht will Gottes Liebe ewiges Leben, und er will es nicht nur, sondern gibt es auch und schenkt es. Diesen Primat der Liebe Gottes bezeugt Maria mit ihrem Leben und in ihrer Vollendung. Sie führt uns deshalb die Mitte unseres Glaubens vor Augen. Sie vollzieht dies vor allem mit dem großartigen Loblied des Magnificat, mit dem sie ihr Herzensanliegen besingt, dass Gott groß gemacht werde. Magnificat. Maria wollte Gott groß machen, weil sie darum gewusst hat, dass der Mensch nicht klein gemacht wird, wenn Gott groß gemacht wird. Dass der Mensch vielmehr an der Größe Gottes Anteil bekommt. Weil Maria sich als Magd des Herrn gewusst hat, hat der Herr ihr die Krone geschenkt, die wiederum Gott selbst ist. Diese Krönung ist das innerste Geheimnis des Glaubens, das wir heute feiern, das sich an Maria bereits erfüllt hat und das auch wir auf unserer irdischen Wanderschaft zugehen. Denn in der Vollendung Mariens dürfen wir heute auch unsere eigene Vollendung vorwegschauen. Das heutige Osterfest für Maria ist auch das Fest der ganzen Kirche. Es ist wirklich unser aller Fest. Dies machen uns heute auch die beiden schönen Gedenktage bewusst. Die Erhebung der Klosterkirche zur päpstlichen Basilika Minor und die Krönung des Gnadenbildes vor 100 Jahren. Dass die Aufnahme Mariens in den Himmel und ihre Krönung eng zusammengehören, bringen wir ja auch im Rosenkranz zum Ausdruck, in den glorreichen Geheimnissen. Und sie wollen uns in Erinnerung rufen,
was von Maria im heutigen Evangelium gesagt wird. Es heißt, sie ging eilends über das Bergland zu ihrer Base Elisabeth. Wir überlesen das sehr gerne, weil für uns Menschen vieles wichtig ist und vieles Eile hat, aber nicht die Sache Gottes. Im Evangelium ist es ganz anders. Maria hat es eilig, weil sie Gott in sich trägt. Und der Evangelist sagt hier genau dasselbe wie bei der Weihnachtsgeschichte, wo es heißt, die Hirten gingen eilends zur Krippe und fanden Maria und Josef und das Kind. Lernen wir von Maria, dass die einzigen Sache, die Heile verdient, die Anliegen Gottes sind. Und bitten wir auf die Fürsprache der Gottesmutter Maria, den lebendigen Gott, dass wir das Geheimnis des heutigen Festes immer tiefer erfassen und das Geheimnis auch unseres Lebens vernehmen. Dann werden wir auf den mit dem heutigen Fest uns geschenkten Vorausblick, auf unsere eigene Anteilhabe an der österlichen Vollendung, nicht bloß mit einem schwachen Petäter à la Sartre antworten, sondern mit einem starken und beherzten Amen. Halleluja.

0: Maria ist uns Zeichen der Hoffnung und Fürsprecherin bei ihrem Sohn. Im Vertrauen auf ihre mütterliche Fürsprache bitten wir.
1: Für die Kirche auf der ganzen Welt, schenke ihr in Maria ein leuchtendes Zeichen des Glaubens und der Hoffnung. Stärke Papst, Bischöfe, Priester und alle Gläubigen, damit sie Christus treu bezeugen und den Menschen den Weg zum Heil zeigen.
2: Gott, unser Vater,
3: wir bitten dich, erhöre uns.
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2: Gott, unser Vater,
3: wir bitten dich,
1: pour notre année jubilaire invitée par Marie. 100 ans se sont écoulés depuis le couronnement de notre image miraculeuse et l'élévation de notre Église en rang de basilique mineure. Regardons cette histoire avec gratitude et en même temps avançons vers l'avenir avec confiance. Continue à faire de Maria Stein un lieu où l'on te rencontre et où l'on te trouve un foyer dans la foi.
2: Gott, unser Vater,
3: wir bitten dich, erhöre uns.
1: Für unsere Klostergemeinschaft, der du dieses Heiligtum vor 400 Jahren anvertraut hast, berufe Männer und Frauen an diesem Ort, die bereit sind, hier zum Wohle der Menschen zu wirken und an dieser heiligen Stätte das Gebet wach zu halten.
2: Gott, unser Vater, wir bitten dich, erhöre uns.
1: Per nos defuncts, particularmente per quelle sequels, che han confidau lur vita alla mamma de Deu Maria. 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Lai e camina nus in sia via della speranza, an tocen che nus contongin, insieme con Maria e tutti il sogns, la plenezia della vita.
2: Gott, unser Vater,
3: wir bitten dich,
0: gütiger Gott, du hast Maria, die Mutter deines Sohnes, mit Leib und Seele in den Himmel aufgenommen. Auf ihre Fürsprache erhöre unsere Bitten und führe auch uns zur Herrlichkeit des ewigen Lebens. Durch Christus, unseren Herrn. Amen.

0: Betet, Brüder und Schwestern, dass mein und euer Opfer Gott, dem allmächtigen Vater, gefalle.
1: Der Herr nimmt das Opfer an aus seinen Händen, zum Lob und in seines Namens, zum Segen für uns und seine ganze heilige Kirche.
0: Allmächtiger Gott, unser Gebet und unser Opfer steige zu dir empor. Höre auf die selige Jungfrau Maria, die du in den Himmel aufgenommen hast, und entzünde in unseren Herzen das Feuer der Liebe, damit wir dich allzeit suchen. Darum bitten wir durch Christus, unseren Herrn.
1: Amen.
0: Der Herr sei mit euch.
1: Und mit deinem Geiste.
0: Erhebet die Herzen.
1: Wir haben sie beim Herrn.
0: Lasset uns danken dem Herrn, unserem Gott.
1: Das ist würdig und recht.
0: In Wahrheit ist es würdig und recht, dir, allmächtiger Vater, zu danken und das Werk deiner Gnade zu rühmen. Heute hast du die jungfräuliche Gottesmutter in den Himmel erhoben. Als erste empfing sie von Christus die Herrlichkeit, die uns allen verheißen ist, und wurde zum Urbild der Kirche in ihrer ewigen Vollendung. Dem pilgernden Volk ist sie ein untrügliches Zeichen der Hoffnung und eine Quelle des Trostes. Denn ihr Leib, der den Urheber des Lebens geboren hat, sollte die Verwesung nicht schauen. Darum preisen wir jetzt und in Ewigkeit dein Erbarmen und singen mit den Chören der Engel das Lob deiner Herrlichkeit.

Ja, du bist heilig, großer Gott. Du bist der Quell aller Heiligkeit. Darum kommen wir vor dein Angesicht und feiern in Gemeinschaft mit der ganzen Kirche den Tag, an dem die jungfräuliche Gottesmutter in den Himmel aufgenommen wurde, von unserem Herrn Jesus Christus. Durch ihn, den Urheber und Vollender unseres Glaubens, bitten wir dich. Sende deinen Geist auf diese Gaben herab und heilige sie, damit sie uns werden, Leib und Blut deines Sohnes, unseres Herrn Jesus Christus. Denn am Abend, an dem er ausgeliefert wurde und sich aus freiem Willen dem Leiden unterwarf, nahm er das Brot und sagte Dank, brach es, reichte es seinen Jüngern und sprach, nehmet und esset alle davon, das ist mein Leib, der für euch hingegeben wird.

Ebenso nahm er nach dem Mahl den Kelch, dankte wiederum, reichte ihn seinen Jüngern und sprach: Nehmet und trinket alle daraus, das ist der Kelch des neuen und ewigen Bundes. Mein Blut, das für euch und für alle vergossen wird, zur Vergebung der Sünden, tut dies zu meinem Gedächtnis.

0: Darum, gütiger Vater, feiern wir das Gedächtnis des Todes und der Auferstehung deines Sohnes und bringen dir so das Brot des Lebens und den Kelch des Heiles dar. Wir danken dir, dass du uns berufen hast, vor dir zu stehen und dir zu dienen. Wir bitten dich, schenke uns Anteil an Christi Leib und Blut und lass uns eins werden durch den Heiligen Geist.
1: Gedenke deiner Kirche auf der ganzen Erde und vollende dein Volk in der Liebe, vereint mit unserem Papst Leo, unserem Bischof Felix und allen Bischöfen, unseren Priestern und Diakonen und mit allen, die zum Dienst in der Kirche bestellt sind.
2: Gedenke auch unserer Brüder und Schwestern, die entschlafen sind in der Hoffnung, dass sie auferstehen. Nimm sie und alle, die in deiner Gnade aus dieser Welt geschieden sind, in dein Reich auf, wo sie dich schauen von Angesicht zu Angesicht.
0: Vater, erbarme dich über uns alle, damit uns das ewige Leben zuteil wird. In der Gemeinschaft mit der seligen Jungfrau und Gottesmutter Maria, mit dem heiligen Josef, ihrem Bräutigam, mit deinen Aposteln, dem heiligen Benedikt und Vinzenz, allen, die bei dir Gnade gefunden haben von Anbeginn der Welt, dass wir dich loben und preisen durch deinen Sohn, Jesus Christus.

0: dem Wort unseres Herrn und Erlösers gehorsam und getreu seiner göttlichen Weisung wagen wir zu sprechen.
1: Vater unser im Himmel, geheiligt werde dein Name, dein Reich komme, dein Wille geschehe, wie im Himmel so auf Erden. Unser tägliches Brot gib uns heute und vergib uns unsere Schuld, wie auch wir vergeben unseren Schuldigen. Und führe uns nicht in Versuchung, sondern
0: erlöse uns, Herr allmächtiger Vater, von allem Bösen und gib Frieden in unseren Tagen. Komm uns zu Hilfe mit deinem Erbarmen und bewahre uns vor Verwirrung und Sünde, damit wir voll Zuversicht das Kommen unseres Erlösers, Jesus Christus, erwarten.
1: Denn dein ist das Reich und die Kraft und die Herrlichkeit in Ewigkeit.
0: Der Herr hat zu seinen Aposteln gesagt, Frieden hinterlasse ich euch, meinen Frieden gebe ich euch. Deshalb bitten wir, Herr Jesus Christus, schau nicht auf unsere Sünden, sondern auf den Glauben deiner Kirche und schenke ihr nach deinem Willen Einheit und Frieden. Der Friede des Herrn sei alle Zeit mit euch.
1: Und mit deinem
2: so schenken wir einander ein Zeichen des Friedens und der Versöhnung.

0: Seht Christus, das Lamm Gottes, es nimmt hinweg die Sünde der Welt.
1: Herr, ich bin nicht würdig, dass du eingehst unter mein Dach, aber sprich nur dein Wort, so wird meine Seele gesund.
0: Selig, die zum Hochzeitsmahl des Lammes geladen sind.
2: Liebe Gemeinde, wir bitten Sie, bis zum Empfang der Kommunion in Ihren Bänken zu bleiben oder an Ihren Plätzen zu bleiben. Zuerst kommunizieren die Priester, die Mönche, Ministranten und die Garde. Danach kommen die Kommunionsspender zu Ihnen in die Kirchenschiffe. Im Mittelgang spendet Kardinal Kurt Koch und Abt Ludwig die Kommunion, im rechten Seitenschiff Pater Markus und Pater Leonard und im linken Pater Peter und Diakon Edmondo. Wir bitten Sie, die Kommunion im Mittelgang zu empfangen. Verlassen Sie bitte den Gang auf der Seite, links und rechts. Ich sage es noch einmal, wenn Sie die Kommunion im Mittelgang empfangen, verlassen Sie bitte links und rechts, damit es keinen Gegenverkehr gibt. In den Seitenschiffen, Sie sehen, wir sind sehr viele Leute heute da, in den Seitenschiffen bitten wir Sie, die Klappstühle während des Kommuniongangs auf die Seite zu stellen und Gassen zu bieten.

dass du hier im heiligsten Sakrament gegenwärtig bist. Ich bete dich in tiefster Ehrfurcht an. Ich liebe dich über alles und wünsche es sehnlichst, dich in mein Herz aufzunehmen. Da ich dich jetzt nicht wirklich und wesentlich im allerheiligsten Sakrament empfangen kann, so bitte ich dich, komm geistigerweise zu mir. Komme zu mir mit deiner heiligmachenden Gnade. Ich umarme dich. Ich vereinige mich mit dir. O Jesus, lass nicht zu, dass ich mich jemals von dir trenne. Amen.

Lasset uns beten. Barmherziger Gott, wir haben das heilbringende Sakrament gefeiert und empfangen. Lass uns auf die Fürsprache der seligen Jungfrau Maria, die du in den Himmel aufgenommen hast, zur Herrlichkeit der Auferstehung gelangen. Darum bitten wir durch Christus, unseren Herrn.

Liebe Schwestern und Brüder, nehmen Sie Platz. Bevor wir diese Eucharistiefeier mit dem feierlichen Segen beschließen, darf ich Ihnen im Namen unseres Abtes und des ganzen Konventes von Herzen danken. Ein herzliches Vergelt's Gott gilt Ihnen, liebe Pilgerinnen und Pilger, dass Sie heute hierher gekommen sind und dieses Hochfest mit uns mitgefeiert haben. Unser Dank geht ebenso an alle, die dieses Fest vorbereitet und mitgetragen haben, an alle, die liturgisch, musikalisch und organisatorisch zu dieser würdigen Feier beigetragen haben. Unser Galt gilt auch den vier ehemaligen Schweizer Gardisten der Sektion Basel für ihre Mitwirkung. Merci vielmals.

ein besonderer Dank und unsere Hochachtung und Wertschätzung gelten Ihnen, lieber Herr Kardinal. Wir danken Ihnen für Ihr Kommen, für die würdige Feier der Eucharistie und für Ihre stärkenden Worte.

0: Das heutige Hochfest findet seinen Ausklang um 16 Uhr mit der lateinischen Vesper hier in der Basilika. Anschließend ziehen wir in einer Prozession hinunter zur Felsengrotte, wo wir in der Gnadenkapelle die Gottesmutter Maria mit dem Jesuskind verehren. Zu dieser Vesper und zur Prozession sind Sie herzlich eingeladen. Die Kollekte, die am Ausgang aufgenommen wird, ist für den Unterhalt unserer Gnadenkapelle bestimmt, für die Pflege, die Reinigung, den Blumenschmuck und für die Ausstattung. Danke für jede Gabe. Morgen am Sonntag dürfen wir um 16 Uhr ein besonderes musikalisches Erlebnis genießen, das geistliche Werk Stabat Mater von Giovanni Battista Pergolesi. Pergolesi wird vom Sinfonieorchester Topspiel Solothurn aufgeführt. Der Eintritt ist frei, auch dazu laden wir Sie herzlich ein. Und nun bitten wir den Kardinal um den Segen Gottes.
1: Herr Abt Ludwig, herzlichen Dank für die freundliche Einladung zu diesem schönen Marienfest und auch zu 100 Jahren Krönung und der Erhebung dieser Kirche zur Basilika Minor. Ich wünsche euch allen im Kloster für die nächsten 100 Jahre alles Gute und Gottes Segen, dass wir, so hoffen wir, dann vom Himmel her mitfeiern werden. Alles Gute und Gottes Segen, um den wir nun bitten wollen. Sit nomen Domini.

Sie hörten am heutigen Hochfest der Aufnahme Marias in den Himmel direkt aus der Basilika Minor im Kloster Maria Stein die feierliche Festmesse mit Kurt Kardinal Koch. Anlässlich 100 Jahre nach der Krönung des Gnadenbildes und der Erhebung der Klosterkirche zur Basilika Minor. Mit musikalischer Gestaltung. Sie hörten Werke von Johann Melchior Glättli zum 400. Geburtstag. Mit Il Fuoco Eterno an der Orgel und Leitung Christoph Ansböck. Eine Direktübertragung von Radio Gloria aus der Klosterbasilika Maria Stein in der Schweiz. Sie haben eingeschaltet bei Radio Gloria, liebe Zuhörerinnen und Zuhörer, zum heutigen Hochfest der Aufnahme Marias in den Himmel. Nochmals ein frohes, gesegnetes Marienfest und weiterhin viel Freude hier am heutigen Feiertag mit dem Programm von Radio Gloria. Alles Gute und Gottes Segen wünscht Ihnen Peter Gallig.

Zur heutigen Ausgabe einer Musikmagazinsendung begrüßt Sie, verehrte Hörerinnen und Hörer, am Mikrofon Simon Dach. Ein großes Fest begeht die Kirche, das Hochfest der Aufnahme Mariens in den Himmel, volkstümlich kurz Maria Himmelfahrt genannt. Gerade die Tatsache, dass dieses Fest von seiner einstmals sehr im Bewusstsein der Gläubigen verankerten Stellung zusehends in den Hintergrund zu geraten scheint, hat mich veranlasst, die heutige Musiksendung diesem Fest und seinen musikalischen Manifestationen zu widmen. Assumpta est Maria in Caelum. Dieses liturgische und inhaltliche Stichwort schlägt sich in vielfältiger Weise in den Texten und Kompositionen des kirchenmusikalischen Repertoires nieder. Die Jungfrau Maria ist aufgenommen in die Herrlichkeit des Himmels, wo der König der Könige thront. Über die Chöre der Engel wurde die Jungfrau erhoben, die Engel freuen sich und preisen den Herrn. Zur Königin des Himmels hat sie ihr Sohn gekrönt, mit Christus triumphiert sie auf ewig.

Am 1. November 1950 wurde von Papst Pius XII. Als Glaubenssatz verkündet, dass die allerseligste Jungfrau Maria mit Leib und Seele in den Himmel aufgenommen wurde. Bereits in einem armenischen Lektionar von Jerusalem aus dem 5. Jahrhundert wird der 15. August als Tag der Gottesmutter Maria bezeugt, an dem ihres Heimgangs gedacht wurde. Zur Zeit Kaiser Karls des Großen ist das Fest der Aufnahme Mariens bereits liturgisch verankert, so dass die genannte Dogmatisierung ihrer leiblichen Aufnahme in den Himmel nur den Schlusspunkt einer langen geistlichen Tradition darstellt. Das Rosenkranzgeheimnis von der Aufnahme Mariens in den Himmel, die ja durch ein feierlich verkündetes Dogma Glaubensüberzeugung der Kirche ist, auch wenn die Bibel davon nichts berichtet, dies Rosenkranzgeheimnis ist eigentlich zunächst eine Station, die Marias Tod, ihre Entschlafung, wie die Tradition ihr Sterben nennt, zum Inhalt hat. Maria ist, wie ihr Sohn, unausweichlichem menschlichen Los entsprechend gestorben. Beide haben das Leben beendet mit dem Tod, aber mit einem Tod, der direkt hinüberführt in das Leben. Beide wurden der damaligen Sitte entsprechend in einem Troggrab bestattet und beide Gräber lagen in einem Garten. Maria starb übrigens, wieder nach gut bezeugter Ortstradition, in Jerusalem, obwohl sie eine Zeit lang mit Johannes in Ephesus lebte. Entsprechend dieser Überlieferung entschlief sie im Beisein der Apostel, die, so kann man es sich gut vorstellen, zum schon erwähnten Apostelkonzil um das Jahr 49-50 noch einmal zum Ausgangspunkt der Kirchengeschichte zurückgekehrt waren. Mit Johannes wird sie heimgekehrt sein und wurde eben auch hier bestattet. Denn nirgendwo anders wird noch ein Mariengrab verehrt, auch nicht in Ephesus, wo es aber das Grab des Apostels Johannes gibt.

Die frühesten Berichte über die Aufnahme Mariens in den Himmel fasste Johannes von Damaskus als Jerusalemer Tradition so zusammen. Der heilige Juvenal, Bischof von Jerusalem, erklärte, dass Maria in Gegenwart aller Apostel gestorben sei. Doch das Grab war leer, als es auf Wunsch des heiligen Thomas noch einmal geöffnet wurde. Daraus haben die Apostel geschlossen, dass sie in den Himmel aufgenommen worden war. Auf diese Weise wurde der skeptische Zweifler unter den Aposteln, Thomas, zum Kronzeugen der Aufnahme Marias in den Himmel. Die Glaubensüberzeugung von der Aufnahme Mariens in den Himmel ist, so haben wir gesehen, nichts anderes als die überzeugende Konsequenz von allem, was den christlichen Glauben charakterisiert. Von der Menschwerdung des Logos durch eine Frau bis zu seiner Auferstehung und dem Heimgang in leiblicher Gestalt zum Vater gibt es die uns allen verheißene Entsprechung im Leben Mariens, welche ihre Erwählung zu einer Verheißung macht für alle, die mit ihr das tun, was er uns sagt.

In der Präfation zum Hochfest betet die Kirche: Denn heute hast du die jungfräuliche Gottesmutter in den Himmel erhoben. Als erste empfing sie von Christus die Herrlichkeit, die uns allen verheißen ist, und wurde zum Urbild der Kirche in ihrer ewigen Vollendung. Dem pilgernden Volk ist sie ein untrügliches Zeichen der Hoffnung und eine Quelle des Trostes. Denn ihr Leib, der den Urheber des Lebens geboren hat, sollte die Verwesung nicht schauen. Was an Maria geschehen ist, ist allen zugedacht, die an Jesus Christus glauben. Er möchte uns als ganze Menschen mit Leib und Seele vollenden, damit wir für immer bei ihm sind. In der Kunst wird die Entschlafung und Aufnahme Mariens oft so dargestellt, dass Jesus seiner Mutter entgegenkommt und sie wie ein Kind auf den Arm nimmt, um sie in seine Herrlichkeit zu holen. Der Herr ist als erster vorausgegangen, um allen Menschen einen Platz zu bereiten. Das Fest der Aufnahme Mariens ist die Einlösung dieser Verheißung.

Wie kein anderer Mensch ist Maria hier auf Erden eingegangen in den Plan Gottes. Durch ihr Ja hat sie mitgewirkt an der Erlösung der Welt. Diese Mitwirkung hat sie uns zur Mutter gemacht, die wir ebenso berufen sind an Gottes Plan für die Errichtung seines Reiches, der Gerechtigkeit, der Liebe und des Friedens mitzuwirken. Weil sie uns darin vorangegangen ist und als machtvolle Fürsprecherin an Gottes Thron weiter für die Menschen wirken kann, deshalb wenden sich so viele Menschen vertrauensvoll an sie. Maria, Himmelsfreud, dich will in Ewigkeit ich kindlich lieben. O süße Mutter mein, mir tief ins Herz hinein bist du geschrieben. Niemand vergleicht sich dir, der Kreaturen Zier bist du vor allen. Du hast von Anbeginn durch deinen Himmelssinn dem Herrn gefallen.

Gott hat Maria als seine Erwählung zu sich genommen und in seiner ewigen Herrlichkeit vollendet. Er hat sie gekrönt. Damit meinen wir, er hat diese Vollendung besiegelt. Wenn die demütige Magd aus Nazareth mit der Himmelskrone dargestellt wird, so ist darin ausgedrückt, wie das Wort des Magnificat in Erfüllung gegangen ist. Großes hat an mir getan der Mächtige. Der Kommunionvers der Liturgie des Hochfestes greift den als Evangelium verkündeten Lobgesang Mariens mit diesem Teil noch einmal auf. Beatam me dicent omnes generationes, quia fecit mihi magna qui potens est.

Das »Selig preisen mich alle Geschlechter« des Magnificat wird in den marianischen Texten zuweilen aufgegriffen in dem Wort jener israelitischen Frau, welches uns das Lukasevangelium im 11. Kapitel überliefert. Selig die Frau, deren Leib dich getragen und deren Brust dich genährt hat. Bekanntlich antwortete Jesus auf diesen Zuruf: Selig sind die, die das Wort Gottes hören und es befolgen. Der liturgische Text einer der Offertoriumsantiphonen für die Marienmessen nimmt darauf direkten Bezug mit den Worten: Beata es Virgo Maria. Selig bist du, Jungfrau Maria, die du den Schöpfer aller Dinge getragen hast. Hören wir eine Vertonung von Giovanni Gabrieli.

Ein neuerer Kehrvers aus dem deutschen Liturgiegesang zieht zu der gehörten Aussage eine schöne Parallele. Selig der Mensch, der trägt den Herrn, den Sohn des ewigen Vaters. Auch hier also die Ausweitung des Vorbilds in Maria auf den Menschen, der, um es einmal so zu sagen, zur Christophorus-Aufgabe berufen ist, den Herrn der Schöpfung in die Welt hineinzutragen. Noch konkreter wird dieser Gedanke, wenn er in den Versen des folgenden Kommuniongesangs auf die eucharistische Dimension dieser Trägerschaft bezogen wird.

Das Fest der Aufnahme Mariens in den Himmel, verehrte Zuhörer, ist von alters her verbunden mit einer in die Sommerzeit passenden Segnung der Kräuter, die sogenannte Kräuterweihe. Im Gebet zur Segnung dieser Kräuter wendet sich die Kirche natürlich nicht an Maria, sondern an Gott, den Geber alles Guten. Allmächtiger Gott, du hast Himmel und Erde erschaffen. Wir Menschen brauchen zum Leben, was die Erde hervorbringt. Ihre Gaben und Kräfte dienen uns zur Heilung. Viele ihrer Pflanzen sind uns Arznei. Segne daher diese Kräuter und Früchte, die wir zum Fest der Aufnahme Mariens gesammelt haben. Heile, was krank ist, richte auf, was da niederliegt. Schenke uns die Vollendung, die du, Maria, gegeben hast. In der folgenden Hymne Ad Mariam von Domenico Zippoli, einem aus dem italienischen Spätbarock stammenden Musiker und Jesuiten, richten wir den Blick auf Maria, die durch die Erwählung und Gnade Gottes zur Teilhabe am verschwenderischen Schenken der ewigen Liebe befähigt wurde. Denn das ist es doch, was die Macht und Herrlichkeit von Mariens himmlischer Rolle ausmacht.

Liebe Zuhörer, zum Abschluss der Betrachtung von Musik zu Ehren Marias möchte ich ihre Verehrung als Himmelskönigin noch deutlicher in den Blick nehmen. Das letzte Gesetz des glorreichen Rosenkranzes formuliert eine Glaubensüberzeugung, die über das zum heutigen Fest gehörige Gesetzchen noch hinausgeht. Der dich, o Jungfrau, in den Himmel aufgenommen hat, der dich, o Jungfrau, im Himmel gekrönt hat.

Die Bezeichnung Regina Coelorum oder auch Regina Mundi findet sich in einer großen Anzahl von liturgischen Gesängen. Unter den bekannten Marien-Antiphonen fällt jedem sicher sogleich das österliche Regina Caeli ein oder das Salve Regina. Ein Blick in die große Anzahl unserer deutschen Marienlieder fördert ein reiches Marienlob an die Himmelskönigin zutage. Stellvertretend seien nur genannt Glorwürdige Königin, Freudig, du Himmelskönigin, Wunderschön Prächtige, alle Tage sing und sage Lob der Himmelskönigin. In der Gebetsliteratur finden wir Formulierungen dieser Rolle in Begriffen wie Maria, Königin der Engel, Königin der Patriarchen, Königin der Propheten, Königin der Apostel, Königin der Märtyrer, Königin der Bekenner, Königin der Jungfrauen, Königin aller Heiligen. Die im Gotteslob verwendete Übertragung der lateinischen Antiphon Ave Regina Coelorum bringt den Inhalt des Gedankens von der himmlischen Königin, welchen die Verehrung Mariens ausgeformt hat, eigentlich sehr treffend zum Ausdruck. Ave, du Himmelskönigin, Ave, der Engelherrscherin, Wurzel, der das Heil entsprossen, Tür, die uns das Licht erschlossen, freudig, Jungfrau, voll der Ehre, über allen sel'gen Heere. Sei gegrüßt des Himmels Krone, bitt für uns bei deinem Sohne. Hören wir zum Schluss eine bekannte Vertonung des spätromantischen Komponisten Gabriel Rheinberger zu dieser Antiphon. Musik.

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1: Herzlich willkommen, liebe Zuhörer und Zuhörerinnen bei auf Radio Gloria. Sie sind eingeladen zur Sendung mit dem Titel «Die Aufnahme Mariens in den Himmel». Begrüßen dürfen wir den Bruder Johannes Fischer-Reder. Der Bruder Johannes Fischer-Reder ist Samariter in Flum.

0: Mutter Maria, nimm mich an der Hand, mach mich für Jesus bereit. Das könnte auch schon die Einladung für unser heutiges Thema sein, die Aufnahme Mariens in den Himmel. Aber ich sage es gleich, es ist einfach so, dass ihr, wenn ich richtig gehe, die Mariendogmen alle durchnehmen wollt. Gegrüßet seist du, Maria, voll der Gnade. Der Herr ist mit dir.
1: Du bist gebenedeit unter den Frauen. Und gebenedeit ist die Frucht deines Leibes, Jesus. Heilige Maria, Mutter Gottes, bitte für uns Sünder, jetzt und in der Stunde unseres Todes. Amen.
0: Es war also am Vorabend des Festes der Verkündigung des Erzengels Gabriel an Maria, dass sie Mutter Gottes werden sollte. Wir haben schon an der Tatsache, dass das, was wir von Maria wirklich also als von Gott geoffenbart glauben, dass wir das in einem Atemzug betrachtet, das sagt ja auch etwas aus. Das, was wir von Maria glauben, das hat alles einen engen Zusammenhang und steht in direkten Zusammenhang mit unserer Berufung, mit unserem Ziel, steht mit dem dreifaltigen Gott im Zusammenhang. So ist die Verkündigung der Beginn dessen, wie man es auf Erden sieht, dass sie Mutter Gottes werden soll. Eines der Grundglaubenslehren. Sie ist Mutter Gottes. Und dass sie trotzdem das ohne Zutun eines Mannes werden soll, sie ist Jungfrau. Das sind sozusagen die beiden ersten Wahrheiten, deren man sich bewusst geworden ist in der Kirche oder die von Anfang an klar sind aus der Heiligen Schrift. Und man ist dann auch dazu gelangt, ja, das war vorbereitet. Sie ist von der Erbsünde nie berührt worden, unbefleckte Empfängnis. 1854 feierlich verkündet. Und ja, das vollendet sich in dem, was wir heute betrachten, was 1950 feierlich verkündet worden ist, dass sie nach Vollendung ihres irdischen Lebenslaufs mit Leib und Seele in die himmlische Herrlichkeit aufgenommen ist. Das ist das Dogma, das Pius XII. 1950 feierlich verkündet hat. Aber das alles ist zeitlos. Bei Gott ist die Zeit nicht mehr. Und ich bin sicher, dass ihr schon auch am 15. August in besonderer Weise berührt worden seid. Also ich jedenfalls, ich finde diesen Tag immer so ganz, ohne dass man besonders viel damit zu tun haben muss schon einmal, also oder dass man jetzt tief ins Gebet versunken sein müsste, rein der 15. August einmal, und ich glaube, das wären auch viele Leute, die vielleicht gar nicht jeden Sonntag oder geschweige denn zur Heiligen Messe gehen, nachvollziehen können. Hier tut sich ein Fenster auf in den Himmel an diesem Tag. Und wenn du den Maria Zell am 15. August ein paar Leute fragen würdest, wahrscheinlich würdest viele finden, ja, wir sind heute halt da nach Maria Zell gekommen oder vielleicht andere große Wallfahrtsorte oder auch hier, Klein Maria Zell, wo wir die Aufnahme Mariens als Kuppelfresko haben. Viele Leute werden sagen, ja, der Tag ist was Besonderes. Na, und der soll frei bleiben, auch wenn ich sonst nicht in Kirchen gehe. Aber frei soll er sein, vielleicht auch der 8. Dezember. Am 15. August, da ist ein Tag, wo sich ein Fenster in die Heimat auftut. Unsere Heimat ist im Himmel. Von dort her erwarten wir Christus, den Herrn als Retter, der unseren Leib verwandeln wird in die Gestalt seines verherrlichten Leibes. Ah, Maria, ja, bei der ist er das schon. Ja, genau, das ist das Geheimnis der Aufnahme Mariens in den Himmel. Und die verwandelt auch, ja, genau, mit Leib und Seele in die Herrlichkeit des Himmels aufgenommen. Weil sie ganz von Gott, von Christus durchdrungen ist mit seiner Kraft. Bei der Vorbereitung auf dieses Thema war ich zunächst überrascht, dass im Katechismus eigentlich in Wahrheit nur eine Nummer drüber steht. Habe ich mir gedacht, wo soll ich dann das hernehmen? Und dann ist noch eine zweite Nummer, das ist aber nur, ihr kennt es vielleicht, die Kurztexte, das ist immer die Zusammenfassung. Nicht? Also eine Nummer. Aber die lese ich euch jetzt einmal vor und dann schauen wir weiter. Schließlich wurde die unbefleckte Jungfrau von jedem Makel der Erbsünde unversehrt bewahrt. Nach Vollendung des irdischen Lebenslaufs mit Leib und Seele in die himmlische Herrlichkeit aufgenommen und als Königin des Alls vom Herrn erhöht, um in vollkommener Weise ihren Sohn gleichgestaltet zu sein, dem Herrn der Herren und dem Sieger über Sünde und Tod. Die Aufnahme der heiligen Jungfrau ist eine einzigartige Teilhabe an der Auferstehung ihres Sohnes und eine Vorwegnahme der Auferstehung der anderen Christen. Eigentlich ist mir dann, nachdem ich alles oder als ich ans Ende der Vorbereitung gekommen bin, klar geworden, da ist eigentlich schon alles gesagt in einem Absatz. Aber es wird euch wahrscheinlich jetzt so gegangen sein, dass das ein bisschen viel auf einmal ist. Dass man das jetzt nicht alles sich vorstellen kann und oder das kann man sich auch sicher nicht alles vorstellen, sage ich gleich vorweg, oder merken oder ja erfassen kann. Und das werden wir jetzt entfalten, gemeinsam, in 5 Schritten. Erstens, was verstehen wir unter der Aufnahme Mariens in den Himmel? Zweitens, was sagt uns die Heilige Schrift darüber? Drittens, wie ist der Glaube an Marie Aufnahme in der Kirche weitergegeben worden? Viertens, was bedeutet das für Maria? Und fünftens, was bedeutet das für uns Menschen? Also zum ersten Punkt. Was verstehen wir unter der Aufnahme Mariens in den Himmel? Wir verstehen darunter, dass Maria in die Herrlichkeit hinübergeführt worden ist, in der der auferstandene Christus schon ist. Der auferstandene und in den Himmel aufgefahrene Christus ist. Und zwar ist sie das von ihrer Seele und ihrem Leib her. Beides. Maria nimmt also teil an der Wirklichkeit der Verklärung von Jesus, der ewigen Verklärung, nicht der am Berg Tabor, sondern der Verherrlichung ihres Sohnes. Damit erfüllt sich also an Maria, was in der Auferstehung von Jesus grundgelegt ist, aber nicht nur für Maria, sondern für jeden Menschen, der mit Gott verbunden lebt. Das ist grundgelegt. Und wann wird es kommen? Wenn Jesus wiederkommt, bei der zweiten Ankunft Christi. Wenn Jesus die Toten auferwecken wird und die Macht Gottes im Heiligen Geist, dem Leib und der Seele nach, auch uns vollenden wird. Aber bei Maria ist es schon da. Seit ihrem Sterben ist es der Fall. Sie nimmt jetzt schon teil. Und so ist sie auch die Königin des Himmels, auch verständlich irgendwie. Gibt es auch ein Deckenfresko, das ist über dem Altarraum vor der Krönung Mariens. Wenn sie ganz gleich nach dem Tod dort ist, dann ist sie irgendwie die Erste dort, die Königin des Himmels. Ja, jetzt sagen wir, ja, das ist ein Dogma. Dogma hat leider einen negativen Beigeschmack bekommen, so in den letzten Jahrzehnten. Das wollen wir einmal einfach hinter uns lassen. Was ist ein Dogma im Sinne, in dem wir es in der Kirche verwenden? Es ist ein Glaubenssatz, ein verbindlicher Glaubenssatz. Dogma, rein vom Wort her, das kann mehr heißen. Aber Dogma ist ein verbindlicher Glaube. Und wie jeder Glaubenssatz ist auch der von der Aufnahme Mariens in der Heiligen Schrift enthalten. Das sind die zentralen Glaubensinhalte. Jetzt könnt ihr wahrscheinlich sagen, na, wo steht denn das? Wo steht denn da, dass dann Maria, als sie starb, direkt in den Himmel aufgenommen wurde, und zwar mit Leib und Seele? Es ergibt sich aus der Heiligen Schrift insgesamt. Implizit. Wie ist das jetzt gemeint? Die Aufnahme Mariens ist im Gesamtbild, das die Bibel über das Verhältnis von Maria zu ihrem Sohn Christus gibt, enthalten. Paulus sagt ja, dass derjenige, der an Christus glaubt, in Christus ist. In Christus ist. Also du bist in Christus. Was bedeutet das? In seinem Einflussbereich. Er wirkt auch in dir. Er tut was mit dir. Christus wirkt nämlich durch seine Kraft, das heißt Dynamis auf Griechisch. Und so ist auch der, der in Christus lebt, wenn du in Christus lebst, in seiner Dynamik. Und er ist ja auferstanden. Das ist eine ganz besondere Dynamik. Da ist nämlich auch das größte Unheil, das sein kann, nämlich der Tod, nicht eine absolute Grenze. Er hat den Tod besiegt. Und wenn wir mit Christus leben und sterben, werden wir auch mit ihm auferstehen. Also in Christus sein, das bedeutet, dass der, der in Christus ist, immer mehr dem auferstandenen Christus gleichgestaltet wird, immer mehr wir Jesus werden. Und das geht durch die Kraft von Christus, der uns verwandelt und letztlich unseren Leib verwandelt wird in die Kraft seines verherrlichten Leibes. Dass Maria als seine Mutter mit ihm aufs Engste verbunden war, das ist uns irgendwie plausibel. Aber vielleicht ist es uns biologisch plausibel. Den Müttern unter euch auf jeden Fall. Aber das hat nicht nur eine biologische Seite. Die Grundlage ihrer Mutterschaft ist, dass sie mit ihm im Geist eins ist. Und so hat sie mit ihm entscheidend an der Erlösung mitgewirkt. Schon dadurch, dass sie vorbereitet war darauf, schon im Vorhinein das, was erst nachher geschehen ist, nämlich die Erlösung, die in der Auferstehung eigentlich dann siegt, durch diese Auferstehung, durch den Sieg über den Tod, der ist ja die Folge der Sünde, ist sie schon im Vorhinein von der Sünde bewahrt blieben, unbefleckte Empfängnis. Das heißt also, dass sie in geistiger Weise schon eine besondere Beziehung zum Erlöser hat. Die Kraft des Erlösers hat in ihrem Leben die ganze Zeit gewirkt und sich voll ausgewirkt. Der Auferstandene konnte, so schreibt der Dogmatiker Michael Schmaus, der Auferstandene konnte an seiner sündenlosen Mutter sein Bild in vollkommener Weise ausgestalten. Der Auferstandene konnte in seiner sündenlosen Mutter sein Bild voll ausgestalten, sodass sie sein vollkommenes Abbild in der Ganzheit ihres Wesens wurde. Also Maria ist ganz der Spiegel von ihrem Sohn geworden. Innerlich, ganz. So dürfen wir, Maria, die Ersterlöste, auch die voll und ganz Erlöste nennen. An ihr

24 Verkündigung. Das erste ist, ja, so, dass man sagen kann, gut, das lässt sich gut mit dem, dass wir glauben, dass Maria direkt in den Himmel aufgenommen ist, vereinbaren, aber es steht nicht da. Das zweite, die Verkündigung, ja, du bist voll der Gnade. Das könnte schon sein, dass das in deiner Aufnahme in den Himmel endet, aber es steht nicht wirklich da. Wir merken also an diesen Schriftstellen als Einzelne, heraus können wir nicht das Dogma ableiten. Da gibt es jetzt zwei wesentliche Wörter da in dem Satz, den ich gerade gesagt habe. Als Einzelne und aus diesen Schriftstellen als Einzelne und wir. Diese beiden Dinge. Gehen wir zum zweiten zuerst. Wir, also du oder ich allein nicht. Wir glauben in einer Gemeinschaft, der Kirche. Und die Schriftstellen, die Heilige Schrift als Ganze läuft daraus hinauf, dass Maria nach ihrem irdischen Leben in den Himmel aufgenommen worden ist. Und ihr müsst euch das jetzt so vorstellen, die Gemeinschaft der Kirche, aber nicht nur die irdische Gemeinschaft, sondern der mystische Leib Christi, geht, weil er ja eine übernatürliche Sache, ein übernatürliches Wesen hat, geht den Weg von den im Keim vorhandenen Aussagen über Maria hin zu der Gewissheit, dass das bedeuten muss, dass Maria gleich nach ihrem Tod ganz an der Auferstehungsherrlichkeit teilhatte. Es ist eine Erkenntnis, eine von Gott dem mystischen Leib Christi der Kirche geschenkte Erkenntnis, die sich ergibt aus all den Aussagen der Heiligen Schrift zusammengelesen. Das ist natürlich eine Hürde. Und besonders fürs technische Hirn von uns heute. Ich meine, uns, jeder ist ein bisschen verschieden veranlagt, aber du musst heute alles schlussfolgernd beweisen. Mit 01, 01, 01, so funktioniert der Computer, ne? Und wenn das nicht so nachweisbar ist, dann kann es ja nicht wirklich sein, sagt man dann. Aber es geht ja ums Wahrsein. Und wahr ist nicht gleich wirklich. Wahr ist mehr als wirklich. Das ist jetzt ein bisschen philosophisch. Die Ilse hat einmal gesagt, ich tue gerne ein wenig philosophisch, der Herrin stimmt. Ich möchte mich nicht gescheiter machen, als ich bin kein Philosoph. Aber das merkt man doch im Leben. Vielleicht geht es euch, ihr seid doch auch schon lebenserfahrenere Menschen, manchmal in Zusammenarbeit mit jüngeren Menschen so, dass ihr sagt, gibt's das tatsächlich? Der schaut nur auf korrekt. Perfekt muss es sein. Ablauf muss stimmen. Also so wie ein Computer funktioniert. Aber der Mensch geht drauf dabei. Oder von der Arbeit, möglicherweise haben manche schon ihre Erfahrungen gemacht dabei. Also das kann ja nicht das Ganze sein, wenn es eigentlich zugrunde geht. Das ist jetzt mein persönliches Gleichnis dazu, wie ein vielleicht sehr schwaches und entferntes und mit wenig Ähnlichkeit ausgezeichnetes Gleichnis für das, wie die Kirche zu einer Glaubensüberzeugung gelangt, sehr wohl aus der Heiligen Schrift, aus den im Keim vorhandenen Aussagen zur Gesamtgewissheit gelangt, ja, Maria ist nach Ablauf ihres irdischen Lebens mit Leib und Seele in die himmlische Herrlichkeit aufgenommen. Die Kirche ist lebendig. Das Wort Gottes wird in der Kirche lebendig aufgenommen, geglaubt, nicht exegetisch zerpflückt und analysiert. Das gehört auch dazu, aber da gehört mehr dazu. Wir glauben.

0: Ja, wie ist dieser Glaube jetzt weitergegeben worden? Er ist ja schon in der Heiligen Schrift als Ganzheit enthalten, als Gesamtbild von Maria. Es gibt den Keim im Glauben schon ganz am Anfang, dass Maria die zweite Eva ist. Und sie steht im Kampf gegen die Sünde auf der Seite Christi und nimmt deshalb auch an seinem Sieg anders teil als alle übrigen. Sie ist sozusagen der Resonanzkörper des Sieges Christi, so wie wir die Gitarre jetzt Resonanz gehört haben vom Mikro, weil ich es laut geredet habe. Also, der volle Sieg Christi beinhaltet, dass auch der Tod als die Folge der Sünde überwunden wird. Und was das Dogma von 1950 aussagt, findet sich somit schon seit dem 6. Jahrhundert in der theologischen Überlieferung. Ab dem 10. Jahrhundert wird es von der Mehrzahl der Theologen so gelehrt. Das erste Vatikan, das erste Vatikanische Konzil, also 1870, 71, fordert schon die feierliche Verkündigung, also die Dogmatisierung dieser Lehre. Und das hat Papst Pius XII. Schließlich 1950 am 1. November vollzogen. Vorher hatten in einer Rundfrage fast alle Bischöfe der Kirche den Standpunkt vertreten, dass die Aufnahme Mariens in der Offenbarung enthalten ist und dass es angemessen ist, sie zu definieren, also dass diesen Schritt zu vollziehen. Wir merken, die unmittelbare Prozedere hin zu dieser Verkündigung kommt genau aus dem Glauben der Kirche. Der Papst fragt rund, wie es in der ganzen Kirche ausschaut. Und die Bischöfe sagen, ja, so ist es, das glauben wir tatsächlich auch bei uns. Es ist keine Demokratie. Es ist eine Bestätigung dessen, was der Heilige Geist nahelegt. Und so möchte ich euch noch die Worte, die entscheidende Stelle in der apostolischen Konstitution Munificentissimus Deus von 1950 vorlesen. Nachdem wir nun aber wieder inständig zu Gott gefleht und den Geist der Wahrheit angerufen haben, verkünden, erklären und definieren wir zur Verherrlichung des allmächtigen Gottes, dessen ganz besonderes Wohlwollen über die Jungfrau Maria gewaltet hat, zur Ehre seines Sohnes, des unsterblichen Königs der Ewigkeit, des Siegers über Sünde und Tod, zur Mehrung der Herrlichkeit der erhabenen Gottesmutter, zur Freude und zum Jubel der ganzen Kirche, in der Kraft der Vollmacht unseres Herrn Jesus Christus, der heiligen Apostel Petrus und Paulus und unserer eigenen Vollmacht, es ist eine von Gott geoffenbarte Glaubenswahrheit, dass die unbefleckte, immer jungfräuliche Gottesmutter Maria nach Vollendung ihres irdischen Lebenslaufes mit Leib und Seele zur himmlischen Herrlichkeit aufgenommen ist. Maria, du bist die Königin des Himmels und der Erde. Ja, was bedeutet's für dich, Maria, was bedeutet's für uns? Das sind noch die beiden Schritte, die wir gehen wollen. Ja, wenn man das Kuppelfresko in der Basilika anschaut, dann ist es ein Emporschweben von Maria. Da unten ist ein Grab abgebildet, so ein Steingrab, ein prunkvolles, und Maria schwebt halt da hinauf. Vielleicht so ähnlich wie die Himmelfahrt Christi. Ihr kennt's vielleicht verschiedene Darstellung in verschiedenen Kirchen. Dazu müssen wir zweierlei uns vorstellen, oder vorstellen kann man sich ja nicht, bedenken. Zum einen ist die Himmelfahrt Christi eines. Maria, wie wir sagen, Himmelfahrt, aber es ist Mariä Aufnahme in den Himmel ein anderes. Christus ist aus der eigenen Kraft seiner Gottheit in den Himmel aufgestiegen. Maria ist in den Himmel aufgenommen worden. Maria hat ihre Herrlichkeit als etwas, das an ihr geschieht, erfahren. Sie ist ein Mensch. Es ist etwas Geschenktes. Als Aufnahme hat sie es erlebt. Ja? Darum ist der offizielle Titel des Festes die Aufnahme Mariens in den Himmel. Das Zweite, was wir bedenken müssen, die Definition der Glaubenslehre über die Aufnahme Mariens sagt nicht, wie sie gestorben ist. Das wissen wir nicht. Die Art ihres Todes, die kennen wir nicht. Es steht nur fest, dass Maria, weil sie von der Erbsünde frei war, nicht dem Tod verhaftet war, wie jeder andere Mensch. Also weil sie ohne Sünde war, war es logisch, dass sie nicht im Tod bleibt, sondern gleich in den Himmel kommt, können wir sagen. Das ist klar. Über das, wie sie gestorben ist, das ist nicht Glaubensinhalt. Also wenn wir so ein Fresko, ein Bild sehen, dann ist es uns halt eine Vorstellungshilfe. Aha, Maria ist in den Himmel aufgenommen worden. Das Fresko stellt nicht dar, wie das geschehen ist, wie man sich das vorstellen soll. Man kann es sich jetzt nicht, also das ist nicht der Inhalt des Glaubens. Es geht um das, dass sie direkt nach ihrem Tod in die Herrlichkeit des Himmels aufgenommen worden ist. Man muss auch eines sagen, wenn Christus gelitten hat bei seinem Sterben, dann ist es auch stimmig, wenn Maria genauso an der Leidensfähigkeit ihres Sohnes teilnimmt. Also, dass Maria einen Tod erleidet, der schmerzhaft ist, ist insofern logisch, weil es auch sogar dem Sohn Gottes so gegangen ist. Oder weil genau das der Weg war, der Weg des Kreuzes, zur Auferstehung. Aber doch war der Tod Mariens besonders, insofern, als er, man könnte sagen, eine Selbstverzehrung in der Liebe war. Sie hat sich in der Liebe, die Gott in ihr entzündet hat, verzehrt. Sie war voll Liebe. Und mit der Aufnahme in den Himmel war bei Maria dann eigentlich das zeitlich vorverlegt, was den übrigen am Ende der Geschichte verheißen ist. Der Unterschied der Erlösung von Maria im Vergleich zu den anderen Menschen besteht also in der Zeit. Sie ist gleich ganz vollendet worden. Wenn wir uns jetzt den Aspekt von Leib und Seele, mit Leib und Seele in den Himmel aufgenommen wurde, anschauen, dann bedeutet das, dass Gott ihre Seele fähig gemacht hat, sich wieder zu ihrem Leib zu gesellen. Weil beim Tod wird Seele und Leib getrennt. Gott hat Maria ihre Seele fähig gemacht, dass sie sich wieder zu ihrem Leib gesellt und sich in ihrem Leib mit der Kraft und der Lebensfülle des Himmels ausdrückt. Das bedeutet, dass der Leib ganz von der von Gott geprägten Seele durchherrscht wird, gestaltet wird. Eine schwache Ahnung davon können wir vielleicht bekommen, dadurch, dass wir aus unserer Erfahrung wissen, ein betender Mensch ist schön. Ich glaube, ihr wisst, was ich meine, wir brauchen es jetzt lang ausfalten. Das ist, die Seele spricht aus dem Leib heraus. Und wenn die Kirche glaubt, dass Maria mit Leib und Seele in die Herrlichkeit des Himmels aufgenommen wurde, so ist das gleichzeitig auch eine Positionierung gegenüber was, was wir heute auch gut kennen. Damals hat man das Gnosis genannt. Viele reden heute von Seele und so und dann halt von Wiedergeburt und das. Aber dass nicht nur die Seele weiterlebt, sondern dass wir einen neuen Leib bekommen, das ist entscheidend. Und das hat die Kirche auch betonen wollen, damit, dass sie sagte, mit Leib und Seele in den Himmel aufgenommen. Zum christlichen Glauben an die Auferstehung gehört der ganze Mensch. Also die Auferstehung des ganzen Menschen glauben wir. Die ist an Maria schon geschehen. Das ist auch etwas, was wir aus dem Dogma entnehmen. Was wir im Glaubensbekenntnis als Hoffnung bekennen, das verkündet das Dogma von der aufnehmenden Maria als schon erfüllt. Nun, in welchem Zusammenhang steht das Dogma von der Aufnahme Mariens mit den anderen? Wir haben es eigentlich schon ermessen können zu Beginn. Die beiden Kerndogmen sind sozusagen die Mutterschaft und die Jungfräulichkeit. Die Tatsache, dass sie von Sünde frei ist, die unbefleckte Empfängnis ist die Vorbereitung und die Aufnahme in den Himmel ist die volle Frucht, auf die Ewigkeit hinbezogene Frucht, die eschatologische Frucht, so könnte man das erklären, die Auswirkung auf die Ewigkeit. Wir erkennen, dass Gottes gnädige Erwählung sich in der Erdenzeit und in der Ewigkeit auswirkt. Das sehen wir an Maria. Sie führt ein gottgefälliges Leben. Sie ist die volle Nachfolgerin Jesu Christi, erste Jüngerin sozusagen. Und sie ist die erste, die in der vollen Gemeinschaft mit ihm in der Ewigkeit ist. Weil, so sagt Wolfgang Beinert im Handbuch der Marienkunde, weil aber sowohl die Gnade als auch und deswegen der Glaube Mariens außerordentlich vollkommen waren, also die Gnade, das ist das, was ihr von Gott geschenkt ist, und der Glaube ihre Antwort drauf, der auch ihr Leben umfasst, deswegen ist auch ihre Verherrlichung eine außerordentliche. Sagt das nicht auch was für uns aus? Die Gnade und der Glaube in Maria sind aber schon die Frucht der Erlösungstat Christi und kommen durch ihre Verbindung mit Christus zur Wirkung. Somit können wir sagen, dass auch die Aufnahme Mariens eine Frucht des Erlösungswerkes Christi ist. Es klingt jetzt schon an, was das für uns bedeutet. Es bedeutet aus der Sicht des Menschen, in der Aufnahme Mariens kommt ein voll und ganz Jesus nachfolgen, eine vollkommene Jüngerschaft an ihr letztes Ziel, ohne Abstriche. Was es genau sein wird, wenn unsere Jüngerschaft ans Ziel kommt, was wir sein werden, ist noch nicht offenbar geworden, sagt der erste Johannesbrief 3,2. Wir werden ihn sehen, wie er ist, aber was wir sein werden, ist noch nicht offenbar geworden. Das genügt. Mehr brauchen wir nicht zu wissen, aber es wird vollendet sein. Jedenfalls ist Das Dogma von der Aufnahme Mariens, ein Grund der Zuversicht für alle Menschen guten Willens, dass sie für die Herrlichkeit des Himmels berufen sind. Was an Maria bei ihrer Aufnahme in den Himmel schon geschehen ist, zeigt uns, zu welcher Höhe der Vollendung der Mensch berufen ist. Die Kraft des auferstandenen Christus hat sich an Maria zwar in einzigartiger Weise ausgewirkt, doch sie wird sich auch an allen übrigen auswirken. An Maria ist anschaulich geworden, dass nicht nur ein Weiterleben der Seele, sondern auch ein Weiterleben des ganzen Menschen durch Christus gewährleistet ist. In der Aufnahme Mariens wird die Einheit von Leib und Seele im erlösten Menschen angezeigt. Im verklärten Zustand lebt nicht der Geist allein ohne den Leib, sondern der ganze Mensch lebt weiter. Die Aufnahme Mariens mit Leib und Seele in den Himmel zeigt uns somit auch, dass die materielle Welt auch einen festen Platz in der Offenbarung Gottes hat. Ihr kommt in verwandeltem Zustand auch eine ewige Dauer zu. Wir werden einen neuen Leib bekommen. Auch auf die Materie wirkt die Kraft Christi und des Vaters, dass Gott in allem, also auch in der Materie, verherrlicht wird. Zur größeren Ehre Gottes dient diese Glaubenslehre, hat Pius XII. Da auch formuliert, wie wir zuerst gehört haben. Und es gibt einen großen Trost, wenn wir die Verherrlichung Mariens mit ihrer Gottesmutterschaft im Zusammenhang sehen. Dann ist das Ziel, an dem Maria schon ist, nicht nur ihr persönliches, sondern das der Kirche und der erlösten Menschheit überhaupt. Ausgehend davon kann man sagen, und diese Worte, glaube ich, sind für uns in diesen, sagen wir ruhig, Monaten, finde ich, ein großer Trost, mit Wolfgang Beinert sagen, in Maria ist die Kirche endgültig und bleibend an ihrem Ziel angekommen. Sie kann es im Nachhinein nicht mehr verfehlen. Die Verherrlichung Marias ist Garantie für die Verherrlichung der Kirche am Ende der Zeiten. So wird sie auch aus dieser Sicht zum Urbild der Kirche. Was an ihr geschehen ist, ist der Punkt, auf den die Geschichte der Kirche allem äußeren Anschein entgegen tendiert. Maria wird zum Zeichen für die Kirche. An ihr kann sie ermessen, was sie selber sein soll und sein wird. Ein großer Trost. Maria ist in dieser Zeit und in der Ewigkeit in Solidarität mit allen Menschen. Was sie aber vor allen anderen einzigartig sein lässt, ist die Weise ihrer Herrlichkeit. Sie kommt aus ihrer unwiederholbar engen Verbindung mit ihrem Sohn Jesus Christus. Damit möchte ich zum Schluss kommen. Maria ist nach ihrem irdischen Leben in die Herrlichkeit des Himmels aufgenommen, mit Leib und Seele, das glauben wir. Und wir glauben, dass sie somit das geschenkt bekommen hat, was uns allen als Geschenk zugesagt ist in der Nachfolge ihres Sohnes. Ein Gebet aus der Ostkirche sagt, bei deiner Niederkunft hast du die Jungfräulichkeit bewahrt. Bei deinem Entschlafen hast du die Welt nicht verlassen. O Mutter Gottes, du bist zurückgekehrt zum Quell des Lebens, die du den lebendigen Gott empfingst und durch deine Gebete unsere Seelen vom Tod befreien wirst. Gegrüßet seist du, Maria, voll der Gnade. Der Herr ist mit dir.
1: Du bist gebenedeit unter den Frauen. Und gebenedeit ist die Frucht deines Leibes, Jesus. Heilige Maria, Mutter Gottes, bitte für uns Sünder, jetzt und in der Stunde unseres Todes. Amen.

Das ist die Sendung mit dem Titel «Die Aufnahme Mariens in den Himmel». Ein herzliches Vergelt's Gott am Bruder Johannes Fischer-Reder. Auch Ihnen möchte ich Danke sagen, liebe Zuhörer und Zuhörerinnen, dass Sie Radio Gloria eingeschaltet haben und mit dabei sind. Gottes Segen.

Nie wieder Krieg. Dieses Gebet betete Papst Johannes Paul II. 1991 direkt vor dem Kriegsbeginn gegen den Irak. Wir beten mit ihm. Gott unserer Väter, groß und voll Erbarmen, Herr des Friedens und des Lebens, du Vater aller Menschen, du hegst Pläne des Friedens und nicht des Leides. Du verdammst die Kriege und brichst den Stolz der Gewalttäter. Du hast deinen Sohn Jesus gesandt, um den Menschen in nah und fern den Frieden zu verkünden, um die Menschen aller Rassen und Völker in einer einzigen Familie zu vereinen. Höre den einmütigen Aufschrei deiner Kinder. Höre auf die dringende Bitte der ganzen Menschheit. Nie wieder Krieg, dieses Abenteuer, aus dem es kein Zurück mehr gibt. Nie wieder Krieg, diese Spirale von Trauer und Gewalt, eine Bedrohung für alle Geschöpfe, im Himmel, zu Wasser und zu Land. In Gemeinschaft mit Maria, der Mutter Jesu, bitten wir dich nun, sprich zu den Herzen derer, die Verantwortung tragen für das Schicksal der Völker. Halt auf die Logik der Rache und Vergeltung. Ermögliche durch deinen Heiligen Geist neue Lösungen, großmütige und ehrenvolle Gesten des Friedens. Eröffne Räume des Dialogs und geduldigen Wartens, die fruchtbarer sind als überstürzte Kriegstermine. Gib unsere Zeit Tage des Friedens. Nie wieder Krieg. Gebet des heiligen Papstes Johannes Paul II.

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1: Jetzt ist 3 Uhr, die Stunde der Barmherzigkeit. Liebe Zuhörerinnen und Zuhörer von Radio Gloria, nun wollen wir gemeinsam im Studio den Barmherzigkeitsrosenkranz beten. Wir beginnen im Namen des Vaters und des Sohnes und des Heiligen Geistes.
2: Amen.
1: Vater unser im Himmel, geheiligt werde dein Name, dein Reich komme, dein Wille geschehe, wie im Himmel, so auf Erden.
3: Unser tägliches Brot gib uns heute und vergib uns unsere Schuld, wie auch wir vergeben unseren Schuldigen. Und führe uns nicht in Versuchung, sondern erlöse uns von dem Bösen.
1: Gegrüßet seist du, Maria, voll der Gnade. Der Herr ist mit dir. Du bist gebenedeit unter den Frauen, und gebenedeit ist die Frucht deines Leibes, Jesus.
3: Heilige Maria, Mutter Gottes, bitte für uns Sünder, jetzt und in der Stunde unseres Todes. Amen.
1: Ich glaube an Gott, den Vater, den Allmächtigen, den Schöpfer des Himmels und der Erde, und an Jesus Christus, seinen eingeborenen Sohn, unseren Herrn, empfangen durch den Heiligen Geist, geboren von der Jungfrau Maria, gelitten unter Pontius Pilatus, gekreuzigt, gestorben und begraben, hinabgestiegen in das Reich des Todes, am dritten Tage auferstanden von den Toten, aufgefahren in den Himmel, er sitzt zu Rechten Gottes des allmächtigen Vaters, von dort wird er kommen, zu richten die Lebenden und die Toten.
3: Ich glaube an den Heiligen Geist, die heilige katholische Kirche, Gemeinschaft der Heiligen, Vergebung der Sünden, Auferstehung der Toten und das ewige Leben. Amen.
1: Ewiger Vater, ich opfere dir auf den Leib und das Blut, die Seele und die Gottheit deines über alles geliebten Sohnes, unseres Herrn Jesus Christus.
4: Zur Sühne für unsere Sünden und für die Sünden der ganzen Welt.
1: Durch sein schmerzhaftes Leiden.
4: Habe Erbarmen mit uns und mit der ganzen Welt.
1: Durch sein schmerzhaftes Leiden.
4: Habe Erbarmen mit uns und mit der ganzen Welt.
1: Durch sein schmerzhaftes Leiden.
4: Habe Erbarmen mit uns und mit der ganzen Welt.
1: Durch sein schmerzhaftes Leiden.
4: Habe Erbarmen mit uns und mit der ganzen Welt.
1: Durch sein schmerzhaftes Leiden.
4: Habe Erbarmen mit uns und mit der ganzen Welt.
1: Durch sein schmerzhaftes Leiden.
4: Habe Erbarmen mit uns und mit der ganzen Welt.
1: Durch sein schmerzhaftes Leiden.
4: Habe Erbarmen mit uns und mit der ganzen Welt.
1: Durch sein schmerzhaftes Leiden.
4: Habe Erbarmen mit uns und mit der ganzen Welt.
1: Durch sein schmerzhaftes Leiden.
4: Habe Erbarmen mit uns und mit der ganzen Welt.
1: Durch sein schmerzhaftes Leiden.
4: Habe Erbarmen mit uns und mit der ganzen Welt.
1: Durch sein schmerzhaftes Leiden.
4: Habe Erbarmen mit uns und mit der ganzen Welt.
1: Ewiger Vater, ich opfere dir auf den Leib und das Blut, die Seele und die Gottheit deines über alles geliebten Sohnes, unseres Herrn Jesus Christus.
3: Zur Sühne für unsere Sünden und für die Sünden der ganzen Welt.
1: Durch sein schmerzhaftes Leiden.
4: Habe Erbarmen mit uns und mit der ganzen Welt.
1: Durch sein schmerzhaftes Leiden.
4: Habe Erbarmen mit uns und mit der ganzen Welt.
1: Durch sein schmerzhaftes Leiden.
4: Habe Erbarmen mit uns und mit der ganzen Welt.
1: Durch sein schmerzhaftes Leiden.
4: Habe Erbarmen mit uns und mit der ganzen Welt.
1: Durch sein schmerzhaftes Leiden.
4: Habe Erbarmen mit uns und mit der ganzen Welt.
1: Durch sein schmerzhaftes Leiden.
4: Habe Erbarmen mit uns und mit der ganzen Welt.
1: durch sein schmerzhaftes Leiden.
3: Habe Erbarmen mit uns und mit der ganzen Welt.
1: Durch sein schmerzhaftes Leiden.
3: Habe Erbarmen mit uns und mit der ganzen Welt.
1: Durch sein schmerzhaftes Leiden.
3: Habe Erbarmen mit uns und mit der ganzen Welt.
1: Durch sein schmerzhaftes Leiden.
3: Habe Erbarmen mit uns und mit der ganzen Welt.
1: Ewiger Vater, ich opfere dir auf den Leib und das Blut, die Seele und die Gottheit deines über alles geliebten Sohnes, unseres Herrn Jesus Christus.
4: Zur Sühne für unsere Sünden und für die Sünden der ganzen Welt.
1: Durch sein schmerzhaftes Leiden.
3: Habe Erbarmen mit uns und mit der ganzen Welt.
1: Durch sein schmerzhaftes Leiden.
3: Habe Erbarmen mit uns und mit der ganzen Welt.
1: Durch sein schmerzhaftes Leiden.
3: Habe Erbarmen mit uns und mit der ganzen Welt.
1: Durch sein schmerzhaftes Leiden.
3: Habe Erbarmen mit uns und mit der ganzen Welt.
1: Durch sein schmerzhaftes Leiden.
3: Habe Erbarmen mit uns und mit der ganzen Welt.
1: Durch sein schmerzhaftes Leiden.
3: Habe Erbarmen mit uns und mit der ganzen Welt.
1: Durch sein schmerzhaftes Leiden.
3: Habe Erbarmen mit uns und mit der ganzen Welt.
1: Durch sein schmerzhaftes Leiden.
3: Habe Erbarmen mit uns und mit der ganzen Welt.
1: Durch sein schmerzhaftes Leiden.
3: Habe Erbarmen mit uns und mit der ganzen Welt.
1: Durch sein schmerzhaftes Leiden.
3: Habe Erbarmen mit uns und mit der ganzen Welt.
1: Ewiger Vater, ich opfere dir auf den Leib und das Blut, die Seele und die Gottheit deines über alles geliebten Sohnes, unseres Herrn Jesus Christus.
4: Zur Sühne für unsere Sünden und für die Sünden der ganzen Welt.
1: Durch sein schmerzhaftes Leiden.
3: Habe Erbarmen mit uns und mit der ganzen Welt.
1: Durch sein schmerzhaftes Leiden.
3: Habe Erbarmen mit uns und mit der ganzen Welt.
1: Durch sein schmerzhaftes Leiden.
3: Habe Erbarmen mit uns und mit der ganzen Welt.
1: Durch sein schmerzhaftes Leiden.
3: Habe Erbarmen mit uns und mit der ganzen Welt.
1: Durch sein schmerzhaftes Leiden.
3: Habe Erbarmen mit uns und mit der ganzen Welt.
1: Durch sein schmerzhaftes Leiden.
3: Habe Erbarmen mit uns und mit der ganzen Welt.
1: Durch sein schmerzhaftes Leiden.
3: Habe Erbarmen mit uns und mit der ganzen Welt.
1: Durch sein schmerzhaftes Leiden.
3: Habe Erbarmen mit uns und mit der ganzen Welt.
1: Durch sein schmerzhaftes Leiden.
3: Habe Erbarmen mit uns und mit der ganzen Welt.
1: Durch sein schmerzhaftes Leiden.
3: Habe Erbarmen mit uns und mit der ganzen Welt.
1: Ewiger Vater, ich opfere dir auf den Leib und das Blut, die Seele und die Gottheit deines über alles geliebten Sohnes, unseres Herrn Jesus Christus.
4: Zur Sühne für unsere Sünden und für die Sünden der ganzen Welt.
1: Durch sein schmerzhaftes Leiden.
3: Habe Erbarmen mit uns und mit der ganzen Welt.
1: Durch sein schmerzhaftes Leiden.
3: Habe Erbarmen mit uns und mit der ganzen Welt.
1: Durch sein schmerzhaftes Leiden.
3: Habe Erbarmen mit uns und mit der ganzen Welt.
1: Durch sein schmerzhaftes Leiden.
3: Habe Erbarmen mit uns und mit der ganzen Welt.
1: Durch sein schmerzhaftes Leiden.
3: Habe Erbarmen mit uns und mit der ganzen Welt.
1: Durch sein schmerzhaftes Leiden.
3: Habe Erbarmen mit uns und mit der ganzen Welt.
1: Durch sein schmerzhaftes Leiden.
3: Habe Erbarmen mit uns und mit der ganzen Welt.
1: Durch sein schmerzhaftes Leiden.
3: Habe Erbarmen mit uns und mit der ganzen Welt.
1: Durch sein schmerzhaftes Leiden.
3: Habe Erbarmen mit uns und mit der ganzen Welt.
1: Durch sein schmerzhaftes Leiden.
3: Habe Erbarmen mit uns und mit der ganzen Welt.
1: Heiliger Gott, heiliger starker Gott, heiliger unsterblicher Gott, habe Erbarmen mit uns und mit der ganzen Welt. Heiliger Gott, heiliger starker Gott, heiliger unsterblicher Gott, habe Erbarmen mit uns und mit der ganzen Welt. Heiliger Gott, Heiliger, starker Gott, heiliger, unsterblicher Gott, habe Erbarm mit uns und mit der ganzen Welt. Amen. Maria mit dem Kindelieb,
3: uns allen deinen Segen gib.
1: Amen. Ich danke Ihnen fürs Mitbeten hier aus dem Studio.

0: Liebe Zuhörerinnen und Zuhörer, ich lade Sie nun ein, die sieben Vaterunser nach der heiligen Birgitta von Schweden zu beten. O Jesus, ich will jetzt siebenmal das Vaterunser beten, in Vereinigung mit jener Liebe, in welcher du dieses Gebet in deinem Herzen geheiligt und versüßt hast. Nimm es von meinen Lippen in dein göttliches Herz auf, verbessere und vervollkommere es so sehr, dass es der allerheiligsten Dreifaltigkeit so viel Ehre und Freude bereite, wie du ihr auf Erden mit diesem Gebet erwiesen hast. Und diese mögen überströmen auf deine heiligste Menschwerdung, zur Verherrlichung deiner heiligen Wunden und des kostbaren Blutes, das du daraus vergossen hast. Erstens Beschneidung. Vater unser im Himmel, geheiligt werde dein Name, dein Reich komme, dein Wille geschehe, wie im Himmel, so auf Erden.
1: Unser tägliches Brot gib uns heute und vergib uns unsere Schuld, wie auch wir vergeben unseren Schuldigern, und führe uns nicht in Versuchung, sondern erlöse uns von dem Bösen. Amen.
0: Gegrüßet seist du, Maria, voll der Gnade, der Herr ist mit dir. Du bist gebenedeit unter den Frauen, und gebenedeit ist die Frucht deines Leibes, Jesus.
1: Heilige Maria, Mutter Gottes, bitte für uns Sünder, jetzt und in der Stunde unseres Todes. Amen.
0: Ewiger Vater, durch die unbefleckten Hände Maria und das göttliche Herz Jesu, opfere ich dir die ersten Wunden, die ersten Schmerzen und die erste Blutvergießung Jesu auf, zur Sühne für meine und aller Menschen Jugendsünden und zur Verhütung erster Todsünden, besonders in meiner Verwandtschaft. Zweitens Blutschweiß. Vater unser im Himmel, geheiligt werde dein Name, dein Reich komme, dein Wille geschehe, wie im Himmel, so auf Erden.
1: Unser tägliches Brot gib uns heute und vergib uns unsere Schuld, wie auch wir vergeben unseren Schuldigern, und führe uns nicht in Versuchung, sondern erlöse uns von dem Bösen. Amen.
0: Gegrüßet seist du, Maria, voll der Gnade, der Herr ist mit dir. Du bist gebenedeit unter den Frauen, und gebenedeit ist die Frucht deines Leibes, Jesus.
1: Heilige Maria, Mutter Gottes, bitte für uns Sünder, jetzt und in der Stunde unseres Todes. Amen.
0: Ewiger Vater, durch die unbefleckten Herzen Jesu, opfere ich dir die furchtbaren Leiden des Herzens Jesu am Ölberg auf und jeden Tropfen seines Blutschweißes zur Sühne für meine und aller Menschen Sünden des Herzens, zur Verhütung seiner Sünden und für die Vermehrung der Gottes- und Nächstenliebe. Drittens Geißelung. Vater unser im Himmel, geheiligt werde dein Name, dein Reich komme, dein Wille geschehe, wie im Himmel, so auf Erden.
1: Unser tägliches Brot gib uns heute und vergib uns unsere Schuld, wie auch wir vergeben unseren Schuldigern, und führe uns nicht in Versuchung, sondern erlöse uns von dem Bösen. Amen.
0: Gegrüßet seist du, Maria, voll der Gnade, der Herr ist mit dir. Du bist gebenedeit unter den Frauen, und gebenedeit ist die Frucht deines Leibes, Jesus.
1: Heilige Maria, Mutter Gottes, bitte für uns Sünder, jetzt und in der Stunde unseres Todes. Amen.
0: Ewiger Vater, durch die unbefleckten Hände Maria und das göttliche Herz Jesu, opfere ich dir die vielen tausend Wunden, die grausamen Schmerzen und das kostbare Blut Jesu von der Geißelung auf, zur Sühne für meine und aller Menschen Sünden des Fleisches, zur Verhütung seiner Sünden und für die Bewahrung der Unschuld, besonders in meiner Verwandtschaft. Viertens Dornenkrönung. Vater unser im Himmel, geheiligt werde dein Name. Dein Reich komme, dein Wille geschehe, wie im Himmel, so auf Erden.
1: Unser tägliches Brot gib uns heute.

0: Hoffnung auf, zur Sühne für meine und aller Menschen Sünden des Geistes, zur Verhütung solcher Sünden und für die Ausbreitung des Königstums Christi auf Erden. Fünftens Kreuztragung Jesu. Vater unser im Himmel, geheiligt werde dein Name, dein Reich komme, dein Wille geschehe, wie im Himmel, so auf Erden.
1: Unser tägliches Brot gib uns heute und vergib uns unsere Schuld, wie auch wir vergeben unseren Schuldigern, und führe uns nicht in Versuchung, sondern erlöse uns von dem Bösen. Amen.
0: Gegrüßet seist du, Maria, volle Gnade, der Herr ist mit dir. Du bist gebenedeit unter den Frauen, und gebenedeit ist die Frucht deines Leibes, Jesus.
1: Heilige Maria, Mutter Gottes, bitte für uns Sünder, jetzt und in der Stunde unseres Todes. Amen.
0: Ewiger Vater, durch die unbefleckten Hände Maria und das göttliche Herz Jesu, opfere ich dir die Leiden Jesu auf seinem Kreuzig auf, besonders seine heilige Schulterwunde und deren kostbares Blut zur Sühne für meine und aller Menschen Auflehnung gegen das Kreuz und Muren, gegen deine heiligen Anordnungen und alle anderen Zungensünden, zur Verhütung solcher Sünden und für wahre Kreuzesliebe. Sechstens Kreuzigung Jesu. Vater unser im Himmel, geheiligt werde dein Name, dein Reich komme, dein Wille geschehe, wie im Himmel, so auf Erden.
1: Unser tägliches Brot gib uns heute und vergib uns unsere Schuld, wie auch wir vergeben unseren Schuldigern, und führe uns nicht in Versuchung, sondern erlöse uns von dem Bösen. Amen.
0: Gegrüßet seist du, Maria, volle Gnade, der Herr ist mit dir. Du bist gebenedeit unter den Frauen, und gebenedeit ist die Frucht deines Leibes, Jesus.
1: Heilige Maria, Mutter Gottes, bitte für uns Sünder, jetzt und in der Stunde unseres Todes. Amen.
0: Ewiger Vater, durch die unbefleckten Hände Maria und das göttliche Herz Jesu, opfere ich dir deinen göttlichen Sohn am Kreuze auf, seine Annagelung und seine Erhöhung, seine Wunden an Händen und Füßen und die drei Ströme seines heiligen Blutes, die sich daraus für uns ergossen, seine äußerste Armut, seinen vollkommenen Gehorsam, alle seine Körper- und Seelenqualen, seinen kostbaren Tod und dessen unblutige Erneuerung in allen heiligen Messen der Erde, zur Sühne aller Verletzungen der heiligen Ordensgelübde und Ordensregeln, zur Genugtuung für meine und der Weltsünden, für die Kranken und Sterbenden, für heiligmäßige Priester und Laien, für die Anliegen des heiligen Vaters, für die Wiederherstellung der christlichen Familie, für Starkmut im Glauben, für unser Vaterland und die Einheit der Völker in Christus und seiner Kirche, sowie für die Diaspora. Siebtens Öffnung der heiligen Seite. Vater unser im Himmel, geheiligt werde dein Name, dein Reich komme, dein Wille geschehe, wie im Himmel, so auf Erden.
1: Unser tägliches Brot gib uns heute und vergib uns unsere Schuld, wie auch wir vergeben unseren Schuldigern, und führe uns nicht in Versuchung, sondern erlöse uns von dem Bösen. Amen.
0: Gegrüßet seist du, Maria, volle Gnade, der Herr ist mit dir. Du bist gebenedeit unter den Frauen, und gebenedeit ist die Frucht deines Leibes, Jesus.
1: Heilige Maria, Mutter Gottes, bitte für uns Sünder, jetzt und in der Stunde unseres Todes. Amen.
0: Ewiger Vater, würdige dich für die Bedürfnisse der heiligen Kirche und zur Sühne der Sünden aller Menschen das kostbare Blut und Wasser anzunehmen, welches aus der Wunde des göttlichen Herzens Jesu geflossen ist, und seins allen gnädig und barmherzig. Blut Christi, letzter kostbarer Inhalt deines heiligen Herzens, wasche mich rein von allen eigenen und fremden Sündenschulden. Wasser der Seite Christi, wasche mich rein von allen Sündenstrafen und lösche mir und allen armen Seelen die Flammen des Fegefeuers aus. Amen. Ich bitte dich, o liebevoller Jesus, durch dein bitteres Leiden und dein vergossenes, kostbares Blut, verwunde mein Herz, damit ich mich vollständig zu dir bekehre. Mein Herz sei dir auf ewig eine Wohnstätte,
1: Meine Reden mögen dir wohlgefallen.

0: Und das Ende meines Lebens sei so verdienstvoll, dass ich die ewige Herrlichkeit erlange und dich mit allen Heiligen des Himmels in alle Ewigkeit lobe und preise. Amen. Im Namen des Vaters und des Sohnes und des Heiligen Geistes. Amen. Maria mit dem Kinderlieb,
1: uns allen deinen Segen gib.
0: Amen. Ich danke Ihnen fürs Mitbeten. Und nun fahren wir weiter mit der Musik und ich wünsche Ihnen noch weiterhin einen sehr schönen Tag.

Wir beten um Ehrfurcht vor der Schöpfung und besonders um Regen. Im Namen des Vaters und des Sohnes und des Heiligen Geistes. Amen. O Gott, die Erde dürstet nach Regen, und wir warten darauf, dass du das Land und all seine Geschöpfe, die Flüsse und Seen, die Felder und Gärten erfrischest. Sende reichlich Regen, wir bitten dich, und lehre uns, bessere Verwalter all der Segnungen zu sein, die du uns schenkst, durch Jesus Christus, unseren Herrn. Amen. Im Namen des Vaters und des Sohnes und des Heiligen Geistes. Amen.

Was für ein schönes Fest dürfen wir heute feiern, liebe Mitchristen. Das Hochfest der Aufnahme Mariens in den Himmel stellt uns ein großes und tröstliches Bild vor Augen. Die Kirche preist die Großtaten Gottes an Maria, der Gottesmutter. Was wir heute feiern, ist keine fromme Legende, sondern die lebendige Wirklichkeit unseres Glaubens. Maria, eine von uns, ist mit Leib und Seele bei Gott verherrlicht. Das Wort der Offenbarung des Johannes beschreibt sie als Frau, umgeben von der Sonne, vom Mond, unter ihren Füßen, mit einem Kranz von 12 Sternen auf dem Haupt. In diesem Bild sahen die Kirchenväter nicht nur das Volk Gottes, sondern immer in besonderer Weise auch Maria, das Urbild der Kirche, in der sich alles erfüllt, was Gott seinem Volk verheißen hat. Ja, und was hat jetzt das alles mit uns zu tun, mit unserer heutigen Situation, mit unserer Welt, mit unserer Befindlichkeit? Wir alle leben in einer Welt, die auf der einen Seite den Menschen vergöttert, seine Leistung, seine Schönheit, seinen Erfolg feiert. Und auf der anderen Seite sehen wir tagtäglich seine Zerbrechlichkeit, seine Krankheit, seine Not. All das wird uns ständig vor Augen geführt. Wir kennen beide Seiten, die Höhepunkte und die Abgründe. Und zwischen Glanz und Leid ist unser Leben eingespannt. Zwischen Jubel und Tränen leben wir. Und genau hier hinein leuchtet das Fest Maria Himmelfahrt. Es sagt uns, der Mensch ist nicht nur für den Staub bestimmt. Gott hat ihn geschaffen, um in seiner leibseelischen Wirklichkeit bei ihm zu sein. Und den Anfang dieser Vollendung hat Gott an Maria getan, einer Frau, die ganz und gar Mensch war wie wir, die Freud und Leid kannte, die geglaubt und gehofft und geliebt hat. Ja, stellen wir uns einmal die Frage, könnten wir uns überhaupt vorstellen, dass Christus seine Mutter nicht zu sich geholt hätte? Das ist doch unmöglich. In ihrem Leib hat sie ihn getragen, den Sohn Gottes. Darum wird auch ihr Leib von der Macht des Todes verschont und zur Herrlichkeit geführt. Und damit ist uns Maria nicht fern, ganz im Gegenteil. Je näher sie bei Gott ist, desto näher ist sie auch bei uns. Sie kennt unseren Weg, sie kennt unsere Sorgen und unsere Ängste. Sie ist für uns Leitstern und Wegweiserin, nicht um uns bei sich zu halten, sondern um uns zu Christus zu führen, dem Brot des Lebens, das wir jetzt auch in dieser heiligen Feier wieder empfangen dürfen. Und so ist dieses Fest ein Fest der Hoffnung. Für uns persönlich, für unsere Kirche, aber auch für unsere Welt, für die ganze Schöpfung. Denn was an Maria geschehen ist, ist unser aller Berufung. Gott will auch uns einmal bei sich vollenden mit Leib und Seele. Und darum dürfen wir beten,
Maria, Königin des Himmels, begleite uns auf unserem Weg, stärke uns, wenn wir müde werden, tröste uns, wenn wir traurig sind und lehre uns, wie du auf Christus zu vertrauen, bis wir das Ziel erreichen, das Gott auch für uns bereitet hat. Amen.

Es Wort vom heiligen Papst Johannes Paul II. Die christliche Heiligkeit besteht nicht im ohne Sünde sein, sondern in dem Bemühen, möglichst nicht zu fallen und sich nach jedem Fall wieder zu erheben. Sie ist nicht so sehr Frucht menschlicher Willensanstrengung, sondern erwächst aus dem Bestreben, das Wirken der Gnade in der Seele nicht zu behindern und demütige Mitarbeiter der Gnade zu sein. Im Reich Gottes sind nicht die Amtsträger die Großen, sondern die Heiligen. Ja, so wollen wir uns alle bemühen, immer wieder aufzustehen, wenn etwas passiert, aber schauen, dass möglichst nichts passiert und uns einfach Mühe geben und wissen, Gott ist Vater und wir sind seine Kinder. Er wird uns immer helfen und Gnade geben, die wir brauchen, um heilig zu sein. Und wenn wir heilig sind, dann sind wir natürlich auch froh.

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1: Papst Leo XIV. Bittet die Gottesmutter um Fürsprache für Menschen, die der Hoffnung und des Trostes bedürfen und denkt dabei besonders an das Heilige Land, Russland und die Ukraine, Kolumbien und verfolgte oder diskriminierte Christen. Außerdem, die Liebe ist der schönste Schmuck des Menschen, sagt der Papst bei seiner Messe zum Hochfest Mariä Himmelfahrt in Castel Gandolfo und erinnert damit daran, dass wahre Schönheit nicht an Jugend und äußere Perfektion gebunden ist. Das und mehr bei uns in der Sendung heute. Am Mikrofon begrüßt Sie herzlich Christine Seuss. Schön, dass Sie dabei sind. Papst Leo XIV. Hat beim Angelus an Mariä Himmelfahrt die Gottesmutter als Zeichen der Hoffnung und des Trostes für die gesamte Kirche angerufen. Seine Gedanken galten besonders den Menschen im Heiligen Land, in der Ukraine und in Russland, sowie verfolgten und diskriminierten Christen. Auch seiner Nähe zum erdbebengeschädigten kolumbianischen Volk verlieh er erneut Ausdruck. Wörtlich sagte er:
2: Maria Santissima, assunta nella gloria del cielo.
1: Maria, die heiligste Gottesmutter, aufgenommen in die Herrlichkeit des Himmels, ist für das ganze Volk Gottes ein Zeichen der Hoffnung und des Trostes. Deshalb möchte ich heute ihre mütterliche Fürsprache für jene Gemeinschaften erbitten, die besonders des Trostes bedürfen und ihre Hoffnung bewahren müssen. Dabei denke er ganz besonders an die Brüder und Schwestern im Heiligen Land, das in besonderer Weise auch das Land Mariens ist. Ich denke an das ukrainische und das russische Volk, die beide durch ihre kindliche Verehrung der Gottesmutter verbunden sind. Ich denke an die Christen, die unter Diskriminierung oder gar Verfolgung leiden. In diesen Tagen bete er auch weiterhin für die Menschen in Kolumbien, die unter den Folgen des Erdbebens litten. Ich schließe mich diesen Gemeinschaften und allen Menschen an, die in schwierigen Situationen leben, und rufe gemeinsam mit ihnen: Heilige Maria, bitte für uns. So der Papst abschließend. Vor seinem Mittagsgebet hatte Papst Leo bei der Sommerresidenz der Päpste in Castel Gandolfo die Messe gefeiert. Zahlreiche Bewohner und Touristen ließen es sich nicht nehmen, in der kleinen Pfarrkirche und auf dem Vorplatz des Apostolischen Palastes dabei zu sein. In seiner Predigt erinnerte das Kirchenoberhaupt daran, dass wahre Schönheit nicht an Jugend und äußere Perfektion gebunden ist, sondern sich in dem von Liebe erfüllten Leben der vielen Männer und Frauen zeigt, die täglich mit Glauben und Hingabe dazu beitragen, ein Stück Himmel auf die Erde zu bringen.
3: Das Lehramt der Kirche lehrt uns, dass Maria nach Vollendung des irdischen Lebenslaufes mit Leib und Seele in die himmlische Herrlichkeit aufgenommen wurde und zeigt uns in diesem Geheimnis die Vollendung der Gnadenfülle, die Gott ihr bei ihrer unbefleckten Empfängnis geschenkt hat. In vielen Darstellungen erscheine Maria deshalb als wunderschöne junge Frau, die sich am Ende ihres irdischen Lebens physisch vom Boden in den Himmel erhebt. Doch hier stelle sich die Frage, wie dieses Bild zu unserem eigenen Älterwerden passe. Mit zunehmendem Alter wird unser Körper nämlich nicht beweglicher, sondern schwerer. Die Haut wird nicht frischer, sondern zeigt die Zeichen des Alters. Das Haar gewinnt nicht an Farbe und Glanz, sondern wird grau und schließlich weiß. Was haben wir also mit der wundervollen jungen Frau gemeinsam, die auf den Altarbildern unserer Kirchen abgebildet ist? Gab Papst Leo zu bedenken und verwies auf die Reinheit der Seele, die in Maria durch die Gnade Gottes die ganze Person erleuchtet. In unserer heutigen Gesellschaft, die großen Wert auf Jugend, Schönheit und äußere Perfektion legt, lehre uns die Verherrlichung Mariens in Seele und Leib, dass unsere wahre Schönheit nicht darin besteht, die Zeichen der Vergänglichkeit zu verstecken, sondern darin, die Zeichen jener Liebe, die niemals endet, auch in unserem Fleisch sichtbar sein zu lassen.
2: Nell'esperienza comune.
3: Vielfach begegnet man Menschen, deren Gesicht von den Jahren und von Leid gezeichnet ist und die dennoch in der Lage sind, Gelassenheit, Wohlwollen und Frieden auszustrahlen. Ebenso können wir andere beobachten, die vielleicht äußerlich attraktiv sind, in ihrem Inneren jedoch hart und kalt. Und es ist leicht zu verstehen, wo wahre Schönheit ist und wohingegen noch Umkehr, Vergebung und Heilung nötig sind.
2: Di perdono e di guarigione.
3: Maria zeige uns also, dass es die Reinheit des Herzens sei, die den Menschen verwandelt. Ihre Schönheit sei nicht einfach die Schönheit eines jugendlichen Körpers. Es ist die Schönheit eines Menschen, der sich Gott geöffnet hat und dessen Leben von Liebe erfüllt ist. Und darum sollten wir unsere ästhetischen Maßstäbe überdenken und keine wertvolle Energie für Dinge verschwenden, die nicht wirklich zählen und nicht für immer bleiben. Die göttliche Schönheit begegne uns nämlich überall dort, wo Menschen einander liebten und füreinander da seien. Im niedlichen Gesicht eines Kindes, in den Falten eines alten Menschen, in der Lebhaftigkeit eines Jugendlichen und in der Gesetztheit eines Erwachsenen. So der Papst weiter. Die Liebe ist der schönste Schmuck des Menschen, schlussfolgerte das Kirchenoberhaupt. Sie verwandelt, veredelt, lässt uns frei und Gott nahe sein, auch inmitten der Wechselfälle des Lebens. Und wo sich diese Liebe konkret im Alltag zeige, listete der Papst wie folgt auf. In Eltern, die müde von der Arbeit nach Hause kommen und sich über ihre Kinder freuen. In Großeltern, die für ihre Enkel da sind. In jungen Menschen, die den Mut haben, gegen den Strom zu schwimmen. Und in den Männern und Frauen, die täglich mit Glauben und Hingabe dazu beitragen, ein Stück Himmel auf die Erde zu bringen und die Erde dem Himmel näher zu bringen. Silvia Kritzenberger für Radio Vatikan.
4: Und nun ein Nachrichtenüberblick mit Birgit Pottler.
5: Australien. Die katholische Bischofskonferenz des Landes hat den Schuldspruch eines Gerichts gegen den früheren Bischof von Broome, Christopher Saunders, begrüßt. Dessen Missbrauchsverbrechen stellten einen Verrat an allem dar, wofür das Evangelium und die katholische Kirche stehen, erklärte der Vorsitzende der Bischofskonferenz, Erzbischof Timothy Costello, in einem am Freitag veröffentlichten Hirtenbrief. Die Vergehen verdienten die schärfste Verurteilung. Christopher Saunders, bis 2021 Bischof im westaustralischen Broome, war am Donnerstag wegen sexueller Übergriffe auf zwei junge indigene Männer schuldig gesprochen worden. Das Strafmaß wäre für Ende September erwartet, berichtete die Australian Broadcasting Corporation am Freitag. Bis dahin bliebe Saunders in Untersuchungshaft. Er selbst streitet ein Fehlverhalten ab. Indonesien. Nach dem schweren Erdbeben der Stärke 7,7 auf der indonesischen Insel Flores suchen Rettungskräfte in den Trümmern weiter nach Überlebenden. Mindestens 20 Menschen sind bei dem Beben ums Leben gekommen und Tausende sind geflohen, berichtete die staatliche Nachrichtenagentur am Samstag. Auch zahlreiche Kirchengebäude wurden beschädigt. Indonesiens Präsident Prabowo Subianto habe die Behörden angewiesen, unverzüglich Notfallhilfen für die Betroffenen auf den Weg zu bringen. Flores ist die einzige Insel des überwiegend islamischen Indonesien mit einer mehrheitlich katholischen Bevölkerung. Laut dem indonesischen Amt für Meteorologie, Klimatologie und Geophysik erschütterte das Erdbeben am Samstagmorgen um 4.58 Uhr Ortszeit die Insel. Eine Tsunami-Warnung wurde inzwischen wieder aufgehoben. Polen. Eine inklusive Sockel, 55,6 Meter hohe Figur der barmherzigen Gottesmutter ist nun offiziell Europas größte Marienstatue. Der Bischof der Diözese Wlocławek, Krzysztof Wetkowski, weihte die riesige Skulptur am Samstag, dem Feiertag Maria Himmelfahrt, vor tausenden Menschen ein. Das vollständig weiße Bauwerk steht zwischen Feldern im zentralpolnischen Dorf Konotopie, das knapp 140 Einwohner zählt. An der Feier nahm auch Lech Walesa teil, Friedensnobelpreisträger von 1983 und von 1990 bis 1995 polnischer Präsident. Frankreich. Die Erlaubnis für aktive Sterbehilfe hat in Frankreich auch die letzte Hürde genommen. Der Verfassungsrat billigte am Freitagabend das vom Parlament Mitte Juli verabschiedete Gesetz. Kein einziger der vorgelegten Artikel sei verfassungswidrig. Zugleich äußerte das Gremium Vorbehalte zu den vorliegenden Bestimmungen unter anderem zur Gewissensklausel, die auch für Apotheker ausgeweitet werden müsse. Darüber hinaus müsse Einrichtungen und Personal weiterhin die Möglichkeit eingeräumt werden, die Durchführung von Suizidbeihilfe abzulehnen. Vor allem konservative Abgeordnete und die katholische Kirche hatten sich entschieden gegen die letztlich verabschiedete Vorlage gestemmt.
4: Und gegen Ende unserer Sendung kommen wir nochmals zurück zum Mittagsgebet und lassen uns von Papst Leo erklären, was es mit dem Hochfest Maria Himmelfahrt eigentlich auf sich hat. Zur Veranschaulichung des Glaubensgeheimnisses verwies das katholische Kirchenoberhaupt auf zwei historische Motive der christlichen Kunst.
2: Per contemplare questo mistero della fede, possiamo riferirci ai due modelli iconografici con cui nei secoli.
4: Das ältere Modell stellt die Entschlafung oder Dormitio der Mutter Gottes dar. Hierbei liegt Maria im Tod auf einem Katafalk umgeben von den Aposteln, während der auferstandene Christus ihre Seele in den Armen hält, um sie in die göttliche Herrlichkeit zu geleiten. Diese Darstellungsform, die unter anderem im Apsismosaik der römischen Basilika Santa Maria Maggiore zu sehen ist, hebt die Rolle Christi hervor, die den Menschen zum ewigen Leben führt. Dieses erste Modell betont die zentrale Wahrheit. Es ist der gestorbene und auferstandene Christus, der uns zu jenem Ziel führt, für das wir seit jeher bestimmt sind, nämlich zum ewigen Leben. Die jüngere, im Westen verbreitete Ikonografie zeigt Maria in voller Größe im Himmel, umgeben von Lichtengeln und Heiligen. Dieses Bild stützt sich auf die biblische Vision aus der Offenbarung des Johannes von der mit der Sonne bekleideten Frau.
2: Questo secondo modello evidenzia la verità che Maria è stata assunta in anima e corpo.
4: Dieses zweite Modell betont die Wahrheit, dass Maria mit Leib und Seele, also mit ihrer ganzen Person, in den Himmel aufgenommen wurde. Jene Frau, die auf Erden dem fleischgewordenen Wort Leib und Blut geschenkt und ihm bis zur vollkommenen Einheit im Opfer der Liebe gefolgt ist, ist von ihm für immer in die Herrlichkeit aufgenommen worden. Manche Kunstwerke verbinden auch beide Darstellungen, indem sie oben die verherrlichte Jungfrau und unten ihr leeres mit Blumen gefülltes Grab zeigten, erläuterte Papst Leo weiter. Aus diesen theologischen Motiven sei eine Zusage für die Gläubigen abzuleiten, so die Überlegung des Papstes. Denn die an Maria sichtbare Vollendung verweise auf das Ende der Zeiten, in dem die Verwandlung des sterblichen Leibes durch Christus und die Teilhabe am ewigen Leben bevorstehe. So ermöglicht uns auch diese Ikonografie, über unsere letzte Bestimmung nachzudenken. Die Fülle des Lebens, die wir heute voll Freude in Maria bewundern, erwartet auch uns am Ende der Zeiten, wenn, wie der heilige Paulus sagt, der auferstandene Christus unseren armseligen Leib verwandeln wird in die Gestalt seines verherrlichten Leibes, indem er das Verwesliche mit Unverweslichkeit und das Sterbliche mit Unsterblichkeit bekleidet. Dann werden wir mit unserem durch die Liebe des Erlösers verwandelten Leib in Ewigkeit leben und teilhaben an jenem Fest ohne Ende.
2: Vivremo in eterno nella festa senza fine.
4: Und damit sind wir fast am Schluss unserer Sendung. Als letzten Beitrag hören wir noch unsere Sommerserie mit Gedanken von Papst Johannes Paul II. Auf Deutsch.
6: Gott findet sich mit dem Tod nicht ab. Und auch wir dürfen es nicht. Mit der Auferstehung Christi hat Gott eine neue Initiative für das Leben begonnen. Diese Initiative Gottes sollen wir mittragen.
4: Und damit sind wir am Ende unserer Sendung angekommen. Schön, dass Sie dabei waren. Heute Abend hören Sie, wie am Samstagabend üblich, unsere Betrachtung zum Sonntagsevangelium, in diesem Monat mit dem Vatikan-Diplomaten Patrick Körbs. Morgen geht es dann bei uns weiter mit der Übertragung des Mittagsgebetes mit Papst Leo, ebenfalls aus Castel Gandolfo. Wir erwarten Sie ab kurz vor 12 Uhr auf unserer Webseite, unserem YouTube-Kanal oder Facebook oder bei unseren Partnersendern. Am Mikrofon verabschiedet sich für heute herzlich Christine Seuss. 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

Herzlich willkommen bei Radio Gloria, heisst sie Claudia Baumler. Heute am Samstag, den 15. August 2026. Und heute feiern wir das Hochfest Maria Aufnahme in den Himmel. Da freuen wir uns. Und jetzt werden wir miteinander schauen, was das Tagesprogramm für Sie parat hat. Am 16:30 im Glaubenskurs gehören Sie eine beliebte Sendung in der Wiederholung. Am 5. Dies Domini eine musikalische Hinführung zum Sonntag mit Simon Dach. Am 17:30 im Kalenderblatt Maria Hebelfahrt. Am 17:15 Radiolexikon mit Simon Dach. Aufnahme Mariens in den Himmel. Am 6. Radio Vatikan Nachrichtenmagazin. Am 6:30 das Tagesevangelium. Am 6:15 beten wir Angelus, unseren Abendgruß an die Mutter Gottes. Am 7. neue Heilige der katholischen Kirche. Am 7:30 ist unsere Kindersendung Kids Ahoi. Kinder hören heute Mutter Gottes Geschichte und das Rosenkranzgebet. Und die Mutter Gottes Geschichte heisst, wie die kleine Sophia von der Fatima Mutter Gottes ist geheilt wurde. Und nachher beten die Kinder das Rosenkranzgeheimnis, der dich, o Jungfrau, in den Himmel aufgenommen hat. Am 8. Spirit. Maria, Ursache unserer Freude. Eine Predigt vom heiligen José Maria Escriva, Opus Dei-Gründer. Am 9. beten wir den Rosenkranz. Und im 9:45 komplett das Nachtgebet der Kirche. Ab der 10 bis am Morgen um 6 ist das Nachtprogramm für Sie da. Sie hören Wiederholungen von Sendungen vom Tag, Gebet, viele kurze Gedanken dazwischen gestreut und Musik. Morgen feiern wir den 20. Sonntag im Jahreskreis. Haben alle einen frohen, reich gesegneten Sonntag. Es grüßt Sie herzlich, Ihres Radio Gloria Team. 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

0: Gib mir heute so von ganzem Herzen, zeige uns Jesus. Wir wissen, dass Maria unsere Bitte erhört. Ja, wann immer wir zu Maria hinschauen, zeigt sie uns Jesus. So können wir den rechten Weg finden, ihn Stück um Stück gehen, der getrosten Freude voll, dass der Weg ins Licht führt, in die Freude der ewigen Liebe hinein.
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1: Herzlich willkommen, liebe Zuhörer und Zuhörerinnen, zu einer besonderen Sendung hier bei uns auf Radio Gloria. Heute laden wir Sie ein, eine Wiederholung von der Predigt aus der Heiligen Messe zur Epiphanie aus dem Passauer Dom mitzuerleben. Predigt hat gehalten der Bischof Stefan Oster und führt uns in die tiefe Bedeutung vom Fest von der Erscheinung vom Herrn ein und zeigt uns, wie der Stern von Bethlehem auch unser Leben kann erleuchten. Lassen Sie sich von seinen Worten ermutigen und finden Sie neue Inspiration für Ihren Glaubensweg. Und jetzt wünsche ich Ihnen eine gesegnete Zeit beim Zuhören.
2: Liebe Geschwister im Glauben, diese biblische Erzählung von den Sterndeutern ist den allermeisten von uns sehr vertraut. Und sie hat theologisch und geistlich einen sehr großen Bedeutungsreichtum, eine Bedeutungsvielfalt, die man nicht automatisch auf einen einzigen Nenner bringen kann. Ich möchte mit Ihnen ein kleines Gedankenexperiment machen, um wenigstens etwas von diesem Reichtum miteinander erschließen zu können. Stellen Sie sich vor, Sie müssen umziehen und haben eine neue Wohnung in Aussicht. Stellen Sie sich vor, Sie können diese Wohnung vorweg schon besuchen, aber es wohnt noch jemand darin, ein Vormieter. Und der Vermieter lässt Sie in die Wohnung rein und der Vormieter hat gesagt, Sie können sich gerne umschauen, er hat keine Geheimnisse, er wird dann später dazukommen. Und Sie schauen sich um. Und sehen zunächst mal natürlich die Wohnung, das, was Sie interessiert. Passt sie für mich? Ist sie groß genug, hell genug, warm genug, was auch immer? Aber vielleicht, wenn Sie da noch ein bisschen Zeit haben, kommen Sie vielleicht dahinter und versuchen zu erspüren, was da für ein Mensch wohnt. Wie richtet er sich ein? Welche Möbel hat er? Vielleicht welche Bücher sehen Sie? Was hat er für Pflanzen? Was hängt er für Bilder an die Wand? Es liegen ein paar Kleidungsstücke rum. Wie kleidet er oder sie sich? Und Sie werden, wenn Sie ein wenig menschliches Gespür haben, schon realisieren können, was das wenigstens ansatzweise für ein Mensch ist. Vielleicht kriegen Sie sogar mit, ob die Wohnung einladend, freundlich, gastfreundlich ist und auch deswegen ihr Besitzer oder ihr Bewohner diesen Charakterzug hat oder ob es vielleicht kühl ist und steril wirkt und sie sich gar nicht so heimisch fühlen oder ein bisschen beklommen sind. Und dann fragen sie sich vielleicht, was hat dieses Kunstwerk, das da an seiner Wand hängt, zu bedeuten? Oder warum hat er dieses Buch, das da gerade auf seinem Schreibtisch liegt, warum liest er das gerade? Was bedeutet das für ihn? Oder vielleicht realisieren Sie, dass er bestimmte Hobbys hat, weil eben manche Gegenstände dastehen oder manche eine Sammlung von bestimmten Büchern auf ein bestimmtes Hobby hinweist. Und Sie fragen sich dann vielleicht, ah, das könnte ein interessanter Mensch sein. Eigentlich finde ich spannend, mit dem zu sprechen. Und bestimmte Dinge, liebe Schwestern und Brüder, bestimmte Fragen, die Sie nun haben, die können Sie nur beantworten, wenn Sie von dieser Person selber eine Offenbarung bekommen. Also etwas, was nur diese Person selber weiß und auf ihre Fragen dann womöglich Antwort gibt. Also beispielsweise, was bedeutet dir dieses Gemälde, das da an deiner Wand hängt? Das wissen Sie nicht aus sich oder aus der Anordnung der Gegenstände, sondern Sie brauchen seine Offenbarung. Und wenn wir diese gesamte Wohnung anschauen, dann sehen wir, es ist einerseits eine Ansammlung von Gegenständen, die faktisch einfach da sind. Und jeden einzelnen Gegenstand kann man auch nur als Gegenstand betrachten. Aber jeder Gegenstand hat vermutlich Bedeutung. Und es ist, erschließt sich vielleicht dann ein Gesamtzusammenhang von Bedeutung, der auf diese Person verweist, die diesen Raum, diese Wohnung bewohnt und zu seiner Heimat gemacht hat. Bis hierher. Ein Blick auf die Sterndeuter. So übersetzen wir das griechische Wort Magoi. Ja, manche Übersetzung hat auch Magier. Wir sagen auch manchmal die drei Könige, weil sie vor allem mit Gold und Weihrauch königliche Gaben bringen oder wie wir im Psalm gehört haben, als eine Verheißung, die erfüllt wird. Es kommen Könige und bringen Gaben. Aber unsere neuere Übersetzung hat das Wort Sterndeuter. Und es ist vermutlich gar nicht so schlecht, angesichts der Geschichte, die erzählt wird. Vermutlich kann man sich vorstellen, eine Mischung aus weisen Menschen, die eine Mischung sind von Astronomen, also die irgendwie die Sterne beobachten und den Lauf der Dinge in der Natur beobachten und gleichzeitig aber auch die Bedeutung der Sternenbewegung, der Naturbewegung für uns selber erschließen. Also das ist ja gewissermaßen, wenn man es nicht so eng fasst, Astrologie, gell, welche Bedeutung haben Naturereignisse für den Menschen? Ist gar nicht so weit hergeholt, denn jeder weiß zum Beispiel, was die Sonne für ihn für eine Bedeutung hat, wenn es im Winter vor allem kalt und dunkel ist. Oder manche Frauen orientieren sich am Mondzyklus, in ihrem eigenen Zyklus. Oder die Gezeiten werden auch von der Nähe und der Bewegung des Mondes und der Erde zueinander bestimmt. Also warum sollen bestimmte Sternenkonstellationen keinen Einfluss haben auf unser eigenes Leben? Also eine Art Mischung zwischen Astronomen und Astrologen vielleicht, Naturkundler. Womöglich kennen Sie auch die heiligen Texte Israels, die Verheißung, die wir gehört haben in der Lesung oder auch im Evangelium, dass da im Buch Micha steht, dass Bethlehem nicht unbedeutend ist unter den Städten. Menschen, die sich also in einer Wohnung Gottes auf die Suche machen. Die Schöpfung als Wohnung Gottes. Und diese Wohnung besteht nicht nur aus faktischen Dingen, die da sind, sondern alles hat in der Schöpfung seine Bedeutung und erschließt uns etwas über den Schöpfer selber, der da die Dinge in dieser Weise geordnet hat. Für die Alten ist die Welt ein Kosmos und nicht ein Chaos. Das heißt, sie ist geordnet. Unsere Naturwissenschaft arbeitet auf der Basis, dass alle Dinge in gewisser Weise erkennbar sind und einen innere Gesetzmäßigkeit haben. Und womöglich hat ein Gesetzgeber die Naturgesetze der Welt eingestiftet und sie erkennbar gemacht. Also eine Wohnung mit Dingen, die Bedeutung haben. Und sie folgen einem Naturereignis, einem Stern, das offensichtlich besondere Bedeutung hat. Und was bekommen sie jetzt? Sie bekommen eine Offenbarung von dem, der da als Kind in Bethlehem in der Krippe liegt. Natürlich kann das Kind nichts sagen selber. Aber ich wäre echt gern dabei gewesen, als die Mutter Gottes den drei Sterndeutern oder wie viele auch immer es waren, erklärt hat, was es mit dem Kind auf sich hat, was sie empfangen hat oder ihr Bräutigam Josef, was er meint aus seinen Träumen, was das Kind zu bedeuten hat. Also mehr als nur, sie finden mehr vor als nur faktisch ein Kind, sondern sie finden etwas vor, eine Situation, eine Ansammlung von Personen, die buchstäblich unendliche Bedeutung haben. Unendliche Bedeutung haben. Und liebe Schwestern und Brüder, es heißt dann, weil sie den Herodes kennengelernt haben, die übliche Erscheinung eines Königs der damaligen Zeit, reich und prächtig und mächtig und korrupt und, vielleicht haben sie auch gehört, dass er ein Mörder ist, mit diesem König wollen sie nichts zu tun haben. Sie gehen auch wieder auf einer Intuition aus einem natürlichen oder übernatürlichen Geschehen einen anderen Weg nach Hause. In der Apostelgeschichte ist das Wort Weg überhaupt steht für den neuen Weg, den die Anhänger, die Jüngerinnen und Jünger Jesu gehen. Sie gehen auf einem anderen Weg nach Hause. Spirituell kann man vielleicht sagen, sie haben etwas von der unendlichen Bedeutung dieses Kindes erfahren und gehen verändert, anders nach Hause, einen anderen Weg. Jetzt, liebe Schwestern und Brüder, was bedeutet das alles für jeden und jede von uns? Ich habe am Anfang schon gesagt, wir sind eigentlich auch die, die von weiter her kommen, aus den heidnischen Völkern, aus der Sicht des jüdischen Volkes und haben durch die Taufe Teil an diesem Geschehen. Und wir erschließen uns dieses Geschehen durch das Wort Gottes, das wir hören, durch die Sakramente, die wir feiern. Und die Frage an uns ist immer wieder neu. Wie sehr darf uns das berühren? Das Geschehen, das wir gegenwärtig setzen, das Fleischwerden des Wortes in der Eucharistie, Tod und Auferstehung dieses Wortes, darf es uns berühren oder ist es nur ein faktischer Gegenstand, der halt auch da ist, beispielsweise die Eucharistie? Oder lassen wir uns berühren? Lassen wir uns ein? Knien wir nieder wie die Sterndeuter und gehen dann verändert nach Hause, weil wir einen anderen König kennengelernt haben, der König unseres Herzens sein will.
1: Liebe Zuhörer und Zuhörerinnen, wir hoffen, dass das Wort vom Bischof Stefan Oster aus der Epiphanie-Messe im Passauer Dom sie gestärkt und ermutigt hat. Möge die Botschaft von dem besonderen Fest Ihren Glauben erneuern und Ihren Alltag bereichern. Vielen Dank, dass Sie mit uns verbunden sind. Bleiben Sie weiterhin bei Radio Gloria dabei und sind Sie gesegnet.

Gedanke von Don Pierino Gaglione vom 18. Januar 2021. Es ist seltsam. Ich sehe das Gute nicht, das ich tun soll. Ich sehe das Böse nicht, das ich meiden soll. Das ist schwerwiegend. Die Seltsamkeit hat den Dachboden der Selbstsucht und Verantwortungslosigkeit betreten. Die Gefahr ist noch größer, wenn es viele sind, die das Böse gewählt haben und dabei vortäuschen, es nicht als solches erkannt zu haben. Die Verantwortung zeigt sich zuerst vor Gott und dann vor den Menschen. Sich der Verantwortung zu entziehen, ist eine Beleidigung Gottes und ein Schaden für den Nächsten.

Wir beten zum Erzengel Michael. Im Namen des Vaters und des Sohnes und des Heiligen Geistes. Amen. Heiliger Erzengel Michael, beschirme uns im Kampf. Schütze uns gegen die Bosheit und die Nachstellungen des bösen Feindes. Ihm möge Gott gebieten, so flehen wir inständig. Du aber, Fürst der himmlischen Heerscharen, wollest den Satan und alle anderen bösen Geister, welche zum Verderben der Seelen in der Welt umhergehen, mit Gottes Kraft in die Hölle hinabstoßen. Amen. Im Namen des Vaters und des Sohnes und des Heiligen Geistes. Amen.

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Nicht nur Mitglieder dieser Gebetsliga, sondern auch alle Verehrer des seligen Karl und der Dienerin Gottes Zita und alle Gläubigen, denen der Weltfriede ein Anliegen ist, sind herzlich eingeladen zu dieser Wallfahrt nach Rheinau im Kanton Zürich. 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

Zum Sonntag hören Sie das Glockengeläut der Kathedrale St. Ursen in Solothurn. Ein umfangreichstes Geläut der Schweiz mit 11 Glocken, einer Anzahl, die in der Stadt Solothurn allgemein eine große Bedeutung hat. Die Glocken stammen bis auf 2 Neugüsse von der bedeutenden Solothurner Gießerfamilie der Kaiser und zählen zu den ersten musikalisch durchkonzipierten Gießleistungen schweizerischer Meister. Die Geschichte der Stadt Solothurn ist untrennbar mit der heiligen Zahl 11 verbunden. Solothurn wird als 11. Stand der Eidgenossenschaft in der Auflistung der Kantone aufgeführt. 11 Kirchen und Kapellen, 11 Brunnen und 11 Türme gehören zum Stadtbild. Der Glockenturm misst 6 x 11 Meter, im Turm hängen 11 Glocken, 11 Altäre schmücken die Kathedrale, gleichzeitig sichtbar nur von einem einzigen Platz im Haupteingang, und zwar vom 11. schwarzen Stein aus. Die monumentale Freitreppe besteht aus 3 x 11 Stufen. Die Anzahl Pfeifen der großen Orgel ist durch 11 teilbar. 11 Jahre dauerte die Bauzeit. Zum Sonntag hören Sie das Glockengeläut der Kathedrale St. Ursen in Solothurn.

Zum Sonntag hörten Sie das Glockengeläut der Kathedrale St. Ursen in Solothurn. Ein umfangreichstes Geläut der Schweiz mit 11 Glocken, einer Anzahl, die in der Stadt Solothurn allgemein eine große Bedeutung hat.

Ich wünsche Ihnen einen gesegneten Sonntag, verehrte Hörerinnen und Hörer. Am Mikrofon begrüßt Sie sehr herzlich zur musikalischen Einstimmung in den Tag des Herrn, Simon Dach.

0: Der Eröffnungsgesang der Liturgie des heutigen 20. Sonntags im Jahreskreis ist dem 84. Psalm entnommen und lautet: Gott, du unser Beschützer, schau auf das Angesicht deines Gesalbten. Im Lateinischen heißt diese Stelle übrigens in doppeldeutiger Weise: Et respice in faciem Christi tui. Dann geht es weiter: Denn ein einziger Tag in den Vorhöfen deines Heiligtums ist besser als tausend andere. Dieser Gedanke durchzieht den ganzen Psalm. Wie liebenswert ist deine Wohnung, Herr! Wohl denen, die wohnen in deinem Hause. Meine Seele verzehrt sich in Sehnsucht nach dem Tempel des Herrn. Wer diese liturgischen Psalmtexte heute in musikalischer Form nutzen will, steht meist vor der Frage, ob er eine Vertonung aus dem reichen Schatz der alten Musik, inklusive der Gregorianik, nehmen möchte. Dann ist die Sprache des Gesangs lateinisch und wird nicht ohne weiteres verstanden. In unserer deutschen Muttersprache stehen Psalmvertonungen vor allem aus dem großen Repertoire der evangelischen Kirchenmusik zur Verfügung. Natürlich verwenden die Komponisten die Luther-Übersetzung der Psalmen. Bei Vertonungen aus dem vergangenen Jahrhundert und unserer Zeit ist die Verwendung der liturgischen Einheitsübersetzung naturgemäß eher die Ausnahme, da diese Textfassung noch nicht sehr alt ist und überhaupt Vertonungen, es sei denn, für den lokalen Gebrauch fehlen. Ich werde deshalb heute diesen schönen Psalmtext in verschiedenen Übertragungen in diese Sendung nehmen. Und dies muss kein Nachteil sein, denn durch den unterschiedlichen Sprachduktus der Übersetzungen erscheint uns Hörern manches immer wieder in neuem Licht. Hören Sie jetzt den Schluss des Psalms 84, der ja für den Introitus des Sonntags verwendet wurde, in einer Übersetzung aus dem 16. Jahrhundert, die dann auch der Vertonung des Psalms durch Heinrich Schütz zugrunde liegt, welchen wir in entsprechendem Ausschnitt anschließend hören wollen. Achten Sie dabei schon einmal auf den letzten Vers, der Glaubenszuversicht empfiehlt, ein Thema, über das noch weiter nachzudenken sein wird.
1: Herr Gott Zebaoth, höre mein Gebet, vernimm's, Gott Jakobs. Gott, unser Schild, schau doch, sieh an das Reich deines Gesalbten, denn ein Tag in deinen Vorhöfen ist besser denn sonst tausend. Ich will lieber die Tür hüten in meines Gottes Hause, denn lange wohnen in der gottlosen Hütten. Denn Gott, der Herr, ist Sonn und Schild. Der Herr gibt Gnade und Ehre. Er wird kein Gutes mangeln lassen den Frommen. Herr Zebaoth, wohl dem Menschen, der sich auf dich verlässt.

Josef Gabriel Rheinberger, der in der zweiten Hälfte des 19. Jahrhunderts die katholische Kirchenmusik maßgeblich mitprägte, hat eine Hymne über unseren Psalm für Frauenchor, Harfe und Orgel komponiert, die ich der kraftvollen Vertonung von Schütz gern gegenüberstellen möchte. Sie setzt einen anderen Akzent der Ausdeutung und der zugrunde liegende Text ist etwas anders gefasst. Wie lieblich sind deine Wohnungen, o Herr! Es sehnt sich meine Seele nach dem Vorhof des Herrn. Mein Herz verlockt in dem lebendigen Gotte, denn der Sperling findet sein Haus und die Taube Obdach im Sturm. Ich finde deine Altäre, o du mein König, Herr und Gott. Selig sind, die in deinem Hause wohnen, in alle Ewigkeit lieben sie dich. Barmherzigkeit und Wahrheit liebt Gott, und denen, die da wandeln in Unschuld, gibt er Gnade und Herrlichkeit. O wie lieblich sind deine Wohnungen, o Herr!

vielleicht anhand einiger Beispiele vermuten könnte. Nicht selten handelt es sich auch um Zitate aus den Evangelien, wie dies ja auch in der Regel beim Halleluja-Vers der Leseordnung geschieht. Ich möchte heute auf den Kommuniongesang zurückgreifen, der in der früheren Ordnung zum 14. Sonntag nach Pfingsten gehörte, der auf den heutigen Sonntag gefallen wäre. Die Communio also lautet Primum querite regnum Dei. Suche zuerst das Reich Gottes und alles Übrige wird euch hinzugegeben. Die Jesusrede aus Matthäus 6, Vers 33 ist Ihnen sicherlich gleich gegenwärtig. Der Herr fragt uns da, wer von euch kann denn mit all seinen Sorgen seiner Leibesgröße auch nur eine Elle hinzufügen? Oder sich ohne eigenes Zutun so prächtig kleiden wie die Lilien auf dem Felde? Und er versichert uns, euer Vater im Himmel sorgt für all das. Ihr aber kümmert euch in erster Linie um das Anliegen des kommenden Gottesreiches. Alles, was ihr sonst noch braucht, wird euer himmlischer Vater euch hinzugeben, ohne dass ihr euch darum sorgen müsstet. Zum Überdenken der Frage, wie bereit wir sind, das Wort Gottes, die Zusagen Jesu unseres Herrn, in unserem konkreten Leben ernst zu nehmen, hören wir nun eine Vertonung von Wolfgang Amadeus Mozart, Primum querite regnum Dei, suche zuerst das Reich Gottes und alles Übrige wird euch hinzugegeben. Die in den Männerstimmen gut zu hörende Melodie ist übrigens ein Zitat der damals vorhandenen gregorianischen Communio-Vertonung.

Verehrte Zuhörer, der 20. Sonntag im Jahreskreis beinhaltet eine große Bandbreite von inhaltlichen Akzenten der Verkündigung. In den Lesungen ist vom Volk Gottes die Rede, das im Heilsplan nicht nur das auserwählte Volk des alten Bundes bezeichnet, denn Gott will, dass alle Menschen gerettet werden. Im Evangelium weist Jesus zunächst die kanaanäische Frau, die ihn um Heilung für ihre Tochter bittet, ab. Sie war ja eine Heidin. Dann aber gibt ihr Glaube den Ausschlag. Was du willst, soll geschehen. Wie groß ist unser Glaube, wenn wir für unsere Anliegen zum Mittel des Gebets greifen? Wir könnten es wie die Menschen voll Glauben halten, von denen das Evangelium berichtet, dass ihr Glaube belohnt wird. Wenn unser abschließendes musikalisches Gebet in diesem Sinne die Gottesmutter Maria als Mittlerin aller Hilfe anruft, dann sollten wir davon überzeugt sein, dass dieses Gebet in

dem Sinne seine Wirkung tut, wie es für unser Anliegen am besten ist. Subtuum Presidium Confugimus. Unter deinen Schutz und Schirm fliehen wir, o heilige Gottesgebärerin. Verschmähe nicht unser Gebet in unseren Nöten. Empfiehl uns deinem Sohne, stelle uns vor deinem Sohne. Amen. Unter den Tönen von Mozarts Musik können wir unser Herz bereit machen, alles zu erhalten, was wir brauchen, um dem Suchen nach dem Kommen des Gottesreiches in unser Leben Raum zu geben. Denn darin wird uns alles andere in Fülle hinzugegeben. In dieser Überzeugung wünsche ich Ihnen einen gesegneten Sonntag.

15. August, Maria Himmelfahrt. Von den großen Marienfesten der Kirche, Maria Verkündigung, Maria Himmelfahrt, Maria Geburt und Maria unbefleckte Empfängnis ist das Fest des kostbaren Todes und der glorreichen Aufnahme der Gottesmutter in den Himmel, womit ihre Krönung als Himmelskönigin verbunden ist, wohl das Bedeutendste. Zumal seitdem Papst Pius der XII. Dem Festgeheimnis der leiblichen Aufnahme Marias in den Himmel durch das am 1. November 1950 verkündigte Dogma besonderes Gewicht verlieh. Die Annahme, dass die sündelose Jungfrau Mutter samt ihrem Leib in den Himmel aufgenommen wurde, eine ununterbrochene Überlieferung der Kirche, ist damit zum feierlich verkündeten Lehrsatz geworden. Die demütige Jungfrau erhielt die herrlichste Himmelskrone, bestieg den höchsten Ehrenthron und wurde zur Königin der Engel und Heiligen, aber auch die mächtige und milde Fürbitterin und Schützerin der Gläubigen auf Erden. Nach alter Tradition gilt als Ort des Hinscheidens Mariens die Dormitio Mariae in nächster Nähe des Abendmahlsaales auf dem Sionsberg zu Jerusalem und als Begräbnisstätte das Felsengrab beim Garten Gethsemane im Kidrontal. Von alters her schon ist das Hinscheiden der seligsten Jungfrau und ihre Aufnahme in den Himmel Assumptio das größte Marienfest. Im Orient, bald nach dem Konzil von Ephesus, aufgekommen, wurde das Fest Maria Himmelfahrt vom oströmischen Kaiser Mauritius auf den 15. August festgesetzt unter dem Titel Tag der Gottesgebärerin. In Rom wurde es seit dem 7. Jahrhundert unter dem Namen Natale Sancte Mariae, Geburtsfest der heiligen Maria für den Himmel, fast allgemein gefeiert. Anlass für die ursprüngliche Fixierung des 15. August und dessen Anerkennung als staatlichen Feiertag durch Kaiser Mauritius soll ein schon lange im Orient am gleichen Tage gefeiertes Naturfest, das Fest der Weinlese, gewesen sein, das durch die kaiserliche Verfügung nunmehr einen religiösen Charakter erlangte, ähnlich wie die Festsetzung des Weihnachtsfestes am 25. Dezember. Im Abendlande wurde frühzeitig der Name Hinscheiden, also Tod, durch den jetzigen Assumptio Beate Maria Virginis abgelöst. Papst Sergius I. führte die nächtliche Lichterprozession ein. Papst Leo IV. ordnete 847 endgültig eine Vigil- und Oktavfeier an. Letztere bestand bis 1955. In vielen Kirchen Deutschlands findet am 15. August die sehr alte Kräuterweihe statt. Sie hat eine sinnige Beziehung auf Maria, die Blume des Feldes, die Lilie der Täler und auf den Wohlduft ihrer Tugenden. Bei der Weihe der Kräuter und Blumen wird um Wohlfahrt des Leibes und der Seele und um Schutz vor widrigen Einflüssen gebetet. In den Alpenländern wird das Fest, der große oder hohe Frauentag, unserer Frauenheimgang genannt.

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3: 15. August, Hochfest der Aufnahme Mariens in den Himmel, Maria Himmelfahrt. Am 15. August feiern katholische Gläubige auf der ganzen Welt das Hochfest Mariä Aufnahme in den Himmel, genannt auch Mariä Himmelfahrt. Es ist eines der ältesten Marienfeste der Christenheit. In Süddeutschland und in den katholischen Kantonen der Schweiz ist Mariä Himmelfahrt ein Feiertag. Mariä Himmelfahrt bedeutet, dass Maria nach ihrem irdischen Tod mit Leib und Seele in den Himmel aufgenommen wurde. Das erklärt auch, warum es von Maria keine Reliquien gibt. Das Neue Testament berichtet nichts von einer leiblichen Aufnahme Mariens in den Himmel. Nur in der Offenbarung des Johannes Kapitel 12, Vers 1 gibt es einen Hinweis auf den Verbleib der Gottesmutter. Dann erschien ein großes Zeichen am Himmel, eine Frau mit der Sonne bekleidet, der Mond war unter ihren Füßen und ein Kranz von 12 Sternen auf ihrem Haupt.

0: Am 1. November 1950 wurde von Papst Pius XII. Als Glaubenssatz verkündet, dass die allerseligste Jungfrau Maria mit Leib und Seele in den Himmel aufgenommen wurde.
1: Wörtlich heißt es in seinem apostolischen Schreiben Munificentissimus Deus, es ist eine von Gott geoffenbarte Glaubenswahrheit, dass die unbefleckte, immer jungfräuliche Gottesmutter Maria nach Vollendung ihres irdischen Lebenslaufes, ex pleto terrestris vitae cursu, mit Leib und Seele zur himmlischen Herrlichkeit aufgenommen wurde.
0: Bereits in einem armenischen Lektionar von Jerusalem aus dem 5. Jahrhundert wird der 15. August als Tag der Gottesmutter Maria bezeugt, an dem ihres Heimgangs gedacht wurde. Zur Zeit Kaiser Karls des Großen ist das Fest der Aufnahme Mariens bereits liturgisch verankert, so dass die genannte Dogmatisierung ihrer leiblichen Aufnahme in den Himmel nur den Schlusspunkt einer langen geistlichen Tradition darstellt. Oh.

Übrigens hat dieses Hochfest am 15. August auch ein eigenes Messformular für den Vorabend des Tages, also eine Vigilfeier, welche die Bedeutung dieser Festfeier unterstreichen soll. Die Tatsache, dass zu diesem Festgeheimnis bereits in der Tradition besonders festliche Musik überliefert ist, obwohl seine liturgische Verankerung in kirchengeschichtlicher Sicht erst allerjüngsten Datums ist, mag ein weiteres Indiz für seine Bedeutung sein.

Wie kein anderer Mensch ist Maria hier auf Erden eingegangen in den Plan Gottes. Durch ihr Ja hat sie mitgewirkt an der Erlösung der Welt. Maria ist, wie ihr Sohn, unausweichlichem menschlichen Los entsprechend gestorben. Beide haben das Leben beendet mit dem Tod, aber mit einem Tod, der direkt hinüberführt in das Leben. Beide wurden der damaligen Sitte entsprechend in einem Troggrab bestattet und beide Gräber lagen in einem Garten. Maria starb übrigens, wieder nach gut bezeugter Ortstradition, in Jerusalem, obwohl sie eine Zeit lang mit Johannes in Ephesus lebte. Entsprechend dieser Überlieferung entschlief sie im Beisein der Apostel, die, so kann man es sich gut vorstellen, zum schon erwähnten Apostelkonzil um das Jahr 49-50 noch einmal zum Ausgangspunkt der Kirchengeschichte zurückgekehrt waren. Mit Johannes wird sie heimgekehrt sein und wurde eben auch hier bestattet. Denn nirgendwo anders wird noch ein Mariengrab verehrt, auch nicht in Ephesus, wo es aber das Grab des Apostels Johannes gibt.

Die frühesten Berichte über die Aufnahme Mariens in den Himmel fasste Johannes von Damaskus als Jerusalemer Tradition so zusammen. Der heilige Juvenal, Bischof von Jerusalem, erklärte, dass Maria in Gegenwart aller Apostel gestorben sei. Doch das Grab war leer, als es auf Wunsch des heiligen Thomas noch einmal geöffnet wurde. Daraus haben die Apostel geschlossen, dass sie in den Himmel aufgenommen worden war. Auf diese Weise wurde der skeptische Zweifler unter den Aposteln, Thomas, zum Kronzeugen der Aufnahme Marias in den Himmel. In der Präfation zum Hochfest betet die Kirche: Denn heute hast du die jungfräuliche Gottesmutter in den Himmel erhoben. Als erste empfing sie von Christus die Herrlichkeit, die uns allen verheißen ist, und wurde zum Urbild der Kirche in ihrer ewigen Vollendung. Dem pilgernden Volk ist sie ein untrügliches Zeichen der Hoffnung und eine Quelle des Trostes. Denn ihr Leib, der den Urheber des Lebens geboren hat, sollte die Verwesung nicht schauen. Was an Maria geschehen ist, ist allen zugedacht, die an Jesus Christus glauben. Er möchte uns als ganze Menschen mit Leib und Seele vollenden, damit wir für immer bei ihm sind. In der Kunst wird die Entschlafung und Aufnahme Mariens oft so dargestellt, dass Jesus seiner Mutter entgegenkommt und sie wie ein Kind auf den Arm nimmt, um sie in seine Herrlichkeit zu holen. Der Herr ist als erster vorausgegangen, um allen Menschen einen Platz zu bereiten. Das Fest der Aufnahme Mariens ist die Einlösung dieser Verheißung.

Gott hat Maria als seine Erwählung zu sich genommen und in seiner ewigen Herrlichkeit vollendet. Er hat sie gekrönt. Damit meinen wir, er hat diese Vollendung besiegelt. Wenn die demütige Magd aus Nazareth mit der Himmelskrone dargestellt wird, so ist darin ausgedrückt, wie das Wort des Magnificat in Erfüllung gegangen ist. Großes hat an mir getan der Mächtige. Der Kommunionvers der Liturgie des Hochfestes greift den als Evangelium verkündeten Lobgesang Mariens mit diesem Teil noch einmal auf. Beatam me dicent omnes generationes, quia fecit mihi magna qui potens est.

Assumpta est Maria in Caelum. Dieses liturgische und inhaltliche Stichwort schlägt sich in vielfältiger Weise in den Texten und Kompositionen des kirchenmusikalischen Repertoires nieder. Die Jungfrau Maria ist aufgenommen in die Herrlichkeit des Himmels, wo der König der Könige thront. Über die Chöre der Engel wurde die Jungfrau erhoben, die Engel freuen sich und preisen den Herrn. Zur Königin des Himmels hat sie ihr Sohn gekrönt. Mit Christus triumphiert sie auf ewig.

0: Das letzte Gesetz des glorreichen Rosenkranzes formuliert eine Glaubensüberzeugung, die über das zum heutigen Fest gehörige Gesetzchen noch hinausgeht. Der dich, o Jungfrau, in den Himmel aufgenommen hat, der dich, o Jungfrau, im Himmel gekrönt hat.
1: Auch in der lauretanischen Litanei wird Maria als Königin angerufen. Du Königin, in den Himmel aufgenommen, bitte für uns.
0: Die Glaubensüberzeugung von der Aufnahme Mariens in den Himmel ist nichts anderes als die überzeugende Konsequenz von allem, was den christlichen Glauben charakterisiert. Von der Menschwerdung des Logos durch eine Frau bis zu seiner Auferstehung und dem Heimgang in leiblicher Gestalt zum Vater gibt es die uns allen verheißene Entsprechung im Leben Mariens, welche ihre Erwählung zu einer Verheißung macht für alle, die mit ihr das tun, was er uns sagt. Maria ist schon in diese ewige Zukunft eingetreten, die das Leben bei und mit dem dreifaltigen Gott beinhaltet, weil sie uns darin vorangegangen ist und als machtvolle Fürsprecherin an Gottes Thron weiter für die Menschen wirken kann. Deshalb wenden sich so viele Menschen vertrauensvoll an sie. Maria, Himmelsfreud, dich will in Ewigkeit ich kindlich lieben. O süße Mutter mein, mir tief ins Herz hinein bist du geschrieben. Niemand vergleicht sich dir, der Kreaturen Zier bist du vor allen. Du hast von Anbeginn durch deinen Himmelssinn dem Herrn gefallen.

0: Das Fest der Aufnahme Mariens in den Himmel ist von alters her verbunden mit einer in die Sommerzeit passenden Segnung der Kräuter, die sogenannte Kräuterweihe.
1: Das Brauchtum der Kräuterweihe geht vermutlich auf die Überlieferung des Kirchenvaters Johannes von Damaskus zurück, der zufolge dem leeren Grab Mariens bei seiner Öffnung ein Wohlgeruch nach Rosen und Kräutern entstiegen sein soll.
0: Im Gebet zur Segnung dieser Kräuter wendet sich die Kirche natürlich nicht an Maria, sondern an Gott, den Geber alles Guten. Allmächtiger Gott, du hast Himmel und Erde erschaffen. Wir Menschen brauchen zum Leben, was die Erde hervorbringt. Ihre Gaben und Kräfte dienen uns zur Heilung. Viele ihrer Pflanzen sind uns Arznei. Segne daher diese Kräuter und Früchte, die wir zum Fest der Aufnahme Mariens gesammelt haben. Heile, was krank ist, richte auf, was da niederliegt. Schenke uns die Vollendung, die du, Maria, gegeben hast. In der folgenden Hymne Ad Mariam richten wir den Blick auf Maria. Die durch die Erwählung und Gnade Gottes zur Teilhabe am verschwenderischen Schenken der ewigen Liebe befähigt wurde.

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Unser Sonntag. Herzlich begrüßt Sie, Claudia Kaminski. Schön, dass Sie dabei sind.

0: Unser Sonntag. Fremdlinge. In dieser Betrachtung von Dr. Patrick Körbs geht es um Zugehörigkeit. Im Matthäusevangelium ist es der große Glaube der kanaanäischen Frau, der über Herkunft und Grenzen hinwegwirkt. Das Tor für Fremde wird geöffnet. Doch zunächst das Neueste vom Tag.
1: Mit Christine Seuss. Papst Leo XIV. Hat beim Angelus an Maria Himmelfahrt die Gottesmutter als Zeichen der Hoffnung und des Trostes für die gesamte Kirche angerufen. Seine Gedanken galten besonders den Menschen im Heiligen Land, in der Ukraine und in Russland, sowie verfolgten und diskriminierten Christen. Auch seiner Nähe zum erdbebengeschädigten kolumbianischen Volk verlieh er erneut Ausdruck. Wörtlich sagte er:
2: Maria Santissima, assunta nella gloria del cielo.
1: Maria, die heiligste Gottesmutter, aufgenommen in die Herrlichkeit des Himmels, ist für das ganze Volk Gottes ein Zeichen der Hoffnung und des Trostes. Deshalb möchte ich heute ihre mütterliche Fürsprache für jene Gemeinschaften erbitten, die besonders des Trostes bedürfen und ihre Hoffnung bewahren müssen. Dabei denke er ganz besonders an die Brüder und Schwestern im Heiligen Land, das in besonderer Weise auch das Land Mariens ist. Ich denke an das ukrainische und das russische Volk, die beide durch ihre kindliche Verehrung der Gottesmutter verbunden sind. Ich denke an die Christen, die unter Diskriminierung oder gar Verfolgung leiden. In diesen Tagen bete er auch weiterhin für die Menschen in Kolumbien, die unter den Folgen des Erdbebens litten. Ich schließe mich diesen Gemeinschaften und allen Menschen an, die in schwierigen Situationen leben, und rufe gemeinsam mit ihnen: Heilige Maria, bitte für uns. So der Papst abschließend. Vor seinem Mittagsgebet hatte Papst Leo bei der Sommerresidenz der Päpste in Castel Gandolfo die Messe gefeiert. Zahlreiche Bewohner und Touristen ließen es sich nicht nehmen, in der kleinen Pfarrkirche und auf dem Vorplatz des Apostolischen Palastes dabei zu sein. In seiner Predigt erinnerte das Kirchenoberhaupt daran, dass wahre Schönheit nicht an Jugend und äußere Perfektion gebunden ist, sondern sich in dem von Liebe erfüllten Leben der vielen Männer und Frauen zeigt, die täglich mit Glauben und Hingabe dazu beitragen, ein Stück Himmel auf die Erde zu bringen. Und nun ein Nachrichtenüberblick mit Birgit Pottler.
3: Australien. Die katholische Bischofskonferenz des Landes hat den Schuldspruch eines Gerichts gegen den früheren Bischof von Broome, Christopher Saunders, begrüßt. Dessen Missbrauchsverbrechen stellten einen Verrat an allem dar, wofür das Evangelium und die katholische Kirche stehen, erklärte der Vorsitzende der Bischofskonferenz, Erzbischof Timothy Costello, in einem am Freitag veröffentlichten Hirtenbrief. Die Vergehen verdienten die schärfste Verurteilung. Christopher Saunders, bis 2021 Bischof im westaustralischen Broome, war am Donnerstag wegen sexueller Übergriffe auf zwei junge indigene Männer schuldig gesprochen worden. Das Strafmaß wäre für Ende September erwartet, berichtete die Australian Broadcasting Corporation am Freitag. Bis dahin bliebe Saunders in Untersuchungshaft. Er selbst streitet ein Fehlverhalten ab. Indonesien. Nach dem schweren Erdbeben der Stärke 7,7 auf der indonesischen Insel Flores suchen Rettungskräfte in den Trümmern weiter nach Überlebenden. Mindestens 20 Menschen sind bei dem Beben ums Leben gekommen und Tausende sind geflohen, berichtete die staatliche Nachrichtenagentur am Samstag. Auch zahlreiche Kirchengebäude wurden beschädigt. Indonesiens Präsident Prabowo Subianto habe die Behörden angewiesen, unverzüglich Notfallhilfen für die Betroffenen auf den Weg zu bringen. Flores ist die einzige Insel des überwiegend islamischen Indonesien mit einer mehrheitlich katholischen Bevölkerung. Laut dem indonesischen Amt für Meteorologie, Klimatologie und Geophysik erschütterte das Erdbeben am Samstagmorgen um 4.58 Uhr Ortszeit die Insel. Eine Tsunami-Warnung wurde inzwischen wieder aufgehoben. Polen. Eine inklusive Sockel, 55,6 Meter hohe Figur der barmherzigen Gottesmutter ist nun offiziell Europas größte Marienstatue. Der Bischof der Diözese Wlodzlawek, Krzysztof Wetkowski, weihte die riesige Skulptur am Samstag, dem Feiertag Maria Himmelfahrt, vor tausenden Menschen ein. Das vollständig weiße Bauwerk steht zwischen Feldern im zentralpolnischen Dorf Konotopje, das knapp 140 Einwohner zählt. An der Feier nahm auch Lech Walesa teil, Friedensnobelpreisträger von 1983 und von 1990 bis 1995 polnischer Präsident. Frankreich. Die Erlaubnis für aktive Sterbehilfe hat in Frankreich auch die letzte Hürde genommen. Der Verfassungsrat billigte am Freitagabend das vom Parlament Mitte Juli verabschiedete Gesetz. Kein einziger der vorgelegten Artikel sei verfassungswidrig. Zugleich äußerte das Gremium Vorbehalte zu den vorliegenden Bestimmungen, unter anderem zur Gewissensklausel, die auch für Apotheker ausgeweitet werden müsse. Darüber hinaus müsse Einrichtungen und Personal weiterhin die Möglichkeit eingeräumt werden, die Durchführung von Suizidbeihilfe abzulehnen. Vor allem konservative Abgeordnete und die katholische Kirche hatten sich entschieden gegen die letztlich verabschiedete Vorlage gestemmt.
1: Soweit das Wichtigste des Tages. 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
0: Aus dem Heiligen Evangelium nach Matthäus. In jener Zeit zog sich Jesus in das Gebiet von Tyrus und Sidon zurück. Und siehe, eine kanaanäische Frau aus jener Gegend kam zu ihm und rief: Hab Erbarmen mit mir, Herr, du Sohn Davids. Meine Tochter wird von einem Dämon gequält. Jesus aber gab ihr keine Antwort. Da traten seine Jünger zu ihm und baten: Schick sie fort, denn sie schreit hinter uns her. Er antwortete: Ich bin nur zu den verlorenen Schafen des Hauses Israel gesandt. Doch sie kam, fiel vor ihm nieder und sagte: Herr, hilf mir. Er erwiderte: Es ist nicht recht, das Brot den Kindern wegzunehmen und den kleinen Hunden vorzuwerfen. Da entgegnete sie: Ja, Herr, aber selbst die kleinen Hunde essen von den Brotkrumen, die vom Tisch ihrer Herren fallen. Darauf antwortete ihr Jesus: Frau, dein Glaube ist groß, es soll dir geschehen, wie du willst. Und von dieser Stunde an war ihre Tochter geheilt.
4: Liebe Zuhörerinnen und Zuhörer, Schwestern und Brüder im Herrn, fremde Menschen begegnen uns geradezu täglich im Supermarkt, in den öffentlichen Verkehrsmitteln, Bus und Zug, Straßenbahn, vielleicht sogar an der eigenen Haustür. Und fast automatisch stellen wir uns Fragen: Woher kommt dieser Mensch? Was will er? Kann ich ihm vertrauen? Diese Fragen entspringen einer tief sitzenden menschlichen Unsicherheit. Das Fremde ist das Unbekannte, und das Unbekannte löst oft Angst aus. Die erste Lesung dieses Sonntages aus dem Buch Jesaja entsteht in einer Zeit des Neuanfangs. Die Israeliten kehren aus dem babylonischen Exil zurück nach Jerusalem und müssen ihr Gemeinwesen, ihr Zusammenleben neu ordnen. Die Frage, wer dazugehört, wird diskutiert. Und genau hier setzt der Prophet an. Es heißt, Gott spricht: Wahrt das Recht und übt Gerechtigkeit, denn bald kommt mein Heil und meine Gerechtigkeit wird sich bald offenbaren. Der Prophet macht zwei Dinge deutlich. Erstens, das Heil Gottes steht bevor. Zweitens, dieses Heil ist an Bedingungen geknüpft, an Recht und Gerechtigkeit, aber nicht an Herkunft oder Abstammung. Und dann folgt etwas durchaus Überraschendes. Es heißt weiter: Und die Fremden, die sich dem Herrn anschließen, um ihm zu dienen und den Namen des Herrn zu lieben und seine Knechte zu sein, alle, die den Sabbat halten und ihn nicht entweihen und die an meinem Bund festhalten, sie werde ich zu meinem heiligen Berg bringen und sie erfreuen in meinem Haus des Gebets. Denn mein Haus wird ein Haus des Gebetes für alle Völker genannt werden. Der Prophet Jesaja unterstreicht hier, dass die Zugehörigkeit zu Gott nicht mehr an ethnischer Herkunft gemessen wird. Entscheidend ist nicht die Abstammung, sondern der Glaube, der sich im Halten der Gebote zeigt. Die Fremden werden vollgültige Mitglieder der Gemeinde. Sie dürfen zum heiligen Berg kommen. Gott selbst spricht ihnen diesen Platz zu. Und der Höhepunkt: Mein Haus wird ein Haus des Gebets für alle Völker genannt werden. Ein revolutionärer Satz im Alten Testament. Die Frage nach der Vertrauenswürdigkeit des Fremden wird hier umgekehrt. Gott macht den Fremden vertrauenswürdig, indem er ihn annimmt. Die innere Haltung, nicht mehr allein die Zugehörigkeit durch Abstammung, ist entscheidend geworden. Das Evangelium, das wir an diesem Sonntag hören von der kananäischen Frau, ist auf den ersten Blick sperrig. Jesus kommt in das Gebiet von Tyrus und Sidon, eigentlich heidnisches Gebiet, das im Alten Testament für Laster und Sünde steht. Eine kananäische Frau, also eine Fremde, eine Heidin, schreit Jesus an: Hab Erbarmen mit mir, Herr, du Sohn Davids, meine Tochter wird von einem Dämon gequält. Jesus schweigt zunächst. Dann sagt er etwas durchaus auch für uns heute Befremdliches: Ich bin nur zu den verlorenen Schafen des Hauses Israel gesandt. Und als die Frau ihn dann weiter anfleht, sagt er: Es ist nicht recht, das Brot den Kindern zu nehmen und den kleinen Hunden vorzuwerfen. Ein harter Satz. Die Israeliten bezeichneten die Heiden oft als Hunde. Und Jesus scheint diese Sprache aufzugreifen. Aber diese Frau lässt sich nicht abweisen. Sie antwortet mit unglaublichem Scharfsinn und Demut. Sie sagt: Aber selbst die kleinen Hunde essen von den Brotkrumen, die vom Tisch ihrer Herren fallen. Sie akzeptiert ihre untergeordnete Position, aber sie dreht den Spieß gewissermaßen um. Auch wenn die Kinder zuerst kommen, es gibt doch genug Brot für alle. Und dann geschieht das Entscheidende. Jesus sagt zu ihr: Frau, dein Glaube ist groß, es soll dir geschehen, wie du willst. Ihre Tochter wird geheilt. Diese Frau ist in mehrfacher Hinsicht fremd. Fremd von der Volkszugehörigkeit, fremd von der Religion, fremd von der Kultur. Die Jünger wollen sie am liebsten wegschicken, aber ihr Glaube überwindet alle Hindernisse. Sie zeigt, worauf es wirklich ankommt. Nicht auf Herkunft, sondern auf ein unbändiges Vertrauen in Jesus. Interessant ist doch auch, dass Jesus sich hier von der Frau sozusagen überzeugen lässt. Seine Sendung zu Israel ist ernst zu nehmen, aber sie schließt nicht aus, dass auch andere, ja gerade Fremde, an diesem Heil teilhaben können. Im Alten Testament waren es Abstammung und Volkszugehörigkeit. Bei Jesaja ist es der Glaube, der sich in der Nachfolge in besonderer Weise zeigt. Im Matthäusevangelium ist es der große Glaube dieser hartnäckigen kananäischen Frau, der über Herkunft und Grenzen hinweg wirkt. In beiden Fällen wird das Tor für Fremde geöffnet. Die Fremden bei Jesaja werden zu Knechten Gottes. Sie dürfen opfern wie die Israeliten. Die kananäische Frau wird von Jesus für ihren großen Glauben gelobt, während seine eigenen Jünger oft kleinmütig sind. Der Fremde, der als Bedrohung wahrgenommen wird, wird zur Inspiration. Bei Jesaja spricht Gott selbst, wie es heißt: Ich bringe sie zu meinem heiligen Berg. Bei Matthäus handelt Jesus in Vollmacht Gottes und ändert seine Haltung aufgrund des Glaubens der Frau. Gott will, dass sein Haus ein Haus des Gebets für alle Völker wird. Die Frage, ist dieser Fremde vertrauenswürdig, wird in den biblischen Texten umgekehrt. Gott vertraut dem Fremden, wenn dieser glaubt. Und wir sind aufgerufen, diesem Urteil Gottes zu vertrauen. Wir müssen nicht erst prüfen, ob der Fremde dazugehört. Gott hat ihn bereits dazugezählt. Die kananäische Frau bringt Jesus dazu, seine erste Reaktion zu revidieren. Sie zeigt ihm eine neue Dimension des Glaubens. So kann auch die Begegnung mit Fremden für uns eine Bereicherung sein. Sie konfrontiert uns mit unserem eigenen Glauben. Sie fordert uns heraus, sie zeigt uns Gott auf neue Weise. In der Bibel gibt es eine tiefe Einsicht. Die Christen selbst sind Fremde in dieser Welt. Der erste Petrusbrief spricht von den Christen als Fremdlinge und Gäste. Wenn wir Christen uns selbst als fremd verstehen, können wir nicht einfach ein Gegenüber zu sogenannten Fremden sein. Fremdheit ist immer schon Teil unserer eigenen Identität. Diese Einsicht entmachtet die Angst vor dem Fremden. Der Tempel in Jerusalem war ursprünglich ein Ort exklusiver Zugehörigkeit. Jesaja sieht ihn als Ort der Offenheit für alle Völker. Diese Vision erfüllt sich in Jesus Christus, der die Grenzen sprengt und alle Menschen zu sich ruft. Als Kirche sind wir aufgerufen, diese Offenheit zu leben. Die Begegnung mit Fremden konfrontiert uns mit Unsicherheit. Das ist menschlich. Aber der christliche Glaube lehrt uns, diese Unsicherheit nicht mit Abgrenzung zu beantworten, sondern mit Offenheit. Beide Texte zeigen uns, der Glaube überwindet die Fremdheit. Wir Christen sind eingeladen, diesen Glauben zu leben. Nicht als Menschen, die alles wissen und beurteilen, sondern als Menschen, die selbst auf Gottes Barmherzigkeit angewiesen sind und die deshalb offen sind für alle, die Gott liebt. Denn Gottes Haus ist ein Haus des Gebets für alle Völker. Und das schließt uns und unsere Fremden unserer Zeit mit ein. Ich wünsche Ihnen allen einen gesegneten Sonntag.
0: Das war eine Betrachtung zum Sonntagsevangelium von Dr. Patrick Körbs. Sie hörten eine Sendung von Claudia Kaminski für Radio Vatikan. 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

15. August 2026 und heute feiern wir das Hochfest Maria Aufnahme in den Himmel. 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Ein Hinweis

ein Hinweis. Sie sind herzlich eingeladen zum Rosenkranzgebet mit Auflegen des Mantels von der heiligen Jungfrau Maria aus Guadeloupe. Danach Eucharistiefeier. In Klammer, es handelt sich um eine originale Nachbildung des Mantels unserer lieben Frau von Guadeloupe, wie wir vom heiligen Juan Diego überliefert bekamen. Klammer zu. Das ist in der katholischen Kirche an der Mühlebühlstraße 5 in 5737 Menziken. Am Donnerstag, den 27. August um 16.45 Uhr und auch später Eintreffende sind herzlich willkommen. Der Ablauf der Gebetsstunde um 16.45 Uhr Aussetzung des Allerheiligsten. Rosenkranzgebet und Mantelauflegung, Segen des Priesters. Um 18 Uhr Eucharistiefeier. Es besteht Beichtgelegenheit. Wir möchten Ihnen dieses Rosenkranzgebet mit Auflegen des Mantels von der heiligen Jungfrau Maria aus Guadeloupe und danach Eucharistiefeier

Liebe Mitchristen, am heutigen Fest Maria Himmelfahrt dürfen wir miteinander das Evangelium betrachten. Es ist aus dem Lukas-Evangelium, Kapitel 1, Vers 39 bis 56. Und es spricht ja auch vom Besuch von der Maria bei Elisabeth und dann auch das Loblied von der Mutter Gottes, das Magnifikat. In jenen Tagen machte sich Maria auf den Weg und eilte in eine Stadt im Bergland von Judäa. Sie ging in das Haus des Zacharias und begrüßte Elisabeth. Als Elisabeth den Gruß Marias hörte, hüpfte das Kind in ihrem Leib. Da wurde Elisabeth vom Heiligen Geist erfüllt und rief mit lauter Stimme: Gesegnet bist du mehr als alle anderen Frauen, und gesegnet ist die Frucht deines Leibes. Wer bin ich, dass die Mutter meines Herrn zu mir kommt? In dem Augenblick, als ich deinen Gruß hörte, hüpfte das Kind vor Freude in meinem Leib. Selig ist die, die geglaubt hat, dass sich erfüllt, was der Herr ihr sagen ließ. Da sagte Maria: Meine Seele preist die Größe des Herrn, und mein Geist jubelt über Gott, meinen Retter, denn auf die Niedrigkeit seiner Magd hat er geschaut. Siehe, von nun an preisen mich selig alle Geschlechter, denn der Mächtige hat Großes an mir getan, und sein Name ist heilig. Er erbarmt sich von Geschlecht zu Geschlecht über alle, die ihn fürchten. Er vollbringt mit seinem Arm machtvolle Taten. Er zerstreut die im Herzen voll Hochmut sind. Er stürzt die Mächtigen vom Thron und erhöht die Niedrigen. Die Hungernden beschenkt er mit seinen Gaben und lässt die Reichen leer ausgehen. Er nimmt sich seines Knechtes Israel an und denkt an sein Erbarmen, das er unseren Vätern verheißen hat, Abraham und seinen Nachkommen auf ewig. Und Maria blieb etwa 3 Monate bei ihr, dann kehrte sie nach Hause zurück. Evangelium unseres Herrn Jesus Christus. Lob sei dir, Christus.

Liebe Mitchristen, wir dürfen heute voll Freude dieses Fest feiern, Maria Himmelfahrt. Sie, die Mutter Gottes, ist als Erste in den Himmel eingegangen mit Leib und Seele. Und so durfte sie Christus, ihrem Sohn, nachfolgen auf diesem letzten, wichtigsten Weg, zu dem wir alle Menschen berufen sind, diesen Weg in die ewige Heimat, diesen Weg in den Himmel. Wir wissen, dass Maria ohne Erbsünde empfangen wurde. Sie war ohne jede Sünde. Und wir wissen auch, dass durch die Sünde der Tod in die Welt hineingekommen ist, dass durch die Sünde der Mensch dieses göttliche Leben verloren hat, der Mensch aus dem Paradies weggehen musste, leiden musste und auch sterben musste. Und Jesus hat durch sein Leiden und seinen Tod diesen unseren Tod zerbrochen, er hat unseren Tod gewandelt. Es ist nicht mehr eine Strafe, eine ewige Strafe, die wir erleiden müssen, sondern er hat den Tod gewandelt, damit er auch für uns zu einem Übergang wird, für das ewige Leben, für einen Übergang in den Himmel. Jesus und Maria, sie sind uns diesen Weg vorausgegangen. Sie haben uns gezeigt, wie auch wir teilhaben dürfen an diesem neuen Leben, an diesem göttlichen Leben, das keinen Tod mehr erleiden kann. Wenn Christus in uns lebt, Christus uns durchdringt, wie könnte er in uns sterben und wie könnten wir sterben, die wir ganz in ihn hineingenommen sind, eher das Leben selber. Und so ist es auch passend, dass Maria, die ja ohne Sünde gelebt hat, aber die vor allem auch mit Christus zusammen gelebt hat, das göttliche Wort in sich aufgenommen hat, Ja gesagt hat zu Gott, zu seinem Willen, zu seinem Plan, Nein gesagt hat zur Sünde, dass sie das Vorbild ist, wie das göttliche Leben Christus selber in uns hineinkommt, in uns Mensch werden darf. Und das ist auch das Geheimnis, wie auch wir einmal mit Maria in das neue Leben eingehen dürfen. Wenn wir jetzt Ja sagen zu Gott, jetzt Christus aufnehmen in uns, jetzt teilhaben an diesem göttlichen Leben, indem wir auf die Sünde verzichten, das Böse verachten und immer die Gnade Gottes, die Barmherzigkeit Gottes erfahren dürfen, vor allem in den Sakramenten, die uns geschenkt sind, die uns immer dieses göttliche Leben erneuern wollen, festigen wollen. Und Maria, die uns vorangegangen ist, sie ist wirklich eine gute Mutter, die nicht ruhig ist dort in der Ewigkeit, bis alle ihre Kinder auch bei ihr sind. Immer wieder kommt sie hier auf diese Welt, sie erscheint an so vielen Orten und sagt zu uns Menschen, kehrt um, wählt Christus, verbindet euch im Gebet mit ihm, wählt Christus in den Sakramenten und vor allem hört auf sein Wort, tut alles, was er euch sagt. Wollen wir heute auf diese gute Mutter hören, wollen wir vor allem auch ihr Vorbild zu Herzen nehmen, mit ihr zusammen den Weg gehen, der ins ewige Leben hineinführt, damit auch wir mit ihr zusammen auferstehen dürfen in das ewige Leben in den Himmel. Gott lässt es uns sicher an nichts fehlen, um diesen Weg zu gehen. Es sind vielmehr wir selber, die seine Gnaden so oft verachten, vergessen, nicht genug schätzen oder eben zu wenig entschieden sind in unserem Leben, so wie es die Mutter Gottes war, dass wir das Böse, die Sünde verachten und das Gute wählen in Jesus Christus. Im Magnifikat in diesem Gebet, das wir heute gehört haben im Evangelium, sagt die Mutter Gottes, Großes hat an mir getan, der Allmächtige. Dieses Großes hat er mir getan, der Allmächtige, das heißt doch nichts anderes, als dass Maria das erfahren durfte, dass sie sich geöffnet hat, dass sie ihr Herz aufgemacht hat für Gott und er hat so viel Schönes, Großes gewirkt in ihrem Leben und auch durch sie in diese Welt hinein. Das ist doch das Geheimnis unseres Glaubens, unserer Religion, dass dort, wo wir Gott groß sein lassen, dass dort der Mensch nicht einfach klein wird, sondern dass der Mensch genau dort, wo Gott in ihn hineinkommt, dass er auch dort zu seiner wahren Größe findet, dass dort die Welt erhellt wird, dass dort die Welt mit einem Strom des Friedens beschenkt wird. Sollen wir heute diese Menschen sein, die sich zwar klein machen wie die Mutter Gottes vor Gott,
ihm den größten, wichtigsten Platz, oder besser gesagt den einzigen Platz im Herzen schenken, und dass wir genau so zu den neuen Heiligen werden dieses Jahrtausends, dass wir die Menschen werden, die wie die Mutter Gottes zu einem Segen werden, nicht nur für unsere Zeit, sondern für alle Generationen, wie wir es auch im Magnifikat gehört haben, selig werden dich preisen, alle Generationen. Und so wollen wir uns heute an diese himmlische Mutter wenden, sie bitten, dass sie uns hilft, diese guten, wahrhaftigen Kinder Gottes zu sein, diese Kinder, die Gott groß sein lassen in ihrem Leben. Der Herr sei mit euch und mit deinem Geiste. Auf die Fürsprache der Gottesmutter Maria und aller Heiligen segne und behüte euch der allmächtige und barmherzige Gott, der Vater und der Sohn und der Heilige Geist. Amen.

0: Liebe Hörerinnen und Hörer von Radio Gloria, am Telefon begrüßen wir jetzt ganz herzlich Dekan Matthias Rey. Und zusammen mit ihm grüßen wir unsere Mutter Gottes mit dem Angelusgebet.
1: Der Engel des Herrn brachte Maria die Botschaft.
0: Und sie empfing vom Heiligen Geist.
1: Gegrüßt seist du, Maria, voll der Gnade, der Herr ist mit dir. Du bist gebenedeit unter den Frauen und gebenedeit ist die Frucht deines Leibes, Jesus.
0: Heilige Maria, Mutter Gottes, bitte für uns Sünder, jetzt und in der Stunde unseres Todes. Amen.
1: Maria sprach, siehe, ich bin die Magd des Herrn.
0: Mir geschehe nach deinem Wort.
1: Gegrüßt seist du, Maria, voll der Gnade, der Herr ist mit dir. Du bist gebenedeit unter den Frauen und gebenedeit ist die Frucht deines Leibes, Jesus.
0: Heilige Maria, Mutter Gottes, bitte für uns Sünder, jetzt und in der Stunde unseres Todes. Amen.
1: Und das Wort ist Fleisch geworden.
0: Und hat unter uns gewohnt.
1: Gegrüßt seist du, Maria, voll der Gnade, der Herr ist mit dir. Du bist gebenedeit unter den Frauen und gebenedeit ist die Frucht deines Leibes, Jesus.
0: Heilige Maria, Mutter Gottes, bitte für uns Sünder, jetzt und in der Stunde unseres Todes. Amen.
1: Bitte für uns, o heilige Gottesgebärerin.
0: Auf dass wir würdig werden, der Verheißungen Christi.
1: Wir bitten dich, o Herr, gieße deine Gnade in unsere Herzen ein. Durch die Botschaft des Engels haben wir die Menschwerdung Christi, deines Sohnes, erkannt. Führe uns durch sein Leiden und Kreuz zur glorreichen Auferstehung. Darum bitten wir durch ihn, Christus, unseren Herrn.
0: Amen.
1: Herr, gib den armen Seelen die ewige Ruhe.
0: Und das ewige Licht leuchte ihnen.
1: Lass sie ruhen in Frieden.
0: Amen.
1: Beten wir noch für unseren Papst. Vater unser im Himmel, geheiligt werde dein Name, dein Reich komme, dein Wille geschehe, wie im Himmel so auf Erden.
0: Unser tägliches Brot gib uns heute und vergib uns unsere Schuld, wie auch wir vergeben unseren Schuldigern. Und führe uns nicht in Versuchung, sondern erlöse uns von dem Bösen.
1: Gegrüßt seist du, Maria, voll der Gnade, der Herr ist mit dir. Du bist gebenedeit unter den Frauen und gebenedeit ist die Frucht deines Leibes, Jesus.
0: Heilige Maria, Mutter Gottes, bitte für uns Sünder, jetzt und in der Stunde unseres Todes. Amen.
1: Ehre sei dem Vater und dem Sohn und dem Heiligen Geist.
0: Wie im Anfang, so auch jetzt und alle Zeit und in Ewigkeit. Amen.

0: Hörerinnen, liebe Hörer. Ich möchte Ihnen heute einen Gedanken weitergeben über das Thema Marienverehrung. Ich denke, da ist eine Unsicherheit da in der Kirche wie noch nie. Zum einen haben wir ja immer wieder den Vorwurf von Leuten, die der Kirche fernstehen und auch von reformierten Seiten, dass wir Maria anbeten. Und da müssen wir uns ganz entschieden dagegen wehren. Also niemand von uns, hoffe ich, tut Maria anbeten, weil die Anbetung gebührt alleine Gott. Also Gott ist über allem, Gott ist die Quelle von allem und darum gebührt ihm die Anbetung und zwar im Sinne von Gerechtigkeit. Also eine Anbetung ist ein Akt der Gerechtigkeit vom Geschöpf gegenüber Gott. Das heisst auch von Maria gegenüber Gott. Also sie ist mit uns in dieser Anbetung drin. Was wir machen, ist, dass wir sie verehren. Und wenn wir sie verehren, dann tun wir das Werk Gottes ehren. Es gibt einen sehr schönen, uralten Vergleich von Maria mit dem Mond. Also Jesus ist die Sonne. Wir können ihn ja besingen in einem Lied, die Sonne der Gerechtigkeit. Die Sonne, also Quelle von allem Licht, ist Christus für die Welt. Seine Menschwerdung hat uns erlöst und gar nicht anders. Und das Licht scheint dann eben auf den Mond. Und wenn wir den Mond anschauen, tun wir so sagen, Sonnenlicht ehren. Also, tun Sie das mal machen, den Mond anschauen. Das ist wunderschön. Man kann vielleicht auch ein Fernrohr nehmen dazu. Und dann sich vorstellen, wie die Sonne dort oben brennt. Es hat ja keine Atmosphäre wie auf der Welt. Die Sonne ist wirklich ganz, ganz stark. Und wenn man dort reinschaut, kann man das sehen und sich vorstellen. Und sich auch vorstellen, dass wir die Sonne gar nicht könnten ertragen. Auf der Welt können wir ja nicht direkt in die Sonne hinschauen, mindestens nicht für längere Zeit. Aber das Licht, das der Mond wieder strahlt, das können wir wirklich betrachten, das können wir geniessen, von dem können wir uns bescheinen lassen. Und so ist es Maria, wo das Licht von Christus wieder gibt. Und den Gedanken könnte man sogar noch in die moderneren astronomischen Kenntnisse übertragen. Der Mond sogar als Materie kommt ja letztlich von der Sonne. Also was der Mond ist, ist ja eigentlich etwas von der Sonne. Also dann, in jeglicher Hinsicht, wenn Maria ehrt, ehrt mir das Werk Gottes. Und sozusagen Gott die Ehre an für das, dass er uns Maria als Mutter geschenkt hat. Und da kommt natürlich noch etwas anderes. Jesus ist ja durch Maria in die Welt gekommen. Also das heisst, die ganze Gnadefülle kommt durch Maria zu uns. Also Jesus ist weder direkt vom Himmel oben abgekommen, noch ist er irgendwie als Engel erschienen, noch irgendwie ist er direkt in uns eingedrungen, sondern die ganze Gnade, also es ist die Mittlerin aller Gnade, kommt durch Maria zu uns. Und somit ist auch der 40. Weg von uns zu ihm auch wieder Maria. Also ich möchte da einfach ermutigen, tun Sie Maria, Mutter Gottes, von ganzem Herzen ehren. Tun Sie auch mit ihr zusammen Jesus begegnen. Das heisst, wenn wir zum Beispiel den schmerzhaften Rosenkranz beten, mit ihren Augen das sehen, mit ihrem Herz das fühlen, dann können wir viel näher, viel tiefer in die Geheimnisse von Jesus hinein. Also Maria sozusagen als Leitung, als Kanal und das Quellwasser, das kommt alles von Christus. Also ihm allein gebührt die Anbetung. Er ist Quelle von allem. Maria ist die Mittlerin zu ihm. Und so müssen wir in der Marienverehrung keinerlei Zurückhaltung üben. Was das Einzige ist, was wir achten, dass es richtig eingeordnet ist. Jesus Quelle, Maria die Mittlerin, die Fürsprecherin und Maria verehrt mir aus Liebe. Aus Liebe zu ihr, auch aus Liebe zu Gott. Und wenn wir das klar haben, Gott als Quelle, Maria als Mittlerin, als Geschöpf, als Geschenk von Gott, dann müssen wir eigentlich der Marienverehrung keine Grenzen setzen. Also wir können sogar noch den Ritt machen, den ich auch schon gemacht habe, eigentlich, dass jedes Mal, wenn ich sage Maria, sagt sie Jesus. Und das sagt sie auf eine viel schönere Art als ich. Also wenn ich Jesus sage, dann hat das immer etwas ein bisschen tölpelhaft, ist irgendwie Sündhaftigkeit durchdrungen. Also es ist nicht wirklich das ganz Reine. Hingegen sage ich, Maria, sagt sie auf eine ganz reine Art Jesus. Darum das ganz kurze Gebet, gleich kurz wie das 40. Gebet Jesus, seinen Namen anrufen, ist eben auch das Gebet Maria. Im Sinn nicht von einer Anbetung, wie es bei Jesus ist, sondern von einer Verehrung. Und sie gibt dann unser Gebet weiter am Herr, an der Quelle von allen Gnaden. So möchte ich Ihnen jetzt den Segen geben, auf die Fürsprache der Heiligen Mutter Gottes Maria. Es segne euch der allmächtige Gott, er führe und leite euch in euren Gedanken, Gebeten, Worten und Werken und bewahre euch vor den Anfechtungen des Bösen. Er schenke euch seinen Schutz und führe euch einst zum Ziel eures Lebens, zum ewigen Leben in seinem Reich. Der Vater, der Sohn und der Heilige Geist.
1: Amen. Ganz ein herzlicher Dank, Dekan Matthias Rei, fürs Beten vom Angelus, sein priesterlicher Segen und für die Worte über die richtige Maria-Verehrung. Der Jesus ist die Quelle, Maria ist die Mittlerin, ein Geschenk Gottes. Herzlichen Dank.

Ferdinand Holböck, Die neuen Heiligen der katholischen Kirche, Band 1, Christiana Verlag. Die selige Maria Anna Sala, Ordensschwester, geboren am 21. April 1829 in Brivio, gestorben am 24. November 1891 in Mailand. 26. Oktober 1980 Seligsprechung. Im Seligsprechungsprozess der italienischen Schulschwester Maria Anna Sala war eine entscheidende Hauptzeugin die Mutter von Papst Paul VI., Frau Giuditta Montini Algisi, die in ihrer Jugend bei den Marcellinen Schulschwestern in die Schule ging und von einer dieser Schulschwestern, nämlich von Schwester Maria Anna Sala, unterrichtet, gebildet und religiös geprägt wurde und von ihr wegen ihres vorbildlichen Ordensgeistes, ihrer vorbehaltlosen Opferbereitschaft, Frömmigkeit und Gläubigkeit tief beeindruckt worden war. Maria Anna Sala, die von Papst Johannes Paul II. Am 26. Oktober 1980 zur Ehre der Altäre erhoben wurde, ist als viertes von acht Kindern vermögender christlicher Eltern am 21. April 1829 in Brivio Lecce, Norditalien, geboren worden. Wegen ihrer herausragenden Intelligenz wurde das Mädchen zum Studium bestimmt und 1840 mit 11 Jahren in Schule und Heim der Marcellinen Schulschwestern zu Vimargate in der Nähe von Mailand geschickt. Damals waren erst 2 Jahre vergangen, seit 1838 der fromme Seminarprofessor und Spiritual am Priesterseminar in Mailand, Monsignore Luigi Biraghi, mit Hilfe der Schwester Marina Videmari in Cernusco sul Naviglio, eine Schwesterngemeinschaft für die religiös-sittliche Erziehung der weiblichen Jugend der Provinz Mailand gegründet hatte, die er unter den Schutz der heiligen Marcellina stellte. Diese um 330 in Trier als Tochter des römischen Präfekten geborene Schwester des heiligen Mailänder Bischofs Ambrosius kann tatsächlich in ihrer gottgeweihten Jungfräulichkeit und Erziehertätigkeit an ihren beiden Brüdern Ambrosius und Satyr ein ausgezeichnetes Vorbild und eine mächtige Fürsprecherin für Ordensschwestern sein, die sich dem Unterricht und der Erziehung der Jugend widmen. Bei diesen Marcellinen Schulschwestern erhielt Maria Anna Sala eine treffliche Ausbildung. Sie erwarb in dieser Zeit nicht bloß das Lehrerinnendiplom, sondern vor allem auch hervorragende frauliche Tugenden. 1846 kehrte Maria Anna wieder in den Schoß ihrer Familie zurück, wo sie für die Eltern, die durch Krankheit und durch finanzielle Schwierigkeiten in große Bedrängnis geraten waren, ein tröstender Engel und für die Kinder in der Pfarrei sowie für die Notleidenden eine apostolisch gesinnte Helferin wurde. Bald aber spürte Maria Anna den Ruf Christi, sich ihm ganz und vorbehaltlos im Ordensstand zu weihen. Sie trat 1848 in Vimargate bei den Marcellinen Schulschwestern ein. Ihr ausgezeichneter Charakter half ihr bestens der doppelten Forderung, die in diesem neu entstandenen Ordensinstitut an die Mitglieder gestellt wurde, zu entsprechen, nämlich ein sehr intensives geistliches Leben zu führen und dabei doch mit großem Eifer in der Erziehung junger Menschen apostolisch tätig zu sein. Im Jahre 1852 war Maria Anna Sala unter den ersten Marcellinen-Schwestern, die die ewigen Gelübde ablegten.
Sie wurde dann als Volksschul- und Musiklehrerin in Cernusco sul Naviglio, später in Genua und Mailand eingesetzt und ragte immer durch ganz große Regeltreue und durch selbstlose Mütterlichkeit den Schülerinnen gegenüber heraus, so dass sie sich die Bezeichnung die lebendige Regel, la regola vivente und Mutter der Seelen, Madre delle Anime, erwarb. Im Jahre 1878 verließ sie Genua, wo sie 9 Jahre hindurch ein überaus erfolgreiches Apostolat ausgeübt hatte und kam nach Mailand. Dort wirkte sie an der Seite der Schwester Marina Videmari, der Mitgründerin der Kongregation der Marcellinenschwestern, als deren Assistentin und zugleich als Lehrerin in den höheren Jahrgängen der Schule und bewährte sich als opferbereite, vorbildliche Schulschwester, der heroischer Gehorsam und überdurchschnittliche christliche Geduld abverlangt wurden. Trotz eines sehr schmerzlichen Karzinoms am Hals hielt sie in ihren Ämtern in unverminderter Einsatzbereitschaft und Vorbildhaftigkeit bis zu ihrem Tod am 24. November 1891 durch. Papst Johannes Paul II. Hat von dieser Seligen in der Ansprache bei der Seligsprechung Folgendes aus ihrem Leben hervorgehoben. Schwester Maria Anna Sala lehrt uns die heldenmütige Treue zum besonderen Charisma der Berufung. Als sie mit 21 Jahren bei den Schwestern der heiligen Marcellina die Profess ablegte, begriff sie, dass ihr Ideal und ihre Sendung einzig und allein der Unterricht, die Erziehung, die Heranbildung junger Mädchen in Schule und Familie sein konnten. Sie war nun schlicht und einfach, aber ganz dem grundlegenden Charisma ihrer Ordenskongregation treu. 3 große Lehren sind ihrem vorbildlichen Leben zu entnehmen. Erstens die Notwendigkeit, einen guten, festen, sensiblen und ausgeglichenen Charakter zu formen. Zweitens, der heiligende Wert des Einsatzes für eine aus Gehorsam übernommene Aufgabe. Und drittens, die wesentliche Bedeutung des pädagogischen Wirkens. Schwester Maria Anna wollte Fähigkeiten hohen Ausmaßes erwerben, weil sie überzeugt war, dass sie umso mehr geben könne, je mehr sie selber besitze, und sie begeisterte sich für ihre Aufgabe als Lehrerin. In der Erfüllung ihrer täglichen Pflicht und Arbeit wurde sie heilig. Sie hat die Botschaft Christi praktisch verwirklicht. Wer in den kleinsten Dingen treu und zuverlässig ist, der ist es auch in den großen. Von dieser neuen Seligen sollen vor allem die Ordensschwestern lernen, frohgemut und großmütig bei ihrer Arbeit zu sein, auch wenn diese eintönig und bescheiden, demütig im Verborgenen geschieht. Alle, die sich der Erziehung widmen, sollen lernen, niemals vor den Schwierigkeiten der Zeit zurückzuschrecken, sondern sich mit Liebe, Geduld und sachgemäßer Vorbereitung in ihrem so wichtigen Auftrag zu engagieren und die Schülerinnen und Schüler an die höchsten transzendenten Werte heranzuführen. Besonders heute braucht die Schule kluge, ernste, gut vorbereitete und verantwortungsbewusste Lehrer und Erzieher.

Die neuen Heiligen der katholischen Kirche. Die selige Maria Maddalena Pellegrina Repetto. Sie war Pförtnerin und Ordensschwester. Geboren in Voltaccio am 1. November 1807, gestorben am 5. Januar 1890. Die Seligsprechung erfolgte am 4. Oktober 1981. Die selige Maria Repetto, die am 4. Oktober 1981 zur Ehre der Altäre erhoben wurde, war unter den 8 Kindern des Notars Giovanni Battista Repetto und der Teresa, geborene Gazzale, die Erstgeborene. Sie wuchs nach ihrer Geburt am 1. November 1807 in Voltaccio, Alessandria, Erzdiözese von Genua, in einer Familie auf, in der auf Gläubigkeit und Frömmigkeit größter Wert gelegt wurde. Beweis dafür ist unter anderem die Tatsache, dass von den 7 Töchtern 4 den Ordensstand erwählten und der einzige Sohn ein seeleneifriger Priester wurde. Mit 21 Jahren verließ Maria Repetto ihr Elternhaus und trat in das Konservatorium unserer lieben Frau von der Zuflucht am Monte Calvario in Genua ein. Hier gehörte sie nun einer weiblichen Gemeinschaft von Frauen an, denen die Möglichkeit offen stand, sich durch private Gelübde Gott in einem zurückgezogenen Leben im Dienste der Alten, Waisen und Krankenpflege zu weihen. Maria Repetto bat damals die Leitung des Instituts in einer ihrem Aufnahmegesuch angefügten Klausel, man möge sie niemals zu Tätigkeiten außerhalb der Gemeinschaft verpflichten. Sie wollte ein ganz und gar verborgenes Leben führen. Tatsächlich wurde sie viele Jahre hindurch nur in der klostereigenen Werkstätte als Flickschneiderin und Stickerin und schließlich als Pförtnerin eingesetzt. Ihr Weg zur Vollkommenheit und Heiligkeit, den sie mutig und opferbereit beschritt, war durch äußerste Einfachheit und kindliche Frömmigkeit charakterisiert, sowie durch absolute Treue in der Erfüllung der ihr zugewiesenen bescheidenen Aufgaben. Obwohl sie ein ganz verborgenes Leben führte, bekam das Tugendleben dieser gottgeweihten Frau immer größere Strahlkraft, auch nach außen. Das bewirkte, dass immer häufiger arme und notleidende Menschen zum Konservatorium kamen. Hier konnte dann die Pförtnerin Maria Repetto ihr karitatives Apostolat ausüben, und zwar gewissermaßen in Ergänzung jenes Apostolates, das in jenen Jahren der heilige Kapuziner Francesco Maria de Camporosso in den Straßen Genuas ausübte. Während dieser Kapuziner von den Bewohnern Padre Santo, heiliger Pater, genannt wurde, erhielt Maria Repetto den ehrenvollen Namen Monacca Santa, heilige Nonne. Besonders charakteristische Merkmale der Spiritualität sind ein grenzenloses Vertrauen auf die Fürbittkraft des heiligen Josef, an den sie mit Vorliebe ihre Bitten bezüglich der ihr mitgeteilten Anliegen der Kranken, Ratsuchenden und Notleidenden richtete. Dazu teilte sie gerne kleine Andachtsbildchen des heiligen Josef, Giuseppini, an die Hilfesuchenden aus. Weiter war die Spiritualität der seligen Maria Repetto geprägt von ihrer Sorge, armen Kirchen das nötige liturgische Gerät zu verschaffen, weil sie die Schönheit der Kirchen und der in ihnen gefeierten Gottesdienste überaus hoch schätzte. Nur zweimal in ihrem Leben verließ die Selige ihr Konservatorium, nämlich während der Cholera-Epidemie von 1835 und 1854. Da bat sie nämlich, für die Pflege der Kranken eingesetzt zu werden.
Sie selbst verbrachte dann ihre letzten Lebensjahre in der Krankenabteilung des Konservatoriums, bis sie am 5. Januar 1890 selig im Herrn entschlief. Eine kurze Zusammenfassung des Lebens der seligen Maria Magdalena Pellegrina Repetto gab Papst Johannes Paul II. Bei der Seligsprechungsfeier am 4. Oktober 1981 mit folgenden Worten. Maria Repetto trat mit 22 Jahren in Genua in die Schwesterngemeinschaft unserer lieben Frau von der Zuflucht auf dem Kalvarienberg ein. In den zahlreichen, schweren Cholera-Epidemien, die die Stadt heimsuchten, eilte sie unerschrocken an die Betten der Kranken. Der Ruf der heiligen Nonne wuchs von Tag zu Tag und als sie das Amt der Pförtnerin übernahm, gab sie allen, die sich um Hilfe und Rat an sie wandten, vom Reichtum ihrer hohen Spiritualität. Von Jugend an hat Maria Repetto eine große Wahrheit erfahren und gelebt, die sie auch an uns weitergegeben hat. Jesus muss in jedem Augenblick unseres Lebens in den Armen erkannt und geliebt werden. In ihnen muss man ihm dienen. Sie gibt alles hin, was sie besitzt. Ihre Ersparnisse, ihr Eigentum, ihr Wort, ihre Zeit, ihr Lächeln. Den Armen Jesu dienen war das Programm ihres Instituts. Ein Programm, das sie in ihrem 50-jährigen Ordensleben in die Tat umsetzte, indem sie vor allem Jesus diente. In der Fülle der Liebe wuchs, sich selbst immer wieder daran erinnerte. Vor allem Ordensfrau sein und den Armen diente, weil Christus in den Armen lebt.

Wir beten um Ehrfurcht vor der Schöpfung und jetzt besonders um Regen. Wir beten zum heiligen Isidor, der Bauer war. Im Namen des Vaters und des Sohnes und des Heiligen Geistes. Amen. Durch die Fürsprache des heiligen Isidor bitten wir unseren Herrn um ausreichenden Regen und günstiges Wetter für unsere Ernten, Weiden und Gärten, sowie für unsere Bäche und Stauseen zur Versorgung unserer landwirtschaftlichen Bedürfnisse. Guter, heiliger Isidor, bitte für uns. O Gott, indem wir leben, uns bewegen und unser Wesen haben, schenke uns genug Regen, damit wir, wenn wir mit dem versorgt werden, was uns in diesem jetzigen Leben trägt, mit größerer Zuversicht suchen können, was uns für die Ewigkeit erhält. Durch Jesus Christus, unseren Herrn. Amen. Im Namen des Vaters und des Sohnes und des Heiligen Geistes. Amen.

0: 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August 2026. Und heute feiern wir das Hochfest Maria Aufnahme in den Himmel. 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Und die Mutter Gottes Geschichte heisst, wie die kleine Sophia von der Fatima Mutter Gottes ist geheilt wurde. Und nachher beten die Kinder das Rosenkranzgeheimnis, der dich als Jungfrau in den Himmel aufgenommen hat. Am 8. Spirit. Maria, Ursache unserer Freude. Eine Predigt vom heiligen José María Escriva, Opus Dei Gründer. Am 9. beten wir den Rosenkranz. Und im 9:45 komplett das Nachtgebet der Kirche. 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
2: Hallihallo miteinander, schön lasse ich dir mir wieder zu. In der heutigen Kindersendung erzähle ich euch von einem Wunder, wo unsere liebe Mutter Gottes von Fatima bewirkt hat. Und zwar handelt es sich bei dieser Heilung um ein kleines Mädchen. Es ist 5 Jahre alt und heisst Sophia. Und ums Mami und der Papi von dem Kind. Obwohl leider schon am Anfang dieser Geschichte der Papi von dem kleinen Mädchen stirbt. Warum und wieso, weiss man auch nicht. Er war ein Portugies, das heisst, er ist von Portugal gekommen und seine Familie hat auch noch dort gelebt. Die kleine Sophia und die Mami haben in Deutschland gelebt. Sie sind beide fest traurig, wo der Papi gestorben ist und sie sind nachher ganz allein. Die Familie vom verstorbenen Vater hat ein fest Mitleid mit der kleinen Sophia und dem sin Mami und hat ihnen darum vorgeschlagen, dass die beiden auch auf Portugal kommen sollen. Zu ihnen, dass sie nicht so allein sind und dass Sophia auch die portugiesische Sprache lernen kann. Das haben dann die beiden auch so gemacht. Sie haben ihre Koffer gepackt und haben Deutschland zurückgekehrt. In Portugal angekommen, haben sie dann etwas mehr Freude verspürt, sind vor allem mit viel Liebe empfangen worden. Die Schwester vom verstorbenen Mann hat selber 4 Kinder gehabt, wo ungefähr im gleichen Alter waren. Sind. Sophia hat es gefreut, mit diesen anderen Kindern zu spielen. So haben sie alle nach dem traurigen Tod vom Papi, vom kleinen Mädchen, doch ein sehr schönes Familienleben geführt. Haben so doch alle fast nebeneinander in einem schönen Dörfli gewohnt. Die kleine Sophia hat die portugiesische Sprache sehr schnell gelernt. Doch schon bald ist es nächstes Unglück über die Familie und das Dörfli gekommen. In dem Gebiet, wo sie gewohnt haben, ist die Typhus-Epidemie ausgebrochen. Das ist eine schwere Infektionskrankheit. Wenn man diese Krankheit nicht optimal behandeln kann, stirbt man daran. Sie ist auch sehr ansteckend. Und nachdem sind einige Menschen in dem Dörfli an dieser schweren Krankheit gestorben, weil sich viele Ärzte geweigert haben, die kranken Patienten zu behandeln, weil die Krankheit ja so ansteckend ist. Die Ärzte hatten Angst davor, selber krank zu werden. Die Familie von der Sophia war Gott sei Dank aber noch gesund. Eines Tages aber hat die Mutter gemerkt, dass die 5-jährige Sophia auch ganz fest krank geworden ist. Schnell hat man reagieren und das kleine Mädchen in ein Zimmer tun, wo etwas abgelegen von allen anderen Menschen war. Also hat man sie in ein kleines Häuschen, das nur aus einem Zimmer besteht, gelegt, wo gerade neben dem Haus, wo alle drin gewohnt haben, war. Neben dem kleinen Häuschen mit dem einen Zimmer war aber auch noch gerade die Hauskapelle. Man hätte dann auch sofort einen Krankenpfleger oder Arzt holen. Aber niemand ist gekommen. Alle haben sich geweigert, aus Angst. So hätten dann halt die Mutter ihr einziges Kind allein müssen pflegen. Tag aus, Tag ein hat sie zu der kleinen Sophia geschaut. Die Mutter hat gespürt, wie Gott ihre Kraft für die schwierige Arbeit gegeben hat. In der kleinen Sophia ist es immer schlechter und schlechter gegangen. Bis dann die Mami einen Arzt von Paris geholt hat. Der ist dann gekommen, hat aber gesagt, dass das Mädchen bald wird sterben. Die Schwester vom verstorbenen Mann mit ihren 4 Kindern haben dann versprochen, dass sie alle zusammen eine 9-tägige Andacht halten werden, eine Novene. Sie alle haben die Mutter Gottes von Fatima sehr verehrt und zu deren haben sie jetzt ganz fest beten, dass die kleine Sophia nicht muss sterben, sondern wieder gesund wird. Sophia hat schon blaue Fingernägel bekommen. Sie hat auch nichts mehr mögen trinken. Die Mami von der Sophia hat grosse Angst bekommen. Hat sie doch nicht auch noch ihr Kind verlieren, nachdem schon ihr Mann gestorben ist. So ist sie mitten in der Nacht bei eisiger Kälte in die Hauskapelle gesprungen und ist mit blutigen Knien an kalte Boden abgeknäulet und hat gefleht, Mutter Gottes von Fatima, alle sagen, du hilfst immer, zeig mir doch, dass das wahr ist. Wirke jetzt ein Wunder, mach meine Tochter gesund. Hilf, bitte hilf und hör mein Gebet. In dieser Nacht ist die Mutter noch lang auf dem kalten Boden geknäulet und hat Mutter Gottes angefleht und bestürmt. Wo sie dann aber schwere Beine, schlimme Rückenschmerzen bekommen hat und vor lauter Müdigkeit sich nicht mehr auf den Beinen behalten konnte, ist sie zurück ins Zimmer zu der Sophia, um auch noch ein bisschen zu schlafen. Wo sie die Tür aufgetan hat, was hat sie gesehen? Sophia ist auf ihrem Bettli umgetanzt und hat gefragt, Mami, wo bist du so lang gsi? Ich habe auf dich gewartet, ich habe Hunger, ich will eine Bratwurst. Die Mutter ist verschrocken und hat gemeint, das Medikament verwirre Sophia. So hat sie Sophia ablegen und zudecken. Doch das kleine Mädchen hat protestiert. Mama, ich bin gesund. Die Mutter Gottes von Fatima hat es mir ja gesagt. Ganz glücklich und doch verwirrt hat die Mutter am nächsten Morgen dann 2 Ärzte geholt. Über das, was in der Nacht passiert ist, hat sie nichts erzählt. Die Ärzte sind gekommen und zwar haben sie noch etwas mitgebracht. Todesbestätigung, weil sie sowieso gedacht haben, dass Sophia an dieser schweren Krankheit gestorben ist. Da sind dann auch die Ärzte mehr als nur verwundert gewesen, wo sie Sophia gesund und zufrieden gewesen haben. Sie ist rumgelaufen und hat gegessen, wie ein normales, gesundes Kind. Jetzt komme ich das Baby über von ihnen, wo sie mir versprochen haben, wenn ich gesund werde. Wissen sie noch? Die Ärzte haben die Welt nicht mehr verstanden und haben die Mutter angeschaut und haben ganz genau wissen, was in der Nacht passiert ist, weil sie noch vermutet haben, dass irgendein Zauberhex am Werk war. Bevor aber die Mutter noch irgendetwas erzählen konnte, haben die beiden Ärzte allerlei Untersuchungen an der kleinen Sophia gemacht und alles war ganz normal. So haben dann auch die beiden Töchter bestätigt, dass Sophia gesund ist. Und so hat dann die liebe Mutter angefangen zu erzählen, was vorgefallen ist. Ein Wunder ist geschehen, hat dann auf einmal der ältere Arzt gerufen, hat in der Sophia ihr Händchen genommen und ist an den Boden geknäulet und laut verkündet, dass jetzt alle miteinander der Fatima-Mutter Gottes danken sollen. Dann hat der ältere Arzt sich zum jüngeren Arzt umgekehrt und ihn gefragt, was sagen Sie da dazu? Der junge Arzt hat aber nicht an Gott und die Mutter Gottes geglaubt und gesagt, dass er auch nicht an Wunder glaubt. «Dann geben Sie mir bitte eine Erklärung dazu ab», hat der ältere Arzt gefragt. Dann war es ruhig. Kurze Zeit später hat der junge Arzt unter Tränen bekannt, dass die Fatima Mutter Gottes gerade 2 Wunder gewirkt hat. Die Heilung an der kleinen Sophia und die Heilung an seiner ungläubigen Seele. So ist dann die kleine Sophia von der Fatima-Mutter Gottes geheilt worden und alle haben es gesehen und hören. Grosser Dank ist durch ganz Portugal in den Himmel aufgegangen. Die Zeit ist vorbeigegangen und Sophia ist eine erwachsene Frau geworden. Wo sie dann geheiratet hat, sind weitere kleine Wunder passiert. Ihr Mann von Portugal ist wie auch sie ein grosser Mutter Gottes Verehrer gsi. Und die drei Kinder, die beiden bekommen haben, sind alle am 13. vom Monat auf die Welt gekommen, am Tag der Fatima Mutter Gottes. So hat die Familie an jedem 13. vom Monat ein Hausadach gefeiert, mit vielen Bekannten und Verwandten, als Dank für die vielen kleinen und grossen Wunder, die Gott und Mutter Gottes gewirkt haben.

Liebe Kinder, wir wollen euch einladen, mit uns zusammen den Rosenkranz zu beten. Ein Gesetzli, ein Teil vom Rosenkranz zu beten. Und heute beten wir miteinander das Teil beten, das Gesetzli beten, was drinnen heisst, der dich eine Jungfrau in den Himmel aufgenommen hat. Jesus hat Maria, seine Mama, seine Mutter, die auch unsere Mutter ist, mit Lieb und Seel, mit allem, was zu ihr gehört hat, mit Hut und Haar, in den Himmel aufgenommen. Sie hat als Erste eigentlich dürfen so leben, wie er als Auferstandene auch leben tut. Wenn wir miteinander überlegen, was passiert ist. Wo Jesus auferstanden war und in den Himmel aufgefahren war, haben die Apostel und auch Maria, seine Mutter, Jesus zwar nicht mehr sehen können und nicht mehr anlängen können, das war das Gleiche wie für uns alle heute auch. Aber was haben sie gemacht? Sie sind wegen dem nicht traurig gewesen. Sie sind wegen dem nicht komisch geworden und haben dann nicht auch irgendwie einen Latsch gemacht oder Jesus vermisst. Sondern sie haben miteinander im Glauben gelebt, haben miteinander darauf gehofft, dass das passieren tut, was Jesus versprochen hat, nämlich, dass er den Heiligen Geist ausgiessen wird, dass er immer bei ihnen bleiben wird. Und sie haben vor allem miteinander betet. Die Apostel, aber auch Maria. Ich denke, dass Maria aber Jesus im Herzen, zinnerst innen, doch sehr auch vermisst hat. Denken wir daran, sie war seine Mama. Die Mama kennt doch ihre Kinder am besten. Darum hat sie wahrscheinlich auch Maria Jesus am besten kennt. Aber sie ist nicht nur einfach seine Mama, sondern es heisst für ihn auch, dass sie ihn sehr, sehr gut kennt hat, dass sie eigentlich innen nachher, im Herzen auch, ganz, ganz gleich war wie Jesus. Das heisst, sie war ganz und nur für das da, wo Gott der Vater hat wollen. Sie war ganz und nur für das da, was gut und richtig ist. Und darum ist sie auch im Herzen ganz, ganz rein und ganz, ganz jemand gewesen, der nur den Willen Gottes tut. Sie ist eigentlich von allen Menschen, ist sie die, die am ähnlichsten ist, wie Jesus, der ja auch ein Mensch war, aber Gottes Sohn. Und darum hat sie Jesus natürlich auch sehr, sehr gern gehabt. Einmal sagt Jesus im Evangelium selber, wo eine Frau ruft, oh, wie glücklich muss deine Mami sein, dass sie deine Mami werden auf dieser Welt. Und dann sagt er, selig sind die Menschen, die aufs Wort Gottes hören tun und das wirklich dann auch machen tun, was Gott ihnen sagt. Er hätte so nicht sagen, dass seine Mami Maria weniger wert war als die anderen Menschen. Im Gegenteil, er hat doch gewusst, wie wertvoll sie ist. Aber er wollte sagen, warum sie wertvoll ist. Sie ist wertvoll, nicht weil sie hat zu ihm schauen und ihm Essen geben und für ihn Kleider bereit machen und so, sondern weil sie genau das Gleiche gemacht hat wie er. Auf den Willen vom Gott, Vater, hören. Und nicht nur hören, sondern wirklich das dann auch machen. Darum hat dann Jesus auch Maria, seine Mama, auch zu sich geholt. Und das ist so passiert, wie dann, wenn jemand von uns allen, jemand von unseren Lieben, auch sterben tut. Jesus hat Maria zu sich geholt und sie war eigentlich dann immer bei ihm gewesen. Und weil sie in ihrem Herzen so speziell war, ganz ohne Sünde und ganz zu Gott gehört hat, hat er ihr auch das geschenkt und er eigentlich uns allen Menschen auch einmal schenken am Ende der Welt. Dass wir nicht nur mit dem Herz, nicht nur mit der Seele dürfen bei Gott sein, sondern mit allem. Mit Haut, Haar, Knochen, mit allem dürfen wir bei ihm sein. So ist Maria jetzt im Himmel. Und sie hat den Lohn von ihm empfangen, den er eigentlich am Kreuz für uns alle verdient hat schon, als erste von uns Menschen. Weil sie ihrem Herzen eben so fest zu Gott gehört hat, so fest und stark auch zu ihm gehört hat, weil sie auch beim Kreuz und unter dem Kreuz so stark und so fest dabei war, was Jesus für uns alle Menschen gemacht hat, nämlich der Lösung für uns Menschen wollte schenken. Darum hat sie auch dürfen im Himmel oben, oder darf sie immer im Himmel oben, ganz, ganz nah und ganz, ganz speziell, mit allem, nicht nur mit dem Herz, mit der Seele, sondern mit dem ganzen Leib bei ihm sein. Und das ist eine riesen Freude für Maria. Und sie will, dass alle ihre Kinder,
wir alle, wo wir zu ihr gehören und sie gern haben, auch einmal so dürfen bei Gott sein. Und darum tun wir jetzt miteinander und füreinander beten, dass auch wir einmal im Himmel, dort, wo wir wirklich hingehören, wir sind ja vom Himmel, gehen wir aus und zum Himmel wollen wir einmal auch kommen. Der liebe Gott hat uns ein Herz, eine Seele, aber auch Knochen und alles geschenkt. Und er will einmal, dass wir wirklich alle, mit allem, was wir haben und sind, dürfen bei ihm sein, so wie Maria. Darum dürfen wir ganz fest Freude haben, wenn wir jetzt so beten und daran denken, wie es der Maria gegangen ist. Und wir sehen auch, wie gross und wie schön der Lohn ist, den der liebe Gott den Menschen schenken tut, die ihn wirklich gern haben, die auf ihn hören tun, aber auch das machen tun, was der liebe Gott uns sagt. Maria, wenn wir jetzt beten tun, du auch du uns helfen, dass wir Gott ganz fest gern haben, dass wir auf ihn hören tun, dass wir das machen tun, was der liebe Gott uns sagt, damit auch wir einmal dürfen, ganz fest mit dir verbunden, ganz fest mit Jesus verbunden, in Ewigkeit leben, damit auch wir dürfen ganz, ganz fest in dieser himmlischen Freude drin sein, mit unserem Herz, mit unserer Seele, mit allem, was zu uns gehört, mit Haut, Knochen, Haar, mit allem, was wir haben, einmal, wenn die Welt ganz vollendet ist und ganz in der Hand vom lieben Gott wird sein.

0: Im Namen des Vaters, des Sohnes und des Heiligen Geistes. Amen. Vater unser im Himmel, geheiligt werde dein Name, dein Reich komme, dein Wille geschehe, wie im Himmel, so auf Erden.
1: Unser tägliches Brot gib uns heute und vergib uns unsere Schuld, wie auch wir vergeben unseren Schuldigen. Und führe uns nicht in Versuchung, sondern erlöse uns von dem Bösen.
0: Gegrüßet seist du, Maria, voller Gnade, der Herr ist mit dir. Du bist gebenedeit unter den Frauen, und gebenedeit ist die Frucht deines Leibes, Jesus.
1: Heilige Maria, Mutter Gottes, bitte für uns Sünder, jetzt und in der Stunde unseres Todes. Amen.
0: Gegrüßet seist du, Maria, voller Gnade, der Herr ist mit dir. Du bist gebenedeit unter den Frauen, und gebenedeit ist die Frucht deines Leibes, Jesus.
1: Heilige Maria, Mutter Gottes, bitte für uns Sünder, jetzt und in der Stunde unseres Todes. Amen.
0: Gegrüßet seist du, Maria, voller Gnade, der Herr ist mit dir. Du bist gebenedeit unter den Frauen, und gebenedeit ist die Frucht deines Leibes, Jesus.
1: Heilige Maria, Mutter Gottes, bitte für uns Sünder, jetzt und in der Stunde unseres Todes. Amen.
0: Gegrüßet seist du, Maria, voller Gnade, der Herr ist mit dir. Du bist gebenedeit unter den Frauen, und gebenedeit ist die Frucht deines Leibes, Jesus.
1: Heilige Maria, Mutter Gottes, bitte für uns Sünder, jetzt und in der Stunde unseres Todes. Amen.
0: Gegrüßet seist du, Maria, voller Gnade, der Herr ist mit dir. Du bist gebenedeit unter den Frauen, und gebenedeit ist die Frucht deines Leibes, Jesus.
1: Heilige Maria, Mutter Gottes, bitte für uns Sünder, jetzt und in der Stunde unseres Todes. Amen.
0: Gegrüßet seist du, Maria, voller Gnade, der Herr ist mit dir. Du bist gebenedeit unter den Frauen, und gebenedeit ist die Frucht deines Leibes, Jesus.
1: Heilige Maria, Mutter Gottes, bitte für uns Sünder, jetzt und in der Stunde unseres Todes. Amen.
0: Gegrüßet seist du, Maria, voller Gnade, der Herr ist mit dir. Du bist gebenedeit unter den Frauen, und gebenedeit ist die Frucht deines Leibes, Jesus.
1: Heilige Maria, Mutter Gottes, bitte für uns Sünder, jetzt und in der Stunde unseres Todes. Amen.
0: Gegrüßet seist du, Maria, voller Gnade, der Herr ist mit dir. Du bist gebenedeit unter den Frauen, und gebenedeit ist die Frucht deines Leibes, Jesus.
1: Heilige Maria, Mutter Gottes, bitte für uns Sünder, jetzt und in der Stunde unseres Todes. Amen.
0: Gegrüßet seist du, Maria, voller Gnade, der Herr ist mit dir. Du bist gebenedeit unter den Frauen, und gebenedeit ist die Frucht deines Leibes, Jesus.
1: Heilige Maria, Mutter Gottes, bitte für uns Sünder, jetzt und in der Stunde unseres Todes. Amen.
0: Gegrüßet seist du, Maria, voller Gnade, der Herr ist mit dir. Du bist gebenedeit unter den Frauen, und gebenedeit ist die Frucht deines Leibes, Jesus.
1: Heilige Maria, Mutter Gottes, bitte für uns Sünder, jetzt und in der Stunde unseres Todes. Amen.
0: Ehre sei dem Vater und dem Sohne und dem Heiligen Geist.
1: Wie im Anfang, so auch jetzt und alle Zeit und in Ewigkeit. Amen.
0: Im Namen des Vaters und des Sohnes und des Heiligen Geistes. Amen.
2: Danken wir vielmals allen Kindern, die mitgebetet haben, besonders denen, die im Studio hier gebetet haben. Wir wünschen euch jetzt noch einen guten Abend und vor allem ganz gesegnete Nacht. Alles Gute und Gottes Segen. Tschüss! Tschüss.

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1: Liebe Zuhörerinnen und Zuhörer, Sie hören nachfolgend einen Bericht, der von Paul Bade geschrieben wurde. Er ist einer der bekanntesten deutschsprachigen katholischen Journalisten und seit Jahrzehnten berichtet er aus dem Vatikan und wirkt mit beim katholischen Fernsehsender EWTN

Wir wünschen Ihnen viel Erbauung und geistlichen Gewinn mit dem unsichtbaren Schleier der Jungfrau Maria, der mysteriöser als das Grabtuch Christi ist.

Als Morgenröte wurde die Jungfrau Maria jahrhundertlang in Europa verehrt. In diesem Begriff ging sie der Ankunft ihres Sohnes voraus, wie der erste rote Streif am Horizont im Licht des Tages. Zahllose Legenden und Gebete ranken sich um die einflussreichste Frau der Weltgeschichte. Nur von ihr selbst hat sich kein einziges Haar erhalten, kein Knochen, nichts. Darum sind wir nach Assisi gefahren. Denn für einen Zipfel ihres Schleiers wurde einmal die Kathedrale von Chartres errichtet. Ein anderer Zipfel hat zum Bau der Kathedrale von Toledo geführt. Im Osten hatte der Schleier Marias als Palladium des Byzantinischen Reiches gegolten. Im Krieg mit den Bulgaren wickelte Kaiser Simeon sich das zarte Gewebe im Jahr 923 um den Kopf und hat dadurch den Barbaren in Schrecken gesetzt, wie Johann Christoph Krause 1793 in seiner Geschichte der wichtigsten Begebenheiten des heutigen Europa festhielt. Zwar kann den Glauben, dass Überreste der Kleidung Mariens überlebt haben könnten, längst kaum noch jemand teilen, dennoch haben etliche dieser Gewebe in einem Dornröschenschlaf alle Kriege überdauert. Und jedes Jahr am 15. August, am Fest der Aufnahme Mariens in den Himmel, und am 8. Dezember, dem Fest ihrer unbefleckten Empfängnis, wird in Assisi einen Tag lang der komplette Schleier Mariens in einer Seitenkapelle ausgestellt. Das Velum Beate Maria Virginis ruht hinter Kristall in einem Reliquiar aus Gold und Silber und ist aus Byssus, der legendären Muschelseide, dem Gold der Meere, der Antike gewebt. Die Fäden wurden aus den Haftfäden der edlen Steckmuschel Pinna nobilis gesponnen. Das Material ist auf einzigartige Weise lichtaktiv.

zwischen 1300 und 1600 scheint es unter den Malerfürsten Europas als Königsdisziplin gegolten zu haben, in Porträts der Madonna gerade ihren Byssusschleier naturgetreu abzubilden, als eine Art Darstellung des Unsichtbaren. Im Museum des Konvents von Assisi liegt ein Jesuskind in Byssuswindeln im Stroh aus der Malerschule Pier Francesco Fiorentinos vom Ende des 15. Jahrhunderts. Zu der Zeit befand sich als Original schon rund 300 Jahre im Konvent des heiligen Franziskus. Davor wurde das Gewebe zuletzt in Berichten lateinischer Kreuzfahrer erwähnt, die es neben dem Grabtuch Christi, das heute in Turin verwahrt wird, im kaiserlichen Blachernen Palast in Konstantinopel gesehen hatten, bevor sie den Palast am 12. und 13. April 1204 plünderten und seine Schätze verschleppten. Es war eine westöstliche Katastrophe. Die genauen Umstände vom Raub des Grabtuchs Christi bleiben bis heute mysteriös. Die Spuren seines Weges ins Abendland vage. Das gilt erst recht für Spuren dieses zarten Schleiers. Im Inventar des Konvents heißt es, ein Graf Tommaso degli Orsini aus Manopello in den Abruzzen habe im Jahr 1320 den Schleier der Basilika geschenkt. Er habe ihn von einem gewissen Bassia aus Damaskus erhalten, der es auf dem letzten Kreuzzug in einer Kirche aus Jerusalem entwendet habe. Eine hoffnungslose Krankheit, von der er unerklärlicherweise genesen sei, habe ihn veranlasst, den Schal der Kirche des heiligen Franz zu schenken, wo er seitdem viele Wunder gewirkt habe. Und jetzt? Was tun mit dem Schleier? In einer Zeit, wo Wunder nicht mehr geglaubt werden können, auch nicht von Realisten? Was tun, wenn es selbst mit dem Staunen happert? Da hilft nur eins: Fotografieren.

Alles ist kostbar an dem geöffneten Schrein über dem Tabernakel, in dem die Reliquie heute ausgestellt wird. Der Schleier selbst, eher ein Netz als ein Tuch, auf seidenem Hintergrund. Blassbronze, silbern, golden, Bissusfarben. Eine rätselhafte geflochtene Schnur mit einem goldenen und einem smaragdgrünen Faden mit goldener Quaste hängt über der linken Seite herab. Es ist ein raffiniert verknotetes, filigranes Mysterium, unergründlich. Der Blick gleitet ab. Der Schleier bietet der Kamera fast kein Gegenüber, kein Spektakulum. Nur Transparenz, ohne Bild, ohne Muster. Kein Wunder, dass es keine Fotos dieses Schmuckstücks gibt, aber natürlich auch keine Untersuchungen. Die Wissenschaft hat sich nie dafür interessiert. Der Schleier rührt auch keinen Pilger mehr. Eine alte Frau betet einen Rosenkranz rechts davor an der Chorschranke. Alle anderen haben die Augen woanders. Dass Generationen von Menschen glaubten, Maria habe diesen Schleier um ihr Haar gewickelt, scheint von dem Stoff vollständig abgeglitten. Selbst Heilige taten sich schwer mit dem Stoff, Giuseppe da Copertino etwa, ein Franziskaner, der im 17. Jahrhundert so populär war wie zuletzt Pater Pio, erblickte in einer Ekstase die Madonna und fragte, ob sie diesen Schleier dann auch wirklich getragen habe. »Glaub mir, mein Sohn, das ist mein Schleier«, antwortete sie ihm. »Ich habe ihn benutzt, um meinen Säugling darin einzuwickeln.« Giuseppe, muss man dazu wissen, war zu jener Zeit für rund 14 Jahre zur Sicherheitsverwahrung nach Assisi verbracht worden, weil er der heiligen Inquisition und seinen Mitbrüdern nicht ganz geheuer war. Er galt als eine Art heiliger Depp, weil er keine Prüfung schaffe, aber viele Wunder tat, wunderlich und wundersam. Legenden umflammten den Mystiker wie Schmetterlinge. Heute wäre er wohl in der Psychiatrie gelandet. Doch heute sagt Chiara Vigo, die letzte Muschelseidenweberin der Welt aus Sant'Antioco in Sardinien, der wir unsere Fotos vorlegen, dieser Schleier sei schlicht ein Wunderwerk. Wie ein Stern weise seine Webart auf Mesopotamien hin. Das Stück stammt offenbar aus dem Morgenland.

Das war der Bericht, der unsichtbare Schleier der Jungfrau Maria, der mysteriöser als das Grabtuch Christi ist, geschrieben von Paul Bade, einer der bekanntesten deutschsprachigen katholischen Journalisten, der über Jahrzehnte aus dem Vatikan berichtet und beim katholischen Fernsehsender EWTN mitwirkt. 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

Parteien zu sehen. Gewiss will der Teufel dies nicht und verdunkelt es, obwohl man ihn gefunden hat. Der Ursprung der Verdunkelung ist der Stolz und die Liebe zu den Dingen der Welt. Lass den Teufel nicht siegen, schätz das Licht, das dich den gemeinsamen Punkt erkennen lässt.

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Achtung, ein barrierefreier Zugang zu den WC-Anlagen ist nicht gewährleistet. 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

0: Im Namen des Vaters und des Sohnes und des Heiligen Geistes.
1: Amen.
0: Maria, Mutter Gottes, unsere liebe Frau von Einsiedeln, hilf uns in den Anliegen der Menschen, die nach Einsiedeln kommen, und in den Anliegen der Eheleute und Familien und Alleinerziehenden, die freudenreichen Geheimnisse mit Vertrauen zu beten. Ich glaube an Gott,
2: den Vater, den Allmächtigen, den Schöpfer des Himmels und der Erde, und an Jesus Christus, seinen eingeborenen Sohn, unseren Herrn, empfangen durch den Heiligen Geist, geboren von der Jungfrau Maria, gelitten unter Pontius Pilatus, gekreuzigt, gestorben und begraben, hinabgestiegen in das Reich des Todes, am dritten Tage auferstanden von den Toten, aufgefahren in den Himmel. Er sitzt zur Rechten Gottes des allmächtigen Vaters. Von dort wird er kommen, zu richten die Lebenden und die Toten. Ich glaube an den Heiligen Geist, die heilige katholische Kirche, Gemeinschaft der Heiligen, Vergebung der Sünden, Auferstehung der Toten und das ewige Leben. Amen.
0: Vater unser im Himmel, geheiligt werde dein Name. Dein Reich komme, dein Wille geschehe, wie im Himmel so auf Erden.
2: Unser tägliches Brot gib uns heute und vergib uns unsere Schuld, wie auch wir vergeben unseren Schuldigen. Und führe uns nicht in Versuchung, sondern erlöse uns von dem Bösen.
0: Gegrüßt seist du, Maria, voll der Gnade, der Herr ist mit dir. Du bist gebenedeit unter den Frauen, und gebenedeit ist die Frucht deines Leibes, Jesus, der in uns den Glauben vermehre.
2: Heilige Maria, Mutter Gottes, bitte für uns Sünder, jetzt und in der Stunde unseres Todes. Amen.
0: Gegrüßt seist du, Maria, voll der Gnade, der Herr ist mit dir. Du bist gebenedeit unter den Frauen, und gebenedeit ist die Frucht deines Leibes, Jesus, der in uns die Hoffnung stärke.
2: Heilige Maria, Mutter Gottes, bitte für uns Sünder, jetzt und in der Stunde unseres Todes. Amen.
0: Gegrüßt seist du, Maria, voll der Gnade, der Herr ist mit dir. Du bist gebenedeit unter den Frauen, und gebenedeit ist die Frucht deines Leibes, Jesus, der in uns die Liebe entzünde.
2: Heilige Maria, Mutter Gottes, bitte für uns Sünder, jetzt und in der Stunde unseres Todes. Amen.
0: Ehre sei dem Vater und dem Sohn und dem Heiligen Geist.
2: Wie im Anfang, so auch jetzt und alle Zeit und in Ewigkeit. Amen.
0: Erstes Geheimnis: Jesus, den du, o Jungfrau, vom Heiligen Geist empfangen hast.
3: Aus dem Buch des Propheten Sacharja. Juble und freue dich, Tochter Zion, denn siehe, ich komme und wohne in deiner Mitte. Spruch des Herrn.
0: Vater unser im Himmel, geheiliget werde dein Name. Dein Reich komme, dein Wille geschehe, wie im Himmel so auf Erden.
2: Unser tägliches Brot gib uns heute, und vergib uns unsere Schuld, wie auch wir vergeben unseren Schuldigen. Und führe uns nicht in Versuchung, sondern erlöse uns von dem Bösen.
0: Gegrüßt seist du, Maria, voll der Gnade, der Herr ist mit dir. Du bist gebenedeit unter den Frauen, und gebenedeit ist die Frucht deines Leibes, Jesus, den du Jungfrau vom Heiligen Geist empfangen hast.
2: Heilige Maria, Mutter Gottes, bitte für uns Sünder, jetzt und in der Stunde unseres Todes. Amen.
0: Gegrüßt seist du, Maria, voll der Gnade, der Herr ist mit dir. Du bist gebenedeit unter den Frauen, und gebenedeit ist die Frucht deines Leibes, Jesus, den du Jungfrau vom Heiligen Geist empfangen hast.
2: Heilige Maria, Mutter Gottes, bitte für uns Sünder, jetzt und in der Stunde unseres Todes. Amen.
1: Gegrüßt seist du, Maria, voll der Gnade, der Herr ist mit dir. Du bist gebenedeit unter den Frauen, und gebenedeit ist die Frucht deines Leibes, Jesus, den du, Jungfrau, vom Heiligen Geist empfangen hast.
2: Heilige Maria, Mutter Gottes, bitte für uns Sünder, jetzt und in der Stunde unseres Todes. Amen.
1: Gegrüßt seist du, Maria, voll der Gnade, der Herr ist mit dir. Du bist gebenedeit unter den Frauen, und gebenedeit ist die Frucht deines Leibes, Jesus, den du, Jungfrau, vom Heiligen Geist empfangen hast.
2: Heilige Maria, Mutter Gottes, bitte für uns Sünder, jetzt und in der Stunde unseres Todes. Amen.
1: Gegrüßt seist du, Maria, voll der Gnade, der Herr ist mit dir. Du bist gebenedeit unter den Frauen, und gebenedeit ist die Frucht deines Leibes, Jesus, den du, Jungfrau, vom Heiligen Geist empfangen hast.
2: Heilige Maria, Mutter Gottes, bitte für uns Sünder, jetzt und in der Stunde unseres Todes. Amen.
1: Gegrüßt seist du, Maria, voll der Gnade, der Herr ist mit dir. Du bist gebenedeit unter den Frauen, und gebenedeit ist die Frucht deines Leibes, Jesus, den du, Jungfrau, vom Heiligen Geist empfangen hast.
2: Heilige Maria, Mutter Gottes, bitte für uns Sünder, jetzt und in der Stunde unseres Todes. Amen.
1: Gegrüßt seist du, Maria, voll der Gnade, der Herr ist mit dir. Du bist gebenedeit unter den Frauen, und gebenedeit ist die Frucht deines Leibes, Jesus, den du, Jungfrau, vom Heiligen Geist empfangen hast.
2: Heilige Maria, Mutter Gottes, bitte für uns Sünder, jetzt und in der Stunde unseres Todes. Amen.
1: Gegrüßt seist du, Maria, voll der Gnade, der Herr ist mit dir. Du bist gebenedeit unter den Frauen, und gebenedeit ist die Frucht deines Leibes, Jesus, den du, Jungfrau, vom Heiligen Geist empfangen hast.
2: Heilige Maria, Mutter Gottes, bitte für uns Sünder, jetzt und in der Stunde unseres Todes. Amen.
1: Gegrüßt seist du, Maria, voll der Gnade, der Herr ist mit dir. Du bist gebenedeit unter den Frauen, und gebenedeit ist die Frucht deines Leibes, Jesus, den du, Jungfrau, vom Heiligen Geist empfangen hast.
2: Heilige Maria, Mutter Gottes, bitte für uns Sünder, jetzt und in der Stunde unseres Todes. Amen.
1: Gegrüßt seist du, Maria, voll der Gnade, der Herr ist mit dir. Du bist gebenedeit unter den Frauen, und gebenedeit ist die Frucht deines Leibes, Jesus, den du, Jungfrau, vom Heiligen Geist empfangen hast.
2: Heilige Maria, Mutter Gottes, bitte für uns Sünder, jetzt und in der Stunde unseres Todes. Amen.
1: Ehre sei dem Vater und dem Sohn und dem Heiligen Geist.
2: Wie im Anfang, so auch jetzt und alle Zeit und in Ewigkeit. Amen.
3: Guter Gott, wir bitten dich für alle Frauen, die ein Kind erwarten. Schenke ihnen eine große Hoffnung und eine tiefe Freude über das neue Leben, das du ihnen anvertraust.
1: Zweites Geheimnis: Jesus, den du, O Jungfrau, zu Elisabeth getragen hast.
4: Aus dem Magnificat: Meine Seele preist die Größe des Herrn, und mein Geist jubelt über Gott, meinen Retter.
2: Vater unser im Himmel, geheiligt werde dein Name, dein Reich komme, dein Wille geschehe, wie im Himmel, so auf Erden.
1: Unser tägliches Brot gib uns heute, und vergib uns unsere Schuld, wie auch wir vergeben unseren Schuldigen. Und führe uns nicht in Versuchung, sondern erlöse uns von dem Bösen.
2: Gegrüßt seist du, Maria, voller Gnade, der Herr ist mit dir. Du bist gebenedeit unter den Frauen, und gebenedeit ist die Frucht deines Leibes, Jesus, den du, Jungfrau, zu Elisabeth getragen hast.
1: Heilige Maria, Mutter Gottes, bitte für uns Sünder, jetzt und in der Stunde unseres Todes. Amen.
2: Gegrüßet seist du, Maria, voller Gnade, der Herr ist mit dir. Du bist gebenedeit unter den Frauen, und gebenedeit ist die Frucht deines Leibes, Jesus, den du, Jungfrau, zu Elisabeth getragen hast.
1: Heilige Maria, Mutter Gottes, bitte für uns Sünder, jetzt und in der Stunde unseres Todes. Amen.
2: Gegrüßet seist du, Maria, voller Gnade, der Herr ist mit dir. Du bist gebenedeit unter den Frauen, und gebenedeit ist die Frucht deines Leibes, Jesus, den du, Jungfrau, zu Elisabeth getragen hast.
1: Heilige Maria, Mutter Gottes, bitte für uns Sünder, jetzt und in der Stunde unseres Todes. Amen.
2: Gegrüßet seist du, Maria, voller Gnade, der Herr ist mit dir. Du bist gebenedeit unter den Frauen, und gebenedeit ist die Frucht deines Leibes, Jesus, den du, Jungfrau, zu Elisabeth getragen hast.
1: Heilige Maria, Mutter Gottes, bitte für uns Sünder, jetzt und in der Stunde unseres Todes. Amen.
2: Gegrüßet seist du, Maria, voller Gnade, der Herr ist mit dir. Du bist gebenedeit unter den Frauen, und gebenedeit ist die Frucht deines Leibes, Jesus, den du, Jungfrau, zu Elisabeth getragen hast.
1: Heilige Maria, Mutter Gottes, bitte für uns Sünder, jetzt und in der Stunde unseres Todes. Amen.
2: Gegrüßet seist du, Maria, voller Gnade, der Herr ist mit dir. Du bist gebenedeit unter den Frauen, und gebenedeit ist die Frucht deines Leibes, Jesus, den du, Jungfrau, zu Elisabeth getragen hast.
1: Heilige Maria, Mutter Gottes, bitte für uns Sünder, jetzt und in der Stunde unseres Todes. Amen.
2: Gegrüßet seist du, Maria, voller Gnade, der Herr ist mit dir. Du bist gebenedeit unter den Frauen, und gebenedeit ist die Frucht deines Leibes, Jesus, den du, Jungfrau, zu Elisabeth getragen hast.
1: Heilige Maria, Mutter Gottes, bitte für uns Sünder, jetzt und in der Stunde unseres Todes. Amen.
2: Gegrüßet seist du, Maria, voller Gnade, der Herr ist mit dir. Du bist gebenedeit unter den Frauen, und gebenedeit ist die Frucht deines Leibes, Jesus, den du, Jungfrau, zu Elisabeth getragen hast.
1: Heilige Maria, Mutter Gottes, bitte für uns Sünder, jetzt und in der Stunde unseres Todes. Amen.
2: Gegrüßet seist du, Maria, voller Gnade, der Herr ist mit dir. Du bist gebenedeit unter den Frauen, und gebenedeit ist die Frucht deines Leibes, Jesus, den du, Jungfrau, zu Elisabeth getragen hast.
1: Heilige Maria, Mutter Gottes, bitte für uns Sünder, jetzt und in der Stunde unseres Todes. Amen.
2: Gegrüßet seist du, Maria, voller Gnade, der Herr ist mit dir. Du bist gebenedeit unter den Frauen, und gebenedeit ist die Frucht deines Leibes, Jesus, den du, Jungfrau, zu Elisabeth getragen hast.
1: Heilige Maria, Mutter Gottes, bitte für uns Sünder, jetzt und in der Stunde unseres Todes. Amen.
2: Ehre sei dem Vater und dem Sohn und dem Heiligen Geist.
1: Wie im Anfang, so auch jetzt und alle Zeit und in Ewigkeit. Amen.
4: Gott, unser Vater, segne alle Menschen, die für andere da sind und mit ihnen Freude und Leid teilen. Stelle jungen Ehepaaren Menschen zur Seite, die für sie da sind, wenn sie Rat und Unterstützung brauchen.
1: Drittes Geheimnis: Jesus, den du, O Jungfrau, geboren hast.
3: Aus dem Lukas-Evangelium. Ein großes himmlisches Heer lobte Gott und sprach: Verherrlicht ist Gott in der Höhe, und auf Erden ist Friede bei den Menschen seiner Gnade.
1: Vater unser im Himmel, geheiligt werde dein Name, dein Reich komme, dein Wille geschehe wie im Himmel so auf Erden.
2: Unser tägliches Brot gib uns heute und vergib uns unsere Schuld, wie auch wir vergeben unseren Schuldigen. Und führe uns nicht in Versuchung, sondern erlöse uns von dem Bösen.
1: Gegrüßt seist du, Maria, voll der Gnade, der Herr ist mit dir. Du bist gebenedeit unter den Frauen, und gebenedeit ist die Frucht deines Leibes, Jesus, den du Jungfrau geboren hast.
2: Heilige Maria, Mutter Gottes, bitte für uns Sünder, jetzt und in der Stunde unseres Todes. Amen.
1: Gegrüßt seist du, Maria, voll der Gnade, der Herr ist mit dir. Du bist gebenedeit unter den Frauen, und gebenedeit ist die Frucht deines Leibes, Jesus, den du Jungfrau geboren hast.
2: Heilige Maria, Mutter Gottes, bitte für uns Sünder, jetzt und in der Stunde unseres Todes. Amen.
1: Gegrüßt seist du, Maria, voll der Gnade, der Herr ist mit dir. Du bist gebenedeit unter den Frauen, und gebenedeit ist die Frucht deines Leibes, Jesus, den du Jungfrau geboren hast.
2: Heilige Maria, Mutter Gottes, bitte für uns Sünder, jetzt und in der Stunde unseres Todes. Amen.
1: Gegrüßt seist du, Maria, voll der Gnade, der Herr ist mit dir. Du bist gebenedeit unter den Frauen, und gebenedeit ist die Frucht deines Leibes, Jesus, den du Jungfrau geboren hast.
2: Heilige Maria, Mutter Gottes, bitte für uns Sünder, jetzt und in der Stunde unseres Todes. Amen.
1: Gegrüßt seist du, Maria, voll der Gnade, der Herr ist mit dir. Du bist gebenedeit unter den Frauen, und gebenedeit ist die Frucht deines Leibes, Jesus, den du Jungfrau geboren hast.
2: Heilige Maria, Mutter Gottes, bitte für uns Sünder, jetzt und in der Stunde unseres Todes. Amen.
1: Gegrüßt seist du, Maria, voll der Gnade, der Herr ist mit dir. Du bist gebenedeit unter den Frauen, und gebenedeit ist die Frucht deines Leibes, Jesus, den du Jungfrau geboren hast.
2: Heilige Maria, Mutter Gottes, bitte für uns Sünder, jetzt und in der Stunde unseres Todes. Amen.
1: Gegrüßt seist du, Maria, voll der Gnade, der Herr ist mit dir. Du bist gebenedeit unter den Frauen, und gebenedeit ist die Frucht deines Leibes, Jesus, den du Jungfrau geboren hast.
2: Heilige Maria, Mutter Gottes, bitte für uns Sünder, jetzt und in der Stunde unseres Todes. Amen.
1: Gegrüßt seist du, Maria, voll der Gnade, der Herr ist mit dir. Du bist gebenedeit unter den Frauen, und gebenedeit ist die Frucht deines Leibes, Jesus, den du Jungfrau geboren hast.
2: Heilige Maria, Mutter Gottes, bitte für uns Sünder, jetzt und in der Stunde unseres Todes. Amen.
1: Gegrüßt seist du, Maria, voll der Gnade, der Herr ist mit dir. Du bist gebenedeit unter den Frauen, und gebenedeit ist die Frucht deines Leibes, Jesus, den du Jungfrau geboren hast.
2: Heilige Maria, Mutter Gottes, bitte für uns Sünder, jetzt und in der Stunde unseres Todes. Amen.
1: Gegrüßt seist du, Maria, voll der Gnade, der Herr ist mit dir. Du bist gebenedeit unter den Frauen, und gebenedeit ist die Frucht deines Leibes, Jesus, den du Jungfrau geboren hast.
2: Heilige Maria, Mutter Gottes, bitte für uns Sünder, jetzt und in der Stunde unseres Todes. Amen.
1: Ehre sei dem Vater und dem Sohn und dem Heiligen Geist,
2: wie im Anfang, so auch jetzt und alle Zeit und in Ewigkeit. Amen.
5: Himmlischer Vater, wir bitten dich für alle Familien, in denen Unfrieden herrscht oder die in Armut leben müssen. Lass sie erfahren, dass dein Sohn Jesus Christus als Friedensfürst auch bei ihnen wohnen will.
1: Viertes Geheimnis: Jesus, den du, o Jungfrau, im Tempel aufgeopfert hast.
6: Aus dem ersten Buch Samuel. Hier bin ich, du hast mich gerufen.
2: Vater unser im Himmel, geheiligt werde dein Name, dein Reich komme, dein Wille geschehe, wie im Himmel, so auf Erden.
1: Unser tägliches Brot gib uns heute und vergib uns unsere Schuld, wie auch wir vergeben unseren Schuldigen. Und führe uns nicht in Versuchung, sondern erlöse uns von der Bösen.
2: Gegrüßet seist du, Maria, voller Gnade, der Herr ist mit dir. Du bist gebenedeit unter den Frauen, und gebenedeit ist die Frucht deines Leibes, Jesus, den du, Jungfrau, deinem Lauf geopfert hast.
1: Heilige Maria, Mutter Gottes, bitte für uns Sünder, jetzt und in der Stunde unseres Todes. Amen.
2: Gegrüßet seist du, Maria, voller Gnade, der Herr ist mit dir. Du bist gebenedeit unter den Frauen, und gebenedeit ist die Frucht deines Leibes, Jesus, den du, Jungfrau, im Tempel aufgeopfert hast.
1: Heilige Maria, Mutter Gottes, bitte für uns Sünder, jetzt und in der Stunde unseres Todes. Amen.
2: Gegrüßet seist du, Maria, voller Gnade, der Herr ist mit dir. Du bist gebenedeit unter den Frauen, und gebenedeit ist die Frucht deines Leibes, Jesus, den du, Jungfrau, im Tempel aufgeopfert hast.
1: Heilige Maria, Mutter Gottes, bitte für uns Sünder, jetzt und in der Stunde unseres Todes. Amen.
2: Gegrüßet seist du, Maria, voller Gnade, der Herr ist mit dir. Du bist gebenedeit unter den Frauen, und gebenedeit ist die Frucht deines Leibes, Jesus, den du, Jungfrau, im Tempel aufgeopfert hast.
1: Heilige Maria, Mutter Gottes, bitte für uns Sünder, jetzt und in der Stunde unseres Todes. Amen.
2: Gegrüßet seist du, Maria, voller Gnade, der Herr ist mit dir. Du bist gebenedeit unter den Frauen, und gebenedeit ist die Frucht deines Leibes, Jesus, den du, Jungfrau, im Tempel aufgeopfert hast.
1: Heilige Maria, Mutter Gottes, bitte für uns Sünder,

0: geopfert hast. Heilige Maria, Mutter Gottes, bitte für uns Sünder, jetzt und in der Stunde unseres Todes. Amen.
1: Gegrüßet seist du, Maria, voller Gnade, der Herr ist mit dir. Du bist gebenedeit unter den Frauen, und gebenedeit ist die Frucht deines Leibes, Jesus, den du, Jungfrau, im Tempel aufgeopfert hast.
0: Heilige Maria, Mutter Gottes, bitte für uns Sünder, jetzt und in der Stunde unseres Todes. Amen.
1: Gegrüßet seist du, Maria, voller Gnade, der Herr ist mit dir. Du bist gebenedeit unter den Frauen, und gebenedeit ist die Frucht deines Leibes, Jesus, den du, Jungfrau, im Tempel aufgeopfert hast.
0: Heilige Maria, Mutter Gottes, bitte für uns Sünder, jetzt und in der Stunde unseres Todes. Amen.
1: Gegrüßet seist du, Maria, voller Gnade, der Herr ist mit dir. Du bist gebenedeit unter den Frauen, und gebenedeit ist die Frucht deines Leibes, Jesus, den du, Jungfrau, im Tempel aufgeopfert hast.
0: Heilige Maria, Mutter Gottes, bitte für uns Sünder, jetzt und in der Stunde unseres Todes. Amen.
1: Ehre sei dem Vater und dem Sohn und dem Heiligen Geist,
0: wie im Anfang, so auch jetzt und alle Zeit und in Ewigkeit. Amen.
2: Guter Gott, wir bitten dich für alle Eltern von Kindern, denen du eine geistliche Berufung geschenkt hast. Lass sie diese erkennen, annehmen und nach Kräften unterstützen, damit sich diese in den Herzen der Kinder entfalten kann.
0: Fünftes Geheimnis: Jesus, den du, o Jungfrau, im Tempel wiedergefunden hast.
3: Aus dem Lukas-Evangelium. Maria bewahrte alles, was geschehen war, in ihrem Herzen.
0: Vater unser im Himmel, geheiligt werde dein Name. Dein Reich komme, dein Wille geschehe, wie im Himmel, so auf Erden.
1: Unser tägliches Brot gib uns heute und vergib uns unsere Schuld, wie auch wir vergeben unseren Schuldigen, und führe uns nicht in Versuchung, sondern erlöse uns von dem Bösen.
0: Gegrüßt seist du, Maria, voll der Gnade, der Herr ist mit dir. Du bist gebenedeit unter den Frauen, und gebenedeit ist die Frucht deines Leibes, Jesus, den du, Jungfrau, im Tempel wiedergefunden hast.
1: Heilige Maria, Mutter Gottes, bitte für uns Sünder, jetzt und in der Stunde unseres Todes. Amen.
0: Gegrüßt seist du, Maria, voll der Gnade, der Herr ist mit dir. Du bist gebenedeit unter den Frauen, und gebenedeit ist die Frucht deines Leibes, Jesus, den du, Jungfrau, im Tempel wiedergefunden hast.
1: Heilige Maria, Mutter Gottes, bitte für uns Sünder, jetzt und in der Stunde unseres Todes. Amen.
0: Gegrüßt seist du, Maria, voll der Gnade, der Herr ist mit dir. Du bist gebenedeit unter den Frauen, und gebenedeit ist die Frucht deines Leibes, Jesus, den du, Jungfrau, im Tempel wiedergefunden hast.
1: Heilige Maria, Mutter Gottes, bitte für uns Sünder, jetzt und in der Stunde unseres Todes. Amen.
0: Gegrüßt seist du, Maria, voll der Gnade, der Herr ist mit dir. Du bist gebenedeit unter den Frauen, und gebenedeit ist die Frucht deines Leibes, Jesus, den du, Jungfrau, im Tempel wiedergefunden hast.
1: Heilige Maria, Mutter Gottes, bitte für uns Sünder, jetzt und in der Stunde unseres Todes. Amen.
0: Gegrüßt seist du, Maria, voll der Gnade, der Herr ist mit dir. Du bist gebenedeit unter den Frauen, und gebenedeit ist die Frucht deines Leibes, Jesus, den du, Jungfrau, im Tempel wiedergefunden hast.
1: Heilige Maria, Mutter Gottes, bitte für uns Sünder, jetzt und in der Stunde unseres Todes. Amen.
0: Gegrüßt seist du, Maria, voll der Gnade, der Herr ist mit dir. Du bist gebenedeit unter den Frauen, und gebenedeit ist die Frucht deines Leibes, Jesus, den du, Jungfrau, im Tempel wiedergefunden hast.
4: Heilige Maria,

0: Mutter Gottes, bitte für uns Sünder, jetzt und in der Stunde unseres Todes. Amen.
1: Gegrüßt seist du, Maria, voll der Gnade, der Herr ist mit dir. Du bist gebenedeit unter den Frauen, und gebenedeit ist die Frucht deines Leibes, Jesus, den du Jungfrau im Tempel wiedergefunden hast.
0: Heilige Maria, Mutter Gottes, bitte für uns Sünder, jetzt und in der Stunde unseres Todes. Amen.
1: Gegrüßt seist du, Maria, voll der Gnade, der Herr ist mit dir. Du bist gebenedeit unter den Frauen, und gebenedeit ist die Frucht deines Leibes, Jesus, den du Jungfrau im Tempel wiedergefunden hast.
0: Heilige Maria, Mutter Gottes, bitte für uns Sünder, jetzt und in der Stunde unseres Todes. Amen.
1: Gegrüßt seist du, Maria, voll der Gnade, der Herr ist mit dir. Du bist gebenedeit unter den Frauen, und gebenedeit ist die Frucht deines Leibes, Jesus, den du Jungfrau im Tempel wiedergefunden hast.
0: Heilige Maria, Mutter Gottes, bitte für uns Sünder, jetzt und in der Stunde unseres Todes. Amen.
1: Gegrüßt seist du, Maria, voll der Gnade, der Herr ist mit dir. Du bist gebenedeit unter den Frauen, und gebenedeit ist die Frucht deines Leibes, Jesus, den du Jungfrau im Tempel wiedergefunden hast.
0: Heilige Maria, Mutter Gottes, bitte für uns Sünder, jetzt und in der Stunde unseres Todes. Amen.
1: Ehre sei dem Vater und dem Sohn und dem Heiligen Geist.
0: Wie im Anfang, so auch jetzt und alle Zeit und in Ewigkeit. Amen.
2: Gott, unser Vater, dir vertrauen wir alle Frauen und Männer an, die ihre Kinder alleine ins Erwachsenenalter begleiten müssen oder die ihren Partner verloren haben. Stärke sie in ihrer Aufgabe und begleite sie, damit sie Frieden finden und aus der Hoffnung heraus leben.

0: Lasset uns beten. Gott, dein eingeborener Sohn hat uns durch sein Leben, seinen Tod und seine Auferstehung die Schätze des ewigen Heiles erworben. Wir verehren diese Geheimnisse im heiligen Rosenkranz der seligen Jungfrau Maria. Lass uns nachahmen, was sie enthalten und erlangen, was sie verheißen. Darum bitten wir durch Christus, unseren Herrn.
1: Amen.
2: Sei gegrüßt, du Tochter Gottes des Vaters. Sei gegrüßt, du Mutter Gottes des Sohnes. Sei gegrüßt, du Braut des Heiligen Geistes. Sei gegrüßt, du Tempel der allerheiligsten Dreifaltigkeit. Maria, Mutter der Gnade, Mutter der Barmherzigkeit, beschütze und beschirme uns vor dem bösen Feind. Nimm uns auf, jetzt und in der Stunde unseres Todes. Amen.
0: Der Herr sei mit euch.
2: Und mit deinem Geiste.
0: Auf die Fürsprache unserer lieben Frau von Einsiedeln, des heiligen Benedikt, des heiligen Meinrad und eurer Namenspatrone, segne euch, eure Familien und alle Menschen, die ihr in eurem Herzen tragt, der allmächtige und gütige Gott, der Vater, der Sohn und der Heilige Geist.
2: Amen.
0: Gelobt sei Jesus Christus.
2: In Ewigkeit. Amen.

Wir beten jetzt miteinander Novene zur Mutter von der immerwährenden Hilfe. Wir sind am dritten Tag. Im Namen des Vaters und des Sohnes und des Heiligen Geistes. Amen. Mutter von der immerwährenden Hilfe, mit Freude kommen wir zu dir. Der heilige Erzengel Gabriel brachte dir eine frohe Botschaft. Die Freude deines Herzens, die Botschaft deiner Erwählung, die Nähe Jesu, unseres Erlösers. Du bist die Mutter Gottes. Mit großer Freude hat dich Gott erwählt, die Mutter Jesu und unsere Mutter zu sein. Trage unseren Dank vor Gottes Angesicht. Du bist unsere Mutter und deine Macht, die Gott dir geschenkt hat, ist groß. Der heilige Erzengel Michael steht dir als Herrin über die himmlischen Heerscharen zur Seite. Die Engel sind mit dir und ehren dich als Königin des Himmels und der Erde. Wie sehr hat dich Gott erhöht und wie sehr bist du als Königin eine Dienerin der Liebe Gottes, die Magd des Herrn. Auch wir sind durch die Taufe Königskinder, Kinder Gottes, der König unserer Herzen ist. Wir kommen zu dir. Du bist die Mutter der immerwährenden Hilfe. Erlange uns in dieser neuntägigen Novene Gnaden für unser Radio. Du kannst uns helfen. Du bist unsere Mutter und die Patronin unseres Radios. Wir übergeben deiner mütterlichen Fürsprache die Arbeit, die Zuhörerschaft, besonders alle Wohltäter. Wir übergeben deiner mächtigen Fürbitte die Zukunft unseres Radios. Erwirke uns den beständigen Schutz und die weitere Existenz von Radio Gloria. Alles zur größeren Ehre Gottes. Vater unser im Himmel, geheiligt werde dein Name, dein Reich komme, dein Wille geschehe, wie im Himmel so auf Erden. Unser tägliches Brot gib uns heute und vergib uns unsere Schuld, wie auch wir vergeben unseren Schuldigern. Und führe uns nicht in Versuchung, sondern erlöse uns von dem Bösen. Gegrüßt seist du, Maria, voll der Gnade. Der Herr ist mit dir. Du bist gebenedeit unter den Frauen. Und gebenedeit ist die Frucht deines Leibes, Jesus. Heilige Maria, Mutter Gottes, bitte für uns Sünder, jetzt und in der Stunde unseres Todes. Amen. Ehre sei dem Vater, dem Sohn und dem Heiligen Geist, wie im Anfang, so auch jetzt und alle Zeit und in Ewigkeit. Amen. Im Namen des Vaters und des Sohnes und des Heiligen Geistes. Amen.

Liebe Hörerinnen und Hörer von Radio Gloria, es ist Abend. Wir wollen unser Abendgebet beten. Im Namen des Vaters und des Sohnes und des Heiligen Geistes. Amen. Bevor ich mich zur Ruhe begebe, ich Hände und Herz zu Gott erheb und sage Dank für jede Gab, die ich von ihm empfangen hab. Und hab ich heut beleidigt dich, verzeih mir's Gott, ich bitte dich. Dann schließ ich froh die Augen zu, es wacht ein Engel, wenn ich ruh. Maria, liebste Mutter mein, o lass mich dir empfohlen sein. Und du, mein Heiland Jesus Christ, der du mein Gott und alles bist. In deine Wunden schließ mich ein, sie sollen meine Ruhestatt sein. Amen. Im Namen des Vaters und des Sohnes und des Heiligen Geistes. Amen. Ihnen allen eine gute, erholsame Nacht. Es grüßt Sie, Claudia Baumler.

O Gott, komm mir zu Hilfe! Herr, eile mir zu helfen! Ehre sei dem Vater und dem Sohn und dem Heiligen Geist, wie im Anfang, so auch jetzt und alle Zeit und in Ewigkeit. Amen. Halleluja. Dreifaltiger Gott, in deiner Hand sind wir geborgen und für das möchte ich mir ganz herzlich danken, dass du für uns sorgen, dass du mit uns auf dem Weg bist. Und wir möchten dich um Verzeihung bitten für jeden Moment, wo wir vergessen haben, dass wir immer ganz auf dich vertrauen dürfen, dass du der gute Vater bist, der gute Hirt, der für uns alle sorgt. Ich bekenne Gott dem Allmächtigen und allen Brüdern und Schwestern, dass ich Gutes unterlassen und Böses getan habe. Ich habe gesündigt in Gedanken, Worten und Werken, durch meine Schuld, durch meine Schuld, durch meine große Schuld. Darum bitte ich die selige Jungfrau Maria, alle Engel und Heiligen und euch Brüder und Schwestern, für mich zu beten bei Gott, unserem Herrn. Der allmächtige Gott erbarme sich unser, er lasse uns die Sünden nach und führe uns zum ewigen Leben. Amen. Bevor des Tages Licht vergeht, o Herr der Welt, hör dies Gebet, behüte uns in dieser Nacht durch deine große Güte und Macht. Hüllt Schlaf die müden Glieder ein, lass uns in dir geborgen sein und mach am Morgen uns bereit zum Lobe deiner Herrlichkeit. Dank dir, o Vater, reich an Macht, der über uns voll Güte wacht und mit dem Sohn und Heiligen Geist des Lebens Fülle uns verheißt. Amen. Mit seinen Flügeln beschirmt dich der Herr, du brauchst dich nicht zu fürchten vor dem Schrecken der Nacht. Wer im Schutz des Höchsten wohnt und ruht im Schatten des Allmächtigen, der sagt zum Herrn, du bist für mich Zuflucht und Burg, mein Gott, dem ich vertraue. Er rettet dich aus der Schlinge des Jägers und aus allem Verderben. Er beschirmt dich mit seinen Flügeln, unter seinen Schwingen findest du Zuflucht, Schild und Schutz ist dir seine Treue. Du brauchst dich vor dem Schrecken der Nacht nicht zu fürchten, noch vor dem Pfeil, der am Tag dahin fliegt, nicht vor der Pest, die im Finstern schleicht, vor der Seuche, die wütet am Mittag. Fallen auch tausend zu deiner Seite, dir zu Rechten 10x1000, so wird es doch dich nicht treffen. Ja, du wirst es sehen mit eigenen Augen, wirst zuschauen, wie den Freveln vergolten wird. Denn der Herr ist deine Zuflucht, du hast dir den Höchsten als Schutz erwählt. Dir begegnet kein Unheil, kein Unglück naht deinem Zelt, denn er befiehlt seinen Engeln, dich zu behüten auf all deinen Wegen. Sie tragen dich auf ihren Händen, damit dein Fuß nicht an einen Stein stößt. Du schreitest über Löwen und Nattern, trittst auf Löwen und Drachen. Weil er an mir hängt, will ich ihn retten. Ich will ihn schützen, denn er kennt meinen Namen. Wenn er mich anruft, dann will ich ihn erhören. Ich bin bei ihm in der Not, befreie ihn und bringe ihn zu Ehren. Ich sättige ihn mit langem Leben und lasse ihn schauen, mein Heil. Ehre sei dem Vater und dem Sohn und dem Heiligen Geist, wie im Anfang, so auch jetzt und alle Zeit und in Ewigkeit. Amen. Mit seinen Flügeln beschirmt dich der Herr, du brauchst dich nicht zu fürchten vor dem Schrecken der Nacht. Sie werden sein Angesicht schauen und sein Name ist auf ihre Stirn geschrieben. Es wird keine Nacht mehr geben und sie brauchen weder das Licht einer Lampe noch das Licht der Sonne, denn der Herr ihr Gott wird über ihnen leuchten und sie werden herrschen in alle Ewigkeit. Herr, auf dich vertraue ich, in deine Hände lege ich mein Leben. Lass leuchten über deinem Knecht dein Antlitz, hilf mir in deiner Güte, in deine Hände lege ich mein Leben.
Ehre sei dem Vater und dem Sohn und dem Heiligen Geist. Herr, auf dich vertraue ich, in deine Hände lege ich mein Leben. Sei unser Heil, o Herr, wenn wir wachen, und unser Schutz, wenn wir schlafen, damit wir wachen mit Christus und ruhen in seinem Frieden. Nun lässt du, Herr, deinen Knecht, wie du gesagt hast, in Frieden scheiden. Denn meine Augen haben das Heil gesehen, das du vor allen Völkern bereitet hast. Ein Licht, das die Heiden erleuchtet und Herrlichkeit für sein Volk Israel. Ehre sei dem Vater und dem Sohn und dem Heiligen Geist, wie im Anfang, so auch jetzt und alle Zeit und in Ewigkeit. Amen. Sei unser Heil, o Herr, wenn wir wachen, und unser Schutz, wenn wir schlafen, damit wir wachen mit Christus und ruhen in seinem Frieden. Lasset uns beten. Herr und Gott, kehre ein in dieses Haus und halte alle Nachstellungen des Feindes von ihm fern. Deine heiligen Engel mögen darin wohnen und uns im Frieden bewahren. Und dein Segen sei über uns alle Zeit. Darum bitten wir durch Christus, unseren Herrn. Amen. Eine ruhige Nacht und ein gutes Ende gewähre uns der allmächtige Herr. Amen. Wollen wir Gott um seinen Segen bitten für diese kommende Nacht und für den morgigen Tag. Der Herr sei mit euch und mit deinem Geiste. Es segne und behüte euch der allmächtige und barmherzige Gott, der Vater und der Sohn und der Heilige Geist. Amen.

Hören Sie, José María Escriva, Christus begegnen. Homilien geschrieben vom heiligen José María Escriva. Gelesen von Michael König. Erschienen im Adams Verlag Köln. www.adamsverlag.de. Der heilige José María Escriva wurde am 9. Januar 1902 in Barbastro, Spanien geboren. Die Priesterweihe empfing er 1925 in Saragossa. Auf göttliche Eingebung gründete er am 2. Oktober 1928 das Opus Dei. Er starb am 26. Juni 1975 in Rom. Zu dieser Zeit war das Opus Dei bereits auf allen 5 Kontinenten verbreitet. Am 6. Oktober 2002 wurde José María Escriva in Rom von Papst Johannes Paul II. Heilig gesprochen. Sein Gedenktag ist der 26. Juni. Christus begegnen. Homilien geschrieben vom heiligen José María Escriva.

Maria, Ursache unserer Freude. Assumpta est Maria in Coelum, gaudent Angeli. Gott hat Maria mit Leib und Seele in den Himmel aufgenommen. Freude herrscht bei den Engeln und bei den Menschen. Woher mag sie kommen, diese innere Freude, dass es scheint, als weite sich uns das Herz und erfülle sich die Seele mit Frieden? Wir freuen uns, weil wir die Verherrlichung unserer Mutter feiern. Und es ist nur natürlich, dass wir, ihre Kinder, uns besonders freuen, wenn wir sehen, wie die allerheiligste Dreifaltigkeit sie ehrt. Christus, ihr göttlicher Sohn, unser Bruder, hat sie uns auf Golgotha zur Mutter gegeben, als er zu Johannes sagte, siehe da, deine Mutter. Und zusammen mit dem geliebten Jünger haben auch wir sie in jenem Augenblick äußerster Trostlosigkeit zur Mutter erhalten. Maria nahm uns in ihren Schmerz auf, als sich die Prophezeiung erfüllte, deine Seele wird ein Schwert durchdringen. Wir alle sind ihre Kinder. Sie ist Mutter der gesamten Menschheit. Und jetzt gedenkt die Menschheit des einzigartigen Ereignisses ihrer Aufnahme. Maria fährt in den Himmel auf, Tochter Gottes des Vaters, Mutter Gottes des Sohnes, Braut Gottes des Heiligen Geistes. Nur Gott ist größer als sie. Es ist ein Geheimnis der Liebe. Die menschliche Vernunft muss hier versagen. Allein der Glaube ist imstande zu verdeutlichen, wie ein Geschöpf zu einer so großen Würde erhoben wurde, Zentrum der Liebe zu sein, in der alles Wohlgefallen der Dreieinigkeit zusammenfließt. Wir wissen, dass wir vor einem göttlichen Geheimnis stehen. Aber da es um unsere Mutter geht, möchten wir gerade hier mehr begreifen, wenn man so sagen darf, als bei anderen Wahrheiten unseres Glaubens. Was hätten wir getan, wenn wir uns unsere Mutter hätten auswählen können? Ich denke, wir hätten die Mutter gewählt, die wir haben, und wir hätten sie mit allen erdenklichen Vorzügen ausgestattet. Genau das tat Christus. Er ist der Allmächtige, der Allweise und die Güte selbst, und so hat seine Macht all sein Wollen Wirklichkeit werden lassen. Hören wir, wie schon die frühen Christen so dachten. Es war angemessen, schreibt der heilige Johannes Damaszenus, dass diejenige, die bei der Geburt ihre Jungfräulichkeit unversehrt bewahrt hatte, ihren Leib auch nach dem Tode vor jeglicher Verderbnis bewahren würde. Es war angemessen, dass diejenige, die in ihrem Schoß den kindgewordenen Schöpfer getragen hatte, in den göttlichen Wohnungen ihren Aufenthalt nehmen sollte. Es war angemessen, dass die Braut Gottes in das Haus des Himmels eintreten sollte. Es war angemessen, dass jene, die ihren Sohn am Kreuz gesehen und in ihrem Herzen den Schmerz empfangen hatte, von dem sie bei der Geburt frei geblieben war, ihn auch zur Rechten des Vaters sitzend schauen sollte. Es war angemessen, dass die Mutter Gottes alles das besitzen sollte, was ihres Sohnes ist, und dass sie von allen Geschöpfen als Mutter und Magd Gottes geehrt werden sollte. Die Theologen haben sich häufig ähnlich ausgedrückt, um irgendwie diese Gnadenfülle zu erfassen, mit der wir Maria bekleidet sehen und die sich mit der Aufnahme in den Himmel vollendet. Sie sagen, es war angemessen, Gott konnte es tun, also tat er es. Das ist die beste Erklärung dafür, dass der Herr seiner Mutter vom ersten Augenblick ihrer unbefleckten Empfängnis an alle nur erdenklichen Vorzüge gewährte. Sie war frei von der Macht Satans. Sie ist schön, tota pulchra, rein und lauter an Seele und Leib. Aber bedenkt wohl, hat Gott seine Mutter hoch erheben wollen. Doch es ist gleichermaßen wahr, dass Maria in ihrem irdischen Leben weder die Erfahrung des Schmerzes, noch die Mühsal der Arbeit, noch das Helldunkel des Glaubens erspart geblieben sind. Jene Frau aus dem Volke, die eines Tages in einen Lobruf auf Jesus ausbricht und ruft, »Selig der Leib, der dich getragen und die Brust, die dich genährt hat«, erhält vom Herrn zur Antwort, »Ja, selig, die das Wort Gottes hören und es befolgen.« Es war das Lob seiner Mutter, ihres aufrichtigen, hingebungsvollen und bis zum letzten gelebten Fiat. Es geschehe, dass sich nicht in auffälliger Weise kundtat, sondern im verborgenen und stillen Opfer des Alltags. Wenn wir diese Wahrheiten betrachten, verstehen wir die Logik Gottes ein wenig besser.
Es wird uns klar, dass der übernatürliche Wert unseres Lebens nicht davon abhängt, ob die großen Taten, die unsere Fantasie sich manchmal ausmalt, Wirklichkeit werden, sondern davon, dass wir den göttlichen Willen treu annehmen und mit ganzer Bereitschaft die kleinen Opfer jeden Tages tragen. Um göttlich zu sein, um vergöttlicht zu werden, müssen wir zunächst ganz menschlich sein. Müssen wir mit dem Blick auf Gott unser gewöhnliches menschliches Dasein leben und das scheinbar Geringe heiligen. So lebte Maria. Sie, die voll der Gnade Ziel des göttlichen Wohlgefallens ist, erhaben über die Engel und Heiligen, führte ein normales Leben. Maria ist ein Geschöpf wie wir, mit einem Herzen wie das unsere, fähig zu Jubel und Freude, zu Leid und Tränen. Bevor der Engel Gabriel ihr den Willen Gottes mitteilt, weiß unsere liebe Frau nicht, dass sie von aller Ewigkeit her auserwählt worden ist, die Mutter des Messias zu werden. Sie sieht sich selbst voll Niedrigkeit. Deshalb erkennt sie später in tiefer Demut, dass an ihr Großes tat der Mächtige. Die Reinheit, die Demut und die Großherzigkeit Mariens stehen im Gegensatz zu unserer Erbärmlichkeit, zu unserem Egoismus. Wozu sonst sollten wir uns dies vor Augen halten, wenn nicht, um uns angespornt zu fühlen, sie nachzuahmen? Wir sind Geschöpfe Gottes wie sie, und wenn wir uns nur bemühen, treu zu sein, wird der Herr auch in uns Großes vollbringen. Dass wir nur wenig bedeuten, ist kein Hindernis, denn Gott wählt das Geringe aus, damit die Kraft seiner Liebe umso mächtiger aufstrahlt.

Unsere Mutter ist darin Vorbild, wie sie der Gnade entspricht. Wenn wir ihr Leben betrachten, wird uns der Herr Klarheit schenken, damit wir unser gewöhnliches Dasein vergöttlichen können. Wir Christen denken oft an die Mutter Gottes. Im Laufe des Jahres, wenn wir die Marienfeste feiern, wie auch oft mitten im gewöhnlichen Alltag. Wenn wir diese Gelegenheit nutzen und uns dabei vorstellen, wie Maria den Aufgaben, die uns beschäftigen, nachgehen würde, so werden wir ständig hinzulernen und schließlich werden wir ihr ähnlich sein wie Kinder ihrer Mutter. An erster Stelle ist ihre Liebe nachahmenswert. Die Liebe darf es nicht bei Gefühlen bewenden lassen. Sie soll in Worten bestehen, vor allem aber in Werken. Die Mutter Gottes sagte ihr Fiat nicht nur, sondern sie verwirklichte diesen festen, unwiderruflichen Entschluss in jedem Augenblick ihres Lebens. So auch wir. Wenn die Gottesliebe unser Herz unruhig macht und wir den göttlichen Willen erkannt haben, dann müssen wir uns auch entschließen, treu und loyal zu sein und diesen Entschluss wirksam werden lassen. Denn nicht jeder, der zu mir sagt, Herr, Herr, wird in das Himmelreich eingehen, sondern nur, wer den Willen meines Vaters tut, der im Himmel ist. Auch ihre vollendete Art im Natürlichen und Übernatürlichen sollen wir nachahmen. Maria ist in der Heilsgeschichte ein bevorzugtes Geschöpf, denn in ihr ist das Wort Fleisch geworden und hat unter uns gewohnt. Sie war feinfühlender Zeuge und blieb unauffällig. Es missfiel ihr Lob zu empfangen, denn ihr Trachten ging nicht auf eigene Ehre. Maria ist zugegen in den Geheimnissen der Kindheit ihres Sohnes. Vielleicht dürfen wir sie normale Geheimnisse nennen. Aber zur Stunde der großen Wunder und der begeisterten Menge ist sie nicht da. Maria ist nicht da, als Christus in Jerusalem auf einem Esel reitend als König umjubelt wird. Aber sie erscheint wieder unter dem Kreuz, als alle fliehen. Ihr unauffälliges Verhalten zeigt die Größe, Tiefe und Heiligkeit ihrer Seele. Versuchen wir von ihr zu lernen. Folgen wir ihrem Beispiel im Gehorsam gegenüber Gott, in dieser unauffälligen Verbindung von Dienen und Herrschen. In Maria ist nichts von jener Haltung der törichten Jungfrauen, die zwar gehorchen, aber ohne zu überlegen. Unsere liebe Frau hört aufmerksam auf das, was Gott will, erwägt, was sie nicht versteht, fragt, was sie nicht weiß. Dann liefert sie sich ganz dem göttlichen Willen aus. Siehe, ich bin die Magd des Herrn, mir geschehe nach deinem Wort. Seht ihr das Wunderbare? Maria, die Lehrmeisterin unseres Lebens, zeigt uns hier, dass der Gehorsam gegenüber Gott nicht Unterwürfigkeit ist und das Gewissen nicht unterjocht, sondern er bringt uns in unserem Inneren dazu, die Freiheit der Kinder Gottes zu entdecken. Ihr werdet mit der Hilfe Gottes noch viele andere Aspekte entdeckt haben in der Art, wie Maria der Gnade entspricht. Und jede Beobachtung für sich ist schon eine Aufforderung, sie zum Vorbild zu nehmen. Ihre Reinheit, ihre Demut, ihre Stärke, ihre Großherzigkeit, ihre Treue. Ich möchte jetzt von einem Zug im Leben Marien sprechen, der alles andere einschließt, denn er ist der Nährboden des geistlichen Fortschritts, das Gebetsleben. Wenn die Gnade wirksam werden soll, die uns unsere Mutter am heutigen Tage bringt, und wenn wir in jedem Augenblick den Eingebungen des Heiligen Geistes, des Hirten unserer Seele folgen wollen, dann müssen wir uns ernsthaft aufgefordert fühlen, von uns aus den Umgang mit Gott zu suchen. Wir dürfen uns nicht in der Anonymität verbergen. Entweder ist das innere Leben eine persönliche Begegnung mit Gott, oder es gibt kein inneres Leben. Oberflächlichkeit ist nicht Sache des Christen. In unserem asketischen Leben der Routine Einlass gewähren würde so viel bedeuten, wie der kontemplativen Seele den Totenschein ausstellen. Gott sucht uns einzeln, und jeder muss ihm einzeln antworten, »Hier bin ich, Herr, denn du hast mich gerufen.« Beten, wie wir alle wissen, ist Sprechen mit Gott. Aber vielleicht mag jemand fragen, »Sprechen wovon?« Wovon sonst als von den Dingen Gottes und den Dingen, die uns jeden Tag beschäftigen? Von der Geburt Jesu, von seinem Wandern durch diese Welt, von seinem Leben im Verborgenen
und seiner Predigt, von seinem Wundern, von seinem erlösenden Leiden, seinem Kreuz und seiner Auferstehung. Und in der Gegenwart des einen und dreifaltigen Gottes wenden wir uns an Maria als unsere Mittlerin und an jenen Heiligen als unserem Fürsprecher, den ich so sehr verehre, Josef, unseren Vater und Herrn. Und so sprechen wir von unserer täglichen Arbeit, von der Familie, den Freunden und Bekannten, von großen Plänen und kleinen Engherzigkeiten. Der Stoff meines Gebetes ist der Stoff meines Lebens. Ich jedenfalls halte es so. Und wenn ich mich sehe, wie ich bin, entsteht ganz von selbst der feste Vorsatz, mich zu ändern, mich zu bessern, der Liebe Gottes gegenüber fügsamer zu sein. Und neben diesem aufrichtigen, konkreten Vorsatz darf nicht die drängende, vertrauensvolle Bitte fehlen, der Heilige Geist möge uns nicht verlassen, denn du, Herr, bist meine Stärke. Wir sind normale Christen, wir sind in sehr verschiedenen Berufen tätig, unsere ganze Arbeit verläuft in normalen, alltäglichen Bahnen, in einem vorhersehbaren Rhythmus. Die Tage scheinen alle gleich, vielleicht sogar gleich eintönig, und doch dieses scheinbare Einerlei des Alltags hat einen göttlichen Wert. Gott interessiert es, denn Gott will Fleisch werden in unserem Tun. Er will selbst das unscheinbarste Tun von innen heraus beleben. Dies ist eine Wirklichkeit des Glaubens, klar und eindeutig. Nicht ein billiger Trost für jene, deren Namen nicht in das goldene Buch der Geschichte eingehen wird. Christus interessiert diese Arbeit, die wir zu verrichten haben. Und wenn es tausendmal dieselbe ist, im Büro, in der Fabrik, in der Werkstatt, in der Schule, auf dem Felde, sei sie geistig oder körperlich. Ebenso interessiert ihn das verborgene Opfer, welches darin besteht, die Galle der eigenen Verbitterung nicht über die anderen auszugießen. Denkt in eurem Gebet noch einmal über diese Anregungen nach und nehmt sie zum Anlass, Jesus zu sagen, dass ihr ihn anbetet. So werdet ihr kontemplativ leben mitten in der Welt, im Lärm der Straße, überall. Dies ist das erste Kapitel in der Schule des Umgangs mit Jesus Christus. In dieser Schule ist Maria die beste Lehrmeisterin, denn immer hat die Mutter Gottes diese gläubige Haltung, diese übernatürliche Sicht der Dinge bei allem, was um sie geschah, bewahrt. Sie bewahrte alle diese Dinge und erwog sie in ihrem Herzen. Flehen wir heute zu Maria, sie möge uns beschaulich machen, sie möge uns lehren, den beständigen Ruf des Herrn vor der Tür unseres Herzens zu verstehen. Bitten wir sie, du, unsere Mutter, du hast Jesus in die Welt gebracht, der uns die Liebe Gottes, unseres Vaters, offenbart. Hilf uns, ihn zu erkennen, mitten in den Dingen und Aufgaben des Alltags. Rüttle unseren Verstand und unseren Willen auf, damit wir die Stimme Gottes hören und dem Antrieb der Gnade folgen können.

Aber denkt nicht nur an euch selbst, weitet euer Herz, bis es die ganze Menschheit umfasst. Denkt zuallererst an diejenigen, die in eurer Nähe sind, Verwandte, Freunde, Kollegen, und fragt euch, wie ihr in ihnen ein tieferes Gespür für die Freundschaft mit unserem Herrn wachrufen könnt. Wenn sie aufrechte, gute Menschen sind, fähig, dem Herrn besonders nahe zu folgen, so empfiehlt sie ganz besonders unsere lieben Frau. Und betet auch für die vielen Menschen, die ihr nicht kennt, denn wir sind alle an Bord desselben Schiffes. Seid loyal, seid großherzig. Wir sind alle Teil eines einzigen Leibes, des mystischen Leibes Christi, der heiligen Kirche, zu der viele berufen sind, die mit reinem Herzen nach der Wahrheit suchen. Aus diesem Grunde haben wir die ernste Pflicht, den anderen die Wärme und Tiefe der Liebe Christi kundzutun. Der Christ kann nicht egoistisch sein. Wenn er es wäre, würde er seine ureigenste Berufung verraten. Es ist nicht im Sinne Christi, sich damit zu begnügen, die eigene Seele in Frieden zu wiegen, ein falscher Frieden wäre das, und sich nicht um das Wohl der anderen zu kümmern. Wenn wir uns dem eigentlichen Sinn des menschlichen Lebens geöffnet haben, und er ist uns ja durch den Glauben geoffenbart worden, dann kann uns unser eigenes Bemühen, gut und christlich zu leben, nicht genügen, sondern wir werden alles tun, praktisch und konkret, damit andere Menschen durch uns Gott näher kommen. Es gibt ein wirkliches Hindernis für das Apostolat, eine falsche Rücksichtnahme und die Furcht, über Themen des Glaubens zu sprechen, in der Annahme, ein solches Gespräch könnte in bestimmten Kreisen schlecht ankommen, weil die Gefahr besteht, persönliche Empfindlichkeiten zu treffen. Wie oft ist dieser Einwand nur die Maske des Egoismus? Es geht nicht darum, jemanden zu verletzen. Im Gegenteil, es geht darum, zu dienen. Auch wenn wir persönlich nicht würdig sind, hat uns die Gnade Gottes zu Werkzeugen gemacht, die den anderen helfen können, indem wir ihnen die frohe Botschaft bringen von Gott, unserem Retter, dessen Willen es ist, dass alle Menschen gerettet werden und zur Erkenntnis der Wahrheit gelangen. Aber darf man sich auf diese Weise in das Leben der anderen einmischen? Ja, man muss es. Christus hat sich in unser Leben eingemischt, ohne uns um Erlaubnis zu bitten. Genauso tat er es mit den ersten Jüngern. Als er am Ufer des Sees von Galiläa entlang ging, sah er, wie Simon und Andreas, der Bruder Simons, ihre Netze in den See auswarfen. Sie waren Fischer. Jesus sprach zu ihnen: Folget mir, ich will euch zu Menschenfischern machen. Jeder behält die Freiheit, eine falsch verstandene Freiheit, Gott mit einem Nein zu antworten, wie jener reiche junge Mann im Evangelium des heiligen Lukas. Aber der Herr und wir, indem wir seinem Gehet hin und lehret gehorchen, haben das Recht und die Pflicht, von Gott zu reden, von diesem großen Thema der Menschen. Denn die Sehnsucht nach Gott ist das Tiefste, was aus einem menschlichen Herzen hervorgeht. Heilige Maria, Regina Apostolorum, Königin aller, die sich danach sehnen, die Liebe deines Sohnes bekannt zu machen, bitte du, die so gut unsere Erbärmlichkeit versteht, um Vergebung für unser Leben, für das, was in uns hätte Glut sein können und nur Asche war, für das Licht, das nicht mehr leuchtet, für das Salz, das Schal geworden ist. Mutter Gottes, du allmächtige Fürsprecherin, gib uns mit der Vergebung die Kraft deines Lebens ganz aus dem Glauben und aus der Liebe, damit wir den anderen den Glauben an Christus bringen können.

Der beste Weg, um die apostolische Kühnheit und den Drang, allen Menschen zu dienen, niemals zu verlieren, ist die Fülle eines Lebens aus dem Glauben, der Hoffnung und der Liebe. Mit einem Wort, die Heiligkeit. Ich finde kein anderes Rezept als dieses, persönliche Heiligkeit. Heute feiern wir in Gemeinschaft mit der ganzen Kirche den Triumph der Mutter, Tochter und Braut Gottes. Und so wie wir uns am dritten Tage nach dem Tod des Herrn über seine Auferstehung freuten, so freuen wir uns jetzt darüber, dass Maria, nachdem sie Jesus von Bethlehem bis unter das Kreuz begleitet hat, ganz bei ihm ist, mit Leib und Seele und die Freude der ewigen Herrlichkeit genießt. Dies ist der geheimnisvolle Heilsplan Gottes. Unsere liebe Frau, die zur vollen Teilhabe am Werk unserer Erlösung bestimmt wurde, sollte ihrem Sohn immer ganz nahe folgen, in der Armut von Bethlehem, im verborgenen Leben gewöhnlicher Arbeit in Nazareth, im Offenbarwerden der Göttlichkeit zu Kana in Galiläa, in der Schmach des Leidens und im göttlichen Opfer am Kreuz, in der ewigen Seligkeit des Himmels. Dies alles geht uns unmittelbar an. Denn dieser übernatürliche Weg muss auch unser Weg sein. Maria zeigt uns, dass dies ein gangbarer, ein sicherer Pfad ist. Sie ist uns vorausgegangen auf den Spuren der Nachfolge Christi, und die Verherrlichung unserer Mutter ist die feste Hoffnung auf unser

Gottes. Aber der Mensch darf nicht untätig bleiben. Erinnert euch an die Worte Christi, wer mir nachfolgen will, verleugne sich selbst, nehme täglich sein Kreuz auf sich und so folge er mir. Seht ihr? Täglich das Kreuz. Nulla dies sine cruce, kein Tag ohne Kreuz. Kein Tag, an dem wir nicht das Kreuz des Herrn tragen, an dem wir nicht sein Joch auf uns nehmen. Aus diesem Grunde möchte ich es nicht unterlassen, euch daran zu erinnern, dass die Freude der Auferstehung dem Leid des Kreuzes entspringt. Habt nun aber keine Furcht, denn der Herr selbst hat uns gesagt, kommt alle zu mir, die ihr mühselig und beladen seid, ich will euch erquicken. Nehmt mein Joch auf euch und lernt von mir, denn ich bin sanftmütig und von Herzen demütig. Und ihr werdet Ruhe finden für eure Seelen, denn mein Joch ist sanft und meine Bürde leicht. Kommt, so schreibt der heilige Johannes Chrysostomus, nicht um Rechenschaft abzulegen, sondern um von euren Sünden befreit zu werden. Kommt, denn ich habe eure Ehre, die ihr mir erweisen könnt, nicht nötig. Eure Rettung habe ich nötig. Fürchtet euch nicht, wenn ihr von Joch hört, denn es ist sanft. Fürchtet euch nicht, wenn ich von Bürde spreche, denn sie ist leicht. Der Weg unserer persönlichen Heiligung führt Tag für Tag über das Kreuz. Doch trostlos ist dieser Weg nicht, denn Christus selbst hilft uns und bei ihm kann es keine Traurigkeit geben. In Laetitia nulla dies sine cruce, pflege ich oft zu sagen, die Seele von Freude durchdrungen, keinen Tag ohne Kreuz. Greifen wir noch einmal das Thema auf, das uns heute die Kirche vor Augen führt. Maria ist mit Leib und Seele in den Himmel aufgefahren, die Engel jubeln. Ich denke auch an den Jubel des heiligen Josef, ihres keuschen Gemahls, der sie im Paradies erwartet hat. Aber kehren wir auf die Erde zurück. Der Glaube versichert uns, dass unser Leben auf der Erde eine Zeit der Pilgerschaft ist, eine Reise, auf der Opfer, Leid und Entbehrungen nicht fehlen werden. Immer aber soll die Freude ihr Kontrapunkt sein. Dienet dem Herrn in Freuden. Es gibt keine andere Weise, ihm zu dienen. Den fröhlichen Geber liebt Gott, den, der sich in einem freudigen Opfer ganz hingibt, denn es gibt keinen Grund zur Trauer. Vielleicht werdet ihr dies für einen übertriebenen Optimismus halten, denn jeder Mensch kennt seine Unzulänglichkeiten und sein Versagen. Jeder erfährt Leid, Müdigkeit, Undankbarkeit, vielleicht auch Hass. Wieso sollten wir Christen, die wir den anderen gleich sind, von diesen Gegebenheiten des Menschseins ausgenommen sein? Es wäre naiv, wollte man die immer wiederkehrende Gegenwart des Leidens und der Entmutigung, der Trauer und der Einsamkeit während unserer Pilgerschaft auf der Erde leugnen. Durch den Glauben haben wir mit Sicherheit erkannt, dass dies alles kein Werk des Zufalls ist und dass die Bestimmung des Geschöpfes kein Zuschreiten auf die Vernichtung seines Strebens nach Glück ist. Der Glaube lehrt uns, dass alles einen gottgewollten Sinn hat, denn alles gehört zum innersten Kern der Berufung, die uns ins Haus des Vaters führt. Dieses übernatürliche Verständnis des irdischen Daseins eines Christen will nicht die vielfältigen Zusammenhänge im Leben des Menschen verharmlosen. Sie gibt vielmehr dem Menschen die Sicherheit, dass diese Vielfalt vom Nerv der Liebe Gottes durchzogen wird. Von einem starken und unzerstörbaren Band, welches das Leben auf der Erde mit dem Leben in der endgültigen Heimat verbindet. Das Fest der Aufnahme Mariens in den Himmel führt uns die Wirklichkeit dieser freudigen Hoffnung vor Augen. Noch sind wir unterwegs, aber unsere Mutter ist uns vorausgegangen und weist uns das Ziel des Weges. Sie sagt uns immer wieder, dass es möglich ist, dorthin zu gelangen und dass wir auch wirklich ankommen werden, wenn wir treu sind. Denn die Mutter Gottes ist nicht nur unser Vorbild, sie ist die Hilfe der Christen. Und sie kann und will es uns nicht abschlagen, sich mit mütterlicher Fürsorge um ihre Kinder zu kümmern, wenn wir nur darum bitten, Monstra te esse matrem. Die Freude ist ein christliches Gut. Einzig bei der Beleidigung Gottes schwindet sie, denn die Sünde ist die Folge des Egoismus und der Egoismus ist die Ursache der Traurigkeit.
Aber selbst dann bleibt die Freude noch in einem Winkel der Seele,

denn es steht fest, dass Gott und seine Mutter niemals die Menschen vergessen, wenn wir umkehren, wenn aus unserem Herzen ein Reueakt aufsteigt, wenn wir uns im heiligen Sakrament der Buße reinigen, dann kommt Gott uns entgegen und verzeiht uns, und es gibt keine Traurigkeit mehr. Da ist es angebracht, fröhlich zu sein, denn dieser, dein Bruder, war tot und lebt wieder. Er war verloren und ist wiedergefunden worden. Mit diesen Worten schließt das Gleichnis vom verlorenen Sohn, das wir immer wieder betrachten sollten. Siehe, der Vater kommt dir entgegen. Er wird sich zu dir herabbeugen. Er wird dir einen Kuss geben, als Unterpfand seiner Liebe und Zärtlichkeit. Er wird befehlen, dass man dir ein Kleid, einen Ring und Schuhe reicht. Noch fürchtest du einen Tadel, er aber gibt dir einen Kuss. Du hast Angst vor einem zornigen Wort, und er bereitet dir ein Gastmahl. Die Liebe Gottes ist unauslotbar. Wenn er so mit dem verfährt, der ihn beleidigt hat, was wird er dann tun, um seine Mutter zu ehren, die unbefleckte Virgo Fidelis, die allerheiligste Jungfrau, die allzeit Getreue? Wenn die Liebe Gottes sich da schon als so groß erweist, wo das Fassungsvermögen des oft verräterischen menschlichen Herzens so gering ist, wie wird diese Liebe im Herzen Mariens sein, die dem Willen Gottes niemals auch nur das geringste Hindernis entgegengestellt hat? Seht, wie das Unvermögen, die unendliche Barmherzigkeit des Herrn mit dem menschlichen Denken zu erfassen, einen Widerhall in der Liturgie des heutigen Tages findet. Sie erklärt nicht. Sie singt. Sie weckt die Fantasie, damit jeder seine Begeisterung in den Lobgesang mit einfließen lässt. Denn keiner von uns vermag in seinen kühnsten Vorstellungen an die Wirklichkeit heranzureichen. Am Himmel erschien ein großes Zeichen, eine Frau mit der Sonne umkleidet, den Mond unter ihren Füßen und eine Krone von 12 Sternen auf ihrem Haupte. Nach deiner Schönheit verlanget den König, gekleidet in farbige Pracht, wird die Königstochter zum König geführt. Die Liturgie wird mit Worten Mariens schließen, in denen sich die größte Demut mit der größten Verherrlichung verbindet. Von nun an werden mich selig preisen alle Geschlechter. Großes hat an mir getan der Mächtige. Cor Maria dulcissimum iter paratutum. Liebenswertestes Herz Mariens, gib uns Kraft und Sicherheit auf unserem Erdenweg. Sei du selbst unser Weg, denn du kennst ja den Pfad und die sichere Abkürzung, die über deine Liebe zur Liebe Jesu Christi hinführt.

Sie hörten José María Escriva, Christus begegnen. Homilien geschrieben vom heiligen José María Escriva. Gelesen von Michael König. Erschienen im Adams Verlag Köln. www.adamsverlag.de. Der heilige José María Escriva wurde am 9. Januar 1902 in Barbastro, Spanien geboren. Die Priesterweihe empfing er 1925 in Saragossa. Auf göttliche Eingebung gründete er am 2. Oktober 1928 das Opus Dei. Er starb am 26. Juni 1975 in Rom. Zu dieser Zeit war das Opus Dei bereits auf allen 5 Kontinenten verbreitet. Am 6. Oktober 2002 wurde José María Escriva in Rom von Papst Johannes Paul II. Heilig gesprochen. Sein Gedenktag ist der 26. Juni.

Gedanke vom 19. Januar 2021. Es ist schwierig, aus der Gleichgültigkeit herauszukommen, die nicht nur Mangel an Liebe ist, sondern auch am Wunsch nach Heilung und Rückgewinnung. Wenn dir die Liebe fehlt, mit Gott zu sein, kannst du dich nicht um die Rückkehr des Nächsten zu ihm interessieren. Die Situation ist sehr schwerwiegend, denn du achtest nicht darauf, ob du mit Gott bist oder nicht, ob du gerettet oder verdammt wirst. Der Gleichgültige wird vom Teufel beherrscht. Lass dir helfen, allein schaffst du es nicht.

Nie wieder Krieg. Dieses Gebet betete Papst Johannes Paul II. 1991 direkt vor dem Kriegsbeginn gegen den Irak. Wir beten mit ihm. Gott unserer Väter, groß und voll Erbarmen, Herr des Friedens und des Lebens, du Vater aller Menschen, du hegst Pläne des Friedens und nicht des Leides. Du verdammst die Kriege und brichst den Stolz der Gewalttäter. Du hast deinen Sohn Jesus gesandt, um den Menschen in nah und fern den Frieden zu verkünden, um die Menschen aller Rassen und Völker in einer einzigen Familie zu vereinen. Höre den einmütigen Aufschrei deiner Kinder. Höre auf die dringende Bitte der ganzen Menschheit. Nie wieder Krieg. Dieses Abenteuer, aus dem es kein Zurück mehr gibt. Nie wieder Krieg. Diese Spirale von Trauer und Gewalt. Eine Bedrohung für alle Geschöpfe. Im Himmel, zu Wasser und zu Land. In Gemeinschaft mit Maria, der Mutter Jesu, bitten wir dich nun, sprich zu den Herzen derer, die Verantwortung tragen für das Schicksal der Völker. Halt auf die Logik der Rache und Vergeltung. Ermögliche durch deinen Heiligen Geist neue Lösungen, großmütige und ehrenvolle Gesten des Friedens. Eröffne Räume des Dialogs und geduldigen Wartens, die fruchtbarer sind als überstürzte Kriegstermine. Gib unserer Zeit Tage des Friedens. Nie wieder Krieg. Gebet des heiligen Papstes Johannes Paul II.

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In Klammer, es handelt sich um eine originale Nachbildung des Mantels unserer lieben Frau von Guadeloupe, wie wir vom heiligen Juan Diego überliefert bekamen. Klammer zu. Das ist in der katholischen Kirche an der Mühlebühlstraße 5 in 5737 Menziken. 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Wir möchten Ihnen dieses Rosenkranzgebet mit Auflegen des Mantels von der heiligen Jungfrau Maria aus Guadeloupe und danach Eucharistiefeier

0: Am 10. Februar des Jahres 1939 ertönt in Rom die Totenglocke der Päpste. Papst Pius XI. Hatte seine Seele dem Schöpfer und Herrn zurückgegeben. Der Fischerring wird von der Hand des Toten genommen und zerbrochen, ebenso das päpstliche Siegel. Der Stuhl des heiligen Petrus ist verwaist. Die Verwaltung der katholischen Kirche hat der Camerlengo, der Kämmerer, zu übernehmen, Kardinal Pacelli. Erzbischof Eugenio Pacelli ist zu diesem Zeitpunkt für die Welt und gerade für Deutschland kein Unbekannter mehr. Bereits 1901, im Alter von 25 Jahren, wurde der junge Priester, aus altem römischen Geschlecht geboren, mit außerordentlichen Talenten begabt und in Rom zum Gelehrten herangebildet, in den diplomatischen Dienst der Kirche geholt. Selbst Doktor der Philosophie, der Theologie und des Rechts, lehrte er daneben an päpstlichen Hochschulen und wirkte als Seelsorger in einer römischen Kirche. Im April 1917, mitten im Weltkrieg, wurde er als Nuntius, als Botschafter des Friedens, nach Deutschland entsandt. Am 13. Mai 1917, am gleichen Tag, als in der Sandmulde von Fatima die Gottesmutter den drei portugiesischen Hirtenkindern erschien, wurde Eugenio Pacelli zum Bischof geweiht. 15 Tage danach konnte er dem bayerischen König sein Beglaubigungsschreiben überreichen, 3 Jahre später dem deutschen Reichspräsidenten Friedrich Ebert. In den 12 Jahren seines Wirkens in Deutschland konnte er die Konkordate, die Kirchenverträge mit Bayern und Preußen unterzeichnen und in vielen Städten zu seinem geliebten deutschen Volk sprechen. Hören Sie aus seinen Abschiedsworten vom 10. Dezember 1929.
1: Hinter Ihnen und mir liegen lange Jahre gemeinsamer Arbeit, Jahre gemeinsamen Bangens, gemeinsamer Sorgen, gemeinsamen Ringens. Und ich hoffe, die Kirchengeschichte einer späteren Zeit wird von diesen gemeinsamen Kämpfen einmal sagen können, dass sie nicht ganz erfolglos geblieben sind. Säen ist immer schwer und groß. Zwischen Ruinen säen ist doppelt schwer. Das, was Deutschlands Katholiken in den vergangenen Jahren vollbracht, war wirklich Seemanns Arbeit auf Ruinenfeldern. Meine deutsche Mission ist zu Ende. Eine größere, umfassendere, am geistigen und übernatürlichen Brennpunkt der universalen Kirche hebt an.
0: Nuntius Pacelli war zum Kardinal ausersehen und wurde wenig später von Papst Pius XI. Zu seinem Staatssekretär ernannt. In dieser Schlüsselposition als Ministerpräsident und Außenminister des Papstes erlebte er das segensreiche Werk des 11. Pius und wirkte dabei selbst nicht unwesentlich mit. Als päpstlicher Gesandter kam er nach Südamerika, nach Lourdes, in die USA, nach Lisieux und Paris, nach Budapest. Jetzt, nach dem Tode Pius des 11., sorgt er als Kardinalkämmerer für die einstweilige Verwaltung der Kirche, für die Bestattung des Verstorbenen und für die Vorbereitung des Konklave. Im Konklave haben die Kardinäle der Kirche in streng geheimer und von der Außenwelt abgeschnittener Wahl den neuen Papst zu bestimmen. Am Nachmittag des 1. März treten die 62 Kardinäle vollzählig zusammen und lassen sich einmauern. Sie beten um den Beistand des Heiligen Geistes und schwören die Beachtung aller Vorschriften. Vor jeder Stimmabgabe versichern sie feierlich:
2: Ich rufe Christus, der mich richten wird, zum Zeugen an, dass ich den erwähle, von dem ich glaube, dass er nach dem Willen Gottes zu wählen sei.
0: Auf dem Petersplatz sind am 2. März Journalisten, Kameraleute und viele Neugierige versammelt, um das Ergebnis der Wahl zu erwarten. Aus einem Fenster der Sixtinischen Kapelle ist ein schmaler Schornstein nach oben gezogen. Zweimal täglich nach den Wahlgängen werden die Stimmzettel zusammen mit Stroh verbrannt. Zwei Drittel der Stimmen plus eine sind für die Papstwahl notwendig. Erst wenn dieses Ergebnis erreicht ist, entsteigt dem Schornstein weißer Rauch. Am Vormittag des 2. März ist der Rauch dunkel. Und auch für den Nachmittag erwarten die Menschen auf dem Petersplatz nichts anderes. Seit Jahrhunderten ist es nicht mehr vorgekommen, dass schon am ersten Wahltag ein Papst gewählt werden konnte. Aber um 17.27 Uhr entsteigt dem Schornstein weißer Rauch und versetzt die dicht gedrängte Menschenmenge in gespannte Erregung. 40 Minuten später öffnet sich die Loggia über dem Hauptportal der Peterskirche. Kardinal Caccia Dominioni verkündet der Welt eine große Freude. Wir haben einen Papst.
3: Annuntio vobis, Gaudium Magnum. Habemus Papam. Eminentissimum. Ac reverentissimum Dominum. Dominum Eugenium. Sancte Romane Ecclesie Cardinalem Pacelli. Sibi, nomen imposuit, pium.
0: Es war der 63. Geburtstag Eugenio Pacellis, und es war der seltene Fall eingetreten, dass ein Kardinalstaatssekretär zum neuen Papst gewählt wurde. Er nahm den Namen Pius XII. An, um sein Wirken mit dem seines Vorgängers und väterlichen Freundes besonders eng zu verknüpfen. 10 Tage später wurde er im Petersdom zum 262. Nachfolger des heiligen Petrus gekrönt. Der Kardinaldiakon Caccia Dominioni setzte ihm die Tiara, die dreifache Krone, als Zeichen der dreifachen päpstlichen Gewalt auf.

Empfange die mit drei Kronen geschmückte Tiara und wisse, dass du bist der Vater der Fürsten und Könige, der Lenker der Welt, der Statthalter unseres Heilandes Jesus Christus auf Erden. Dem Ruhm und Ehre sei in Ewigkeit. Amen.

0: Ein Pontifikat hatte begonnen, das sich über 19 Jahre erstrecken sollte. Mehr als 19 Jahre lang sollte Eugenio Pacelli, durch Gottes Gnade und mit dem Beistand des Heiligen Geistes Papst Pius XII., die Kirche Jesu Christi auf Erden leiten und führen. Es war eine schwere Zeit. Aber Pius XII. Stellte sich ihr voll und ganz. So sagte er einmal: Ich liebe die Zeit. Ich liebe sie als das Kreuz, das der Herr der Ewigkeit uns auferlegt hat. Ihre harte Last müssen wir durch die Echtheit unserer Liebe, durch die Geschlossenheit unseres Willens und die Unbedingtheit unseres Glaubens überwinden. 5 Jahre des Pontifikats Pius XII. Standen im Zeichen des Krieges. Der Papst tat alles in seinen Kräften Stehende, um seinen Ausbruch zu verhüten.
1: Che dovrebbero abbandonare le loro famiglie, gli umili che lavorano e non sanno, gli innocenti su cui pesa la tremenda minaccia, i giovani cavalieri generosi dei più puri e nobili ideali. Ed ecco là con noi l'anima di questa vecchia Europa, che fu opera della fede e del genio cristiano. Con noi l'umanità intera, che aspetta giustizia, pane, libertà, non ferro, che uccide e distrugge.
0: Seine Bemühungen waren so wenig von Erfolg gekrönt wie diejenigen Benedikts des 15. im Ersten Weltkrieg. Seine Stimme ging unter im Lärm des Krieges. Pius XII. Konnte nur die Leiden und die Not des Krieges lindern helfen. So wie er bereits im Ersten Weltkrieg als junger Prälat das päpstliche Hilfswerk für die Opfer des Krieges geleitet hatte. Der ganze Vatikan wurde nunmehr mobilisiert und die päpstlichen Paläste verwandelten sich in Zentren der Caritas. Es wurden gegründet ein Amt für die Gefangenen, ein Amt für die Versprengten, ein Amt für die Verschleppten, ein Amt für die Kranken, für die Waisen, Ämter für medizinische Hilfe, für Nahrungs- und Kleidungshilfe. 100.000 Waisen wurden betreut, 41 Millionen Portionen warme Speise ausgegeben. Jede Woche wurden 3.500 Tonnen Nahrungsmittel verteilt. Nach dem Ende der Kampfhandlungen kamen allein in das zerstörte Deutschland noch 11 Millionen Kilogramm Lebensmittel, Bekleidung und Medikamente. Der Suchdienst des Vatikanischen Rundfunks mühte sich um die Kriegsgefangenen und Vermissten.
2: Radio Vatikan bittet alle, die uns hören, den Eltern Gruber mitzuteilen, dass ihr Sohn Josef in Gefangenschaft geraten ist, lebt und sich bester Gesundheit erfreut. The Vatican Radio is calling its correspondent in Kenya. The Vatican Radio is calling its correspondent in Bombay. The Vatican Radio is calling its correspondent in Sydney.
3: Radio Vatican demande à son correspondant de Brazzaville des informations sur le sergent Jean-Marie Duranton. Nous répétons, Jean-Marie Duranton. Et à son correspondant de Leopoldville des informations sur les deux frères Jeanneton. Les deux frères Jeanneton.
0: In 18.000 Radiosendungen wurde das Schicksal von mehr als 1 Million Gefangener und Vermisster geklärt, wurden 2,5 Millionen Angehörige benachrichtigt. Am Tag der deutschen Kapitulation spricht Pius XII. Über den Rundfunk zur Welt. Er dankt Gott für das Kriegsende in Europa, gedenkt der Toten, wünscht den Gefangenen baldige Rückkehr und fordert die Welt auf, im Vertrauen auf Gott an den materiellen und sittlichen Wiederaufbau zu gehen. Unermüdlich betet der Heilige Vater für das Heil der Welt, für Frieden und Freiheit, für die sittliche Ordnung, für den rechten Weg der ihm anvertrauten Kirche, für Christen und Nichtchristen. Wir hören ihn beim Engel des Herrn in seiner Privatkapelle.
4: In nomine Patris et Filii et Spiritus Sancti. Amen. Angelus Domini nuntialit Maria
5: et concepit Spiritus Sancto.
4: Ave Maria, gratia plena Dominus tecum. Benedicta tui mulieribus et benedictus fructus ventris tui, Iesus.
5: Santa Maria, Mater Dei, ora pro nobis peccatoribus, nunc et in hora mortis nostrae. Amen.
4: Ecce ancilla Domini.
5: Iat mihi secundum verbum tuum.
4: Ave Maria, gratia plena Dominus tecum. Benedicta tui mulieribus et benedictus fructus ventris tui, Iesus.
0: Der Friede, der nun über die Welt kam, war kein echter Friede, sondern der Friede des Kalten Krieges, der Angst und Not. Immerhin fielen nun für die meisten Länder die äußeren Schranken. Der Papst konnte sich wieder frei an alle Völker wenden und viele Pilger bei sich versammeln, um zu ihnen zu sprechen. Geschichtlich gesehen war dies seine große Stärke, das ihm verliehene Gnadengeschenk, die Sendung in die Welt hinein, die Worte weiser und beschwörender Mahnung an alle Völker, an alle Stände, an alle Berufe. Allein schon die uns hinterlassenen deutschen Radiobotschaften haben es ermöglicht, eine Übersicht über dieses sein großes Lehr- und Hirtenamt zu geben. Bereits zu Beginn seines Pontifikats hatte er ein großes Lehrschreiben an die Welt gerichtet, seine Antrittsenzyklika, in der er von der Zusammengehörigkeit der einen Menschheit spricht, aber auch von ihren Irrtümern, vor allem dem Irrtum des totalen Staates. Im Jahre 1943 erschien die Enzyklika über das Glaubensgeheimnis des mystischen Leibes Christi, der in der Kirche fortlebt. Mit mehreren weiteren Lehrschreiben über die Liturgie, über die Heilige Schrift und das Bibelstudium, über die Herz-Jesu-Verehrung, über die Jungfräulichkeit, über die Mission, hat er in vollendeter Ausübung des kirchlichen Lehramtes auf die religiösen Fragen der Zeit die Antwort gegeben. Für den Bereich der persönlichen Sittlichkeit, der politischen Ethik, der Soziallehre und des Berufsethos haben die Weihnachts- und Osterbotschaften und die unzähligen Ansprachen an die verschiedensten Gruppen der Menschen ebenso große Berühmtheit erlangt. Zweimal, 1946 und 1953, ernannte Papst Pius XII. Neue Kardinäle, darunter vier Deutsche, und zum ersten Mal einen Chinesen und einen Inder. Die Mission erfuhr eine außerordentliche Förderung. Mehr als 100 Missionssprengel wurden zu Bistümern mit ordentlicher Hierarchie erhoben. Farbige aus allen Kontinenten kamen zum Vater der Christenheit.

0: Auf das Jahr 1950 traf wieder wie alle 25 Jahre der Termin eines Jubeljahres, eines heiligen Jahres, in dem in besonderem Maß um Segen und Gnade für alle Gläubigen gebetet werden soll. Am heiligen Abend 1949 öffnete der Papst mit einem silbernen Hammer die heilige Pforte.
1: Aperite portas

0: Das Gebet für das heilige Jahr hat Papst Pius XII. Selbst verfasst und spricht es selbst auch in deutscher Sprache.
1: Allmächtiger, ewiger Gott, von ganzem Herzen danken wir dir für das große Geschenk des heiligen Jahres. Himmlischer Vater, der du alles siehst und die Herzen der Menschen erforschest und lenkest, öffne sie in dieser Zeit der Gnade und des Heils der Stimme deines Sohnes. Lass das heilige Jahr für alle werden ein Jahr der Reinigung und der Heiligung, der Verinnerlichung und der Sühne, das Jahr der großen Rückkehr und des großen Verzeihens. Schenke, o Gott, den um ihres Glaubens willen Verfolgten den Geist der Stärke, der sie unlöslich verbinde mit Christus in der Seinheit.
0: Am Allerheiligen Tag des Heiligen Jahres verkündete Papst Pius XII. Vor 600.000 Pilgern aus aller Welt als Dogma die alte Glaubenswahrheit, dass die Gottesgebärerin auch dem Leibe nach in den Himmel aufgenommen wurde.
1: Autoritate Domini Nostri Jesu Christi, Beatorum Apostolorum Petri et Paoli ac Nostra, pronunciamus, declaramus et definimus, Dimitus revelatum Doma est, Immaculatem Dei Param Semper Virginem, ex pleto terrestris vite cursu, quisse corpore et anima ad excelestem gloriam assuntam.
0: Das Dogma von der leiblichen Aufnahme Mariens in den Himmel ist der laute Widerspruch der göttlichen Wahrheit gegen jede irdische Leibvergötzung wie Leibfeindschaft. Ist die Bekräftigung der außerordentlichen Stellung Mariens im Heilsplan als Urbild der erlösten Menschheit und himmlische Königin. Noch nie zuvor hatte Rom eine so große Anzahl von Pilgern gesehen wie im Anno Santo 1950. Papst Pius XII. Spricht zu ihnen aus der Tiefe seines liebenden Herzens und wendet sich an sie in ihrer eigenen Sprache, an Italiener.
1: Date al Signore in voi, nelle vostre anime, il posto che gli spetta. Date ai suoi santi comandamenti, nell'ordinamento e in tutta la condotta della vostra vita, la preminenza che ad essi compete. Ma voi siete venuti anche per chiedere e ricevere la nostra apostolica benedizione.

0: de la naissance, c'est-à-dire de la paix, dans l'ordre temporel, moral, social, surnaturel. Paix des âmes, paix des peuples.
1: Un Deutscher.
0: An den heiligen Städten Roms erfahrt ihr es in diesen Tagen lebendig, dass die Kinder der katholischen Kirche so auseinander liegen, sie sind nach Zonen und Nationen, doch eine Familie bilden, deren große Kraft die Liebe ist, die aus Gott stammt. Gott ist Liebe. Wo die Menschen guten Willens dieser Liebe das Herz öffnen, ist es sie stärker als alles Trennende und Entzweiende.
1: An Spanier.
0: Elevad también una especialissima bendición nuestra. Bendición para vosotros, para vuestros parientes y amigos, para vuestros gustos, deseos y santos propósitos. Bendición finalmente para vuestras naciones que nos, el vicario de Jesucristo en tierra, tan cordialmente amamos.
1: An Engländer und Amerikaner.
0: It's a manifestation of the sincerity of your desire to participate fully in the graces of the Holy Year. It is also, therefore, all the more consoling to us to welcome you to the eternal city.
1: Zum ersten Mal 1954 ist Pius XII. Schwer krank. Doch er gesundet und nimmt in gleicher Unermüdlichkeit wie vorher seine Arbeit wieder auf. Zu seinem 80. Geburtstag am 2. März 1956 empfängt er Kinder aus mehreren Ländern, die ihm in ihrer Sprache ihren Glückwunsch darbringen.
2: Heiliger Vater, welche Felicitär! Sonnes Agis Leute Aherneva. Happy Birthday, Holy Father.
3: Άγιε Πατέρα, σας εύχομαι έτσι πολλά και καλά για το καλό όλου του κόσμου.
4: Santo Padre, en nombre de todos los niños de España, te deseo muchas felicidades en el día de su fiesta.
5: Heiliger Vater, es ist für mich eine große Ehre, dir im Namen aller deutschen Kinder, denen du so viel Gutes getan hast, herzlich zu deinem 80. Geburtstag gratulieren zu dürfen. Wir wünschen dir gute Gesundheit, ein langes Leben und Gottes reichen Segen für dein hohes Amt.
1: Zum letzten Mal steht Pius XII. Am Ostersonntag 1958 auf der Loggia der Vatikanischen Basilika und spricht zu den 400.000 Menschen, die sich auf dem Petersplatz versammelt haben.
6: Getrieben von brennendem Durst nach überirdischem Licht, seid ihr, geliebte Söhne und Töchter Roms und des katholischen Erdkreises, persönlich oder im Geiste an dieser Stätte zusammengeströmt, wo sich in lebendiger Weise durch die liturgische Feier der Triumph der Auferstehung erneuert. Der Glanz der Auferstehung sei ein Anruf an die Menschen, die Welt und alles, was sie umfasst, wieder in das belebende Licht Christi zu stellen und sie seinen Lehren und Plänen anzupassen. Seele und Leib, Völker und Kulturen, Ordnungen, Gesetze und Pläne.
1: Bald sollte auch für Eugenio Pacelli der Morgen der Auferstehung anbrechen. In einer Audienz für italienische Chirurgen am 4. Oktober 1958 in der Sommerresidenz Castel Gandolfo kann er nur mehr langsam und mühsam sprechen. Er empfängt noch den englischen Schauspieler Alec Guinness und am nächsten Tag 2000 Notare. Am 6. Oktober und nochmals am 8. Oktober erleidet der Papst einen Gehirnschlag. Kurz nach Mitternacht zelebriert Kardinal Tardini in der Kapelle neben dem Sterbezimmer eine heilige Messe, die vom Vatikansender in alle Welt übertragen wird. Wenig später, in den ersten Morgenstunden des 9. Oktober, kommt von Pater Pellegrino die Trauermeldung aus Castel Gandolfo.
7: Il sommo pontefice Pio XII è morto.

0: Pio XII, l'uomo più stimato e venerato nel mondo, uno dei più grandi pontefici del secolo, espirato santamente alle ore 3:52 di oggi 9 ottobre 1958.
1: In allen Sprachen wird die Todesnachricht wiederholt.
2: His Holiness Pope Pius XII is dead.
3: El sumo pontífice Pio XII ha muerto.
4: O sumo pontífice Pio XII morreu. الذي انتقل إلى مقر الأبرار.
5: Papst Pius XII ist gestorben. Pius XII, der geehrteste Mensch und einer der größten Päpste dieses Jahrhunderts, ist heute am 9. Oktober 1958 um 3:52 in die Ewigkeit eingegangen.
1: Ein Jahr nach seinem Tod würdigte Kardinalstaatssekretär Tardini die Gestalt Pius XII. In einer groß angelegten Ansprache.
6: Pius XII. War wirklich groß. Groß als Künder der Wahrheit. Groß als Befrieder der Völker. Groß als Richter über eine Menschheit, die sich ihrer eigenen Schuld zu rühmen schien. Groß als milder Vater aller seiner Söhne. Groß als Tröster und Wohltäter aller, die bedrückt waren. Groß vor allem als Geist, der beständig dem Herrn verbunden war und immer inbrünstiger der göttlichen Vollkommenheit zustrebte. Er war der Bedrängteste von allen und wurde der Tröster aller. Er beseelte und richtete die Massen auf. Als kluger Wegweiser zeigte er anderen den Weg, während er oft nur zaghaft sich den eigenen Weg bahnte. Sein furchtsames Temperament ließ ihn von Natur aus den Kampf verabscheuen. Und doch wurde er zum unbeugsamen Kämpfer, wann immer der Schutz der Wahrheit, der Gerechtigkeit und des Wohles der Seelen es verlangten. In Schmerz und Leiden verzehrte sich Pius XII. Als bewusstes und großherziges Opfer in täglicher Hingabe. Wenn seine Krone eine Dornenkrone war, so war ihm das Kreuz Stütze, Zuflucht und Trost. Wieder einmal wurde am leuchtenden Himmel der Kirche für einen heiligen und großen Papst das Kreuz zum Thron der Majestät, zum Lehrstuhl der Wahrheit, zum Banner des Ruhmes und Sieges.

Die Päpste sterben. Der Papst stirbt nicht. Am 28. Oktober 1958 übernahm Kardinal Angelo Giuseppe Roncalli als Papst Johannes der 23. die Regierung der Kirche. Der heilige Petrus lebt.

Wir beten um Ehrfurcht vor der Schöpfung und besonders um Regen. Im Namen des Vaters und des Sohnes und des Heiligen Geistes. Amen. Allmächtiger, ewiger Gott, du bist der Ursprung allen Lebens und die Quelle jeden Segens. In deiner Weisheit führst du die Zeiten, in deiner Güte erhältst du die Welt. Wir treten vor dich in Ehrfurcht und Vertrauen und bitten dich in diesen Tagen der Trockenheit, sende deinen heiligen, erfrischenden Regen über Felder, Wälder und Wiesen, über unsere Heimat und alle Länder, damit die Erde wieder atmen kann. Stärke die Pflanzen, die verdorren, die Tiere, die nach Wasser suchen, und die Menschen, die unter Hitze und Dürre leiden. Heilige Maria, Mutter Gottes, du kennst die Sorgen deiner Kinder. Nimm unsere Bitte auf und lege sie deinem Sohn mit mütterlicher Liebe vor. Herr Jesus Christus, du hast den Sturm gestillt und das Meer beruhigt. Berühre auch jetzt die Himmel, öffne die Wolken und schenke uns den Regen, der Leben bringt und Hoffnung erneuert. Gott, Heiliger Geist, erfülle die Schöpfung mit deiner Kraft, erneuere die Erde und lehre uns, achtsam und dankbar mit ihr umzugehen. Denn dein ist die Macht und die Herrlichkeit, jetzt und in Ewigkeit. Amen. Im Namen des Vaters und des Sohnes und des Heiligen Geistes. Amen.

Liebe Mitchristen, am heutigen Fest Maria Himmelfahrt dürfen wir miteinander das Evangelium betrachten. Es ist aus dem Lukas-Evangelium, Kapitel 1, Vers 39 bis 56. Und es spricht ja auch vom Besuch von der Maria bei der Elisabeth und dann auch das Loblied von der Mutter Gottes, das Magnifikat. In jenen Tagen machte sich Maria auf den Weg und eilte in eine Stadt im Bergland von Judäa. Sie ging in das Haus des Zacharias und begrüßte Elisabeth. Als Elisabeth den Gruß Marias hörte, hüpfte das Kind in ihrem Leib. Da wurde Elisabeth vom Heiligen Geist erfüllt und rief mit lauter Stimme: Gesegnet bist du mehr als alle anderen Frauen, und gesegnet ist die Frucht deines Leibes. Wer bin ich, dass die Mutter meines Herrn zu mir kommt? In dem Augenblick, als ich deinen Gruß hörte, hüpfte das Kind vor Freude in meinem Leib. Selig ist die, die geglaubt hat, dass sich erfüllt, was der Herr ihr sagen ließ. Da sagte Maria: Meine Seele preist die Größe des Herrn, und mein Geist jubelt über Gott, meinen Retter, denn auf die Niedrigkeit seiner Magd hat er geschaut. Siehe, von nun an preisen mich selig alle Geschlechter, denn der Mächtige hat Großes an mir getan, und sein Name ist heilig. Er erbarmt sich von Geschlecht zu Geschlecht über alle, die ihn fürchten. Er vollbringt mit seinem Arm machtvolle Taten. Er zerstreut die im Herzen voll Hochmut sind. Er stürzt die Mächtigen vom Thron und erhöht die Niedrigen. Die Hungernden beschenkt er mit seinen Gaben und lässt die Reichen leer ausgehen. Er nimmt sich seines Knechtes Israel an und denkt an sein Erbarmen, das er unseren Vätern verheißen hat, Abraham und seinen Nachkommen auf ewig. Und Maria blieb etwa 3 Monate bei ihr, dann kehrte sie nach Hause zurück. Evangelium unseres Herrn Jesus Christus. Lob sei dir, Christus.

Liebe Mitchristen, wir dürfen heute voll Freude dieses Fest feiern, Maria Himmelfahrt. Sie, die Mutter Gottes, ist als Erste in den Himmel eingegangen mit Leib und Seele. Und so durfte sie Christus, ihrem Sohn, nachfolgen auf diesem letzten, wichtigsten Weg, zu dem wir alle Menschen berufen sind, diesen Weg in die ewige Heimat, diesen Weg in den Himmel. Wir wissen, dass Maria ohne Erbsünde empfangen wurde. Sie war ohne jede Sünde. Und wir wissen auch, dass durch die Sünde der Tod in die Welt hineingekommen ist. Dass durch die Sünde der Mensch dieses göttliche Leben verloren hat. Der Mensch aus dem Paradies weggehen musste, leiden musste und auch sterben musste. Und Jesus, er hat durch sein Leiden und seinen Tod diesen unseren Tod zerbrochen, er hat unseren Tod gewandelt. Es ist nicht mehr eine Strafe, eine ewige Strafe, die wir erleiden müssen, sondern er hat den Tod gewandelt, damit er auch für uns zu einem Übergang wird, für das ewige Leben, für einen Übergang in den Himmel. Jesus und Maria, sie sind uns diesen Weg vorausgegangen. Sie haben uns gezeigt, wie auch wir teilhaben dürfen an diesem neuen Leben, an diesem göttlichen Leben, das keinen Tod mehr erleiden kann. Wenn Christus in uns lebt, Christus uns durchdringt, wie könnte er in uns sterben und wie könnten wir sterben, die wir ganz in ihn hineingenommen sind, eher das Leben selber. Und so ist es auch passend, dass Maria, die ja ohne Sünde gelebt hat, aber die vor allem auch mit Christus zusammen gelebt hat, das göttliche Wort in sich aufgenommen hat, Ja gesagt hat zu Gott, zu seinem Willen, zu seinem Plan, Nein gesagt hat zur Sünde, dass sie das Vorbild ist, wie das göttliche Leben Christus selber in uns hineinkommt, in uns Mensch werden darf. Und das ist auch das Geheimnis, wie auch wir einmal mit Maria in das neue Leben eingehen dürfen. Wenn wir jetzt Ja sagen zu Gott, jetzt Christus aufnehmen in uns, jetzt teilhaben an diesem göttlichen Leben, indem wir auf die Sünde verzichten, das Böse verachten und immer die Gnade Gottes, die Barmherzigkeit Gottes erfahren dürfen, vor allem in den Sakramenten, die uns geschenkt sind, die uns immer dieses göttliche Leben erneuern wollen, festigen wollen. Und Maria, die uns vorangegangen ist, sie ist wirklich eine gute Mutter, die nicht ruhig ist dort in der Ewigkeit, bis alle ihre Kinder auch bei ihr sind. Immer wieder kommt sie hier auf diese Welt, sie erscheint an so vielen Orten und sagt zu uns Menschen, kehrt um, wählt Christus, verbindet euch im Gebet mit ihm, wählt Christus in den Sakramenten und vor allem hört auf sein Wort, tut alles, was er euch sagt. Wollen wir heute auf diese gute Mutter hören, wollen wir vor allem auch ihr Vorbild zu Herzen nehmen, mit ihr zusammen den Weg gehen, der ins ewige Leben hineinführt, damit auch wir mit ihr zusammen auferstehen dürfen in das ewige Leben in den Himmel. Gott lässt es uns sicher an nichts fehlen, um diesen Weg zu gehen. Es sind vielmehr wir selber, die seine Gnaden so oft verachten, vergessen, nicht genug schätzen oder eben zu wenig entschieden sind in unserem Leben, so wie es die Mutter Gottes war, dass wir das Böse, die Sünde verachten und das Gute wählen in Jesus Christus. Im Magnificat in diesem Gebet, das wir heute gehört haben im Evangelium, sagt die Mutter Gottes, Großes hat er mir getan, der Allmächtige. Dieses Großes hat er mir getan, der Allmächtige, das heißt doch nichts anderes, als dass Maria das erfahren durfte, dass sie sich geöffnet hat, dass sie ihr Herz aufgemacht hat für Gott. Und er hat so viel Schönes, Großes gewirkt in ihrem Leben und auch durch sie in diese Welt hinein. Das ist doch das Geheimnis unseres Glaubens, unserer Religion, dass dort, wo wir Gott groß sein lassen, dass dort der Mensch nicht einfach klein wird, sondern dass der Mensch genau dort, wo Gott in ihn hineinkommt, dass er auch dort zu seiner wahren Größe findet, dass dort die Welt erhellt wird, dass dort die Welt mit einem Strom des Friedens beschenkt wird. So wollen wir heute diese Menschen sein, die sich zwar klein machen wie die Mutter Gottes vor Gott,
ihm den größten, wichtigsten Platz, oder besser gesagt den einzigen Platz im Herzen schenken und dass wir genau so zu den neuen Heiligen werden dieses Jahrtausends, dass wir die Menschen werden, die wie die Mutter Gottes zu einem Segen werden, nicht nur für unsere Zeit, sondern für alle Generationen, wie wir es auch im Magnificat gehört haben, selig werden dich preisen, alle Generationen. Und so wollen wir uns heute an diese himmlische Mutter wenden, sie bitten, dass sie uns hilft, diese guten, wahrhaftigen Kinder Gottes zu sein, diese Kinder, die Gott groß sein lassen in ihrem Leben. Der Herr sei mit euch und mit deinem Geiste. Auf die Fürsprache der Gottesmutter Maria und aller Heiligen segne und behüte euch der allmächtige und barmherzige Gott, der Vater und der Sohn und der Heilige Geist. Amen.

0: Liebe Hörerinnen und Hörer von Radio Gloria, am Telefon begrüßen wir jetzt ganz herzlich Dekan Matthias Rey. Und zusammen mit ihm grüßen wir unsere Mutter Gottes mit dem Angelusgebet.
1: Der Engel des Herrn brachte Maria die Botschaft.
0: Und sie empfing vom Heiligen Geist.
1: Gegrüßt seist du, Maria, voll der Gnade, der Herr ist mit dir. Du bist gebenedeit unter den Frauen und gebenedeit ist die Frucht deines Leibes, Jesus.
0: Heilige Maria, Mutter Gottes, bitte für uns Sünder, jetzt und in der Stunde unseres Todes. Amen.
1: Maria sprach, siehe, ich bin die Magd des Herrn.
0: Mir geschehe nach deinem Wort.
1: Gegrüßt seist du, Maria, voll der Gnade, der Herr ist mit dir. Du bist gebenedeit unter den Frauen und gebenedeit ist die Frucht deines Leibes, Jesus.
0: Heilige Maria, Mutter Gottes, bitte für uns Sünder, jetzt und in der Stunde unseres Todes. Amen.
1: Und das Wort ist Fleisch geworden.
0: Und hat unter uns gewohnt.
1: Gegrüßt seist du, Maria, voll der Gnade, der Herr ist mit dir. Du bist gebenedeit unter den Frauen und gebenedeit ist die Frucht deines Leibes, Jesus.
0: Heilige Maria, Mutter Gottes, bitte für uns Sünder, jetzt und in der Stunde unseres Todes. Amen.
1: Bitte für uns, o heilige Gottesgebärerin.
0: Auf dass wir würdig werden, der Verheißungen Christi.
1: Wir bitten dich, o Herr, gieße deine Gnade in unsere Herzen ein. Durch die Botschaft des Engels haben wir die Menschwerdung Christi, deines Sohnes, erkannt. Führe uns durch dein Leiden und Kreuz zur glorreichen Auferstehung. Darum bitten wir durch ihn, Christus, unseren Herrn.
0: Amen.
1: Herr, gib den armen Seelen die ewige Ruhe.
0: Und das ewige Licht leuchte ihnen.
1: Lass sie ruhen in Frieden.
0: Amen.
1: Beten wir noch für unseren Papst. Vater unser im Himmel, geheiligt werde dein Name, dein Reich komme, dein Wille geschehe, wie im Himmel so auf Erden.
0: Unser tägliches Brot gib uns heute und vergib uns unsere Schuld, wie auch wir vergeben unseren Schuldigern. Und führe uns nicht in Versuchung, sondern erlöse uns von dem Bösen.
1: Gegrüßt seist du, Maria, voll der Gnade, der Herr ist mit dir. Du bist gebenedeit unter den Frauen und gebenedeit ist die Frucht deines Leibes, Jesus.
0: Heilige Maria, Mutter Gottes, bitte für uns Sünder, jetzt und in der Stunde unseres Todes. Amen.
1: Ehre sei dem Vater und dem Sohn und dem Heiligen Geist.
0: Wie im Anfang, so auch jetzt und alle Zeit und in Ewigkeit. Amen.

0: Hörerinnen, liebe Hörer, ich möchte Ihnen heute einen Gedanken weitergeben über das Thema Marienverehrung. Ich denke, da ist eine Unsicherheit da in der Kirche wie noch nie. Zum einen haben wir ja immer wieder den Vorwurf von Leuten, die der Kirche fernstehen und auch von reformierter Seite, dass wir Maria anbeten. Und da müssen wir uns ganz entschieden dagegen wehren. Also niemand von uns, hoffe ich, tut Maria anbeten, weil die Anbetung gebührt alleine Gott. Also Gott ist über allem, Gott ist die Quelle von allem. Und darum gebührt ihm die Anbetung, und zwar im Sinne von Gerechtigkeit. Also eine Anbetung ist ein Akt der Gerechtigkeit vom Geschöpf gegenüber Gott. Das heisst auch von Maria gegenüber Gott. Also sie ist mit uns in dieser Anbetung drin. Was wir ja machen, ist, dass wir sie verehren. Und wenn wir sie verehren, dann tun wir das Werk Gottes ehren. Es gibt einen sehr schönen, uralten Vergleich von Maria mit dem Mond. Also Jesus ist die Sonne. Wir können ihn ja besingen in einem Lied, die Sonne der Gerechtigkeit. Die Sonne, also Quelle von allem Licht, ist Christus für die Welt. Seine Menschwerdung hat uns erlöst und gar nicht anders. Und das Licht scheint dann eben auf den Mond. Und wenn wir den Mond anschauen, tun wir sozusagen Sonnenlicht ehren. Also, tun Sie das mal machen, den Mond anschauen. Das ist wunderschön. Man kann vielleicht auch ein Fernrohr dazu. Und dann sich vorstellen, wie die Sonne dort oben brennt. Es hat ja keine Atmosphäre wie auf der Welt. Die Sonne ist wirklich ganz, ganz stark. Und wenn man dort reinschaut, kann man das sehen und sich vorstellen. Und sich auch vorstellen, dass wir die Sonne gar nicht könnten ertragen. Auf der Welt können wir ja nicht direkt in die Sonne hinschauen, mindestens nicht für längere Zeit. Aber das Licht, das der Mond wieder strahlt, das können wir wirklich betrachten, das können wir geniessen, von dem können wir uns bescheinen lassen. Und so ist es Maria, die das Licht von Christus wieder gibt. Und den Gedanken könnte man sogar noch in die moderneren astronomischen Kenntnisse übertragen. Der Mond sogar als Materie kommt ja letztlich von der Sonne. Also was der Mond ist, ist ja eigentlich etwas von der Sonne. Also dann, in jeglicher Hinsicht, wenn man Maria ehrt, ehrt mir das Werk Gottes. Und dann sozusagen Gott die Ehre an für das, dass er uns Maria als Mutter geschenkt hat. Und da kommt natürlich noch etwas anderes. Jesus ist ja durch Maria in die Welt gekommen. Also das heisst, die ganze Gnadefülle kommt durch Maria zu uns. Also Jesus ist weder direkt vom Himmel oben abgekommen, noch ist er irgendwie als Engel erschienen, noch irgendwie ist er direkt in uns eingedrungen, sondern die ganze Gnade, also es ist die Mittlerin aller Gnade, kommt durch Maria zu uns. Und somit ist auch der 40. Weg von uns zu ihm auch wieder Maria. Also ich möchte da einfach ermutigen, tun Sie Maria, Mutter Gottes, von ganzem Herzen ehren. Tun Sie auch mit ihr zusammen Jesus begegnen. Das heisst, wenn wir zum Beispiel den schmerzhaften Rosenkranz beten, mit ihren Augen das sehen, mit ihrem Herz das fühlen, dann können wir viel näher, viel tiefer in die Geheimnisse von Jesus hinein. Also Maria sozusagen als Leitung, als Kanal und das Quellwasser, das kommt alles von Christus. Also ihm allein gebührt die Anbetung. Er ist Quelle von allem. Maria ist die Mittlerin zu ihm. Und so müssen wir in der Marienverehrung keinerlei Zurückhaltung üben. Was das Einzige ist, was wir achten, dass es richtig eingeordnet ist. Jesus Quelle, Maria die Mittlerin, die Fürsprecherin, und Maria verehrt mir aus Liebe. Aus Liebe zu ihr, auch aus Liebe zu Gott. Und wenn wir das klar haben, Gott als Quelle, Maria als Mittlerin, als Geschöpf, als Geschenk von Gott, dann müssen wir eigentlich der Marienverehrung keine Grenzen setzen. Also wir könnten sogar noch den Ritt machen, den ich auch schon gemacht habe, eigentlich, dass jedes Mal, wenn ich sage Maria, sagt sie Jesus. Und das sagt sie auf eine viel schönere Art als ich. Also wenn ich Jesus sage, dann hat das immer etwas ein bisschen tölpelhaft, ist, ist, ist, meiner Sündhaftigkeit durchdrungen. Also es ist nicht wirklich das ganz Reine. Hingegen sage ich, Maria, sagt sie auf eine ganz reine Art Jesus. Darum das ganz kurze Gebet, gleich kurz wie das 40. Gebet Jesus, seinen Namen anrufen, ist eben auch das Gebet Maria. Im Sinn nicht von einer Anbetung, wie es bei Jesus ist, sondern von einer Verehrung. Und sie gibt dann unser Gebet weiter an Herr, an der, die Quelle, an der Quelle von allen Gnaden. So möchte ich Ihnen jetzt den Segen geben, auf die Fürsprache der Heiligen Mutter Gottes Maria. Es segne euch der allmächtige Gott, der führe und leite euch in euren Gedanken, Gebeten, Worten und Werken und bewahre euch vor den Anfechtungen des Bösen. Er schenke euch seinen Schutz und führe euch einst zum Ziel eures Lebens, zum ewigen Leben in seinem Reich. Der Vater, der Sohn und der Heilige Geist.
1: Amen. Ganz herzlichen Dank, Dekan Matthias Rey, für das Beten vom Angelus, sein priesterlicher Segen und für die Worte über die richtige Maria-Verehrung. Der Jesus ist die Quelle, Maria ist die Mittlerin, ein Geschenk Gottes. Herzlichen Dank.

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2: Ein Gedanke vom Pfarrer Andreas Fuchs.
3: Ich möchte einen kurzen Text aus einem der Briefe von Pater Pio euch vortragen, wo er auch über die Zweifel spricht, ein bisschen anders oder in einem anderen Zusammenhang. Es ist ein Brief an Raffaelina Cirase vom 7. September 1915 im zweiten Briefband, der Brief 82. Und da sagt er, ach, warum also, o Raffaelina, sich in trügerischen Befürchtungen verlieren, die uns die Zeit rauben, den Frieden der Seele stören und uns beinahe Gott selbst misstrauen lassen. Fliehen wir also um Himmels willen diese trügerischen Befürchtungen, sobald sie sich in uns zeigen, zweifeln wir nie an der göttlichen Hilfe. Wäre das nicht eine Beleidigung der göttlichen Barmherzigkeit? Wenn sich in euch solche Befürchtungen zeigen, dann denkt an den wahren Jakob, der im Ölgarten betet, der dort die wahre Treppe, die Erde und Himmel verbindet, enthüllt hat. Er hat uns erkennen lassen, dass die Demut, die Zerknirschung, das Gebet, die Distanz zwischen Mensch und Gott verschwinden und Gott bis zu uns herabsteigen lassen und den Menschen bis zu Gott erhöht, indem sie die unendliche Distanz zum Verschwinden bringen, von der der Prophet sagt, Gott, du bist meine Hoffnung, du hast dir den Höchsten als Schutz erwählt, so dass man sich am Ende versteht, liebt und besitzt. Auf diese drei Dinge geht er auch vorher noch intensiv ein, die Demut, die Zerknirschung und das Gebet. Das sind eben diese Mittel, wo wir auch wirklich mit Jesus vereint sein können, wo wir seiner Hilfe sicher sein können. Die Demut, die Zerknirschung, die Reue und das Gebet. Fasst euch also ein Herz, meine geliebte Tochter, auch wenn ihr euch durch die Vielzahl und durch den Schrecken eurer Sünden niedergedrückt fühlt, geht dann mehr denn je zu Füßen Jesu, der für uns im Ölgarten kämpft und Todesängste leidet. Demütigt euch, weint, betet mit ihm und wie er und erfleht mit lautem Rufen die Barmherzigkeit, die Vergebung eurer Sünden, die Hilfe, immer mit ihm vorwärts zu gehen. Handelt so und zweifelt nicht, dass dieser barmherzige und gütige Gott wie immer seine erbarmende Hand entgegenstreckt, um euch aus eurer Not, eurer geistlichen Betrübnis aufzurichten. Und so wollen wir das, was Pater Pio uns empfiehlt, mit ganzem Herzen tun, eben die Demut, die Zerknirschung und das Gebet.
2: Wir danken Pfarrer Andreas Fuchs herzlich für diesen Gedanken an uns.

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0: Wir beten die 15 Vater unser und die 15 gegrüßt seist du Maria, die Jesus der heiligen Brigitta von Schweden geoffenbart hat.
1: Endlich erschien ihr Christus in einer Vision eines Tages. Er gab ihr auch großartige Verheißungen für alle Menschen, die diese Gebete verrichten wollten. Jesus sprach zu Brigitta: Wer diese Gebete während eines Jahres jeden Tag verrichtet, wird 15 Seelen aus seiner Verwandtschaft aus dem Fegfeuer erlösen. 15 Gerechte aus seiner Verwandtschaft werden die Gnade der Beharrlichkeit erlangen und 15 Sünder aus seiner Verwandtschaft werden sich bekehren. Die Person selbst, welche sie betet, wird die ersten Stufen der Vollkommenheit erreichen und 15 Tage vor ihrem Tod werde ich ihr meinen kostbaren Leib reichen, damit sie durch denselben vor dem ewigen Hunger bewahrt werde. Ich werde ihr mein kostbares Blut zu trinken geben, um sie vor dem ewigen Durst zu bewahren. Bei ihrem Tode werde ich mit meiner vielgeliebten Mutter kommen und ihre Seele gnadenreich empfangen und sie in die ewigen Freuden einführen. Wer diese Gebete auch andere lehrt, dessen Freude und Verdienste werden in Ewigkeit dauern. An dem Ort, wo man diese Gebete verrichtet, ist Gott

0: mit seiner Gnade gegenwärtig. Die 15 Gebete, die der heiligen Birgitta von Christus geoffenbart wurden, sind von der katholischen Kirche offiziell anerkannt. Papst Pius IX. Kannte diese Gebete und approbierte sie am 31. Mai 1862, indem er sie als der Wahrheit entsprechend und zum großen Nutzen für das Heil der Seelen erachtete. Betrachten wir im Folgenden das Leiden Jesu in den Gebeten der heiligen Birgitta, so wie der Herr es selbst gewünscht hat. Christi Leiden am Ölberg bis zur Dornenkrönung. O Jesus, du Wonne aller, die dich lieben, du Freund und Heiland der Sünde, gedenke der tiefinnersten Betrübnis, die du erduldet hast, als die von Ewigkeit vorherbestimmte Zeit deines heiligen Leidens nahe war. Du deinen Jüngern die Füße gewaschen, deinen Leib und dein Blut ihnen zur Speise gereicht, sie mildreich getröstet hattest und dann in der Fülle der Traurigkeit selbst bezeugtest. Betrübt ist meine Seele bis zum Tod. Denke an all die Qual und Bedrängnis, die du vor deinem Kreuzestod erlitten, als du nach dreimaligem Gebet und blutigem Angstschweiß von deinem Jünger verraten, von deinem Volk gefangen, falsch angeklagt, von deinen Richtern ungerecht verurteilt, in der auserwählten Stadt in hochfestlicher Zeit unschuldig verworfen, deiner Kleider beraubt, mit Fäusten geschlagen, an eine Säule gebunden, gegeißelt, mit Dornen gekrönt und mit unzähligen anderen Unbilden misshandelt wurdest. Durch diese Leiden verleihe mir, o Herr mein Gott, wahre Zerknirschung, würdige Genugtuung und die Nachlassung aller meiner Sünden.
1: Vater unser im Himmel, geheiligt werde dein Name, dein Reich komme, dein Wille geschehe, wie im Himmel, so auf Erden. Unser tägliches Brot gib uns heute und vergib uns unsere Schuld, wie auch wir vergeben unseren Schuldigern. Und führe uns nicht in Versuchung, sondern erlöse uns von dem Bösen. Gegrüßet seist du, Maria, voll der Gnade. Der Herr ist mit dir. Du bist gebenedeit unter den Frauen, und gebenedeit ist die Frucht deines Leibes, Jesus. Heilige Maria, Mutter Gottes, bitte für uns Sünder,

0: Christi Verspottung. O Jesus, du Freude der Engel, gedenke der Betrübnis, die du ertragen, als alle deine Feinde wie grimmige Löwen dich umringten und mit Fäusten schlugen und dein Angesicht bespieen. Durch diese Qualen und die ruchlosen Schmachworte, womit deine Feinde dich bedrängten, erlöse mich, o Herr Jesus, von allen meinen sichtbaren und unsichtbaren Feinden, und lass mich in deinem Schutze zum ewigen Heile gelangen.
1: Vater unser im Himmel, geheiligt werde dein Name, dein Reich komme, dein Wille geschehe wie im Himmel, so auf Erden. Unser tägliches Brot gib uns heute, und vergib uns unsere Schuld, wie auch wir vergeben unseren Schuldigern. Und führe uns nicht in Versuchung, sondern erlöse uns von dem Bösen. Gegrüßet seist du, Maria, voll der Gnade. Der Herr ist mit dir. Du bist gebenedeit unter den Frauen, und gebenedeit ist die Frucht deines Leibes, Jesus. Heilige Maria, Mutter Gottes, bitte für uns Sünder, jetzt und in der Stunde

0: Christi Annagelung ans Kreuz. O Jesus, du Werkmeister der Welt, der du in deiner Unermesslichkeit Himmel und Erde umfassest, gedenke des bitteren Schmerzes, den du erduldet, als die grausamen Kriegsknechte deine Hände und Füße mit scharfen Nägeln durchbohrten und ans Kreuz schlugen, wobei sie Schmerz auf Schmerz häufend deine Glieder so gewaltsam nach der Länge und Breite des Kreuzes ausspannten, dass sie aus den Gelenken gerissen wurden. Durch diese bitterste Kreuzesqual bitte ich dich, mir die heilige Furcht und Liebe zu deinem heiligen Namen zu erteilen.
1: Vater unser im Himmel, geheiligt werde dein Name, dein Reich komme, dein Wille geschehe, wie im Himmel, so auf Erden. Unser tägliches Brot gib uns heute und vergib uns unsere Schuld, wie auch wir vergeben unseren Schuldigern. Und führe uns nicht in Versuchung, sondern erlöse uns von dem Bösen. Gegrüßet seist du, Maria, voll der Gnade. Der Herr ist mit dir. Du bist gebenedeit unter den Frauen, und gebenedeit ist die Frucht deines Leibes, Jesus. Heilige Maria, Mutter Gottes, bitte für uns Sünder,

0: ist die Gebet für seine Kreuziger. O Jesus, du himmlischer Arzt, gedenke der Todesschwäche, der Schmerzen, welche du erhöht am Kreuzesbaume an all deinen verwundeten und zerfleischten Gliedern ertragen hast, so dass kein Schmerz dem deinen glich und vom Scheitel deines Hauptes bis zu den Fußsohlen nichts Gesundes an dir zu finden war. Und wie du dennoch all diese Qualen nicht beachtend, für deine Feinde gebetet und gesprochen hast. Vater, vergib ihnen, denn sie wissen nicht, was sie tun. Durch diese Barmherzigkeit verleihe mir, dass die Erinnerung an deine bittersten Leiden mir zur vollkommenen Verzeihung aller meiner Sünden und Verirrungen gereiche.
1: Vater unser im Himmel, geheiligt werde dein Name, dein Reich komme, dein Wille geschehe, wie im Himmel, so auf Erden. Unser tägliches Brot gib uns heute und vergib uns unsere Schuld, wie auch wir vergeben unseren Schuldigern. Und führe uns nicht in Versuchung, sondern erlöse uns von dem Bösen. Gegrüßet seist du, Maria, voll der Gnade. Der Herr ist mit dir. Du bist gebenedeit unter den Frauen und gebenedeit ist die Frucht deines Leibes, Jesus. Heilige Maria, Mutter Gottes, bitte für uns Sünder, jetzt und in der Stunde unseres Todes. Amen.

0: Christi Barmherzigkeit gegen reumütige Sünder. O Jesus, du Spiegel der ewigen Klarheit, gedenke jener Betrübnis, die dein Herz bedrängte, als du im Lichte all deiner Weisheit zwar die selige Zukunft der Auserwählten sahest, welche durch die Verdienste deines Leidens ihr Heil finden, aber auch die Verwerfung so vieler Gottloser, die durch eigene Schuld in das ewige Verderben stürzen werden. Durch die unergründliche Tiefe deiner Erbarmung, in der du mit uns Sündern und Irrenden so schmerzliches Mitleid empfunden und die du dem Räuber neben dir erwiesen hast, als du zu ihm sprachst, heute wirst du bei mir im Paradiese sein, bitte ich dich, du wollest auch mir in der Stunde des Todes Barmherzigkeit erweisen.
1: Vater unser im Himmel, geheiligt werde dein Name, dein Reich komme, dein Wille geschehe, wie im Himmel, so auf Erden. Unser tägliches Brot gib uns heute und vergib uns unsere Schuld, wie auch wir vergeben unseren Schuldigern. Und führe uns nicht in Versuchung, sondern erlöse uns von dem Bösen. Gegrüßet seist du, Maria, voll der Gnade. Der Herr ist mit dir. Du bist gebenedeit unter den Frauen, und gebenedeit ist die Frucht deines Leibes, Jesus. Heilige Maria, Mutter Gottes, bitte für uns Sünder,

0: Christi Testament am Kreuze. O Jesus, König und Freund der Seelen, der du allein aller Liebe und Sehnsucht würdig bist, gedenke jener Betrübnis, die du empfunden, als du in Blöße und Elend von allen deinen Freunden verlassen am Kreuze schwebtest und keinen anderen Tröster fandest als deine geliebte Mutter, die in der Bitterkeit ihrer Seele und mit heiliger Treue dir zur Seite stand, und welche du deinem Jünger empfohlen, so wie du den Jünger anstatt deiner ihr zum Sohne gegeben hast, als du sprachest: Frau, siehe da dein Sohn, und zum Jünger: siehe da deine Mutter. Bei dem Schwerte des Schmerzens, das damals ihre Seele durchdrang, bitte ich dich, o gütigster Jesus, dass du mir in allen Trübsalen des Leibes und der Seele, besonders in der Todesstunde, deine Erbarmung und deinen Trost schenken wollest.
1: Vater unser im Himmel, geheiligt werde dein Name, dein Reich komme, dein Wille geschehe wie im Himmel, so auf Erden. Unser tägliches Brot gib uns heute und vergib uns unsere Schuld, wie auch wir vergeben unseren Schuldigern. Und führe uns nicht in Versuchung, sondern erlöse uns von dem Bösen. Gegrüßet seist du, Maria, voll der Gnade. Der Herr ist mit dir. Du bist gebenedeit unter den Frauen, und gebenedeit ist die Frucht deines Leibes, Jesus. Heilige Maria, Mutter Gottes, bitte für uns Sünder,

0: Christi Durst. O Jesus, du Quelle der unerschöpflichen Gütigkeit, der du aus tiefstem Verlangen am Kreuze sprachest, mich dürstet. Entzünde in unseren Herzen die Sehnsucht nach allen Übungen der wahren Tugend und vertilge in uns gänzlich alle Begierlichkeit der Sinne und alle böse Lust nach Ergötzungen.
1: Vater unser im Himmel, geheiligt werde dein Name, dein Reich komme, dein Wille geschehe wie im Himmel, so auf Erden. Unser tägliches Brot gib uns heute und vergib uns unsere Schuld, wie auch wir vergeben unseren Schuldigern. Und führe uns nicht in Versuchung, sondern erlöse uns von dem Bösen. Gegrüßet seist du, Maria, voll der Gnade, der Herr ist mit dir. Du bist gebenedeit unter den Frauen, und gebenedeit ist die Frucht deines Leibes, Jesus. Heilige Maria, Mutter Gottes, bitte für uns Sünder, jetzt und in der Stunde

0: Christi trank. O Jesus, du Süßigkeit des Herzens und unauslöschliche Freude der dir ergebenen Seelen. Durch die Bitterkeit des Essigs und der Galle, die du für mich gekostet hast, verleihe mir, dass ich in der Todesstunde zum Heil und Trost meiner Seele dich würdig empfangen möge.
1: Vater unser im Himmel, geheiligt werde dein Name, dein Reich komme, dein Wille geschehe, wie im Himmel, so auf Erden. Unser tägliches Brot gib uns heute und vergib uns unsere Schuld, wie auch wir vergeben unseren Schuldigern. Und führe uns nicht in Versuchung, sondern erlöse uns von dem Bösen. Gegrüßet seist du, Maria, voll der Gnade. Der Herr ist mit dir. Du bist gebenedeit unter den Frauen, und gebenedeit ist die Frucht deines Leibes, Jesus. Heilige Maria, Mutter Gottes, bitte für uns Sünder, jetzt und in der Stunde unseres Todes. Amen.

0: die Angstruf am Kreuz. O Gott, du herrschende Kraft und Jubel des Gemütes, gedenke der Qual und Bedrängnis, die du gelitten, als du im Herannahen deines bitteren Todes mit lauter Stimme riefest, mein Gott, warum hast du mich verlassen? Durch diese Angst der scheinbaren Verlassenheit, womit du uns von der ewigen Verlassenheit erlöst hast, bitte ich dich, Herr unser Gott, dass du mich in meinen Drangsalen niemals verlassen wollest.
1: Vater unser im Himmel, geheiligt werde dein Name, dein Reich komme, dein Wille geschehe wie im Himmel so auf Erden. Unser tägliches Brot gib uns heute und vergib uns unsere Schuld, wie auch wir vergeben unseren Schuldigern. Und führe uns nicht in Versuchung, sondern erlöse uns von dem Bösen. Gegrüßet seist du, Maria, voll der Gnade. Der Herr ist mit dir. Du bist gebenedeit unter den Frauen, und gebenedeit ist die Frucht deines Leibes, Jesus. Heilige Maria, Mutter Gottes, bitte für uns Sünder, jetzt und in der Stunde unseres Todes. Amen.
0: Christi, viele Wunden. O Jesus, Anfang und Ende, Kraft und Leben, gedenke, dass du dich vom Haupte bis zu den Fußsohlen gänzlich für uns in das Meer der Leiden versenkt hast. Durch die Größe und Tiefe deiner schmerzlichsten Wunden lehre mich in Sünden versunkenen, durch wahren Liebesgehorsam deine Gebote beachten.
1: Vater unser im Himmel, geheiligt werde dein Name, dein Reich komme, dein Wille geschehe wie im Himmel so auf Erden. Unser tägliches Brot gib uns heute und vergib uns unsere Schuld, wie auch wir vergeben unseren Schuldigern. Und führe uns nicht in Versuchung, sondern erlöse uns von dem Bösen. Gegrüßet seist du, Maria, voll der Gnade. Der Herr ist mit dir, du bist gebenedeit unter den Frauen. Und gebenedeit ist die Frucht deines Leibes, Jesus. Heilige Maria, Mutter Gottes, bitte für uns Sünder, jetzt und in der Stunde unseres Todes. Amen.
0: Christi, tiefe Wunden. O Jesus, du Abgrund der tiefsten Barmherzigkeit, um der Tiefe deiner Wunden willen, die das Mark deiner Gebeine durchdrangen, bitte ich dich, ziehe mich aus dem Abgrund der Sünden und verbirg meine Seele in deinen heiligsten Wunden vor dem Angesichte deines strafenden Zornes, damit ich nicht deiner Gerechtigkeit anheimfalle.
1: Vater unser im Himmel, geheiligt werde dein Name, dein Reich komme, dein Wille geschehe wie im Himmel so auf Erden. Unser tägliches Brot gib uns heute und vergib uns unsere Schuld, wie auch wir vergeben unseren Schuldigern. Und führe uns nicht in Versuchung, sondern erlöse uns von dem Bösen. Gegrüßet seist du, Maria, voll der Gnade. Der Herr ist mit dir. Du bist gebenedeit unter den Frauen. Und gebenedeit ist die Frucht deines Leibes, Jesus. Heilige Maria, Mutter Gottes, bitte für uns Sünder, jetzt und in der Stunde unseres Todes. Amen.

0: Christi, blutende Wunden. O Jesus, du strahlendes Bild der Wahrheit, Zeichen der Einigkeit und Band der Liebe. Gedenke der zahllosen Wunden, die deinen ganzen Leib bedeckten und ihn mit deinem heiligsten Blute färbten. Gedenke der unbegreiflichen Peinen, die du in diesem reinsten Leib für uns erduldet hast. Was hättest du noch mehr tun sollen, was du nicht getan hast? Ich bitte dich, o gütigster Jesus, schreibe mit deinem kostbaren Blute alle diese Wunden in mein Herz, damit ich deinen Schmerz und deinen Tod darin allezeit lese und in treuer Dankbarkeit bis zum Ende verharre.
1: Vater unser im Himmel, geheiligt werde dein Name, dein Reich komme, dein Wille geschehe wie im Himmel, so auf Erden. Unser tägliches Brot gib uns heute und vergib uns unsere Schuld, wie auch wir vergeben unseren Schuldigern. Und führe uns nicht in Versuchung, sondern erlöse uns von dem Bösen. Gegrüßet seist du, Maria, voll der Gnade. Der Herr ist mit dir. Du bist gebenedeit unter den Frauen und gebenedeit ist die Frucht deines Leibes, Jesus. Heilige Maria, Mutter Gottes, bitte für uns

0: Christi letzte Angst. O Jesus, unsterblicher und unüberwindlicher König, gedenke der Schmerzen, die du erlitten hast, als alle Kräfte deines Körpers dich gänzlich verließen und du mit geneigtem Haupte sprachest, es ist vollbracht. Durch diese deine Todesangst erbarme dich meiner in meiner letzten Stunde, wenn mein Gemüt bedrängt und mein Geist niedergebeugt sein wird.
1: Vater unser im Himmel, geheiligt werde dein Name, dein Reich komme, dein Wille geschehe wie im Himmel, so auf Erden. Unser tägliches Brot gib uns heute und vergib uns unsere Schuld, wie auch wir vergeben unseren Schuldigern. Und führe uns nicht in Versuchung, sondern erlöse uns von dem Bösen. Gegrüßet seist du, Maria, voll der Gnade. Der Herr ist mit dir. Du bist gebenedeit unter den Frauen, und gebenedeit ist die Frucht deines Leibes, Jesus. Heilige Maria, Mutter Gottes, bitte für uns Sünder, jetzt und in der Stunde unseres Todes. Amen.

0: Christi scheiden. O Jesus, du Eingeborener des Allerhöchsten Vaters und Ebenbild seiner Weisheit, gedenke jener innigsten Hingebung, mit der du riefest, Vater, in deine Hände empfehle ich meinen Geist. Und wie du alsdann mit zerrissenem Leibe, mit gebrochenem Herzen, deine Barmherzigkeit über uns vollendet und so deinen Geist aufgegeben hast. Durch diesen kostbaren Tod bitte ich dich, o König der Heiligen, stärke mich im Streite gegen den Satan, die Welt und das Fleisch, damit ich, der Welt absterbend, dir lebe und meine Seele, wenn sie in der Stunde des Todes von ihrer Pilgerschaft zurückkehrt, mit erbarmender Liebe von dir aufgenommen werde.
1: Vater unser im Himmel, geheiligt werde dein Name, dein Reich komme, dein Wille geschehe wie im Himmel, so auf Erden. Unser tägliches Brot gib uns heute und vergib uns unsere Schuld, wie auch wir vergeben unseren Schuldigern. Und führe uns nicht in Versuchung, sondern erlöse uns von dem Bösen. Gegrüßet seist du, Maria, voll der Gnade. Der Herr ist mit dir. Du bist gebenedeit unter den Frauen, und gebenedeit ist die Frucht deines Leibes, Jesus. Heilige Maria, Mutter Gottes, bitte für uns Sünder, jetzt und in der Stunde unseres Todes. Amen.

0: Die letzte und gänzliche Blutvergießung. O Jesus, du wahrer und fruchtbarer Weinstock, in welchen wir eingepflanzt sind, gedenke jener überreichen Vergießung deines Blutes, welches du gleich dem Safte der gepressten Traube vergossen, als du aus deiner durch die Lanze geöffneten Seite Blut und Wasser so reichlich hervorquellen ließest, dass auch kein Tropfen zurückblieb und dein heiligster Leib hoch am Kreuze schwebte. Durch diese Vergießung deines Blutes stärke meine Seele im letzten Todesstreite und lass sie von allen Flecken rein vor dir erscheinen.
1: Vater unser im Himmel, geheiligt werde dein Name, dein Reich komme, dein Wille geschehe wie im Himmel, so auf Erden. Unser tägliches Brot gib uns heute und vergib uns unsere Schuld, wie auch wir vergeben unseren Schuldigern. Und führe uns nicht in Versuchung, sondern erlöse uns von dem Bösen. Gegrüßet seist du, Maria, voll der Gnade, der Herr ist mit dir. Du bist gebenedeit unter den Frauen, und gebenedeit ist die Frucht deines Leibes, Jesus. Heilige Maria, Mutter Gottes, bitte für uns Sünder, jetzt und in der Stunde unseres Todes. Amen.
0: Nimm an, o Jesus, dieses Gebet in deiner übergroßen Liebe, in der du alle Wunden deines heiligsten Leibes für uns getragen hast. Erbarme dich meiner und aller mit Sünden Beladenen und verleihe allen gläubigen Seelen, den Lebendigen wie den Abgeschiedenen, Gnade, Verzeihung und das ewige Leben. Amen.
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0: Ich lade Sie ein, gemeinsam mit mir und zwei Familien aus Eichstätt den glorreichen Rosenkranz zu beten. In ihm betrachten wir die Auferstehung und Himmelfahrt Jesu Christi. Er hat den Tod überwunden und uns ein neues Leben in der Gemeinschaft mit Gott geschenkt. Bei diesem Rosenkranz beten wir für die Kirche, dass Gott sie beständig erneuere und für die Einheit der Christen. Im Namen des Vaters und des Sohnes und des Heiligen Geistes. Amen. Ich glaube an Gott, den Vater, den Allmächtigen, den Schöpfer des Himmels und der Erde, und an Jesus Christus, seinen eingeborenen Sohn, unseren Herrn, empfangen durch den Heiligen Geist, geboren von der Jungfrau Maria, gelitten unter Pontius Pilatus, gekreuzigt, gestorben und begraben, hinabgestiegen in das Reich des Todes, am dritten Tage auferstanden von den Toten, aufgefahren in den Himmel. Er sitzt zur Rechten Gottes, des allmächtigen Vaters. Von dort wird er kommen, zu richten die Lebenden und die Toten. Ich glaube an den Heiligen Geist, die heilige katholische Kirche, Gemeinschaft der Heiligen, Vergebung der Sünden, Auferstehung der Toten und das ewige Leben. Amen. Vater unser im Himmel, geheiligt werde dein Name, dein Reich komme, dein Wille geschehe wie im Himmel, so auf Erden. Unser tägliches Brot gib uns heute und vergib uns unsere Schuld, wie auch wir vergeben unseren Schuldigern. Und führe uns nicht in Versuchung, sondern erlöse uns von dem Bösen. Gegrüßet seist du, Maria, voll der Gnade. Der Herr ist mit dir. Du bist gebenedeit unter den Frauen. Und gebenedeit ist die Frucht deines Leibes, Jesus, der in uns den Glauben vermehre. Heilige Maria, Mutter Gottes, bitte für uns Sünder, jetzt und in der Stunde unseres Todes. Amen. Gegrüßet seist du, Maria, voll der Gnade, der Herr ist mit dir. Du bist gebenedeit unter den Frauen, und gebenedeit ist die Frucht deines Leibes, Jesus, der in uns die Hoffnung stärke.
1: Heilige Maria, Mutter Gottes, bitte für uns Sünder, jetzt und in der Stunde unseres Todes. Amen.
0: Gegrüßet seist du, Maria, voll der Gnade, der Herr ist mit dir. Du bist gebenedeit unter den Frauen, und gebenedeit ist die Frucht deines Leibes, Jesus, der in uns die Liebe entzünde.
1: Heilige Maria, Mutter Gottes, bitte für uns Sünder, jetzt und in der Stunde unseres Todes. Amen.
0: Ehre sei dem Vater und dem Sohn und dem Heiligen Geist, wie im Anfang, so auch jetzt und alle Zeit und in Ewigkeit. Amen. O mein Jesus, verzeih uns unsere Sünden, bewahre uns vor dem Feuer der Hölle, führe alle Seelen in den Himmel, besonders jene, die deiner Barmherzigkeit am meisten bedürfen. Erstes Geheimnis: Jesus, der von den Toten auferstanden ist. Aus dem Evangelium nach Lukas. Am ersten Tag der Woche gingen die Frauen mit den wohlriechenden Salben, die sie zubereitet hatten, in aller Frühe zum Grab. Da sahen sie, dass der Stein vom Grab weggewälzt war. Sie gingen hinein, aber den Leichnam Jesu des Herrn fanden sie nicht. Während sie ratlos dastanden, traten zwei Männer in leuchtenden Gewändern zu ihnen. Die Frauen erschraken und blickten zu Boden. Die Männer aber sagten zu ihnen: Was sucht ihr den Lebenden bei den Toten? Er ist nicht hier, sondern er ist auferstanden. Vater unser im Himmel, geheiligt werde dein Name, dein Reich komme, dein Wille geschehe, wie im Himmel, so auf Erden.
1: Unser tägliches Brot gib uns heute, und vergib uns unsere Schuld, wie auch wir vergeben unseren Schuldigen. Und führe uns nicht in Versuchung, sondern erlöse uns von dem Bösen.
0: Gegrüßet seist du, Maria, voll der Gnade, der Herr ist mit dir. Du bist gebenedeit unter den Frauen, und gebenedeit ist die Frucht deines Leibes, Jesus, der von den Toten auferstanden ist.
1: Heilige Maria, Mutter Gottes, bitte für uns Sünder, jetzt und in der Stunde unseres Todes. Amen.
0: Gegrüßet seist du, Maria, voll der Gnade, der Herr ist mit dir. Du bist gebenedeit unter den Frauen, und gebenedeit ist die Frucht deines Leibes, Jesus, der von den Toten auferstanden ist.
1: Heilige Maria, Mutter Gottes, bitte für uns Sünder, jetzt und in der Stunde unseres Todes. Amen.
0: Gegrüßet seist du, Maria, voll der Gnade, der Herr ist mit dir. Du bist gebenedeit unter den Frauen, und gebenedeit ist die Frucht deines Leibes, Jesus, der von den Toten auferstanden ist.
1: Heilige Maria, Mutter Gottes, bitte für uns Sünder, jetzt und in der Stunde unseres Todes. Amen.
0: Gegrüßet seist du, Maria, voll der Gnade, der Herr ist mit dir. Du bist gebenedeit unter den Frauen, und gebenedeit ist die Frucht deines Leibes, Jesus, der von den Toten auferstanden ist.
1: Heilige Maria, Mutter Gottes, bitte für uns Sünder, jetzt und in der Stunde unseres Todes. Amen.
0: Gegrüßet seist du, Maria, voll der Gnade, der Herr ist mit dir. Du bist gebenedeit unter den Frauen, und gebenedeit ist die Frucht deines Leibes, Jesus, der von den Toten auferstanden ist.
1: Heilige Maria, Mutter Gottes, bitte für uns Sünder, jetzt und in der Stunde unseres Todes. Amen.
0: Gegrüßet seist du, Maria, voll der Gnade, der Herr ist mit dir. Du bist gebenedeit unter den Frauen, und gebenedeit ist die Frucht deines Leibes, Jesus, der von den Toten auferstanden ist.
1: Heilige Maria, Mutter Gottes, bitte für uns Sünder, jetzt und in der Stunde unseres Todes. Amen.
0: Gegrüßet seist du, Maria, voll der Gnade, der Herr ist mit dir. Du bist gebenedeit unter den Frauen, und gebenedeit ist die Frucht deines Leibes, Jesus, der von den Toten auferstanden ist.
1: Heilige Maria, Mutter Gottes, bitte für uns Sünder, jetzt und in der Stunde unseres Todes. Amen.
0: Gegrüßet seist du, Maria, voll der Gnade, der Herr ist mit dir. Du bist gebenedeit unter den Frauen, und gebenedeit ist die Frucht deines Leibes, Jesus, der von den Toten auferstanden ist.
1: Heilige Maria, Mutter Gottes, bitte für uns Sünder, jetzt und in der Stunde unseres Todes. Amen.
0: Gegrüßet seist du, Maria, voll der Gnade, der Herr ist mit dir. Du bist gebenedeit unter den Frauen, und gebenedeit ist die Frucht deines Leibes, Jesus, der von den Toten auferstanden ist.
1: Heilige Maria, Mutter Gottes, bitte für uns Sünder, jetzt und in der Stunde unseres Todes. Amen.
0: Gegrüßet seist du, Maria, voll der Gnade, der Herr ist mit dir, du bist gebenedeit unter den Frauen, und gebenedeit ist die Frucht deines Leibes, Jesus, der von den Toten auferstanden ist.
1: Heilige Maria, Mutter Gottes, bitte für uns Sünder, jetzt und in der Stunde unseres Todes. Amen.
0: Ehre sei dem Vater und dem Sohn und dem Heiligen Geist, wie im Anfang, so auch jetzt und alle Zeit und in Ewigkeit. Amen. O mein Jesus, verzeih uns unsere Sünden, bewahre uns vor dem Feuer der Hölle, führe alle Seelen in den Himmel, besonders jene, die deiner Barmherzigkeit am meisten bedürfen. Zweites Geheimnis: Jesus, der in den Himmel aufgefahren ist. Aus der Apostelgeschichte. Nachdem Jesus nach seiner Auferstehung 40 Tage hindurch den Aposteln erschienen ist und zu ihnen vom Reich Gottes gesprochen hat, wurde er vor ihren Augen emporgehoben, und eine Wolke nahm ihn auf und entzog ihn ihren Blicken. Während sie unverwandt ihm nach zum Himmel emporschauten, standen plötzlich zwei Männer in weißen Gewändern bei ihnen und sagten: Ihr Männer von Galiläa, was steht ihr da und schaut empor zum Himmel? Dieser Jesus, der von euch ging und in den Himmel aufgenommen wurde, wird ebenso wiederkommen, wie ihr ihn habt zum Himmel hingehen sehen.
1: Vater unser im Himmel, geheiligt werde dein Name, dein Reich komme, dein Wille geschehe, wie im Himmel, so auf Erden. Unser tägliches Brot gib uns heute,

0: uns von dem Bösen. Gegrüßet seist du, Maria, voller Gnade, der Herr ist mit dir. Du bist gebenedeit unter den Frauen, und gebenedeit ist die Frucht deines Leibes, Jesus, der in den Himmel aufgefahren ist.
1: Heilige Maria, Mutter Gottes, bitte für uns Sünder, jetzt und in der Stunde unseres Todes. Amen.
0: Gegrüßet seist du, Maria, voller Gnade, der Herr ist mit dir. Du bist gebenedeit unter den Frauen, und gebenedeit ist die Frucht deines Leibes, Jesus, der in den Himmel aufgefahren ist.
1: Heilige Maria, Mutter Gottes, bitte für uns Sünder, jetzt und in der Stunde unseres Todes. Amen.
0: Gegrüßet seist du, Maria, voller Gnade, der Herr ist mit dir. Du bist gebenedeit unter den Frauen, und gebenedeit ist die Frucht deines Leibes, Jesus, der in den Himmel aufgefahren ist.
1: Heilige Maria, Mutter Gottes, bitte für uns Sünder, jetzt und in der Stunde unseres Todes. Amen.
0: Gegrüßet seist du, Maria, voller Gnade, der Herr ist mit dir. Du bist gebenedeit unter den Frauen, und gebenedeit ist die Frucht deines Leibes, Jesus, der in den Himmel aufgefahren ist.
1: Heilige Maria, Mutter Gottes, bitte für uns Sünder, jetzt und in der Stunde unseres Todes. Amen.
0: Gegrüßet seist du, Maria, voller Gnade, der Herr ist mit dir. Du bist gebenedeit unter den Frauen, und gebenedeit ist die Frucht deines Leibes, Jesus, der in den Himmel aufgefahren ist.
1: Heilige Maria, Mutter Gottes, bitte für uns Sünder, jetzt und in der Stunde unseres Todes. Amen.
0: Gegrüßet seist du, Maria, voller Gnade, der Herr ist mit dir. Du bist gebenedeit unter den Frauen, und gebenedeit ist die Frucht deines Leibes, Jesus, der in den Himmel aufgefahren ist.
1: Heilige Maria, Mutter Gottes, bitte für uns Sünder, jetzt und in der Stunde unseres Todes. Amen.
0: Gegrüßet seist du, Maria, voller Gnade, der Herr ist mit dir. Du bist gebenedeit unter den Frauen, und gebenedeit ist die Frucht deines Leibes, Jesus, der in den Himmel aufgefahren ist.
1: Heilige Maria, Mutter Gottes, bitte für uns Sünder, jetzt und in der Stunde unseres Todes. Amen.
0: Gegrüßet seist du, Maria, voller Gnade, der Herr ist mit dir. Du bist gebenedeit unter den Frauen, und gebenedeit ist die Frucht deines Leibes, Jesus, der in den Himmel aufgefahren ist.
1: Heilige Maria, Mutter Gottes, bitte für uns Sünder, jetzt und in der Stunde unseres Todes. Amen.
0: Gegrüßet seist du, Maria, voller Gnade, der Herr ist mit dir. Du bist gebenedeit unter den Frauen, und gebenedeit ist die Frucht deines Leibes, Jesus, der in den Himmel aufgefahren ist.
1: Heilige Maria, Mutter Gottes, bitte für uns Sünder, jetzt und in der Stunde unseres Todes. Amen.
0: Gegrüßet seist du, Maria, voller Gnade, der Herr ist mit dir. Du bist gebenedeit unter den Frauen, und gebenedeit ist die Frucht deines Leibes, Jesus, der in den Himmel aufgefahren ist.
1: Heilige Maria, Mutter Gottes, bitte für uns Sünder, jetzt und in der Stunde unseres Todes. Amen.

0: sind wir dürfen.
1: Drittes Geheimnis: Jesus, der uns den Heiligen Geist gesandt hat. Aus der Apostelgeschichte. Als der Pfingsttag gekommen war, befanden sich alle am gleichen Ort. Da kam plötzlich vom Himmel her ein Brausen, wie wenn ein heftiger Sturm daherfährt, und erfüllte das ganze Haus, in dem sie waren. Und es erschienen ihnen Zungen wie von Feuer, die sich verteilten. Auf jeden von ihnen ließ sich eine nieder. Alle wurden mit dem Heiligen Geist erfüllt und begannen in fremden Sprachen zu reden, wie es der Geist ihnen eingab.
2: Vater unser im Himmel, geheiligt werde dein Name, dein Reich komme, dein Wille geschehe, wie im Himmel, so auf Erden.
3: Unser tägliches Brot gib uns heute und vergib uns unsere Schuld, wie auch wir vergeben unseren Schuldigern. Und führe uns nicht in Versuchung, sondern erlöse uns von dem Bösen.
2: Gegrüßet seist du, Maria, voll der Gnade, der Herr ist mit dir. Du bist gebenedeit unter den Frauen, und gebenedeit ist die Frucht deines Leibes, Jesus, der uns den Heiligen Geist gesandt hat.
3: Heilig.

0: Vertrauen und gebenedeit ist die Frucht deines Leibes, Jesus, der uns den Heiligen Geist gesandt hat.
1: Heilige Maria, Mutter Gottes, bitte für uns Sünder, jetzt und in der Stunde unseres Todes. Amen.
0: Gegrüßet seist du, Maria, voll der Gnade, der Herr ist mit dir. Du bist gebenedeit unter den Frauen und gebenedeit

0: Todes. Amen.
1: Gegrüßet seist du, Maria, voller Gnade, der Herr ist mit dir. Du bist gebenedeit unter den Frauen und gebenedeit ist die Frucht deines Leibes, Jesus, der uns den Heiligen Geist gesandt hat.

mit dir. Du bist gebenedeit unter den Frauen und gebenedeit ist die Frucht deines Leibes, Jesus, der uns den Heiligen Geist gesandt hat.

0: mit dir. Du bist gebenedeit unter den Frauen und gebenedeit ist die Frucht deines Leibes, Jesus, der uns den Heiligen Geist gesandt hat.
1: Heilige Maria, Mutter Gottes, bitte für uns Sünder, jetzt und in der Stunde unseres Todes. Amen.
0: Gegrüßet seist du, Maria, voll der Gnade, der Herr ist mit dir. Du bist gebenedeit unter den Frauen und gebenedeit ist die Frucht deines Leibes, Jesus, der uns

0: Amen. Gegrüßet seist du, Maria, voller Gnade, der Herr ist mit dir. Du bist gebenedeit unter den Frauen und gebenedeit ist die Frucht deines Leibes, Jesus, der uns den Heiligen Geist gesandt hat.
1: Heilige Maria, Mutter Gottes, bitte für uns Sünder, jetzt und in der Stunde unseres Todes. Amen.
0: Gegrüßet seist du, Maria, voller Gnade, der Herr ist mit dir. Du bist gebenedeit unter den Frauen und gebenedeit ist die Frucht deines Leibes, Jesus, der uns den Heiligen Geist gesandt hat.
1: Heilige Maria, Mutter Gottes, bitte für uns Sünder, jetzt und in der Stunde unseres Todes. Amen.

0: bedürfen.
1: Viertes Geheimnis: Jesus, der dich, o Jungfrau, in den Himmel aufgenommen hat. Aus dem Katechismus der katholischen Kirche. Nach Vollendung ihres irdischen Lebenslaufs wurde die unbefleckte Jungfrau Maria von jedem Makel der Erbsünde unversehrt bewahrt, mit Leib und Seele in die himmlische Herrlichkeit aufgenommen. Die Aufnahme der heiligen Jungfrau ist eine einzigartige Teilhabe an der Auferstehung ihres Sohnes und eine Vorwegnahme der Auferstehung der anderen Christen.
0: Vater unser im Himmel, geheiligt werde dein Name, dein Reich komme, dein Wille geschehe, wie im Himmel, so auf Erden.
2: Unser tägliches Brot gib uns heute und vergib uns unsere Schuld, wie auch wir vergeben unseren Schuldigern. Und führe uns nicht in Versuchung, sondern erlöse uns von dem Bösen.
0: Gegrüßet seist du, Maria, voll der Gnade, der Herr ist mit dir. Du bist gebenedeit unter den Frauen, und gebenedeit ist die Frucht deines Leibes, Jesus, der dich, o Jungfrau, in den Himmel aufgenommen hat.

0: ist mit dir. Du bist gebenedeit unter den Frauen, und gebenedeit ist die Frucht deines Leibes, Jesus, der dich, o Jungfrau, in den Himmel aufgenommen hat.
1: Heilige Maria, Mutter Gottes, bitte für uns Sünder, jetzt und in der Stunde unseres Todes. Amen.

0: Jesus, der dich, o Jungfrau, in den Himmel aufgenommen hat.
1: Heilige Maria, Mutter Gottes, bitte für uns Sünder, jetzt und in der Stunde unseres Todes. Amen.
0: Gegrüßet seist du, Maria, voll der Gnade, der Herr ist mit dir. Du bist gebenedeit unter den Frauen, und gebenedeit ist die Frucht deines Leibes, Jesus, der dich, o Jungfrau, in den Himmel aufgenommen hat.
1: Heilige Maria, Mutter Gottes, bitte für uns Sünder, jetzt und in der Stunde unseres Todes. Amen.
0: Gegrüßet seist du, Maria, voll der Gnade, der Herr ist mit dir. Du bist gebenedeit unter den Frauen, und gebenedeit ist die Frucht deines Leibes, Jesus, der dich, o Jungfrau, in den Himmel aufgenommen hat.
1: Heilige Maria, Mutter Gottes, bitte für uns Sünder, jetzt und in der Stunde unseres Todes. Amen.
0: Gegrüßet seist du, Maria, voll der Gnade, der Herr ist mit dir. Du bist gebenedeit unter den Frauen, und gebenedeit ist die Frucht deines Leibes, Jesus, der dich, o Jungfrau, in den Himmel aufgenommen hat.
1: Heilige Maria, Mutter Gottes,

0: des Alls vom Herrn erhöht, um vollkommener ihrem Sohn gleichgestaltet zu sein, dem Herrn der Herren und dem Sieger über Sünde und Tod. Weil sie dem Willen des Vaters, dem Erlösungswerk ihres Sohnes und jeder Anregung des Heiligen Geistes voll und ganz zustimmte, ist die Jungfrau Maria für die Kirche das Vorbild des Glaubens und der Liebe. Daher stellt sie das Urbild der Kirche dar.
1: Vater unser im Himmel, geheiligt werde dein Name, dein Reich komme, dein Wille geschehe, wie im Himmel, so auf Erden. Unser tägliches Brot gib uns heute und vergib uns unsere Schuld, wie auch wir vergeben unseren Schuldigen. Und führe uns nicht in Versuchung, sondern erlöse uns von dem Bösen. Gegrüßet seist du, Maria, voll der Gnade, der Herr ist mit dir. Du bist gebenedeit unter den Frauen, und gebenedeit ist die Frucht deines Leibes, Jesus, der dich, o Jungfrau, im Himmel gekrönt hat.
2: Heilige Maria, Mutter Gottes, bitte für uns Sünder, jetzt und in der Stunde unseres Todes. Amen.
1: Gegrüßet seist du, Maria, voll der Gnade, der Herr ist mit dir. Du bist gebenedeit unter den Frauen, und gebenedeit ist die Frucht deines Leibes, Jesus, der dich, o Jungfrau, im Himmel gekrönt hat.
2: Heilige Maria, Mutter Gottes, bitte für uns Sünder, jetzt und in der Stunde unseres Todes. Amen.
1: Gegrüßet seist du, Maria, voll der Gnade, der Herr ist mit dir. Du bist gebenedeit unter den Frauen, und gebenedeit ist die Frucht deines Leibes, Jesus, der dich, o Jungfrau, im Himmel gekrönt hat.
2: Heilige Maria, Mutter Gottes, bitte für uns Sünder, jetzt und in der Stunde unseres Todes. Amen.
1: Gegrüßet seist du, Maria, voll der Gnade, der Herr ist mit dir. Du bist gebenedeit unter den Frauen, und gebenedeit ist die Frucht deines Leibes, Jesus, der dich, o Jungfrau, im Himmel gekrönt hat.
2: Heilige Maria, Mutter Gottes, bitte für uns Sünder, jetzt und in der Stunde unseres Todes. Amen.
1: Gegrüßet seist du, Maria, voll der Gnade, der Herr ist mit dir. Du bist gebenedeit unter den Frauen, und gebenedeit ist die Frucht deines Leibes, Jesus, der dich, o Jungfrau, im Himmel gekrönt hat.
2: Heilige Maria, Mutter Gottes, bitte für uns Sünder, jetzt und in der Stunde unseres Todes. Amen.
1: Gegrüßet seist du, Maria, voll der Gnade, der Herr ist mit dir. Du bist gebenedeit unter den Frauen, und gebenedeit ist die Frucht deines Leibes, Jesus, der dich, o Jungfrau, im Himmel gekrönt hat.
2: Heilige Maria, Mutter Gottes, bitte für uns Sünder, jetzt und in der Stunde unseres Todes. Amen.
1: Gegrüßet seist du, Maria, voll der Gnade, der Herr ist mit dir. Du bist gebenedeit unter den Frauen, und gebenedeit ist die Frucht deines Leibes, Jesus, der dich, o Jungfrau, im Himmel gekrönt hat.
2: Heilige Maria, Mutter Gottes, bitte für uns Sünder, jetzt und in der Stunde unseres Todes. Amen.
1: Gegrüßet seist du, Maria, voll der Gnade, der Herr ist mit dir. Du bist gebenedeit unter den Frauen, und gebenedeit ist die Frucht deines Leibes, Jesus, der dich, o Jungfrau, im Himmel gekrönt hat.
2: Heilige Maria, Mutter Gottes, bitte für uns Sünder, jetzt und in der Stunde unseres Todes. Amen.
1: Gegrüßet seist du, Maria, voll der Gnade, der Herr ist mit dir. Du bist gebenedeit unter den Frauen, und gebenedeit ist die Frucht deines Leibes, Jesus, der dich, o Jungfrau, im Himmel gekrönt hat.
2: Heilige Maria, Mutter Gottes, bitte für uns Sünder, jetzt und in der Stunde unseres Todes. Amen.
1: Gegrüßet seist du, Maria, voll der Gnade, der Herr ist mit dir. Du bist gebenedeit unter den Frauen, und gebenedeit ist die Frucht deines Leibes, Jesus, der dich, o Jungfrau, im Himmel gekrönt hat.
2: Heilige

0: Geistem bedürfen.
1: Wir bitten um Gottes Segen. Der Herr sei mit euch.
0: Und mit deinem Geiste.
1: Er segne und beschütze euch und alle unsere Familien, der allmächtige und gütige Gott, der Vater und der Sohn und der Heilige Geist.
0: Amen.
1: Gelobt sei Jesus Christus.

0: Sie hören jetzt aus dem Tagebuch von der Schweizer Heiligen, der Schwester Maria Bernarda Büttler. Das Buch hat herausgegeben, der emeritierte Pfarrer Urs Keusch. Die Sprecherin ist Nicole Meru.
1: Die Sonne der heiligen Eucharistie. Wieder wird Maria Bernarda in einem geistigen Bild gezeigt, was Gottes Liebe in der heiligen Eucharistie für den Menschen ersonnen hat. Seele, schaue auf und horche, rief eine Stimme. Ich will dir, deiner Fassungskraft gemäß, zeigen, was die Liebe aus dem Urgrund meines väterlichen Herzens für das Geschöpf meiner Liebe ersonnen hat. Auf dies hin sah ich in ganz unerreichbarer Höhe eine Sonne im vollsten Strahlenglanze, und tief unten sah ich Saatfeld an Saatfeld gereiht, darauf Getreidehalme, deren Zahl von Gott gezählt ist, für den Menschen aber ist es eine Zahl, die nicht gezählt werden kann. Nun sieht Maria Bernarda, wie diese Sonne im vollsten Strahlenglanz in die einzelnen Ährenhalme eingeht. Die Ährenhalme sind die Menschen, die Seelen der Menschen. In ihnen wirkte diese Strahlensonne solch erstaunliche Wunder der Gnade, wie keines Menschenherz es erfassen kann. Maria Bernarda erkennt, dass mit dieser Sonne die heilige Eucharistie gemeint ist, die bei der heiligen Kommunion als das Leben und das Licht der Menschen, Johannes 1,4, in die Seelen eingeht. Maria Bernarda erhält dazu die Belehrung, »Das gerade ist das Übermaß meiner Liebe, das ich in allen nur denkbaren Bildern und Gleichnissen den Menschenkindern kundtun will, wie weit meine Liebe zu ihnen mich getrieben hat und noch drängen wird bis zum Ende der Tage. Deshalb zeigte ich dir dieselbe unter diesem Bilde. O Seele, schaue! Saaten um Saaten werden abgemäht, und allen stand es frei, diese Sonne in sich aufzunehmen und dadurch zur unsterblichen Glückseligkeit genährt zu werden. Unzählige aber eilen ins ewige Verderben, entweder weil sie diese Sonne gar nicht in sich aufnahmen oder, was noch schrecklicher ist, innerlich in keiner Weise dazu bereitet waren und so noch in größere Finsternis kamen als zuvor. Dann sagt Jesus zu Maria Bernarda, dass er am letzten Tag, sichtbar für alle, wiederum als Strahlensonne zur Erde herabsteigen werde. Dann werden ihre Strahlen wie Blitze das innerste Mark jedes Menschenkindes durchbrechen und alle seine Fasern durchleuchten. Dann ist die Zeit meines Erbarmens zu Ende, und meine Liebe bleibt ewig in denen, welche die Sonne in sich aufgenommen und bewahrt haben. Die anderen aber, ausgesondert als Spreu, werden in alle Ewigkeit diese Sonne nie mehr schauen.

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Wir beten um Ehrfurcht vor der Schöpfung und besonders jetzt um Regen. Im Namen des Vaters und des Sohnes und des Heiligen Geistes. Amen. Gütiger Vater im Himmel, du hast die Erde geschaffen und sie uns anvertraut. Wir bitten dich in diesen Tagen der Trockenheit um deinen lebensspendenden Regen. Lass die Wolken sich öffnen, damit Felder, Wälder und Wiesen neue Kraft schöpfen. Segne alle Pflanzen, Tiere und Menschen, die unter der Hitze leiden. Erneuere die Natur durch deinen Geist, damit sie wieder aufatmen kann. Heilige Maria, Mutter der Kirche, nimm unsere Bitte mit deinem mütterlichen Herzen auf und lege sie deinem Sohn vor. Herr, schenke uns Regen, Frieden und eine erneuerte Ehrfurcht vor deiner Schöpfung. Amen. Im Namen des Vaters und des Sohnes und des Heiligen Geistes. Amen.

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1: Herzlich willkommen, liebe Zuhörer und Zuhörerinnen bei auf Radio Gloria. Sie sind eingeladen zur Sendung mit dem Titel «Die Aufnahme Mariens in den Himmel». Begrüßen dürfen wir den Bruder Johannes Fischer-Reder. Der Bruder Johannes Fischer-Reder ist Samariter in Flum.

Mutter Maria, nimm mich an der Hand, mach mich für Jesus bereit. Das könnte auch schon die Einladung für unser heutiges Leben sein.